0: Arbeitsgruppen der Volkshochschule sind auf Straßen, Spielplätzen und Grünflächen unterwegs, um unter anderem Laternenmasten, Schaltkästen und Sitzbänke zu säubern. Finanziell möglich wird das Projekt durch eine neue Vereinbarung mit der Richard-Borek-Stiftung. Die Menschen in Braunschweig wünschten sich Sauberkeit im öffentlichen Bereich, insbesondere an Orten, die zur Erholung gedacht seien, sagte Braunschweigs Oberbürgermeister Thorsten Kornblum. Nur in einem sauberen Umfeld fühlten sich die Menschen auch wirklich sicher. Die Stadt Wolfsburg setzt am kommenden Samstag auf ein sichtbares Zeichen für den weltweiten Frieden und die atomare Abrüstung. Wie die Verwaltung mitteilte, werden am Mittag auf dem Rathausplatz an der Porschestraße die offiziellen Flaggen der Mayors for Peace gehisst, der Bürgermeister für den Frieden. An der Aktion werden neben Oberbürgermeister Dennis Weilmann auch die Bürgermeisterinnen und Bürgermeister der Stadt teilnehmen. Wolfsburg ist dem internationalen Städtenetzwerk bereits im Juli 2012 beigetreten. Mit dem jährlichen Hissen der Flaggen soll der Schutz des Lebens von Bürgern in aller Welt sowie die Forderung nach einer friedlichen Zukunft ohne Atomwaffen öffentlich unterstrichen werden. Ab kommenden Donnerstag müssen sich Autofahrer und Fahrgäste in Braunschweig auf Verkehrsbehinderungen im Bereich der Gifhorner Straße und der Schmalbachstraße einstellen. Wie BS Netz mitteilte, beginnt dann die rund einmonatige Erneuerung eines zentralen Fernwärmeschachtes. Für die Arbeiten werden mehrere Abbiegespuren gesperrt, sodass der gesamte Verkehr aus der Schmalbachstraße über nur noch eine verbleibende Spur fließen muss. Zudem kommt es zeitweise zu Engpässen auf der Gifhorner Straße stadteinwärts, während Fußgänger und Radfahrer sicher am Baufeld vorbeigeführt werden. Besonders in den Nächten zum 14. Juli und zum 31. Juli wird es laut, da dort lärmintensive Spundwände eingesetzt und wieder entfernt werden. In diesen Zeiträumen müssen Fahrgäste der Straßenbahn zudem auf einen Schienenersatzverkehr umsteigen, da die Oberleitungen aus Sicherheitsgründen stromlos geschaltet werden. In der Nacht auf den 23. Juli folgt der Austausch der Armaturen, was zu vorübergehenden Einschränkungen bei der Fernwärmeversorgung der Anwohner führt. Und das waren Nachrichten aus der Region. 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
1: Um 3 Uhr mit Wolfgang Berger. Kanada will sich 12 neue U-Boote vom NATO-Verbündeten Deutschland bauen lassen. Das hat Premierminister Carney mitgeteilt. Aus der Nachrichtenredaktion Christoph Tietz.
2: Der milliardenschwere Auftrag für bis zu 12 U-Boote geht an den Kieler Marineschiffbauer TKMS. Damit setzte sich Deutschland gegen einen südkoreanischen Konkurrenten durch. Das Auftragsvolumen ist für die deutsche Waffenschmiede gewaltig. Für Bau-, Wartungs- und Instandhaltungsarbeiten ruft TKMS umgerechnet 62 Milliarden Euro auf. Für TKMS der größte Auftrag in der Firmengeschichte. Bundeskanzler Merz nannte die Entscheidung Kanadas ein starkes Zeichen der transatlantischen Zusammenarbeit. Laut Verteidigungsminister Pistorius bauen Deutschland, Kanada und Norwegen damit zusammen die größte und modernste konventionelle U-Boot-Flotte auf.
1: US-Präsident Trump hat die Einflussnahme auf die FIFA wegen der roten Karte für den Spieler Balogun eingeräumt. Er habe um Überprüfung gebeten. Trump sagte, er habe keinen Foul gesehen. Aus der Nachrichtenredaktion Marei Beermann.
3: Er kenne sich aus, so Trump weiter. Ohnehin sei der Schiedsrichter schrecklich gewesen und habe dazu noch eine fragwürdige Vergangenheit. Was er dem Brasilianer diesbezüglich vorwirft, ließ Trump offen. FIFA-Chef Infantino räumte ein, einen Anruf des US-Präsidenten erhalten zu haben, aber die FIFA-Disziplinarkommission sei unabhängig. Darauf habe er Trump auch hingewiesen. Die Entscheidung des Verbands, die Sperre von Balogun für das Achtelfinale gegen Belgien in eine Bewährungsstrafe umzuwandeln, hat weltweit für einen Aufschrei gesorgt. DFB und UEFA zeigten sich entsetzt, auch die Politik hat sich eingeschaltet.
1: Die evangelische Kirche warnt vor einer Flexibilisierung der Ladenöffnungszeiten an Sonntagen. Ein EKD-Sprecher sagte der Rheinischen Post, der freie Sonntag schaffe Raum für Familie, Freundschaften und Ehrenamt. Davon profitiere am Ende die ganze Gesellschaft. Zuvor hatte sich der Hauptgeschäftsführer des Einzelhandelsverbandes Gent für Ladenöffnungen an Sonntagen stark gemacht. Er reagierte damit auf eine Ankündigung der Bundesregierung, Öffnungszeiten an Sonntagen zu lockern. In Frankreich gibt es aktuell eine ganze Reihe von Wald- und Buschbränden. Vor allem ein großes Feuer in den Pyrenäen macht den Einsatzkräften große Sorgen. Hier sind schon etwa 5000 Hektar abgebrannt. Etwa 800 Feuerwehrleute und etliche Löschflugzeuge sind im Einsatz. Windböen sorgen dafür, dass die Brandherde immer wieder neu ausgestreut werden. Gleichzeitig erlebt Frankreich schon die dritte Hitzewelle des Sommers bei 40 Grad im Südwesten des Landes. Das waren die Nachrichten. Und das Wetter in Deutschland. Wolkig bis stark bewölkt, gebietsweise Regen, Tiefstwerte 19 bis 12 Grad. Tagsüber viele Wolken, zeitweise Regen, in der Südwesthälfte teils sonnig, Höchstwerte 18 bis 35 Grad. Am Mittwoch heiter bis wolkig, stellenweise etwas Regen bei 19 bis 32 Grad. Es ist jetzt 3.03 Uhr.
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4: Offensive gegen illegale Graffiti, Aufkleber und Schmutz. Einsatzteams nehmen Braunschweigs Parks und Plätze ins Visier. Wolfsburg zeigt Flagge. Oberbürgermeister und Stadtspitze demonstrieren für eine atomwaffenfreie Welt. Und Fernwärmeschacht an der Gevorner Straße in Braunschweig wird saniert. Mein Name ist Nicole Bayes und das sind die Meldungen im Einzelnen. Die Stadt Braunschweig geht ab sofort wieder verstärkt gegen illegale Graffiti, Aufkleber und Verschmutzungen im öffentlichen Raum vor. Wie die Verwaltung mitteilte, wurde die Zahl der Reinigungskräfte für das Stadtgebiet dafür jetzt verdreifacht. Drei Arbeitsgruppen der Volkshochschule sind auf Straßen, Spielplätzen und Grünflächen unterwegs, um unter anderem Laternenmasten, Schaltkästen und Sitzbänke zu säubern. Finanziell möglich wird das Projekt durch eine neue Vereinbarung mit der Richard-Borek-Stiftung. Die Menschen in Braunschweig wünschten sich Sauberkeit im öffentlichen Bereich, insbesondere an Orten, die zur Erholung gedacht seien, sagte Braunschweigs Oberbürgermeister Thorsten Kornblum. Nur in einem sauberen Umfeld fühlten sich die Menschen auch wirklich sicher. Die Stadt Wolfsburg setzt am kommenden Samstag auf ein sichtbares Zeichen für den weltweiten Frieden und die atomare Abrüstung. Wie die Verwaltung mitteilte, werden am Mittag auf dem Rathausplatz an der Porschestraße die offiziellen Flaggen der Mayors for Peace gehisst, der Bürgermeister für den Frieden. An der Aktion werden neben Oberbürgermeister Dennis Weilmann auch die Bürgermeisterinnen und Bürgermeister der Stadt teilnehmen. Wolfsburg ist dem internationalen Städtenetzwerk bereits im Juli 2012 beigetreten. Mit dem jährlichen Hissen der Flaggen soll der Schutz des Lebens von Bürgern in aller Welt sowie die Forderung nach einer friedlichen Zukunft ohne Atomwaffen öffentlich unterstrichen werden. Ab kommenden Donnerstag müssen sich Autofahrer und Fahrgäste in Braunschweig auf Verkehrsbehinderungen im Bereich der Gifhorner Straße und der Schmalbachstraße einstellen. Wie BS Netz mitteilte, beginnt dann die rund einmonatige Erneuerung eines zentralen Fernwärmeschachtes. Für die Arbeiten werden mehrere Abbiegespuren gesperrt, sodass der gesamte Verkehr aus der Schmalbachstraße über nur noch eine verbleibende Spur fließen muss. Zudem kommt es zeitweise zu Engpässen auf der Gifhorner Straße stadteinwärts, während Fußgänger und Radfahrer sicher am Baufeld vorbeigeführt werden. Besonders in den Nächten zum 14. Juli und zum 31. Juli wird es laut, da dort lärmintensive Spundwände eingesetzt und wieder entfernt werden. In diesen Zeiträumen müssen Fahrgäste der Straßenbahn zudem auf einen Schienenersatzverkehr umsteigen, da die Oberleitungen aus Sicherheitsgründen stromlos geschaltet werden. In der Nacht auf den 23. Juli folgt der Austausch der Armaturen, was zu vorübergehenden Einschränkungen bei der Fernwärmeversorgung der Anwohner führt. Und das waren Nachrichten aus der Region. 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
1: Kanada will sich 12 neue U-Boote vom NATO-Verbündeten Deutschland bauen lassen. Das hat Premierminister Carney mitgeteilt. Aus der Nachrichtenredaktion Christoph Tietz.
2: Der milliardenschwere Auftrag für bis zu 12 U-Boote geht an den Kieler Marineschiffbauer TKMS. Damit setzte sich Deutschland gegen einen südkoreanischen Konkurrenten durch. Das Auftragsvolumen ist für die deutsche Waffenschmiede gewaltig. Für Bau-, Wartungs- und Instandhaltungsarbeiten ruft TKMS umgerechnet 62 Milliarden Euro auf. Für TKMS der größte Auftrag in der Firmengeschichte. Bundeskanzler Merz nannte die Entscheidung Kanadas ein starkes Zeichen der transatlantischen Zusammenarbeit. Laut Verteidigungsminister Pistorius bauen Deutschland, Kanada und Norwegen damit zusammen die größte und modernste konventionelle U-Boot-Flotte auf.
1: US-Präsident Trump hat die Einflussnahme auf die FIFA wegen der roten Karte für den Spieler Balogun eingeräumt. Er habe um Überprüfung gebeten. Trump sagt, er habe keinen Foul gesehen. Aus der Nachrichtenredaktion Marei Beermann.
3: Er kenne sich aus, so Trump weiter. Ohnehin sei der Schiedsrichter schrecklich gewesen und habe dazu noch eine fragwürdige Vergangenheit. Was er dem Brasilianer diesbezüglich vorwirft, ließ Trump offen. FIFA-Chef Infantino räumte ein, einen Anruf des US-Präsidenten erhalten zu haben, aber die FIFA-Disziplinarkommission sei unabhängig. Darauf habe er Trump auch hingewiesen. Die Entscheidung des Verbands, die Sperre von Balogun für das Achtelfinale gegen Belgien in eine Bewährungsstrafe umzuwandeln, hat weltweit für einen Aufschrei gesorgt. DFB und UEFA zeigten sich entsetzt, auch die Politik hat sich eingeschaltet.
1: Und die USA sind soeben bei ihrer Heim-WM ausgeschieden mit einer 1:4 Niederlage gegen Belgien. Die evangelische Kirche warnt vor einer Flexibilisierung der Ladenöffnungszeiten an Sonntagen. Ein EKD-Sprecher sagte der Rheinischen Post, der freie Sonntag schaffe Raum für Familie, Freundschaften und Ehrenamt. Davon profitiere am Ende die ganze Gesellschaft. Zuvor hatte sich der Hauptgeschäftsführer des Einzelhandelsverbandes Gent für Ladenöffnungen an Sonntagen stark gemacht. Er reagierte damit auf eine Ankündigung der Bundesregierung, Öffnungszeiten an Sonntagen zu lockern. In Frankreich gibt es aktuell eine ganze Reihe von Wald- und Buschbränden. Vor allem ein großes Feuer in den Pyrenäen macht den Einsatzkräften große Sorgen. Windböen sorgen dafür, dass die Brandherde immer wieder neu ausgestreut werden. Gleichzeitig erlebt Frankreich schon die dritte Hitzewelle des Sommers bei 40 Grad im Südwesten des Landes. Das waren die Nachrichten. Das Wetter in Deutschland. Tagsüber viele Wolken, zeitweise Regen, in der Südwesthälfte teils sonnig. Höchstwerte 18 bis 35 Grad. Morgen heiter bis wolkig, stellenweise etwas Regen, 19 bis 32 Grad. Am Donnerstag dann im Norden und Osten teils wolkig, vereinzelt gibt es etwas Regen bei 20 bis 34 Grad. Es ist jetzt 4:03 Uhr.
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4: Offensive gegen illegale Graffiti, Aufkleber und Schmutz. Einsatzteams nehmen Braunschweigs Parks und Plätze ins Visier. Wolfsburg zeigt Flagge. Oberbürgermeister und Stadtspitze demonstrieren für eine atomwaffenfreie Welt. Und Fernwärmeschacht an der Gifhorner Straße in Braunschweig wird saniert. Mein Name ist Nicole Bayes und das sind die Meldungen im Einzelnen. Die Stadt Braunschweig geht ab sofort wieder verstärkt gegen illegale Graffiti, Aufkleber und Verschmutzungen im öffentlichen Raum vor. Wie die Verwaltung mitteilte, wurde die Zahl der Reinigungskräfte für das Stadtgebiet dafür jetzt verdreifacht. Drei Arbeitsgruppen der Volkshochschule sind auf Straßen, Spielplätzen und Grünflächen unterwegs, um unter anderem Laternenmasten, Schaltkästen und Sitzbänke zu säubern. Finanziell möglich wird das Projekt durch eine neue Vereinbarung mit der Richard-Borek-Stiftung. Die Menschen in Braunschweig wünschten sich Sauberkeit im öffentlichen Bereich, insbesondere an Orten, die zur Erholung gedacht seien, sagte Braunschweigs Oberbürgermeister Thorsten Kornblum. Nur in einem sauberen Umfeld fühlten sich die Menschen auch wirklich sicher. Die Stadt Wolfsburg setzt am kommenden Samstag auf ein sichtbares Zeichen für den weltweiten Frieden und die atomare Abrüstung. Wie die Verwaltung mitteilte, werden am Mittag auf dem Rathausplatz an der Porschestraße die offiziellen Flaggen der Mayors for Peace gehisst, der Bürgermeister für den Frieden. An der Aktion werden neben Oberbürgermeister Dennis Weilmann auch die Bürgermeisterinnen und Bürgermeister der Stadt teilnehmen. Wolfsburg ist dem internationalen Städtenetzwerk bereits im Juli 2012 beigetreten. Mit dem jährlichen Hissen der Flaggen soll der Schutz des Lebens von Bürgern in aller Welt sowie die Forderung nach einer friedlichen Zukunft ohne Atomwaffen öffentlich unterstrichen werden. Ab kommenden Donnerstag müssen sich Autofahrer und Fahrgäste in Braunschweig auf Verkehrsbehinderungen im Bereich der Gifhorner Straße und der Schmalbachstraße einstellen. Wie BS Netz mitteilte, beginnt dann die rund einmonatige Erneuerung eines zentralen Fernwärmeschachtes. Für die Arbeiten werden mehrere Abbiegespuren gesperrt, sodass der gesamte Verkehr aus der Schmalbachstraße über nur noch eine verbleibende Spur fließen muss. Zudem kommt es zeitweise zu Engpässen auf der Gifhorner Straße stadteinwärts, während Fußgänger und Radfahrer sicher am Baufeld vorbeigeführt werden. Besonders in den Nächten zum 14. Juli und zum 31. Juli wird es laut, da dort lärmintensive Spundwände eingesetzt und wieder entfernt werden. In diesen Zeiträumen müssen Fahrgäste der Straßenbahn zudem auf einen Schienenersatzverkehr umsteigen, da die Oberleitungen aus Sicherheitsgründen stromlos geschaltet werden. In der Nacht auf den 23. Juli folgt der Austausch der Armaturen, was zu vorübergehenden Einschränkungen bei der Fernwärmeversorgung der Anwohner führt. Und das waren Nachrichten aus der Region. 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
1: Um 5 Uhr mit Wolfgang Berger. Kanada will sich 12 neue U-Boote vom NATO-Verbündeten Deutschland bauen lassen. Das hat Premierminister Carney mitgeteilt. Aus der Nachrichtenredaktion Christoph Tietz.
2: Der milliardenschwere Auftrag für bis zu 12 U-Boote geht an den Kieler Marineschiffbauer TKMS. Damit setzte sich Deutschland gegen einen südkoreanischen Konkurrenten durch. Das Auftragsvolumen ist für die deutsche Waffenschmiede gewaltig. Für Bau-, Wartungs- und Instandhaltungsarbeiten ruft TKMS umgerechnet 62 Milliarden Euro auf. Für TKMS der größte Auftrag in der Firmengeschichte. Bundeskanzler Merz nannte die Entscheidung Kanadas ein starkes Zeichen der transatlantischen Zusammenarbeit. Laut Verteidigungsminister Pistorius bauen Deutschland, Kanada und Norwegen damit zusammen die größte und modernste konventionelle U-Boot-Flotte auf.
1: US-Präsident Trump hat die Einflussnahme auf die FIFA wegen der roten Karte für den Spieler Balogun eingeräumt. Er habe um Überprüfung gebeten. Trump sagte, er habe keinen Foul gesehen. Aus der Nachrichtenredaktion Marei Beermann.
3: Er kenne sich aus, so Trump weiter. Ohnehin sei der Schiedsrichter schrecklich gewesen und habe dazu noch eine fragwürdige Vergangenheit. Was er dem Brasilianer diesbezüglich vorwirft, ließ Trump offen. FIFA-Chef Infantino räumte ein, einen Anruf des US-Präsidenten erhalten zu haben, aber die FIFA-Disziplinarkommission sei unabhängig. Darauf habe er Trump auch hingewiesen. Die Entscheidung des Verbands, die Sperre von Balogun für das Achtelfinale gegen Belgien in eine Bewährungsstrafe umzuwandeln, hat weltweit für einen Aufschrei gesorgt. DFB und UEFA zeigten sich entsetzt, auch die Politik hat sich eingeschaltet.
1: Und die USA sind soeben bei ihrer Heim-WM ausgeschieden mit einer 1:4 Niederlage gegen Belgien. Die evangelische Kirche warnt vor einer Flexibilisierung der Ladenöffnungszeiten an Sonntagen. Ein EKD-Sprecher sagte der Rheinischen Post, der freie Sonntag schaffe Raum für Familie, Freundschaften und Ehrenamt. Davon profitiere am Ende die ganze Gesellschaft. Zuvor hatte sich der Hauptgeschäftsführer des Einzelhandelsverbandes Gent für Ladenöffnungen an Sonntagen stark gemacht. Er reagierte damit auf eine Ankündigung der Bundesregierung, Öffnungszeiten an Sonntagen zu lockern. In Frankreich gibt es aktuell eine ganze Reihe von Wald- und Buschbränden. Vor allem ein großes Feuer in den Pyrenäen macht den Einsatzkräften große Sorgen. Windböen sorgten dafür, dass die Brandherde immer wieder neu ausgestreut werden. Gleichzeitig erlebt Frankreich schon die dritte Hitzewelle des Sommers, bei 40 Grad im Südwesten des Landes. Das waren die Nachrichten. Das Wetter in Deutschland. Tagsüber viele Wolken, zeitweise Regen, in der Südwesthälfte teils sonnig. Höchstwerte 18 bis 35 Grad. Morgen heiter bis wolkig, stellenweise etwas Regen, 19 bis 32 Grad. Am Donnerstag im Norden und Osten teils wolkig, vereinzelt etwas Regen, 20 bis 34 Grad. Es ist 5.03 Uhr.
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4: Offensive gegen illegale Graffiti, Aufkleber und Schmutz. Einsatzteams nehmen Braunschweigs Parks und Plätze ins Visier. Wolfsburg zeigt Flagge. Oberbürgermeister und Stadtspitze demonstrieren für eine atomwaffenfreie Welt. Und Fernwärmeschacht an der Gifhorner Straße in Braunschweig wird saniert. Mein Name ist Nicole Bayes und das sind die Meldungen im Einzelnen. Die Stadt Braunschweig geht ab sofort wieder verstärkt gegen illegale Graffiti, Aufkleber und Verschmutzungen im öffentlichen Raum vor. Wie die Verwaltung mitteilte, wurde die Zahl der Reinigungskräfte für das Stadtgebiet dafür jetzt verdreifacht. Drei Arbeitsgruppen der Volkshochschule sind auf Straßen, Spielplätzen und Grünflächen unterwegs, um unter anderem Laternenmasten, Schaltkästen und Sitzbänke zu säubern. Finanziell möglich wird das Projekt durch eine neue Vereinbarung mit der Richard-Borek-Stiftung. Die Menschen in Braunschweig wünschten sich Sauberkeit im öffentlichen Bereich, insbesondere an Orten, die zur Erholung gedacht seien, sagte Braunschweigs Oberbürgermeister Thorsten Kornblum. Nur in einem sauberen Umfeld fühlten sich die Menschen auch wirklich sicher. Die Stadt Wolfsburg setzt am kommenden Samstag auf ein sichtbares Zeichen für den weltweiten Frieden und die atomare Abrüstung. Wie die Verwaltung mitteilte, werden am Mittag auf dem Rathausplatz an der Porschestraße die offiziellen Flaggen der Mayors for Peace gehisst, der Bürgermeister für den Frieden. An der Aktion werden neben Oberbürgermeister Dennis Weilmann auch die Bürgermeisterinnen und Bürgermeister der Stadt teilnehmen. Wolfsburg ist dem internationalen Städtenetzwerk bereits im Juli 2012 beigetreten. Mit dem jährlichen Hissen der Flaggen soll der Schutz des Lebens von Bürgern in aller Welt sowie die Forderung nach einer friedlichen Zukunft ohne Atomwaffen öffentlich unterstrichen werden. Ab kommenden Donnerstag müssen sich Autofahrer und Fahrgäste in Braunschweig auf Verkehrsbehinderungen im Bereich der Gifhorner Straße und der Schmalbachstraße einstellen. Wie BS Netz mitteilte, beginnt dann die rund einmonatige Erneuerung eines zentralen Fernwärmeschachtes. Für die Arbeiten werden mehrere Abbiegespuren gesperrt, sodass der gesamte Verkehr aus der Schmalbachstraße über nur noch eine verbleibende Spur fließen muss. Zudem kommt es zeitweise zu Engpässen auf der Gifhorner Straße stadteinwärts, während Fußgänger und Radfahrer sicher am Baufeld vorbeigeführt werden. Besonders in den Nächten zum 14. Juli und zum 31. Juli wird es laut, da dort lärmintensive Spundwände eingesetzt und wieder entfernt werden. In diesen Zeiträumen müssen Fahrgäste der Straßenbahn zudem auf einen Schienenersatzverkehr umsteigen, da die Oberleitungen aus Sicherheitsgründen stromlos geschaltet werden. In der Nacht auf den 23. Juli folgt der Austausch der Armaturen, was zu vorübergehenden Einschränkungen bei der Fernwärmeversorgung der Anwohner führt. Und das waren Nachrichten aus der Region. 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
1: Offensive gegen illegale Graffiti, Aufkleber und Schmutz. Einsatzteams nehmen Braunschweigs Parks und Plätze ins Visier. Wolfsburg zeigt Flagge. Oberbürgermeister und Stadtspitze demonstrieren für eine atomwaffenfreie Welt. Und Fernwärmeschacht an der Gefrorner Straße in Braunschweig wird saniert. Mein Name ist Nicole Bayes und das sind die Meldungen im Einzelnen. Die Stadt Braunschweig geht ab sofort wieder verstärkt gegen illegale Graffiti, Aufkleber und Verschmutzungen im öffentlichen Raum vor. Wie die Verwaltung mitteilte, wurde die Zahl der Reinigungskräfte für das Stadtgebiet dafür jetzt verdreifacht. 3 Arbeitsgruppen der Volkshochschule sind auf Straßen, Spielplätzen und Grünflächen unterwegs, um unter anderem Laternenmasten, Schaltkästen und Sitzbänke zu säubern. Finanziell möglich wird das Projekt durch eine neue Vereinbarung mit der Richard-Borek-Stiftung. Die Menschen in Braunschweig wünschten sich Sauberkeit im öffentlichen Bereich, insbesondere an Orten, die zur Erholung gedacht seien, sagte Braunschweigs Oberbürgermeister Thorsten Kornblum. Nur in einem sauberen Umfeld fühlten sich die Menschen auch wirklich sicher. Die Stadt Wolfsburg setzt am kommenden Samstag auf ein sichtbares Zeichen für den weltweiten Frieden und die atomare Abrüstung. Wie die Verwaltung mitteilte, werden am Mittag auf dem Rathausplatz an der Porschestraße die offiziellen Flaggen der Mayors for Peace gehisst, der Bürgermeister für den Frieden. An der Aktion werden neben Oberbürgermeister Dennis Weilmann auch die Bürgermeisterinnen und Bürgermeister der Stadt teilnehmen. Wolfsburg ist dem internationalen Städtenetzwerk bereits im Juli 2012 beigetreten. Mit dem jährlichen Hissen der Flaggen soll der Schutz des Lebens von Bürgern in aller Welt sowie die Forderung nach einer friedlichen Zukunft ohne Atomwaffen öffentlich unterstrichen werden. Ab kommenden Donnerstag müssen sich Autofahrer und Fahrgäste in Braunschweig auf Verkehrsbehinderungen im Bereich der Gefrorner Straße und der Schmalbachstraße einstellen. Wie BS Netz mitteilte, beginnt dann die rund einmonatige Erneuerung eines zentralen Fernwärmeschachtes. Für die Arbeiten werden mehrere Abbiegespuren gesperrt, sodass der gesamte Verkehr aus der Schmalbachstraße über nur noch eine verbleibende Spur fließen muss. Zudem kommt es zeitweise zu Engpässen auf der Gefrorner Straße stadteinwärts, während Fußgänger und Radfahrer sicher am Baufeld vorbeigeführt werden. Besonders in den Nächten zum 14. Juli und zum 31. Juli wird es laut, da dort lärmintensive Spundwände eingesetzt und wieder entfernt werden. In diesen Zeiträumen müssen Fahrgäste der Straßenbahn zudem auf einen Schienenersatzverkehr umsteigen, da die Oberleitungen aus Sicherheitsgründen stromlos geschaltet werden. In der Nacht auf den 23. Juli folgt der Austausch der Armaturen, was zu vorübergehenden Einschränkungen bei der Fernwärmeversorgung der Anwohner führt. Und das waren Nachrichten aus der Region. 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
1: Um 6 Uhr mit Beate Rüsopp. Es ist der bislang größte Rüstungsdeal für den deutschen Kriegsschiffbauer TKMS. Kanadas Premier Mark Carney hat grünes Licht für den milliardenteuren Bau von bis zu einem Dutzend U-Booten aus deutscher Produktion gegeben. Aus New York, Giselle Ucker.
2: Der Kieler Marineschiffbauer TKMS soll die neue U-Boot-Flotte für Kanada bauen. Der Auftrag war hart umkämpft. Im Bieterverfahren zum Bau von 12 neuen U-Booten hat sich Deutschland gegen die Konkurrenz aus Südkorea durchgesetzt. Der neue Deal könnte der deutschen Rüstungsindustrie Medienberichten zufolge bis zu 100 Milliarden kanadische Dollar einbringen, umgerechnet etwa 62 Milliarden Euro. In der Rechnung enthalten sind Beschaffung, Wartung und Betrieb der hochmodernen U-Boote der Klasse 212CD. Damit können auch neue Arbeitsplätze in den beim Bau beteiligten Werften in Kiel und Wismar entstehen. Im Gegenzug verpflichtet sich das Unternehmen ebenfalls, Milliarden in die kanadische Wirtschaft zu investieren.
1: In der türkischen Hauptstadt Ankara werden heute die Staats- und Regierungschefs der 32 NATO-Mitgliedstaaten erwartet. Beim Gipfel soll es unter anderem um weitere Hilfen für die Ukraine gehen. Als Gast ist auch der ukrainische Präsident Selenskyj dabei. Weiteres Thema ist die Verteidigungsfähigkeit der NATO. US-Präsident Trump hatte die europäischen Verbündeten zuletzt erneut dafür kritisiert, dafür nicht genug Geld auszugeben. NATO-Generalsekretär Rutte betonte vorab, dass die Bündnispartner ihre Investitionen bereits deutlich gesteigert haben. Das Elterngeld soll leicht steigen, die Bezugsdauer aber um 2 Monate verkürzt werden. Das steht in einem Gesetzentwurf von Bundesfamilienministerin Prien. Nach den Plänen soll es Elterngeld künftig nur noch 12 statt 14 Monate geben und das nur, wenn beide Elternteile mindestens 3 Monate Auszeit nehmen. Zugleich soll der Mindestbetrag von 300 auf 330 Euro und der Höchstbetrag von 1800 auf 1900 Euro steigen. In Frankreich kämpfen Feuerwehren gegen eine Reihe von Wald- und Buschbränden. Sorge bereitet vor allem ein Großfeuer in den Pyrenäen unweit der spanischen Grenze. Aus Paris, Kai Rienecker.
3: Hier sind schon etwa 5000 Hektar abgebrannt. Etwa 800 Feuerwehrleute sollen vor Ort sein. Löschflugzeuge sind im Einsatz, darunter einige aus anderen EU-Staaten. Aber die Lage ist noch nicht unter Kontrolle. Windböen sorgen dafür, dass die Brandherde immer wieder neu ausgestreut werden. Gleichzeitig erlebt Frankreich schon die 3. Hitzewelle des Sommers. Im Südwesten des Landes werden Temperaturen von 40 Grad erwartet. Premierminister Le Cornu erklärte, dass zu Beginn der Waldbrandsaison in Frankreich jetzt schon das Dreifache der Fläche des Vorjahres abgebrannt sei. Es brennt aktuell vor allem in Südfrankreich, etwa im Hinterland von Montpellier, Marseille oder Bordeaux. Selbst in der Bretagne und im Großraum Paris sind erste Brände ausgebrochen. Touristen müssen in Frankreich damit rechnen, dass immer wieder Autobahnen und Straßen kurzfristig gesperrt werden. Mehrere Campingplätze wurden in den vergangenen Tagen bereits geräumt.
1: Nach einem landesweiten Stromausfall auf Kuba wird die Versorgung nur langsam wiederhergestellt. Zunächst würden wichtige Einrichtungen wie Krankenhäuser und Zentren für die Lebensmittelproduktion wieder mit Strom versorgt, teilte der Netzbetreiber mit. Die Ursache für den Zusammenbruch war zunächst unklar. Kuba leidet unter einer schweren Energie-, Treibstoff- und Medikamentenknappheit. Seit Monaten kommt es zu Stromausfällen. Sie sind auch Folge einer seit Jahresbeginn von den USA verhängten Ölblockade. Bei der Fußball-WM ist mit den USA auch der letzte der 3 Gastgeber ausgeschieden. Die US-Amerikaner verloren ihr Achtelfinale gegen Belgien mit 1:4. Aus dem ARD-WM-Team Hendrik Lückhoff.
4: Belgien zeigte sich auf dem Platz unbeeindruckt von den Diskussionen um US-Stürmer Balogun, der nach einer umstrittenen Entscheidung der FIFA trotz seiner roten Karte im Spiel davor auflaufen durfte. Balogun stand auch von Beginn an auf dem Platz, spielte aber kaum eine Rolle. Belgien nutzte die vielen Fehler der USA und trifft nach dem 4:1-Sieg jetzt im Viertelfinale auf Spanien. Der Europameister gewann gegen Portugal durch ein Tor in der Nachspielzeit mit 1:0. Portugals Trainer Roberto Martinez kündigte danach seinen Rücktritt an. Cristiano Ronaldo weinte nach dem Spiel und sagte, es sei seine letzte WM gewesen und schob nach, wahrscheinlich.
1: Das waren die Nachrichten. Das Wetter in Norddeutschland. Stark bewölkt und zeitweise Regen. Im Südwesten Niedersachsens etwas Sonne und häufiger trocken. Höchstwerte 17 Grad in Glücksburg bis 26 Grad im Landkreis Göttingen. Morgen Sonne und Wolken, stellenweise Regen, 19 bis 24 Grad. Am Donnerstag teils stark bewölkt, weiter etwas Regen bei 20 bis 27 Grad und am Freitag teils sonnig, manchmal wolkig bei 21 bis 28 Grad. Es ist 6.05 Uhr.
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5: Offensive gegen illegale Graffiti, Aufkleber und Schmutz. Einsatzteams nehmen Braunschweigs Parks und Plätze ins Visier. Wolfsburg zeigt Flagge. Oberbürgermeister und Stadtspitze demonstrieren für eine atomwaffenfreie Welt. Und Fernwärmeschacht an der Gifhorner Straße in Braunschweig wird saniert. Mein Name ist Nicole Bayes und das sind die Meldungen im Einzelnen. Die Stadt Braunschweig geht ab sofort wieder verstärkt gegen illegale Graffiti, Aufkleber und Verschmutzungen im öffentlichen Raum vor. Wie die Verwaltung mitteilte, wurde die Zahl der Reinigungskräfte für das Stadtgebiet dafür jetzt verdreifacht. Drei Arbeitsgruppen der Volkshochschule sind auf Straßen, Spielplätzen und Grünflächen unterwegs, um unter anderem Laternenmasten, Schaltkästen und Sitzbänke zu säubern. Finanziell möglich wird das Projekt durch eine neue Vereinbarung mit der Richard-Borek-Stiftung. Die Menschen in Braunschweig wünschten sich Sauberkeit im öffentlichen Bereich, insbesondere an Orten, die zur Erholung gedacht seien, sagte Braunschweigs Oberbürgermeister Thorsten Kornblum. Nur in einem sauberen Umfeld fühlten sich die Menschen auch wirklich sicher. Die Stadt Wolfsburg setzt am kommenden Samstag auf ein sichtbares Zeichen für den weltweiten Frieden und die atomare Abrüstung. Wie die Verwaltung mitteilte, werden am Mittag auf dem Rathausplatz an der Porschestraße die offiziellen Flaggen der Mayors for Peace gehisst, der Bürgermeister für den Frieden. An der Aktion werden neben Oberbürgermeister Dennis Weilmann auch die Bürgermeisterinnen und Bürgermeister der Stadt teilnehmen. Wolfsburg ist dem internationalen Städtenetzwerk bereits im Juli 2012 beigetreten. Mit dem jährlichen Hissen der Flaggen soll der Schutz des Lebens von Bürgern in aller Welt sowie die Forderung nach einer friedlichen Zukunft ohne Atomwaffen öffentlich unterstrichen werden. Ab kommenden Donnerstag müssen sich Autofahrer und Fahrgäste in Braunschweig auf Verkehrsbehinderungen im Bereich der Gifhorner Straße und der Schmalbachstraße einstellen. Wie BS Netz mitteilte, beginnt dann die rund einmonatige Erneuerung eines zentralen Fernwärmeschachtes. Für die Arbeiten werden mehrere Abbiegespuren gesperrt, sodass der gesamte Verkehr aus der Schmalbachstraße über nur noch eine verbleibende Spur fließen muss. Zudem kommt es zeitweise zu Engpässen auf der Gifhorner Straße stadteinwärts, während Fußgänger und Radfahrer sicher am Baufeld vorbeigeführt werden. Besonders in den Nächten zum 14. Juli und zum 31. Juli wird es laut, da dort lärmintensive Spundwände eingesetzt und wieder entfernt werden. In diesen Zeiträumen müssen Fahrgäste der Straßenbahn zudem auf einen Schienenersatzverkehr umsteigen, da die Oberleitungen aus Sicherheitsgründen stromlos geschaltet werden. In der Nacht auf den 23. Juli folgt der Austausch der Armaturen, was zu vorübergehenden Einschränkungen bei der Fernwärmeversorgung der Anwohner führt. Und das waren Nachrichten aus der Region. 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
1: Offensive gegen illegale Graffiti, Aufkleber und Schmutz. Einsatzteams nehmen Braunschweigs Parks und Plätze ins Visier. Wolfsburg zeigt Flagge. Oberbürgermeister und Stadtspitze demonstrieren für eine atomwaffenfreie Welt. Und Fernwärmeschacht an der Gevorner Straße in Braunschweig wird saniert. Mein Name ist Nicole Bayes und das sind die Meldungen im Einzelnen. Die Stadt Braunschweig geht ab sofort wieder verstärkt gegen illegale Graffiti, Aufkleber und Verschmutzungen im öffentlichen Raum vor. Wie die Verwaltung mitteilte, wurde die Zahl der Reinigungskräfte für das Stadtgebiet dafür jetzt verdreifacht. 3 Arbeitsgruppen der Volkshochschule sind auf Straßen, Spielplätzen und Grünflächen unterwegs, um unter anderem Laternenmasten, Schaltkästen und Sitzbänke zu säubern. Finanziell möglich wird das Projekt durch eine neue Vereinbarung mit der Richard-Borek-Stiftung. Die Menschen in Braunschweig wünschten sich Sauberkeit im öffentlichen Bereich, insbesondere an Orten, die zur Erholung gedacht seien, sagte Braunschweigs Oberbürgermeister Thorsten Kornblum. Nur in einem sauberen Umfeld fühlten sich die Menschen auch wirklich sicher. Die Stadt Wolfsburg setzt am kommenden Samstag auf ein sichtbares Zeichen für den weltweiten Frieden und die atomare Abrüstung. Wie die Verwaltung mitteilte, werden am Mittag auf dem Rathausplatz an der Porschestraße die offiziellen Flaggen der Mayors for Peace gehisst, der Bürgermeister für den Frieden. An der Aktion werden neben Oberbürgermeister Dennis Weilmann auch die Bürgermeisterinnen und Bürgermeister der Stadt teilnehmen. Wolfsburg ist dem internationalen Städtenetzwerk bereits im Juli 2012 beigetreten. Mit dem jährlichen Hissen der Flaggen soll der Schutz des Lebens von Bürgern in aller Welt sowie die Forderung nach einer friedlichen Zukunft ohne Atomwaffen öffentlich unterstrichen werden. Ab kommenden Donnerstag müssen sich Autofahrer und Fahrgäste in Braunschweig auf Verkehrsbehinderungen im Bereich der Gevorner Straße und der Schmalbachstraße einstellen. Wie BS Netz mitteilte, beginnt dann die rund einmonatige Erneuerung eines zentralen Fernwärmeschachtes. Für die Arbeiten werden mehrere Abbiegespuren gesperrt, sodass der gesamte Verkehr aus der Schmalbachstraße über nur noch eine verbleibende Spur fließen muss. Zudem kommt es zeitweise zu Engpässen auf der Gevorner Straße stadteinwärts, während Fußgänger und Radfahrer sicher am Baufeld vorbeigeführt werden. Besonders in den Nächten zum 14. Juli und zum 31. Juli wird es laut, da dort lärmintensive Spundwände eingesetzt und wieder entfernt werden. In diesen Zeiträumen müssen Fahrgäste der Straßenbahn zudem auf einen Schienenersatzverkehr umsteigen, da die Oberleitungen aus Sicherheitsgründen stromlos geschaltet werden. In der Nacht auf den 23. Juli folgt der Austausch der Armaturen, was zu vorübergehenden Einschränkungen bei der Fernwärmeversorgung der Anwohner führt. Und das waren Nachrichten aus der Region. 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
1: Um 7 Uhr mit Beate Rüsopp. Es ist der bislang größte Rüstungsdeal für den deutschen Kriegsschiffbauer TKMS. Kanadas Premier Mark Carney hat grünes Licht für den milliardenteuren Bau von bis zu einem Dutzend U-Booten aus deutscher Produktion gegeben. Aus New York, Giselle Uecker.
2: Der Kieler Marineschiffbauer TKMS soll die neue U-Boot-Flotte für Kanada bauen. Der Auftrag war hart umkämpft. Im Bieterverfahren zum Bau von 12 neuen U-Booten hat sich Deutschland gegen die Konkurrenz aus Südkorea durchgesetzt. Der neue Deal könnte der deutschen Rüstungsindustrie Medienberichten zufolge bis zu 100 Milliarden kanadische Dollar einbringen, umgerechnet etwa 62 Milliarden Euro. In der Rechnung enthalten sind Beschaffung, Wartung und Betrieb der hochmodernen U-Boote der Klasse 212CD. Damit können auch neue Arbeitsplätze in den beim Bau beteiligten Werften in Kiel und Wismar entstehen. Im Gegenzug verpflichtet sich das Unternehmen ebenfalls, Milliarden in die kanadische Wirtschaft zu investieren.
1: In Ankara kommen heute die Staats- und Regierungschefs der NATO zusammen. Es geht um weitere Milliardenhilfen für die Ukraine und erneut um mehr Geld für Rüstung und Verteidigung. Aus Ankara Benjamin Weber.
3: NATO-Generalsekretär Rutte erklärte am Abend in Ankara, die Europäer und Kanada würden heute bereits 4% ihres Bruttoinlandsproduktes für Sicherheit und Verteidigung ausgeben. Das NATO-weite Ziel ist 5% bis 2035. Rutte forderte von den Verbündeten klare Pläne, wie dieses Ziel zu erreichen sei. Ein Teil davon sind neue Rüstungsverträge, die am Dienstag am Rande des NATO-Gipfels unterzeichnet werden sollen, in zweistelliger Milliardenhöhe. Damit reagiert das Bündnis auf den Druck des US-Präsidenten und auf die militärische Bedrohung durch Russland. Auch die weitere Unterstützung für die Ukraine wollen die Verbündeten in Ankara sicherstellen. Die Ukraine müsse das erhalten, was sie benötige, erklärte NATO-Generalsekretär Rutte.
1: Die Bundesregierung will offenbar eine staatliche Erdgasreserve für Krisenfälle einrichten. Wie die Nachrichtenagentur Reuters berichtet, soll es kommenden Monat einen entsprechenden Kabinettsbeschluss geben. Ein Konzept des Bundeswirtschaftsministeriums sieht demnach eine Gasreserve von 24 Terawattstunden vor. Das entspricht etwa 10% der deutschen Speicherkapazität. Die Kosten werden auf bis zu 1,5 Milliarden Euro geschätzt. Laut Reuters sollen die Verbraucher dafür über eine Umlage aufkommen. Die staatliche Erdgasreserve für Krisenfälle soll dem Bericht zufolge ausdrücklich nicht der saisonalen Winterversorgung dienen. Diese bleibe Aufgabe von Händlern, Lieferanten und Versorgern. Bundesfamilienministerin Prien plant nach Angaben ihres Ministeriums neue Regeln für das sogenannte Elterngeld. Die staatliche Leistung bekommt, wer wegen der Kinderbetreuung eine Zeit lang aus dem Job aussteigt. Aus Berlin, Nicole Markwald.
4: Bislang gilt, das Elterngeld wird für 14 Monate nach der Geburt eines Kindes gezahlt, wenn sich beide Elternteile mit mindestens jeweils 2 Monaten an der Betreuung beteiligen. Nach Plänen des Familienministeriums soll das Elterngeld künftig 12 statt 14 Monate gezahlt werden, wenn beide Elternteile jeweils mindestens 3 Monate Erziehungszeit übernehmen. Zwar soll die Höhe des Elterngeldes erstmals seit 20 Jahren ein wenig steigen, aber wegen der verkürzten Bezugsdauer rechnet das Ministerium mit Einsparungen.
1: Der Iran hat offenbar erneut einen Tanker in der Straße von Hormus beschossen. Das Staatsfernsehen meldet, die Besatzung des Schiffes habe Warnungen ignoriert, deshalb sei der Tanker beschossen worden. Eine offizielle Bestätigung iranischer Behörden gibt es noch nicht. Vor gut einer Woche hatte ein ähnlicher Vorfall zu neuen Luftangriffen der USA auf den Iran geführt. Ziel waren nach US-Angaben unter anderem Luftabwehrstellungen, Drohnenlager und Überwachungsinfrastruktur. Belgien hat bei der Fußball-Weltmeisterschaft mit 4:1 gegen Co-Gastgeber USA gewonnen und steht damit im Viertelfinale. Die Begegnung hatte im Vorfeld für Aufsehen gesorgt, da der US-Stürmer Balogun spielen durfte. Der Angreifer hatte im 16. Finale die rote Karte gesehen und wäre damit gegen Belgien gesperrt gewesen. Die FIFA setzte die Sperre aber zur Bewährung aus. Vorausgegangen war eine Intervention von US-Präsident Trump. Belgien trifft im Viertelfinale nun auf Spanien, das bereits am Abend mit 1:0 gegen Portugal gewonnen hat. Das waren die Nachrichten.
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5: Offensive gegen illegale Graffiti, Aufkleber und Schmutz. Einsatzteams nehmen Braunschweigs Parks und Plätze ins Visier. Wolfsburg zeigt Flagge. Oberbürgermeister und Stadtspitze demonstrieren für eine atomwaffenfreie Welt. Und Fernwärmeschacht an der Gifhorner Straße in Braunschweig wird saniert. Mein Name ist Nicole Bayes und das sind die Meldungen im Einzelnen. Die Stadt Braunschweig geht ab sofort wieder verstärkt gegen illegale Graffiti, Aufkleber und Verschmutzungen im öffentlichen Raum vor. Wie die Verwaltung mitteilte, wurde die Zahl der Reinigungskräfte für das Stadtgebiet dafür jetzt verdreifacht. Drei Arbeitsgruppen der Volkshochschule sind auf Straßen, Spielplätzen und Grünflächen unterwegs, um unter anderem Laternenmasten, Schaltkästen und Sitzbänke zu säubern. Finanziell möglich wird das Projekt durch eine neue Vereinbarung mit der Richard-Borek-Stiftung. Die Menschen in Braunschweig wünschten sich Sauberkeit im öffentlichen Bereich, insbesondere an Orten, die zur Erholung gedacht seien, sagte Braunschweigs Oberbürgermeister Thorsten Kornblum. Nur in einem sauberen Umfeld fühlten sich die Menschen auch wirklich sicher. Die Stadt Wolfsburg setzt am kommenden Samstag auf ein sichtbares Zeichen für den weltweiten Frieden und die atomare Abrüstung. Wie die Verwaltung mitteilte, werden am Mittag auf dem Rathausplatz an der Porschestraße die offiziellen Flaggen der Mayors for Peace gehisst, der Bürgermeister für den Frieden. An der Aktion werden neben Oberbürgermeister Dennis Weilmann auch die Bürgermeisterinnen und Bürgermeister der Stadt teilnehmen. Wolfsburg ist dem internationalen Städtenetzwerk bereits im Juli 2012 beigetreten. Mit dem jährlichen Hissen der Flaggen soll der Schutz des Lebens von Bürgern in aller Welt sowie die Forderung nach einer friedlichen Zukunft ohne Atomwaffen öffentlich unterstrichen werden. Ab kommenden Donnerstag müssen sich Autofahrer und Fahrgäste in Braunschweig auf Verkehrsbehinderungen im Bereich der Gifhorner Straße und der Schmalbachstraße einstellen. Wie BS Netz mitteilte, beginnt dann die rund einmonatige Erneuerung eines zentralen Fernwärmeschachtes. Für die Arbeiten werden mehrere Abbiegespuren gesperrt, sodass der gesamte Verkehr aus der Schmalbachstraße über nur noch eine verbleibende Spur fließen muss. Zudem kommt es zeitweise zu Engpässen auf der Gifhorner Straße stadteinwärts, während Fußgänger und Radfahrer sicher am Baufeld vorbeigeführt werden. Besonders in den Nächten zum 14. Juli und zum 31. Juli wird es laut, da dort lärmintensive Spundwände eingesetzt und wieder entfernt werden. In diesen Zeiträumen müssen Fahrgäste der Straßenbahn zudem auf einen Schienenersatzverkehr umsteigen, da die Oberleitungen aus Sicherheitsgründen stromlos geschaltet werden. In der Nacht auf den 23. Juli folgt der Austausch der Armaturen, was zu vorübergehenden Einschränkungen bei der Fernwärmeversorgung der Anwohner führt. Und das waren Nachrichten aus der Region. 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
4: Um 7 Uhr und gleich 8 Minuten. Heute ist es überwiegend heiter bis wolkig, aber zwischendurch fällt immer mal wieder leichter Regen. Die Temperaturen liegen tagsüber bei 24 Grad, in der Nacht sind es 17. Und die Aussichten für die nächsten Tage: morgen ist es meist freundlich. Der Donnerstag wird grau, aber trocken, bei dann 20 Grad am Tag und 15 Grad in der Nacht. 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Die A2 Braunschweig Richtung Hannover, zwischen Peine und Lehrter Ost 9 Kilometer stockender Verkehr. Dort ist wegen eines defekten LKW im Baustellenbereich nur eine Spur frei. Allen unterwegs gute und sichere Fahrt.
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4: Guten Morgen und herzlich willkommen zur Region aktuell. Heute ist Dienstag, der 7. Juli und durch die Sendung begleitet Sie Nicole Bayes. Hier gibt es gleich die Meldungen aus Niedersachsen, außerdem wie immer am Dienstag das tierärztliche Stichwort. Darum geht's in dieser halben Stunde Region aktuell.

0: 7.13 Uhr ist es. 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Das Land Niedersachsen will in den kommenden 3 Jahren massiv in die Verkehrsinfrastruktur investieren. Einzelheiten unter anderem dazu jetzt von Peter Michael Möckel in Niedersachsen kompakt.
1: Nach Angaben des Verkehrsministeriums sollen von 2027 bis 2029 rund 500 Millionen Euro unter anderem in Straßen, Brücken und Radwege fließen. Das Geld stammt laut Ressortchef Grant Hendrik Tonne zum einen aus dem Landeshaushalt, zum anderen aus dem Sondervermögen des Bundes. Jedes Jahr sollen demnach allein etwa 200 bis 300 Kilometer sanierungsbedürftiger Fahrbahnen erneuert werden. Tonne nannte das Vorhaben eine der größten Investitionsoffensiven für die Landesstraßen seit Jahrzehnten. Dies schaffe Planungssicherheit und baue den Sanierungsstau Stück für Stück ab, sagte der SPD-Politiker. Die CDU-Opposition äußerte grundsätzlich Zustimmung. Ihr baupolitischer Sprecher Christian Fröhlich monierte jedoch, die Mittel stammten fast vollständig aus dem Sondervermögen des Bundes. Fröhlich wörtlich, die Landesregierung schmückt sich hier mit Geld, das sie nicht selbst erwirtschaftet hat. Niedersachsens Landwirtschaftsministerin Miriam Staudte hat den Entwurf des Bundeshaushalts kritisiert, den die schwarz-rote Koalition gestern beschlossen hat. Er sieht unter anderem Kürzungen im Agraretat vor. Dort sind knapp 20 Millionen Euro weniger eingeplant als für 2026, laut Staudte vor allem für nachhaltige und innovative Bereiche der Landwirtschaft. Die Grünen-Politikerin erklärte, der Entwurf sei eine regelrechte Transformationsbremse. Insbesondere die schrumpfenden Mittel für den Umbau der Tierhaltung seien ein Schlag ins Gesicht aller Tierhalter, die ihren Betrieb tierwohlgerecht und zukunftssicher aufstellen wollten, so die Ministerin. Ebenso wie der Deutsche Bauernverband appellierte sie an den Bundestag, den Haushaltsentwurf nachzubessern. Die Sanierung der Nord-LB ist beendet und die Landesregierung hat jetzt angekündigt, die Anteile der anderen Landesbanken und Sparkassen zu übernehmen. Wie das Politikjournal Rundblick meldet, sollen die erforderlichen 757 Millionen Euro über Kredite finanziert werden. Finanzminister Gerald Heere will dazu einen Nachtragshaushalt vorlegen. Ziel sei es der Meldung zufolge, die Umstrukturierung noch vor der Landtagswahl in Sachsen-Anhalt am 6. September abzuschließen. Damit würde Niedersachsen eine Dreiviertelmehrheit an der Nord-LB erreichen und das alleinige Sagen haben. Wie es hieß, sieht das Konzept weiterhin nicht vor, dem Wunsch der Städte und Landkreise im Braunschweiger Land zu entsprechen. Sie setzen sich seit Jahren erfolglos dafür ein, die braunschweigische Landessparkasse aus der Nord-LB herauszulösen und an die Kommunen zu übertragen. Das Land Niedersachsen stellt erneut 1 Million Euro für die Förderung von Studierenden bereit. Nach Angaben von Wissenschaftsminister Falko Mors wird das Landesstipendium zum kommenden Wintersemester vergeben. 22 staatliche und staatlich anerkannte Hochschulen entscheiden eigenständig über die Mittelvergabe. In der Regel werden einmalige Stipendien in Höhe von jeweils 500 Euro gewährt, damit möglichst viele Studierende davon profitieren können. Ziel sei es, Talente zu fördern, die auf ihrem Bildungsweg besondere Herausforderungen zu meistern haben, so Mors. Etwa, weil sie aus Nicht-Akademiker-Familien kommen, sich in finanziell angespannten Lebenslagen befinden oder Fluchterfahrungen gemacht haben. Auch herausragendes ehrenamtliches Engagement als starkes Zeichen gesellschaftlicher Verantwortung werde berücksichtigt, sagte der SPD-Politiker. Das Landesstipendium Niedersachsen wird seit 2009 vergeben. Im vergangenen Jahr wurden laut Ministerium insgesamt 1.895 Stipendien zuerkannt. Über die Voraussetzungen und Fristen informieren die Hochschulen auf ihren jeweiligen Internetportalen.
0: Soweit Niedersachsen kompakt, heute von und mit Peter Michael Möckel. 7.17 Uhr ist

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1: Was ist eine Dampfmaschine? Liebe Hörer, die meisten von uns kennen diesen Satz aus der Feuerzangenbowle. Er fiel mir spontan ein, als die Frage im Raum stand, was ist ein Kulturfolger? Vielleicht wissen Sie es ja, es ist ein gebräuchlicher Begriff aus der Zoologie. Er bezeichnet Wildtiere, die den Menschen in die Städte und Dörfer oder in deren unmittelbare Umgebung folgen, ohne dort gefangen zu sein. Füchse, Marder, Graureiher, die übrigens früher Fischreiher hießen, bis man durch Nahrungsuntersuchungen festgestellt hat, dass nicht Fische ihre Hauptnahrung sind, sondern Insekten, Frösche oder Mäuse, gehören auch dazu. Rehe wagen sich sehr nah an die menschlichen Siedlungen heran. Oder seit vielen Jahren auch die Wildschweine. Sie haben sich zu einer regelrechten Plage entwickelt. Sie überwinden Zäune und graben in einer Nacht mit Leichtigkeit ganze Gärten um, auf der Suche nach im Boden lebendem Getier. Unkundige füttern sie sogar und machen dadurch das Wildtier Wildschwein zum fast domestizierten Tier, also fast zum Haustier, wie der Begriff sagt. Biber sind keine Kulturfolger im eigentlichen Sinn, doch hat der Laie offensichtlich Schwierigkeiten, sie von der Nutria, der Bisamratte, zu unterscheiden. Nutrias vermehren sich enorm, denn sie haben in der Natur keine Feinde. Es sind große Nagetiere, also Vegetarier. Sie sind keineswegs angriffslustig, sondern flüchten sofort ins Wasser, denn sie schwimmen ganz ausgezeichnet. Fühlen sie sich allerdings bedrängt, sind sie durchaus wehrhaft. Vor Jahren hatte ich in der Praxis einen verletzten Golden Retriever, der sich am Südsee mit einer Nutria angelegt hatte. Diese hatte ihm sehr heftig in die Zunge gebissen und ihn damit erfolgreich abgewehrt. Sollten Hundehalter also in Gewässernähe mal eine Nutria sehen, heißt es aufgepasst, dass der Hund sich nicht dem Tier nähert. Kulturfolger nutzen die Nähe zu menschlichen Siedlungen für ihre Zwecke. So finden Turmfalken in der Natur kaum Brutplätze in Felswänden, also nisten sie gern ganz oben in Kirchtürmen. An vielen Braunschweiger Kirchtürmen zu sehen und zu hören, denn sie haben einen ganz charakteristischen Ruf. Für die Stadttauben, klassische Kulturfolger, gilt das eben Gesagte genauso. Sie stammen von der Felsentaube ab. Auch Schleiereulen brüten gern unter Schuppen oder Steildächern. Wo Menschen sind, ist auch ihre Beute, die Hausmaus. Gerade das macht sich der Mensch zunutze, indem er spezielle Nistkästen aufhängt, um zum Beispiel die Mäusejäger in Pferdeställen zu unterstützen. Wo ich gerade auf dem Land bin, sozusagen im Pferde- oder Nutztierstall. Klassische Kulturfolger sind auch die Schwalben. Mehlschwalben und Rauchschwalben sind dem Menschen gefolgt und jagen die fliegenden Insekten, die die landwirtschaftliche Tierhaltung so mit sich bringt. Mit sich brachte, müsste ich eigentlich sagen. Denn in den heutigen Tierfabriken gibt es keine Insekten mehr und kein Lehm auf dem Hof, mit dem diese Vogelarten ihre Nester bauen. Sie sind vom Aussterben bedroht. Das gilt in etwa auch für die Kulturfolger Mauersegler, die mit ihren typischen schrillen Rufen zwischen den Häusern hin und her jagen, um im Fluge ihre Beute, fliegende Insekten, zu fangen. Generell gilt, dass Kulturfolger keine Haustiere sind. Man sollte sie zufrieden lassen, vielleicht hier und da den Nistbau ermöglichen oder die Möglichkeit des Unterschlupfes bieten. Also keine blitzblanken Gärten oder Parks. Es ist unter Zoologen einhellige Meinung, dass es zum Beispiel falsch ist, im Herbst den Kulturfolger Igel einzusammeln und im Keller zu überwintern. Da gibt es viele Fachargumente. Auch sollte man im Frühjahr nicht die aus dem Vogelnest geworfenen Singvögel einsammeln, nur weil sie in menschlicher Nähe leben und man meint, dem Vogelküken helfen zu müssen. Auch das ist ein weites Thema, welches in der tierärztlichen Praxis und den Artenschutzstationen in jedem Jahr aktuell ist.
0: Das war der Tierärztliche Rat mit Dr. Rolf Gramm.

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1: Offensive gegen illegale Graffiti, Aufkleber und Schmutz. Einsatzteams nehmen Braunschweigs Parks und Plätze ins Visier. Wolfsburg zeigt Flagge. Oberbürgermeister und Stadtspitze demonstrieren für eine atomwaffenfreie Welt. Und Fernwärmeschacht an der Gifhorner Straße in Braunschweig wird saniert. Mein Name ist Nicole Bayes und das sind die Meldungen im Einzelnen. Die Stadt Braunschweig geht ab sofort wieder verstärkt gegen illegale Graffiti, Aufkleber und Verschmutzungen im öffentlichen Raum vor. Wie die Verwaltung mitteilte, wurde die Zahl der Reinigungskräfte für das Stadtgebiet dafür jetzt verdreifacht. Drei Arbeitsgruppen der Volkshochschule sind auf Straßen, Spielplätzen und Grünflächen unterwegs, um unter anderem Laternenmasten, Schaltkästen und Sitzbänke zu säubern. Finanziell möglich wird das Projekt durch eine neue Vereinbarung mit der Richard-Borek-Stiftung. Die Menschen in Braunschweig wünschten sich Sauberkeit im öffentlichen Bereich, insbesondere an Orten, die zur Erholung gedacht seien, sagte Braunschweigs Oberbürgermeister Thorsten Kornblum. Nur in einem sauberen Umfeld fühlten sich die Menschen auch wirklich sicher. Die Stadt Wolfsburg setzt am kommenden Samstag auf ein sichtbares Zeichen für den weltweiten Frieden und die atomare Abrüstung. Wie die Verwaltung mitteilte, werden am Mittag auf dem Rathausplatz an der Porschestraße die offiziellen Flaggen der Mayors for Peace gehisst, der Bürgermeister für den Frieden. An der Aktion werden neben Oberbürgermeister Dennis Weilmann auch die Bürgermeisterinnen und Bürgermeister der Stadt teilnehmen. Wolfsburg ist dem internationalen Städtenetzwerk bereits im Juli 2012 beigetreten. Mit dem jährlichen Hissen der Flaggen soll der Schutz des Lebens von Bürgern in aller Welt sowie die Forderung nach einer friedlichen Zukunft ohne Atomwaffen öffentlich unterstrichen werden. Ab kommenden Donnerstag müssen sich Autofahrer und Fahrgäste in Braunschweig auf Verkehrsbehinderungen im Bereich der Gifhorner Straße und der Schmalbachstraße einstellen. Wie BS Netz mitteilte, beginnt dann die rund einmonatige Erneuerung eines zentralen Fernwärmeschachtes. Für die Arbeiten werden mehrere Abbiegespuren gesperrt, sodass der gesamte Verkehr aus der Schmalbachstraße über nur noch eine verbleibende Spur fließen muss. Zudem kommt es zeitweise zu Engpässen auf der Gifhorner Straße stadteinwärts, während Fußgänger und Radfahrer sicher am Baufeld vorbeigeführt werden. Besonders in den Nächten zum 14. Juli und zum 31. Juli wird es laut, da dort lärmintensive Spundwände eingesetzt und wieder entfernt werden. In diesen Zeiträumen müssen Fahrgäste der Straßenbahn zudem auf einen Schienenersatzverkehr umsteigen, da die Oberleitungen aus Sicherheitsgründen stromlos geschaltet werden. In der Nacht auf den 23. Juli folgt der Austausch der Armaturen, was zu vorübergehenden Einschränkungen bei der Fernwärmeversorgung der Anwohner führt. Und das waren Nachrichten aus der Region. 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
1: Um 7 Uhr und gleich 33. Heute ist es meist heiter bis wolkig, zwischendurch fällt leichter Regen. Die Temperaturen liegen tagsüber bei 24 Grad, in der Nacht sind es 17. Die Aussichten für die nächsten Tage: morgen ist es meist freundlich. Der Donnerstag wird grau, aber trocken, bei dann 20 Grad am Tag und 15 Grad in der Nacht. 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Die A2 Braunschweig Richtung Hannover zwischen Peine und Lehrte Ost. 9 Kilometer stockender Verkehr. Dort ist nur eine Spur frei wegen eines defekten LKW im Baustellenbereich. Allen unterwegs gute und sichere Fahrt.
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1: Caritasverband Braunschweig feiert 100-jähriges Bestehen. Außerdem der Blick in die Zeitungskommentare von heute. Darum geht's in dieser halben Stunde Region aktuell. Im Studio für Sie Nicole Bayes. Schönen guten Morgen.

0: 7.37 Uhr ist es. 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Der Caritasverband Braunschweig feiert in diesem Jahr sein 100-jähriges Bestehen. Zeit, auf die Geschichte des Verbands zu blicken und in die Zukunft. Arne Wedemeyer berichtet.
1: Im Jahr 1926 entstand auf dem Katholikentag die Caritas Braunschweig. Es sei darum gegangen, nicht nur zuzuschauen und Missstände anzusprechen, sondern auch aktiv zu werden, sagt Caritas-Sprecher Robert Braumann. Die größte Herausforderung sei dann aber das schnelle Wachstum des Verbandes gewesen und die damit einhergehende Verantwortung.
2: Für die Stadt generell als Wohlfahrtsverband. Und ich glaube, dass die größte Herausforderung war, das zu meistern, eben immer weiter zu wachsen und trotzdem auch immer vernünftige Angebote und vernünftige Mitarbeiter zu haben, die sich um die Menschen kümmern. Das war, glaube ich, eine der größten Herausforderungen, eben auch gerecht zu werden.
1: In 100 Jahren Geschichte kommt man in Deutschland nicht an der Zeit des Nationalsozialismus vorbei. Eine Zeit, auf die es mit Blick auf die Caritas Braunschweig verschiedene Perspektiven gäbe, meinte Robert Braumann. Der Verband stecke immer noch in der Aufarbeitung.
2: Wir wissen, dass Hilfe vereinzelt weitergeführt wurde, dass es aber eben auch die Repressalien der Nationalsozialisten gab, die eben gesagt haben, die Arbeit darf so nicht weitergeführt werden. Wie sich das im Einzelnen verhalten hat, kann man heute ganz schwer sagen. Viele Dinge sind bei dem großen Bombenangriff auf Braunschweig damals verbrannt aus unserem Archiv. Wir haben viele Dinge einfach gar nicht mehr aus der Zeit. Und von daher ist da teilweise eine Lücke.
1: Nach Kriegsende hätten täglich bis zu 250 Menschen die Caritas in Braunschweig aufgesucht, berichtet Braumann. Der Pressesprecher verweist auf die vielen Flüchtlingsbewegungen seitdem, die den Verband sehr geprägt hätten. Der Grundsatz ist aber der gleiche geblieben, Menschen in Not zu helfen.
2: Die Aufgaben sind dann eben breiter geworden. Wir haben so viele Probleme innerhalb unserer Gesellschaft aktuell, das sieht jeder, die schwierige politische Gemengelage. Natürlich merken wir das auch, die Schere Arm-Reich geht weiter auseinander. Wir haben mehr Menschen, die nach Hilfe suchen, die teilweise nicht wissen, wie es weitergeht. Aber das war 1945 nach dem Krieg auch so, dass Menschen vor der Tür standen, die nicht wussten, wie es weitergeht. Also die Themen sind immer ähnlich tatsächlich.
1: Ihr Jubiläum wolle die Caritas nicht nur nutzen, um zu feiern, sondern auch um Hilfe weiterzugeben, sagt Robert Braumann. Der Braunschweiger Verband hat dazu die Spendenaktion 100 Lichtblicke gestartet. Aktuell liegt der Spendenstand bei ca. 8.000 bis 9.000 Euro. Noch bis Ende des Jahres werden Lichtblicke gesammelt.
2: Wir merken, dass es immer mehr Familien gibt, die am Ende des Monats eben einen leeren Kühlschrank haben und sich keine Lebensmittel mehr leisten können. Und daraus entstand es halt die Aktion 100 Lichtblicke, wo wir gesagt haben, 100 Euro für 100 Familien, die wir verteilen, die wir als Spenden erst einsammeln und dann eben an bedürftige Familien weitergeben, damit die eben am Ende des Monats noch was zu essen im Kühlschrank haben. Und genau, die Aktion funktioniert ganz einfach. Man kann sich beteiligen über unsere Homepage. Da gibt es die Möglichkeit zu spenden.
1: Und dabei sei jede Spende willkommen, betonte Braumann. Egal ob 5 Euro für einen Teil oder 100 Euro für einen ganzen Lichtblick. Ziel sei, den Menschen mindestens 100 Lichtblicke schenken zu können. Im Hinblick auf die Zukunft sieht der Pressesprecher jedoch auch finanzielle Engpässe auf den Caritasverband selbst zukommen.
2: Gut, man braucht nur aktuell in die politische Gemengelage schauen und sich anschauen, wo überall Kürzungen drohen. Die aktuelle Bundesregierung streicht massiv auch im sozialen Bereich. Von daher, diese Herausforderungen kommen definitiv auf uns zu. Wir müssen dann schauen, welche Angebote wir noch aufrechterhalten können, wenn Mittel gestrichen werden. Gerade aktuell ist es bei den Respektcoaches, wo das Bundesprogramm eben keine Mittel mehr erhält. Die Asylverfahrensberatung steht auf der Kippe.
1: Die Zukunft vieler Programme bleibt bis zu den nächsten Haushaltsverhandlungen auf Bundes- und Landesebene offen. Wo sich früher ausschließlich Ehrenamtliche bei der Caritas engagiert haben, hat der Verband heute in Braunschweig gut 220 festangestellte Mitarbeiter in den Bereichen Kita und Pflege. Dazu kommen noch einmal 100 ehrenamtliche Mitarbeiter. All den Menschen will Robert Braumann
2: am Ende vielleicht einfach mal Danke sagen an alle Haupt- und Ehrenamtlichen, an die ganzen Unterstützer, an unsere Partner, alle, die ja der Caritas in den vergangenen 100 Jahren auch ihr Vertrauen geschenkt haben. Und Vielleicht kann das Jubiläum auch ein Stück weit Mut machen, anderen Menschen Verantwortung zu übernehmen und zu sehen, dass man gemeinsam eben ganz viel bewegen kann.
0: Das war ein Beitrag von Arne Wedemeyer, 7:43 Uhr.

7.48 Uhr, Region aktuell auf Radio UKW. Jetzt mit unserer Presseschau, dem Blick in die Zeitungskommentare von heute. Der Haushaltsentwurf 2027 der Regierungskoalition ist heute Thema in den Zeitungen. Dazu meint die Braunschweiger Zeitung, der Haushaltsentwurf, den der Finanzminister jetzt eingebracht hat, steht nur dank erneuter Schulden und einer Milliardenverschieberei, die an der Grenze zu Buchungstricks liegt. Weil Lars Klingbeil nicht härter an Ausgaben, Staatsabbau oder Subventionen ging, muss der Notgroschen, die Finanzreserve, fast aufgebraucht werden. Das ist bitter, wenn man bedenkt, wie kräftig die Steuereinnahmen geflossen sind. Wenn es schlecht läuft, könnte schon 2030 jeder fünfte Euro für Zinsen draufgehen, warnt zu Recht die Wirtschaft, die Investitionen in die Zukunftsfähigkeit dringend braucht. Dass Schwarz-Rot die Klimapolitik depriorisiert hat, spürt man seit Regierungsantritt. Dazu passt, dass 3 Milliarden Euro aus dem Klima- und Transformationsfonds zweckentfremdet werden. Das Geld fehlt am Ende bei der Förderung klimafreundlicher Heizungen, was Hausbesitzer und Mieter noch teuer zu stehen kommt. Die Wolfsburger Allgemeine Zeitung sieht es so. Eine begrenzte Zeit ist eine Schuldenaufnahme in dieser Dimension vertretbar. Doch Klingbeil hat kein tragfähiges Ausstiegsszenario. Der Haushalt muss so umgebaut werden, dass in absehbarer Zeit die Verteidigungsausgaben wieder mit den zur Verfügung stehenden Steuereinnahmen bezahlt werden können. Dafür müssen schon heute die Weichen gestellt werden. Zugegeben, etwas wird gespart im Bundesetat, beispielsweise beim Wohn- und Elterngeld. Doch das reicht längst nicht aus, um Ein- und Ausgaben wieder ins Gleichgewicht zu bringen. Stattdessen trickst Klingbeil herum, etwa beim Klima- und Transformationsfonds. Damit aber nicht genug. Klingbeil will die Rückzahlung der Corona-Notlagenkredite und der Bundeswehr-Sonderschulden weiter in die Zukunft verschieben, was die Zinslast zusätzlich erhöht. Eine verantwortungsvolle Haushaltspolitik sieht anders aus. Soweit also der Blick in die regionalen Zeitungen vom heutigen Dienstag, dem 7. Juli.

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1: Um 8 Uhr mit Beate Rüsapp. Die Bundesregierung zeigt sich erfreut über einen Großauftrag zum Bau von bis zu 12 U-Booten aus Kanada. Das Modell hatten Deutschland und Norwegen für die gemeinsame Nutzung entwickelt. Es wird vom Kieler Marineschiffbauer TKMS gebaut. Aus Berlin Philipp Eckstein.
2: Um den milliardenschweren Großauftrag aus Kanada hatte bis zuletzt auch Südkorea geworben. Die Entscheidung für TKMS sorgt jetzt bei der Bundesregierung für Freude. Bundesverteidigungsminister Pistorius teilte mit, Deutschland, Norwegen und Kanada würden so gemeinsam die weltweit größte und modernste konventionelle U-Boot-Flotte aufbauen. Da Deutschland und Norwegen gemeinsam ebenfalls 12 U-Boote bestellt haben, soll die neue Flotte dann 24 U-Boote umfassen. Diese könnten dann, so Pistorius, schnell untereinander Informationen austauschen und an mehreren Werften gewartet werden.
1: Am Mittag macht sich Bundeskanzler Merz auf den Weg zum NATO-Gipfel nach Ankara. Neben einem milliardenschweren Finanzpaket für die Ukraine geht es auch um die Frage, wie viel Geld die einzelnen NATO-Staaten in ihre Verteidigung investieren. Aus Berlin Anna Engelke.
3: Der Bundeskanzler reist durchaus selbstbewusst zum NATO-Gipfel in die Türkei. Mit dem Gepäck hat Friedrich Merz die Ankündigung, dass Deutschland bereits im Jahr 2029 das NATO-Ziel von 5% erreichen wird. Also 3,5% der deutschen Wirtschaftsleistung direkt in Verteidigungsausgaben zu investieren und weitere 1,5% in die dafür nötige Infrastruktur.
1: Die Ukraine hat in der Nacht offenbar mehr als 400 Drohnen in Richtung Moskau geschickt. Der Bürgermeister der russischen Hauptstadt erklärte, die meisten seien von der Luftabwehr bereits in großer Entfernung zerstört worden, einige erst beim Anflug auf Moskau. Schäden wurden bisher nicht gemeldet. Die Ukraine hat in den vergangenen Monaten ihre Drohnenangriffe auf Ziele in Russland weit hinter der Front intensiviert. Ziel war vor allem die russische Energieinfrastruktur, darunter Raffinerien oder Öllager. Das hat im Land bereits zu Treibstoffengpässen geführt. Bundesbildungsministerin Prien will das Elterngeld reformieren. Ihrem Gesetzentwurf zufolge soll die Leistung nur noch höchstens 12 und nicht mehr bis zu 14 Monate gezahlt werden. Aus der NDR Nachrichtenredaktion Nina Schön.
4: Das Elterngeld soll zwar kürzer gezahlt werden, dafür gibt es aber auch ein bisschen mehr. Geplant ist, dass der Mindestbetrag von 300 auf 330 Euro steigen soll und der Höchstbetrag von 1.800 auf 1.900 Euro. Voraussetzung für 12 Monate Elterngeld ist, dass Mütter und Väter jeweils mindestens 3 Monate eine berufliche Auszeit nehmen. Die übrigen 6 Monate können den Angaben zufolge aufgeteilt werden. Union und SPD hatten sich im Koalitionsvertrag darauf geeinigt, beim Elterngeld auf mehr Väterbeteiligung zu setzen. Das Familienministerium soll laut Haushaltsentwurf von Finanzminister Klingbeil 500 Millionen Euro einsparen, mehr als die Hälfte davon über das Elterngeld.
1: In Hamburg sind von heute an sogenannte Scan-Autos gegen Falschparker im Einsatz. Die mit Kameras ausgestatteten Fahrzeuge erfassen die Autokennzeichen. Darüber wird dann abgeglichen, ob ein Bewohnerparkausweis oder ein Parkschein vorliegt oder nicht. Die Verkehrsbehörde testet das neue System in mehreren Stadtteilen nahe der Alster. Spätestens in einem Jahr sollen alle Bewohnerparkgebiete automatisch kontrolliert werden. Laut Verkehrssenator Tjax wird durch die Videokontrolle vorsortiert. Am Ende entscheidet ein Mitarbeiter und stelle den Strafzettel aus. Bei der Fußball-WM sind jetzt alle Gastgeber ausgeschieden. Nach Kanada und Mexiko sind auch die USA raus. Die US-Amerikaner verloren ihr Achtelfinale mit 1:4 gegen Belgien. Aus dem ARD-WM-Team Hendrik Lückhoff.
5: Die von der FIFA zurückgenommene Rotsperre gegen US-Stürmer Balogun war das Thema vor dem Spiel. Die umstrittene und viel kritisierte Entscheidung, die wohl auf Drängen von US-Präsident Trump zustande gekommen war, hatte dann aber quasi keine Auswirkungen aufs Spiel. Balogun machte keine gute Partie, wie das gesamte amerikanische Team. Belgien trifft im Viertelfinale auf Spanien. Der Europameister gewann in der Nachspielzeit mit 1:0 gegen Portugal. Der Trainer der Portugiesen, Roberto Martinez, trat danach zurück. Der 41-jährige Allstar Cristiano Ronaldo wollte sich nicht endgültig festlegen, ob er eventuell noch eine WM spielt.
1: Das waren die Nachrichten.
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6: Offensive gegen illegale Graffiti, Aufkleber und Schmutz. Einsatzteams nehmen Braunschweigs Parks und Plätze ins Visier. Wolfsburg zeigt Flagge. Oberbürgermeister und Stadtspitze demonstrieren für eine atomwaffenfreie Welt. Und Fernwärmeschacht an der Gifhorner Straße in Braunschweig wird saniert. Mein Name ist Nicole Bayes und das sind die Meldungen im Einzelnen. Die Stadt Braunschweig geht ab sofort wieder verstärkt gegen illegale Graffiti, Aufkleber und Verschmutzungen im öffentlichen Raum vor. Wie die Verwaltung mitteilte, wurde die Zahl der Reinigungskräfte für das Stadtgebiet dafür jetzt verdreifacht. 3 Arbeitsgruppen der Volkshochschule sind auf Straßen, Spielplätzen und Grünflächen unterwegs, um unter anderem Laternenmasten, Schaltkästen und Sitzbänke zu säubern. Finanziell möglich wird das Projekt durch eine neue Vereinbarung mit der Richard-Borek-Stiftung. Die Menschen in Braunschweig wünschten sich Sauberkeit im öffentlichen Bereich, insbesondere an Orten, die zur Erholung gedacht seien, sagte Braunschweigs Oberbürgermeister Thorsten Kornblum. Nur in einem sauberen Umfeld fühlten sich die Menschen auch wirklich sicher. Die Stadt Wolfsburg setzt am kommenden Samstag auf ein sichtbares Zeichen für den weltweiten Frieden und die atomare Abrüstung. Wie die Verwaltung mitteilte, werden am Mittag auf dem Rathausplatz an der Porschestraße die offiziellen Flaggen der Mayors for Peace gehisst, der Bürgermeister für den Frieden. An der Aktion werden neben Oberbürgermeister Dennis Weilmann auch die Bürgermeisterinnen und Bürgermeister der Stadt teilnehmen. Wolfsburg ist dem internationalen Städtenetzwerk bereits im Juli 2012 beigetreten. Mit dem jährlichen Hissen der Flaggen soll der Schutz des Lebens von Bürgern in aller Welt sowie die Forderung nach einer friedlichen Zukunft ohne Atomwaffen öffentlich unterstrichen werden. Ab kommenden Donnerstag müssen sich Autofahrer und Fahrgäste in Braunschweig auf Verkehrsbehinderungen im Bereich der Gifhorner Straße und der Schmalbachstraße einstellen. Wie BS Netz mitteilte, beginnt dann die rund einmonatige Erneuerung eines zentralen Fernwärmeschachtes. Für die Arbeiten werden mehrere Abbiegespuren gesperrt, sodass der gesamte Verkehr aus der Schmalbachstraße über nur noch eine verbleibende Spur fließen muss. Zudem kommt es zeitweise zu Engpässen auf der Gifhorner Straße stadteinwärts, während Fußgänger und Radfahrer sicher am Baufeld vorbeigeführt werden. Besonders in den Nächten zum 14. Juli und zum 31. Juli wird es laut, da dort lärmintensive Spundwände eingesetzt und wieder entfernt werden. In diesen Zeiträumen müssen Fahrgäste der Straßenbahn zudem auf einen Schienenersatzverkehr umsteigen, da die Oberleitungen aus Sicherheitsgründen stromlos geschaltet werden. In der Nacht auf den 23. Juli folgt der Austausch der Armaturen, was zu vorübergehenden Einschränkungen bei der Fernwärmeversorgung der Anwohner führt. Und das waren Nachrichten aus der Region. 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
7: Um 8.07 Uhr. Heute ist es heiter bis wolkig. Zwischendurch fällt leichter Regen. Die Temperaturen liegen tagsüber bei 24 Grad, in der Nacht sind es 17 und die Aussichten für die nächsten Tage. Morgen ist es meist freundlich, der Donnerstag wird grau, aber trocken bei dann 20 Grad am Tag und 15 Grad in der Nacht. 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Vorsicht bitte auf der A39 Salzgitter-Braunschweig. Zwischen Salzgitter-Wartenstedt und Salzgitter-Limstedt-Nord in beiden Richtungen Gefahr durch Gegenstände auf der Fahrbahn. Die A2 Braunschweig Richtung Hannover zwischen Peine und Lehrte Ost. 5 Kilometer stockender Verkehr. Allen unterwegs gute und sichere Fahrt.
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7: Guten Morgen und herzlich willkommen zur Region aktuell. Heute ist Dienstag, der 7. Juli und durch die Sendung begleitet sie Nicole Bayes. Trainingsauftakt ohne Chefcoach. Eintracht Braunschweig startet Saisonvorbereitung. Darum geht's in dieser halben Stunde Region aktuell.
0: Ah.

0: 8.13 Uhr, Region aktuell auf Radio Okawelle. Bei Eintracht Braunschweig rollt wieder der Ball. Der Zweitligist ist dieser Tage in die Vorbereitungen für die neue Saison gestartet. Chefcoach Lars Konnetka stößt erst heute wieder zum Team. Die ersten Trainingseinheiten wurden deshalb von seinem österreichischen Landsmann Stefan Kulowitz geleitet. Der neue Co-Trainer kennt die Löwen noch aus seiner aktiven Zeit.
1: Ich war 8,5 Jahre schon in Sandhausen, habe da als Spieler öfter mal gegen Braunschweig spielen dürfen, war dann auch in der Trainerfunktion bei Sandhausen und ja, war, glaube ich, auch dann die Saison, wo Braunschweig den Abstieg gehabt hat. Aber ja, es waren immer tolle Duelle gegen Braunschweig. Man hat immer diese Größe und diese Tradition von dem Verein gespürt, wenn man gegen sie gespielt hat. Und deswegen gab es da nicht viel für mich nachzudenken, wie Lars mich angerufen hat.
2: Darüber hinaus ging das Kennenlernen mit Lars Konnetka recht problemlos.
1: Ja, ich bin letztes Jahr kennengelernt bei der Pro-Lizenz. Ich war ja in Österreich Absolvent von der Pro-Lizenz, habe Ende des Jahres abgeschlossen. Er war zum selben Zeitpunkt in Deutschland in der Pro-Lizenz. Und dadurch, dass er beim ÖFB arbeitet, hat er bei uns einen Impulsvortrag gehalten, so ein Kamingespräch. Da hat man den ersten Berührungspunkt und wir kennen beide sehr, sehr viele Leute in Österreich, die ich kenne, die er kennt. Und so ist das Ganze dann auch zustande gekommen. Und da haben wir uns dann zweimal getroffen beim Lehrgang vor der Weltmeisterschaft im März. Haben uns da zusammengesetzt, haben gemerkt, das passt richtig gut zwischen uns. Und nicht nur die Erzählungen, die mir erzählt wurden, haben sich dann sehr, sehr schnell bestätigt. Und ja, ich bin froh, dass ich beim Lars im Team sein kann.
2: Alles in allem wird es in den kommenden Wochen der Vorbereitung darauf ankommen, die Alten und die Neuzugänge zu einer homogenen Mannschaft zu formen. Einer der Säulen in diesem Team ist Torwart Torben Hoffmann. Seine Erfahrung und nicht zuletzt der Rückhalt haben der Eintracht die Liga gerettet. Nun soll mit den vielen Neuen ein positiver Geist die Eintracht beflügeln.
3: Die Neuzugänge machen auch echt einen guten Eindruck. Finde ich spannende Leute dabei, perspektivspannende Leute, die uns sofort helfen können. Das ist glaube ich, was Positives. Ich glaube, es soll ja auch noch ein bisschen was passieren. Jetzt ist gerade der Max auch vorgestellt worden, da freue ich mich drauf. Stürmer hat man gesehen, dass das eine der Schlüsselpositionen ist in der zweiten Liga. Wenn du da jemand hast, der da gut vorne weggeht mit Scorern und mit Toren, dann ja, wir können an Inhalten arbeiten, weil ich glaube, nur darüber können wir uns nachhaltig auch entwickeln.
2: Verantwortlich für die Kaderentwicklung ist Benjamin Kessel, Geschäftsführer Sport. Ob die Eindrücke, die die neuen Spieler in ihren bisherigen Vereinen bestätigen, wird sich dann in der Pflicht zeigen. Nach und nach besser werden.
4: Zumindest unser Ziel, dass wir den Kader größtenteils stehen haben. Deswegen sind wir sehr froh, dass wir größtenteils größtenteils die Kaderplanung abgeschlossen haben. Also ich glaube, dass viele auch ein Jahr weiter sind, ne? Dass wir den Kern zusammengehalten haben und dass es natürlich jetzt aber auch drauf ankommt, und das werden wir die nächsten Wochen auch beobachten, inwieweit dann auch Spieler in diese Führungsrolle noch stärker reinwachsen, als es letztes Jahr der Fall ist. Und deswegen will ich auch nicht ausschließen, dass wir vielleicht nochmal einen Spieler mit Erfahrung holen, aber eigentlich geht es jetzt darum, das zu beobachten, wie die Spieler, die letztes Jahr hier sind, nochmal den nächsten Schritt machen. Wir haben ja immer gesagt, dass wir hier ein Stück weit auch wieder ein Entwicklungsverein werden müssen. Ich sage bewusst jetzt nicht Ausbildungsverein, aber schon ein Entwicklungsverein. Und wir wollen Spieler entwickeln. Aber damit du Spieler entwickeln kannst, brauchst du halt auch eine funktionierende Achse. Das habe ich immer gesagt. Und das Problem die letzten Jahre war natürlich, dass wir auch immer viele Achsenspieler verloren hatten. Es kann ja auch so ein Moment, wie du auch auf Schalke erlebt hast, oder so ein Klassenerhalt, bei aller Erleichterung kann ja auch zusammenschweißen, so Momente. Und das haben die Jungs zusammen letztes Jahr auch diese Druckphase zusammen gemeistert. Und deswegen glaube ich, dass jetzt mit den Neuen zusammen, mit den jungen, hungrigen Spielern hier auch ein Spirit entstehen kann.
2: Vor allen Dingen scheint der Blick auf Maximilian Entrup zu liegen.

0: Der 1997 geborene neue Mittelstürmer vom Linzer SK kommt mit einer Empfehlung von 14 Toren in 38 Pflichtspielen und 3 A-Länderspielen für Österreich mit einem Tor. Für Co-Trainer Stefan Kulewitz ein wichtiger Faktor.
1: Der ist ein absoluter Torjäger, der Gier hat, diese Gier in der Box zu netzen. Bringt auch so einen gewissen Rotz mit, würde ich sagen. Also schon mal auch einer, der im Gegenspieler Anspruch drückt oder mal durch einen Gegner durchläuft. Und ich glaube, das brauchen die Jungs auch, so ein bisschen Führung dann, dass wir gerade jetzt eine zentrale Achse haben, die etwas mehr Erfahrung hat, wo sich die Jungs dann auch daneben entfalten können. Und das, glaube ich, haben wir mit der Personalie Max Entrup jetzt auch geschafft.
0: Wer jetzt wie und wo eine Rolle spielen wird, muss sich noch zeigen. Sicherlich sind einige Flöcke gesetzt. Voraussetzungen geschaffen für einen perspektivischen Kader in der Saison 26-27. Co-Trainer Stefan Kulewitz wünscht sich auch deswegen.
1: Ich sagte, ich habe vorher von einer sorgenfreieren Saison gesprochen. Alles andere muss man jetzt natürlich schauen. Wir müssen die Mannschaft jetzt, es sind viele neue Gesichter da, ein Team formen. Das ist jetzt unser Hauptaugenmerk. Es ist sehr, sehr viel Potenzial da und wir werden schauen, dass wir dieses Potenzial so schnell wie möglich am Platz bringen und werden uns dann intern auch Ziele festlegen, ja.
2: Das nächste öffentliche Testspiel der Löwen findet am kommenden Freitag beim FC Schwöper statt. Anpfiff ist um 18 Uhr auf der Sportanlage Rote Mühle. Das war ein Beitrag von Peter Schmieger um 8.19 Uhr.

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1: Offensive gegen illegale Graffiti, Aufkleber und Schmutz. Einsatzteams nehmen Braunschweigs Parks und Plätze ins Visier. Wolfsburg zeigt Flagge. Oberbürgermeister und Stadtspitze demonstrieren für eine atomwaffenfreie Welt. Und Fernwärmeschacht an der Gifhorner Straße in Braunschweig wird saniert. Mein Name ist Nicole Bayes und das sind die Meldungen im Einzelnen. Die Stadt Braunschweig geht ab sofort wieder verstärkt gegen illegale Graffiti, Aufkleber und Verschmutzungen im öffentlichen Raum vor. Wie die Verwaltung mitteilte, wurde die Zahl der Reinigungskräfte für das Stadtgebiet dafür jetzt verdreifacht. 3 Arbeitsgruppen der Volkshochschule sind auf Straßen, Spielplätzen und Grünflächen unterwegs, um unter anderem Laternenmasten, Schaltkästen und Sitzbänke zu säubern. Finanziell möglich wird das Projekt durch eine neue Vereinbarung mit der Richard-Borek-Stiftung. Die Menschen in Braunschweig wünschten sich Sauberkeit im öffentlichen Bereich, insbesondere an Orten, die zur Erholung gedacht seien, sagte Braunschweigs Oberbürgermeister Thorsten Kornblum. Nur in einem sauberen Umfeld fühlten sich die Menschen auch wirklich sicher. Die Stadt Wolfsburg setzt am kommenden Samstag auf ein sichtbares Zeichen für den weltweiten Frieden und die atomare Abrüstung. Wie die Verwaltung mitteilte, werden am Mittag auf dem Rathausplatz an der Porschestraße die offiziellen Flaggen der Mayors for Peace gehisst, der Bürgermeister für den Frieden. An der Aktion werden neben Oberbürgermeister Dennis Weilmann auch die Bürgermeisterinnen und Bürgermeister der Stadt teilnehmen. Wolfsburg ist dem internationalen Städtenetzwerk bereits im Juli 2012 beigetreten. Mit dem jährlichen Hissen der Flaggen soll der Schutz des Lebens von Bürgern in aller Welt sowie die Forderung nach einer friedlichen Zukunft ohne Atomwaffen öffentlich unterstrichen werden. Ab kommenden Donnerstag müssen sich Autofahrer und Fahrgäste in Braunschweig auf Verkehrsbehinderungen im Bereich der Gifhorner Straße und der Schmalbachstraße einstellen. Wie BS Netz mitteilte, beginnt dann die rund einmonatige Erneuerung eines zentralen Fernwärmeschachtes. Für die Arbeiten werden mehrere Abbiegespuren gesperrt, sodass der gesamte Verkehr aus der Schmalbachstraße über nur noch eine verbleibende Spur fließen muss. Zudem kommt es zeitweise zu Engpässen auf der Gifhorner Straße stadteinwärts, während Fußgänger und Radfahrer sicher am Baufeld vorbeigeführt werden. Besonders in den Nächten zum 14. Juli und zum 31. Juli wird es laut, da dort lärmintensive Spundwände eingesetzt und wieder entfernt werden. In diesen Zeiträumen müssen Fahrgäste der Straßenbahn zudem auf einen Schienenersatzverkehr umsteigen, da die Oberleitungen aus Sicherheitsgründen stromlos geschaltet werden. In der Nacht auf den 23. Juli folgt der Austausch der Armaturen, was zu vorübergehenden Einschränkungen bei der Fernwärmeversorgung der Anwohner führt. Und das waren Nachrichten aus der Region. 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
1: Um 8.33 Uhr. Heute ist es meist heiter bis wolkig. Zwischendurch fällt mal leichter Regen. Die Temperaturen liegen tagsüber bei 24 Grad, in der Nacht sind es 17. Und die Aussichten für die nächsten Tage. Morgen ist es meist freundlich. Der Donnerstag wird grau, aber trocken, bei dann 20 Grad am Tag und 15 Grad in der Nacht. 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Die A2 Braunschweig Richtung Hannover, zwischen Peine und Lehrte Ost 4 Kilometer stockender Verkehr. Allen unterwegs gute und sichere Fahrt.
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1: Leere Lager, hoher Bedarf, Blutspender dringend gesucht. Außerdem der Blick in die Zeitungskommentare von heute. Darum geht's in dieser halben Stunde Region aktuell. Im Studio für Sie Nicole Bayes. Schönen guten Morgen.
2: Ah!

0: 8.38 Uhr, Region aktuell auf Radio Okawelle. Das Deutsche Rote Kreuz hat am Wochenende Alarm geschlagen. In Niedersachsen werden aktuell wieder die Blutspenden knapp. Dafür gibt es mehrere Gründe. Viele potenzielle Spender sind im Urlaub und die jüngste Hitzewelle tat ihr Übriges. Deshalb haben die Lagerbestände vielerorts dramatisch abgenommen. Auch das Klinikum Braunschweig ist ständig auf Nachschub angewiesen. Spenden kann grundsätzlich jeder, der mindestens 18 Jahre alt ist und mindestens 50 Kilo wiegt, erklärt der Chefarzt des Instituts für klinische Transfusionsmedizin, Dr. Henk Garritzen.
1: Unsere Blutbeutel sind 500 Milliliter und wenn man unter 50 Kilogramm isst, dann sind das relativ große Mengen an Blut, die dann abgenommen werden. Und wir haben natürlich auch einen Spenderschutz. Wir müssen sie auch schützen, dass wir sie nicht schädigen und dabei ist 50 Kilo die Grenze. Bei älteren Leuten spielt meistens eine Rolle, dass Medikamenteneinnahme häufig da ist, weil sie Bluthochdruck haben oder irgendeine andere Sache. Und das wollen wir auch vermeiden, weil die Medikamente gehen dann natürlich auch zu den Patienten und das wollen wir nicht haben.
2: Viele Menschen haben noch nie Blut gespendet und wissen gar nicht, wo sie anfangen sollen. Im Internet kann man sich auf der Seite des Städtischen Klinikums Braunschweig anmelden und einen Termin vereinbaren. Wenn das geschafft ist, geht es auch schon los.
1: Sie kommen dann zu diesem Termin hierhin und wenn Sie da kommen, findet eine Abnahme von ein paar Röhrchen Blut statt, wo wir Infektionsparameter untersuchen, ein sogenanntes kleines Blutbild machen, so gucken, ob sie, was Blutwerte betrifft, in Ordnung sind. Und es findet ein Gespräch und Untersuchung mit einem Arzt oder Ärztin statt, wo man sich nochmal gründlich nachguckt, ob irgendwas ist, was eine Blutspende entgegenspricht.
2: Wenn das alles gemacht ist, geht es zur ersten Blutspende, eine sogenannte Vollblutspende. Dabei wird ein Zugang gelegt und sobald die benötigte Menge abgenommen ist, ist die Blutspende schon erledigt. Das dauert dann in der Regel 10 bis 15 Minuten.
1: Dann können Sie sich erholen, kriegen noch Kaffee und Kekse und Brötchen, wenn möglich. Dann gehen Sie nach Hause. Es gibt eine Aufwandsentschädigung. Und das war's dann. Sollte irgendwas Besonderes sein, werden wir Sie natürlich berichten. So, es ist nicht nur eine Blutspende, die Sie für andere Leute machen. Es ist auch eine Gesundheitscheck, die Sie für sich machen. Das ist eigentlich recht gut.
2: Bei der Spende ist noch unklar, für wen das Blut einmal sein wird. Im Wesentlichen gibt es aber zwei Gruppen, die hauptsächlich auf das Blut angewiesen sind.
1: Es gibt zwei Kategorien an Patienten, wofür wir das Blut relativ viel brauchen. Das ist einmal Leute, die vereinzelt eine Menge an Blut brauchen. Das sind zum Beispiel Operationen oder auch Unfälle. Kann man nicht voraussehen, aber irgendwann ist das dann notwendig. Und es gibt natürlich, das wird sehr häufig vergessen, eine große Kategorie an Leute, die im Rahmen ihrer Krebsbehandlung einen natürlichen Stopp in ihre eigene Blutproduktion haben. Und dann ist es natürlich schön, wenn man Blut von Spender bekommen kann, um das zu kompensieren. Und das haben wir sehr häufig und das ist auch sehr erfreuliche Arbeit, weil man sieht oder wenn man die Leute spricht, dann hört man auch, dass sie eigentlich den ganzen Tag sehr müde sind und wenn sie dann Blut bekommen haben, dann leben sie wieder auf, sag mal so, sie brauchen das einfach.
2: Es gibt schon seit langer Zeit einen Blutspendemangel. Woran das liegt, erklärt Dr. Garritzen.
1: Naja, der Punkt ist, was jemand realisieren muss, ist, dass wenn man mit Blutspenden nicht so viel zu tun hat, dass es natürlich schon eine gewisse Überwindung kommt, um zu sagen, ich will Blut spenden und wo kann ich das machen zum Beispiel, wie kriege ich einen Termin. Es gibt dann verschiedene Phänomene, die eine Rolle spielen. Zeitpunkt des Termins, manchmal ist es schwierig, einen Zeitpunkt zu finden und es gibt natürlich bestimmte Zeiten, wo nicht so viele Blutspender zur Verfügung sind, weil sie sind alle in Urlaub. Oder es gibt bestimmte Krankheiten, wo dann viele Spender auch ausfallen und wir sehen müssen, wie wir genügend Spender bekommen.
2: Allerdings gibt es natürlich auch einige Spender, die schon seit langer Zeit spenden und die mittlerweile zur Familie gehören. So wie ein Spender, der alle 3 Wochen spendet, seit er 18 Jahre alt ist.
3: Ich fühle mich danach eigentlich besser als vorher, weil man das Gefühl hat, was Gutes getan zu haben und jemandem anders geholfen zu haben.
2: Einfach einen Termin machen, 10 bis 15 Minuten Blut spenden, eine Aufwandsentschädigung erhalten und vor allem Menschen helfen, die das überlebensnotwendige Blut brauchen. Also doch eigentlich nur Vorteile, wenn man sich einmal überwindet.
1: Wir haben einen kontinuierlichen Bedarf an Blutprodukte und daher ist es so wichtig, dass wir die Spender auch bekommen, um das aufzufüllen, weil ja, es fehlt uns ein Großteil der Blutprodukte und es ist nicht nur bei uns, sondern das ist auch bei anderen Blutspendeeinrichtungen, zum Beispiel das DRK, können Sie regelmäßig lesen, dass Blutspender dringend gebraucht werden. Wir freuen uns über jeder neue Blutspender, um diesen Bedarf zu füllen. Und nochmals, es ist nicht nur für andere, wo sie was machen, sondern es ist auch eine Art regelmäßiger Gesundheitscheck, die sich bei sich vornehmen. Und da ist es sehr zu empfehlen.
0: Der Transfusionsmediziner Dr. Henk Garretzen war das im Beitrag von Sophie Gemballa. Wie erwähnt, ist eine Blutstempelspende nicht nur im Klinikum möglich. Auch das Deutsche Rote Kreuz bietet in der ganzen Region regelmäßig Termine an. Mehr Infos dazu gibt's im Netz. Die Zeit jetzt, 8:44 Uhr.

8.48 Uhr ist es. Sie hören Region Aktuell auf Radio Okawelle jetzt mit unserer Presseschau. Dem Blick in die Zeitungskommentare von heute. Ja. Hoppla, und weg ist es. Das sollte eigentlich nicht passieren. Ich bin nochmal ganz kurz auf der Suche. Hier kommen die Pressestimmen. Der Haushaltsentwurf 2027 der Regierungskoalition ist heute Thema in den Zeitungen. Dazu meint die Braunschweiger Zeitung, der Haushaltsentwurf, den der Finanzminister jetzt eingebracht hat, steht nur dank erneuter Schulden und einer Milliardenverschieberei, die an der Grenze zu Buchungstricks liegt. Weil Lars Klingbeil nicht härter an Ausgaben, Staatsabbau oder Subventionen ging, muss der Notgroschen, die Finanzreserve, fast aufgebraucht werden. Das ist bitter, wenn man bedenkt, wie kräftig die Steuereinnahmen geflossen sind. Wenn es schlecht läuft, könnte schon 2030 jeder fünfte Euro für Zinsen draufgehen, warnt zu Recht die Wirtschaft, die Investitionen in die Zukunftsfähigkeit dringend braucht. Dass Schwarz-Rot die Klimapolitik depriorisiert hat, spürt man seit Regierungsantritt. Dazu passt, dass 3 Milliarden Euro aus dem Klima- und Transformationsfonds zweckentfremdet werden. Das Geld fehlt am Ende bei der Förderung klimafreundlicher Heizungen, was Hausbesitzer und Mieter noch teuer zu stehen kommt. Die Wolfsburger Allgemeine Zeitung sieht es so. Eine begrenzte Zeit ist eine Schuldenaufnahme in dieser Dimension vertretbar. Doch Klingbeil hat kein tragfähiges Ausstiegsszenario. Der Haushalt muss so umgebaut werden, dass in absehbarer Zeit die Verteidigungsausgaben wieder mit den zur Verfügung stehenden Steuereinnahmen bezahlt werden können. Dafür müssen schon heute die Weichen gestellt werden. Zugegeben, etwas wird gespart im Bundesetat, beispielsweise beim Wohn- und Elterngeld. Doch das reicht längst nicht aus, um Ein- und Ausgaben wieder ins Gleichgewicht zu bringen. Stattdessen trickst Klingbeil herum, etwa beim Klima- und Transformationsfonds. Damit aber nicht genug. Klingbeil will die Rückzahlung der Corona-Notlagenkredite und der Bundeswehr-Sonderschulden weiter in die Zukunft verschieben, was die Zinslast zusätzlich erhöht. Eine verantwortungsvolle Haushaltspolitik sieht anders aus. Soweit also der Blick in die regionalen Zeitungen vom heutigen Dienstag, dem 7. Juli.

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1: Um 9 Uhr mit Klaas Christoffersen. Es ist der bislang größte Rüstungsdeal für den deutschen Kriegsschiffbauer TKMS. Kanadas Premier Carney hat grünes Licht für den milliardenteuren Bau von bis zu einem Dutzend U-Booten aus deutscher Produktion gegeben. Aus New York, Giselle Uecker.
2: Der Kieler Marineschiffbauer TKMS soll die neue U-Boot-Flotte für Kanada bauen. Der Auftrag war hart umkämpft. Im Bieterverfahren zum Bau von 12 neuen U-Booten hat sich Deutschland gegen die Konkurrenz aus Südkorea durchgesetzt. Der neue Deal könnte der deutschen Rüstungsindustrie Medienberichten zufolge bis zu 100 Milliarden kanadische Dollar einbringen, umgerechnet etwa 62 Milliarden Euro. In der Rechnung enthalten sind Beschaffung, Wartung und Betrieb der hochmodernen U-Boote der Klasse 212CD. Damit können auch neue Arbeitsplätze in den beim Bau beteiligten Werften in Kiel und Wismar entstehen. Im Gegenzug verpflichtet sich das Unternehmen ebenfalls, Milliarden in die kanadische Wirtschaft zu investieren.
1: In der türkischen Hauptstadt Ankara werden heute die Staats- und Regierungschefs der 32 NATO-Mitgliedstaaten erwartet. Beim Gipfel soll es unter anderem um weitere Hilfen für die Ukraine gehen. Als Gast ist auch der ukrainische Präsident Zelensky dabei. Weiteres Thema ist die Verteidigungsfähigkeit der NATO. US-Präsident Trump hatte die europäischen Verbündeten zuletzt erneut kritisiert, dafür nicht genug Geld auszugeben. NATO-Generalsekretär Rutte betonte vorab, dass die Bündnispartner ihre Investitionen bereits deutlich gesteigert hätten. Bundesfamilienministerin Prien plant nach Angaben ihres Ministeriums neue Regeln für das sogenannte Elterngeld. Die staatliche Leistung bekommt, wer wegen der Kinderbetreuung eine Zeit lang aus dem Job aussteigt. Aus Berlin, Nicole Markwald.
3: Bislang gilt, das Elterngeld wird für 14 Monate nach der Geburt eines Kindes gezahlt, wenn sich beide Elternteile mit mindestens jeweils 2 Monaten an der Betreuung beteiligen. Nach Plänen des Familienministeriums soll das Elterngeld künftig 12 statt 14 Monate gezahlt werden, wenn beide Elternteile jeweils mindestens 3 Monate Erziehungszeit übernehmen. Zwar soll die Höhe des Elterngeldes erstmals seit 20 Jahren ein wenig steigen, aber wegen der verkürzten Bezugsdauer rechnet das Ministerium mit Einsparungen.
1: Die evangelische Kirche in Deutschland warnt vor einer Flexibilisierung der Ladenöffnungszeiten an Sonntagen. Ein IKD-Sprecher sagte der Rheinischen Post, der freie Sonntag schaffe Raum für Familie, Freundschaften, Nachbarschaft und Ehrenamt. Davon profitiere am Ende die ganze Gesellschaft. Zuvor hatte sich der Hauptgeschäftsführer des Einzelhandelsverbandes Gent für generelle Ladenöffnungen an Sonntagen stark gemacht. Er reagierte damit auf eine Ankündigung der Bundesregierung, die Öffnungszeiten für Bibliotheken und Bäckereien an Sonntagen zu lockern. Nur wenige Fälle von mutmaßlicher Polizeigewalt in Hamburg kommen laut Recherchen von NDR und WDR zur Anklage. Demnach wurden in den vergangenen 5 Jahren zwischen 400 und 500 Polizisten und Polizistinnen jährlich wegen Körperverletzung im Amt angezeigt. Die Zahl der daraus folgenden Anklagen ist aber nur einstellig. Von der Staatsanwaltschaft heißt es zur Begründung, dass viele Anzeigen strafrechtlich nicht relevant seien. Ein möglicher Fall von Polizeigewalt wird von heute an in Hamburg verhandelt. Angeklagt ist eine Hundeführerin der Polizei, die das Tier bei einem Einsatz unverhältnismäßig eingesetzt haben soll. Ein Mann war bei dem Vorfall durch Hundebisse schwer verletzt worden. Bei der Fußball-WM ist mit den USA auch der letzte der 3 Gastgeber ausgeschieden. Die US-Amerikaner verloren ihr Achtelfinale gegen Belgien mit 1:4. Aus dem ARD-WM-Team Hendrik Lückhoff.
4: Belgien zeigte sich auf dem Platz unbeeindruckt von den Diskussionen um US-Stürmer Balogun, der nach einer umstrittenen Entscheidung der FIFA trotz seiner roten Karte im Spiel davor auflaufen durfte. Balogun stand auch von Beginn an auf dem Platz, spielte aber kaum eine Rolle. Belgien nutzte die vielen Fehler der USA und trifft nach dem 4:1-Sieg jetzt im Viertelfinale auf Spanien. Der Europameister gewann gegen Portugal durch ein Tor in der Nachspielzeit mit 1:0. Portugals Trainer Roberto Martinez kündigte danach seinen Rücktritt an. Als Cristiano Ronaldo weinte nach dem Spiel und sagte, es sei seine letzte WM gewesen und schob nach, wahrscheinlich.
1: Das waren die Nachrichten.
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5: Offensive gegen illegale Graffiti, Aufkleber und Schmutz. Einsatzteams nehmen Braunschweigs Parks und Plätze ins Visier. Wolfsburg zeigt Flagge. Oberbürgermeister und Stadtspitze demonstrieren für eine atomwaffenfreie Welt. Und Fernwärmeschacht an der Gifhorner Straße in Braunschweig wird saniert. Mein Name ist Nicole Bayes und das sind die Meldungen im Einzelnen. Die Stadt Braunschweig geht ab sofort wieder verstärkt gegen illegale Graffiti, Aufkleber und Verschmutzungen im öffentlichen Raum vor. Wie die Verwaltung mitteilte, wurde die Zahl der Reinigungskräfte für das Stadtgebiet dafür jetzt verdreifacht. Drei Arbeitsgruppen der Volkshochschule sind auf Straßen, Spielplätzen und Grünflächen unterwegs, um unter anderem Laternenmasten, Schaltkästen und Sitzbänke zu säubern. Finanziell möglich wird das Projekt durch eine neue Vereinbarung mit der Richard-Borek-Stiftung. Die Menschen in Braunschweig wünschten sich Sauberkeit im öffentlichen Bereich, insbesondere an Orten, die zur Erholung gedacht seien, sagte Braunschweigs Oberbürgermeister Thorsten Kornblum. Nur in einem sauberen Umfeld fühlten sich die Menschen auch wirklich sicher. Die Stadt Wolfsburg setzt am kommenden Samstag auf ein sichtbares Zeichen für den weltweiten Frieden und die atomare Abrüstung. Wie die Verwaltung mitteilte, werden am Mittag auf dem Rathausplatz an der Porschestraße die offiziellen Flaggen der Mayors for Peace gehisst, der Bürgermeister für den Frieden. An der Aktion werden neben Oberbürgermeister Dennis Weilmann auch die Bürgermeisterinnen und Bürgermeister der Stadt teilnehmen. Wolfsburg ist dem internationalen Städtenetzwerk bereits im Juli 2012 beigetreten. Mit dem jährlichen Hissen der Flaggen soll der Schutz des Lebens von Bürgern in aller Welt sowie die Forderung nach einer friedlichen Zukunft ohne Atomwaffen öffentlich unterstrichen werden. Ab kommenden Donnerstag müssen sich Autofahrer und Fahrgäste in Braunschweig auf Verkehrsbehinderungen im Bereich der Gifhorner Straße und der Schmalbachstraße einstellen. Wie BS Netz mitteilte, beginnt dann die rund einmonatige Erneuerung eines zentralen Fernwärmeschachtes. Für die Arbeiten werden mehrere Abbiegespuren gesperrt, sodass der gesamte Verkehr aus der Schmalbachstraße über nur noch eine verbleibende Spur fließen muss. Zudem kommt es zeitweise zu Engpässen auf der Gifhorner Straße stadteinwärts, während Fußgänger und Radfahrer sicher am Baufeld vorbeigeführt werden. Besonders in den Nächten zum 14. Juli und zum 31. Juli wird es laut, da dort lärmintensive Spundwände eingesetzt und wieder entfernt werden. In diesen Zeiträumen müssen Fahrgäste der Straßenbahn zudem auf einen Schienenersatzverkehr umsteigen, da die Oberleitungen aus Sicherheitsgründen stromlos geschaltet werden. In der Nacht auf den 23. Juli folgt der Austausch der Armaturen, was zu vorübergehenden Einschränkungen bei der Fernwärmeversorgung der Anwohner führt. Und das waren Nachrichten aus der Region. 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
3: Um 9.07 Uhr. Heute ist es meist heiter bis wolkig. Zwischendurch fällt leichter Regen. Die Temperaturen liegen bei 24 Grad am Tag und 17 Grad in der Nacht. Die Aussichten für die nächsten Tage. Morgen ist es freundlich. Der Donnerstag wird grau, aber trocken bei dann 20 Grad am Tag und 15 Grad in der Nacht. 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Die A2 Braunschweig Richtung Hannover zwischen Peine und Lehrte Ost. 6 Kilometer stockender Verkehr. In Braunschweig gibt es zurzeit zäh fließenden Verkehr auf dem Bruchtorwall. Allen unterwegs gute und sichere Fahrt.
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3: Guten Morgen und herzlich willkommen zur Region aktuell. Heute ist Dienstag, der 7. Juli und durch die Sendung begleitet Sie Nicole Bayes. Hier gibt es gleich die Meldungen aus Niedersachsen, außerdem wie immer am Dienstag das tierärztliche Stichwort. Darum geht's in dieser halben Stunde Region aktuell.

0: 9:12 Uhr, Region aktuell auf Radio UKWelle. Das Land Niedersachsen will in den kommenden 3 Jahren massiv in die Verkehrsinfrastruktur investieren. Einzelheiten unter anderem dazu jetzt von Peter-Michael Möckel in Niedersachsen kompakt.
1: Nach Angaben des Verkehrsministeriums sollen von 2027 bis 2029 rund 500 Millionen Euro unter anderem in Straßen,

0: Jedoch, die Mittel stammten fast vollständig aus dem Sondervermögen des Bundes. Fröhlich wörtlich, die Landesregierung schmückt sich hier mit Geld, das sie nicht selbst erwirtschaftet hat. Niedersachsens Landwirtschaftsministerin Miriam Staudte hat den Entwurf des Bundeshaushalts kritisiert, den die schwarz-rote Koalition gestern beschlossen hat. Er sieht unter anderem Kürzungen im Agraretat vor. Dort sind knapp 20 Millionen Euro weniger eingeplant als für 2026, laut Staudte vor allem für nachhaltige und innovative Bereiche der Landwirtschaft. Die Grünen-Politikerin erklärte, der Entwurf sei eine regelrechte Transformationsbremse. Insbesondere die schrumpfenden Mittel für den Umbau der Tierhaltung seien ein Schlag ins Gesicht aller Tierhalter, die ihren Betrieb tierwohlgerecht und zukunftssicher aufstellen wollten, so die Ministerin. Ebenso wie der Deutsche Bauernverband appellierte sie an den Bundestag, den Haushaltsentwurf nachzubessern. Die Sanierung der Nord-LB ist beendet und die Landesregierung hat jetzt angekündigt, die Anteile der anderen Landesbanken und Sparkassen zu übernehmen. Wie das Politikjournal Rundblick meldet, sollen die erforderlichen 757 Millionen Euro über Kredite finanziert werden. Finanzminister Gerald Heere will dazu einen Nachtragshaushalt vorlegen. Ziel sei es der Meldung zufolge, die Umstrukturierung noch vor der Landtagswahl in Sachsen-Anhalt am 6. September abzuschließen. Damit würde Niedersachsen eine Dreiviertelmehrheit an der Nord-LB erreichen und das alleinige Sagen haben. Wie es hieß, sieht das Konzept weiterhin nicht vor, dem Wunsch der Städte und Landkreise im Braunschweiger Land zu entsprechen. Sie setzen sich seit Jahren erfolglos dafür ein, die braunschweigische Landessparkasse aus der Nord-LB herauszulösen und an die Kommunen zu übertragen. Das Land Niedersachsen stellt erneut 1 Million Euro für die Förderung von Studierenden bereit. Nach Angaben von Wissenschaftsminister Falko Mors wird das Landesstipendium zum kommenden Wintersemester vergeben. 22 staatliche und staatlich anerkannte Hochschulen entscheiden eigenständig über die Mittelvergabe. In der Regel werden einmalige Stipendien in Höhe von jeweils 500 Euro gewährt, damit möglichst viele Studierende davon profitieren können. Ziel sei es, Talente zu fördern, die auf ihrem Bildungsweg besondere Herausforderungen zu meistern haben, so Mors. Etwa, weil sie aus Nicht-Akademiker-Familien kommen, sich in finanziell angespannten Lebenslagen befinden oder Fluchterfahrungen gemacht haben. Auch herausragendes ehrenamtliches Engagement als starkes Zeichen gesellschaftlicher Verantwortung werde berücksichtigt, sagte der SPD-Politiker. Das Landesstipendium Niedersachsen wird seit 2009 vergeben. Im vergangenen Jahr wurden laut Ministerium insgesamt 1.895 Stipendien zuerkannt. Über die Voraussetzungen und Fristen informieren die Hochschulen auf ihren jeweiligen Internetportalen.
1: Soweit Niedersachsen kompakt, heute von und mit Peter Michael Möckel. Die Zeit jetzt, 9.16 Uhr.

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1: Was ist eine Dampfmaschine? Liebe Hörer, die meisten von uns kennen diesen Satz aus der Feuerzangenbowle. Er fiel mir spontan ein, als die Frage im Raum stand, was ist ein Kulturfolger? Vielleicht wissen Sie es ja, es ist ein gebräuchlicher Begriff aus der Zoologie. Er bezeichnet Wildtiere, die den Menschen in die Städte und Dörfer oder in deren unmittelbare Umgebung folgen, ohne dort gefangen zu sein. Füchse, Marder, Graureiher, die übrigens früher Fischreiher hießen, bis man durch Nahrungsuntersuchungen festgestellt hat, dass nicht Fische ihre Hauptnahrung sind, sondern Insekten, Frösche oder Mäuse, gehören auch dazu. Rehe wagen sich sehr nah an die menschlichen Siedlungen heran. Oder seit vielen Jahren auch die Wildschweine. Sie haben sich zu einer regelrechten Plage entwickelt. Sie überwinden Zäune und graben in einer Nacht mit Leichtigkeit ganze Gärten um, auf der Suche nach im Boden lebendem Getier. Unkundige füttern sie sogar und machen dadurch das Wildtier Wildschwein zum fast domestizierten Tier, also fast zum Haustier, wie der Begriff sagt. Biber sind keine Kulturfolger im eigentlichen Sinn, doch hat der Laie offensichtlich Schwierigkeiten, sie von der Nutria, der Bisamratte, zu unterscheiden. Nutrias vermehren sich enorm, denn sie haben in der Natur keine Feinde. Es sind große Nagetiere, also Vegetarier. Sie sind keineswegs angriffslustig, sondern flüchten sofort ins Wasser, denn sie schwimmen ganz ausgezeichnet. Fühlen sie sich allerdings bedrängt, sind sie durchaus wehrhaft. Vor Jahren hatte ich in der Praxis einen verletzten Golden Retriever, der sich am Südsee mit einer Nutria angelegt hatte. Diese hatte ihm sehr heftig in die Zunge gebissen und ihn damit erfolgreich abgewehrt. Sollten Hundehalter also in Gewässernähe mal eine Nutria sehen, heißt es aufgepasst, dass der Hund sich nicht dem Tier nähert. Kulturfolger nutzen die Nähe zu menschlichen Siedlungen für ihre Zwecke. So finden Turmfalken in der Natur kaum Brutplätze in Felswänden. Also nisten sie gern ganz oben in Kirchtürmen. An vielen Braunschweiger Kirchtürmen zu sehen und zu hören, denn sie haben einen ganz charakteristischen Ruf. Für die Stadttauben, klassische Kulturfolger, gilt das eben Gesagte genauso. Sie stammen von der Felsentaube ab. Auch Schleiereulen brüten gern unter Schuppen oder Steildächern. Wo Menschen sind, ist auch ihre Beute, die Hausmaus. Gerade das macht sich der Mensch zunutze, indem er spezielle Nistkästen aufhängt, um zum Beispiel die Mäusejäger in Pferdeställen zu unterstützen. Wo ich gerade auf dem Land bin, sozusagen im Pferde- oder Nutztierstall. Klassische Kulturfolger sind auch die Schwalben. Mehlschwalben und Rauchschwalben sind dem Menschen gefolgt und jagen die fliegenden Insekten, die die landwirtschaftliche Tierhaltung so mit sich bringt. Mit sich brachte, müsste ich eigentlich sagen. Denn in den heutigen Tierfabriken gibt es keine Insekten mehr und kein Lehm auf dem Hof, mit dem diese Vogelarten ihre Nester bauen. Sie sind vom Aussterben bedroht. Das gilt in etwa auch für die Kulturfolger Mauersegler, die mit ihren typischen schrillen Rufen zwischen den Häusern hin und her jagen, um im Fluge ihre Beute, fliegende Insekten, zu fangen. Generell gilt, dass Kulturfolger keine Haustiere sind. Man sollte sie zufrieden lassen, vielleicht hier und da den Nistbau ermöglichen oder die Möglichkeit des Unterschlupfes bieten. Also keine blitzblanken Gärten oder Parks. Es ist unter Zoologen einhellige Meinung, dass es zum Beispiel falsch ist, im Herbst den Kulturfolger Igel einzusammeln und im Keller zu überwintern. Da gibt es viele Fachargumente. Auch sollte man im Frühjahr nicht die aus dem Vogelnest geworfenen Singvögel einsammeln, nur weil sie in menschlicher Nähe leben und man meint, dem Vogelküken helfen zu müssen. Auch das ist ein weites Thema, welches in der tierärztlichen Praxis und den Artenschutzstationen in jedem Jahr aktuell ist.
0: Das war der tierärztliche Rat mit Dr. Rolf Gramm.

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1: Offensive gegen illegale Graffiti, Aufkleber und Schmutz. Einsatzteams nehmen Braunschweigs Parks und Plätze ins Visier. Wolfsburg zeigt Flagge. Oberbürgermeister und Stadtspitze demonstrieren für eine atomwaffenfreie Welt. Und Fernwärmeschacht an der Gevorner Straße in Braunschweig wird saniert. Mein Name ist Nicole Bayes und das sind die Meldungen im Einzelnen. Die Stadt Braunschweig geht ab sofort wieder verstärkt gegen illegale Graffiti, Aufkleber und Verschmutzungen im öffentlichen Raum vor. Wie die Verwaltung mitteilte, wurde die Zahl der Reinigungskräfte für das Stadtgebiet dafür jetzt verdreifacht. 3 Arbeitsgruppen der Volkshochschule sind auf Straßen, Spielplätzen und Grünflächen unterwegs, um unter anderem Laternenmasten, Schaltkästen und Sitzbänke zu säubern. Finanziell möglich wird das Projekt durch eine neue Vereinbarung mit der Richard-Borek-Stiftung. Die Menschen in Braunschweig wünschten sich Sauberkeit im öffentlichen Bereich, insbesondere an Orten, die zur Erholung gedacht seien, sagte Braunschweigs Oberbürgermeister Thorsten Kornblum. Nur in einem sauberen Umfeld fühlten sich die Menschen auch wirklich sicher. Die Stadt Wolfsburg setzt am kommenden Samstag auf ein sichtbares Zeichen für den weltweiten Frieden und die atomare Abrüstung. Wie die Verwaltung mitteilte, werden am Mittag auf dem Rathausplatz an der Porschestraße die offiziellen Flaggen der Mayors for Peace gehisst, der Bürgermeister für den Frieden. An der Aktion werden neben Oberbürgermeister Dennis Weilmann auch die Bürgermeisterinnen und Bürgermeister der Stadt teilnehmen. Wolfsburg ist dem internationalen Städtenetzwerk bereits im Juli 2012 beigetreten. Mit dem jährlichen Hissen der Flaggen soll der Schutz des Lebens von Bürgern in aller Welt sowie die Forderung nach einer friedlichen Zukunft ohne Atomwaffen öffentlich unterstrichen werden. Ab kommenden Donnerstag müssen sich Autofahrer und Fahrgäste in Braunschweig auf Verkehrsbehinderungen im Bereich der Gevorner Straße und der Schmalbachstraße einstellen. Wie BS Netz mitteilte, beginnt dann die rund einmonatige Erneuerung eines zentralen Fernwärmeschachtes. Für die Arbeiten werden mehrere Abbiegespuren gesperrt, sodass der gesamte Verkehr aus der Schmalbachstraße über nur noch eine verbleibende Spur fließen muss. Zudem kommt es zeitweise zu Engpässen auf der Gevorner Straße stadteinwärts, während Fußgänger und Radfahrer sicher am Baufeld vorbeigeführt werden. Besonders in den Nächten zum 14. Juli und zum 31. Juli wird es laut, da dort lärmintensive Spundwände eingesetzt und wieder entfernt werden. In diesen Zeiträumen müssen Fahrgäste der Straßenbahn zudem auf einen Schienenersatzverkehr umsteigen, da die Oberleitungen aus Sicherheitsgründen stromlos geschaltet werden. In der Nacht auf den 23. Juli folgt der Austausch der Armaturen, was zu vorübergehenden Einschränkungen bei der Fernwärmeversorgung der Anwohner führt. Und das waren Nachrichten aus der Region. 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
1: Um 9.33 Uhr. Heute ist es überwiegend heiter bis wolkig. Zwischendurch fällt leichter Regen. Die Temperaturen liegen bei 24 Grad am Tag und 17 Grad in der Nacht. Und die Aussichten für die nächsten Tage. Morgen ist es meist freundlich. Der Donnerstag wird grau, aber trocken bei dann 20 Grad am Tag und 15 Grad in der Nacht. 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Die A2 Berlin Richtung Hannover zwischen Peine und Lehrte Ost 6 Kilometer stockender Verkehr. Allen unterwegs gute und sichere Fahrt.
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1: Caritasverband Braunschweig feiert 100-jähriges Bestehen. Außerdem der Blick in die Zeitungskommentare von heute. Darum geht's in dieser halben Stunde Region aktuell. Im Studio für Sie Nicole Bayes. Schönen guten Morgen.

0: 9.37 Uhr, Region aktuell auf Radio Okawelle. Der Caritasverband Braunschweig feiert in diesem Jahr sein 100-jähriges Bestehen. Zeit, auf die Geschichte des Verbands zu blicken und in die Zukunft. Arne Wedemeyer berichtet.
1: Im Jahr 1926 entstand auf dem Katholikentag die Caritas Braunschweig. Es sei darum gegangen, nicht nur zuzuschauen und Missstände anzusprechen, sondern auch aktiv zu werden, sagt Caritas-Sprecher Robert Braumann. Die größte Herausforderung sei dann aber das schnelle Wachstum des Verbandes gewesen und die damit einhergehende Verantwortung.
2: Für die Stadt generell als Wohlfahrtsverband. Und ich glaube, dass die größte Herausforderung war, das zu meistern, eben immer weiter zu wachsen und trotzdem auch immer vernünftige Angebote und vernünftige Mitarbeiter zu haben, die sich um die Menschen kümmern. Das war, glaube ich, eine der größten Herausforderungen, eben auch gerecht zu werden.
1: In 100 Jahren Geschichte kommt man in Deutschland nicht an der Zeit des Nationalsozialismus vorbei. Eine Zeit, auf die es mit Blick auf die Caritas Braunschweig verschiedene Perspektiven gäbe, meinte Robert Braumann. Der Verband stecke immer noch in der Aufarbeitung.
2: Wir wissen, dass Hilfe vereinzelt weitergeführt wurde, dass es aber eben auch die Repressalien der Nationalsozialisten gab, die eben gesagt haben, die Arbeit darf so nicht weitergeführt werden. Wie sich das im Einzelnen verhalten hat, kann man heute ganz schwer sagen. Viele Dinge sind bei dem großen Bombenangriff auf Braunschweig damals verbrannt aus unserem Archiv. Wir haben viele Dinge einfach gar nicht mehr aus der Zeit. Und von daher ist da teilweise eine Lücke.
1: Nach Kriegsende hätten täglich bis zu 250 Menschen die Caritas in Braunschweig aufgesucht, berichtet Braumann. Der Pressesprecher verweist auf die vielen Flüchtlingsbewegungen seitdem, die den Verband sehr geprägt hätten. Der Grundsatz ist aber der gleiche geblieben, Menschen in Not zu helfen.
2: Die Aufgaben sind dann eben breiter geworden. Wir haben so viele Probleme innerhalb unserer Gesellschaft aktuell, das sieht jeder, die schwierige politische Gemengelage. Natürlich merken wir das auch, die Schere Arm-Reich geht weiter auseinander. Wir haben mehr Menschen, die nach Hilfe suchen, die teilweise nicht wissen, wie es weitergeht. Aber das war 1945 nach dem Krieg auch so, dass Menschen vor der Tür standen, die nicht wussten, wie es weitergeht. Also die Themen sind immer ähnlich tatsächlich.
1: Ihr Jubiläum wolle die Caritas nicht nur nutzen, um zu feiern, sondern auch um Hilfe weiterzugeben, sagt Robert Braumann. Der Braunschweiger Verband hat dazu die Spendenaktion 100 Lichtblicke gestartet. Aktuell liegt der Spendenstand bei ca. 8.000 bis 9.000 Euro. Noch bis Ende des Jahres werden Lichtblicke gesammelt.
2: Wir merken, dass es immer mehr Familien gibt, die am Ende des Monats eben einen leeren Kühlschrank haben und sich keine Lebensmittel mehr leisten können. Und daraus entstand es halt die Aktion 100 Lichtblicke, wo wir gesagt haben, 100 Euro für 100 Familien, die wir verteilen, die wir als Spenden erst einsammeln und dann eben an bedürftige Familien weitergeben, damit die eben am Ende des Monats noch was zu essen im Kühlschrank haben. Und genau, die Aktion funktioniert ganz einfach. Man kann sich beteiligen über unsere Homepage. Da gibt es die Möglichkeit zu spenden.
1: Und dabei sei jede Spende willkommen, betonte Braumann. Egal ob 5 Euro für einen Teil oder 100 Euro für einen ganzen Lichtblick. Ziel sei, den Menschen mindestens 100 Lichtblicke schenken zu können. Im Hinblick auf die Zukunft sieht der Pressesprecher jedoch auch finanzielle Engpässe auf den Caritasverband selbst zukommen.
2: Gut, man braucht nur aktuell in die politische Gemengelage schauen und sich anschauen, wo überall Kürzungen drohen. Die aktuelle Bundesregierung streicht massiv auch im sozialen Bereich. Von daher, diese Herausforderungen kommen definitiv auf uns zu. Wir müssen dann schauen, welche Angebote wir noch aufrechterhalten können, wenn Mittel gestrichen werden. Gerade aktuell ist es bei den Respektcoaches, wo das Bundesprogramm eben keine Mittel mehr erhält. Die Asylverfahrensberatung steht auf der Kippe.
1: Die Zukunft vieler Programme bleibt bis zu den nächsten Haushaltsverhandlungen auf Bundes- und Landesebene offen. Wo sich früher ausschließlich Ehrenamtliche bei der Caritas engagiert haben, hat der Verband heute in Braunschweig gut 220 festangestellte Mitarbeiter in den Bereichen Kita und Pflege. Dazu kommen noch einmal 100 ehrenamtliche Mitarbeiter. All den Menschen will Robert Braumann
2: am Ende vielleicht einfach mal Danke sagen an alle Haupt- und Ehrenamtlichen, an die ganzen Unterstützer, an unsere Partner, alle, die ja der Caritas in den vergangenen 100 Jahren auch ihr Vertrauen geschenkt haben. Und Vielleicht kann das Jubiläum auch ein Stück weit Mut machen, anderen Menschen Verantwortung zu übernehmen und zu sehen, dass man gemeinsam eben ganz viel bewegen kann.
0: Das war ein Beitrag von Arne Wedemeyer, 9:42 Uhr.

9 Uhr und 46 ist es. Sie hören Region Aktuell auf Radio Okawelle jetzt mit unserer Presseschau, dem Blick in die Zeitungskommentare von heute. Der Haushaltsentwurf 2027 der Regierungskoalition ist heute Thema in den Zeitungen. Dazu meint die Braunschweiger Zeitung, der Haushaltsentwurf, den der Finanzminister jetzt eingebracht hat, steht nur dank erneuter Schulden und einer Milliardenverschieberei, die an der Grenze zu Buchungstricks liegt. Weil Lars Klingbeil nicht härter an Ausgaben, Staatsabbau oder Subventionen ging, muss der Notgroschen, die Finanzreserve, fast aufgebraucht werden. Das ist bitter, wenn man bedenkt, wie kräftig die Steuereinnahmen geflossen sind. Wenn es schlecht läuft, könnte schon 2030 jeder 5. Euro für Zinsen draufgehen, warnt zu Recht die Wirtschaft, die Investitionen in die Zukunftsfähigkeit dringend braucht. Dass Schwarz-Rot die Klimapolitik depriorisiert hat, spürt man seit Regierungsantritt. Dazu passt, dass 3 Milliarden Euro aus dem Klima- und Transformationsfonds zweckentfremdet werden. Das Geld fehlt am Ende bei der Förderung klimafreundlicher Heizungen, was Hausbesitzer und Mieter noch teuer zu stehen kommt. Die Wolfsburger Allgemeine Zeitung sieht es so. Eine begrenzte Zeit ist eine Schuldenaufnahme in dieser Dimension vertretbar. Doch Klingbeil hat kein tragfähiges Ausstiegsszenario. Der Haushalt muss so umgebaut werden, dass in absehbarer Zeit die Verteidigungsausgaben wieder mit den zur Verfügung stehenden Steuereinnahmen bezahlt werden können. Dafür müssen schon heute die Weichen gestellt werden. Zugegeben, etwas wird gespart im Bundesetat, beispielsweise beim Wohn- und Elterngeld. Doch das reicht längst nicht aus, um Ein- und Ausgaben wieder ins Gleichgewicht zu bringen. Stattdessen trickst Klingbeil herum, etwa beim Klima- und Transformationsfonds. Damit aber nicht genug. Klingbeil will die Rückzahlung der Corona-Notlagenkredite und der Bundeswehr-Sonderschulden weiter in die Zukunft verschieben, was die Zinslast zusätzlich erhöht. Eine verantwortungsvolle Haushaltspolitik sieht anders aus. Soweit also der Blick in die regionalen Zeitungen vom heutigen Dienstag, dem 7. Juli.

Gleich 9.54 Uhr ist es. Das waren 3 Stunden Region aktuell hier auf Radio Okawelle. Nach den Nachrichten geht es weiter mit der Sendung Worldbeat in einer Wiederholung. Mehr Aktuelles ab 11 inzwischen Harz und Heide mit Albert Hirsmüller. Für Region aktuell verabschiedet sich Nicole Beyers. Ich wünsche einen guten Tag und viel Glück.

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1: Um 10 Uhr mit Klaas Christoffersen. Die Bundesregierung zeigt sich erfreut über einen Großauftrag zum Bau von bis zu 12 U-Booten aus Kanada. Das Modell hatten Deutschland und Norwegen für die gemeinsame Nutzung entwickelt. Es wird vom Kieler Marineschiffbauer TKMS gebaut. Aus Berlin Philipp Eckstein.
2: Um den milliardenschweren Großauftrag aus Kanada hatte bis zuletzt auch Südkorea geworben. Die Entscheidung für TKMS sorgt jetzt bei der Bundesregierung für Freude. Kanzler Merz nannte sie ein starkes Zeichen für die transatlantische und europäische Partnerschaft. Er bedankte sich bei seinen Amtskollegen aus Kanada und Norwegen. Bundesverteidigungsminister Pistorius teilte mit, Deutschland, Norwegen und Kanada würden so gemeinsam die weltweit größte und modernste konventionelle U-Boot-Flotte aufbauen. Da Deutschland und Norwegen gemeinsam ebenfalls 12 U-Boote bestellt haben, soll die neue Flotte dann 24 U-Boote umfassen. Diese könnten dann, so Pistorius, schnell untereinander Informationen austauschen und an mehreren Werften gewartet werden. Das Verteidigungsministerium betont zudem, mit dem Großauftrag können tausende Arbeitsplätze geschaffen und erhalten werden.
1: Die Staats- und Regierungschefs der NATO-Länder kommen heute zu einem Gipfeltreffen in Ankara zusammen. Im Streit mit den USA über die Verteidigungsausgaben gehen europäische Staaten und Kanada selbstbewusst in das Treffen mit US-Präsident Trump. Laut NATO-Generalsekretär Rutte haben die Bündnispartner ihre Investitionen bereits deutlich gesteigert. Bundeskanzler Merz will die Verteidigungsausgaben von 5% des Bruttoinlandsproduktes, wie von Trump gefordert, bereits 2029 erreichen. Unter den europäischen Mitgliedstaaten kommt auf Merz eine besondere Rolle innerhalb der NATO zu, erklärt unsere Berlin-Korrespondentin Anna Engelke.
3: Zum einen gibt es ja in Deutschland diese Ausnahme von der Schuldenbremse für Verteidigungsausgaben. Das heißt, wenn man auf Europa guckt, dann ist Deutschland mehr oder weniger das einzige Land, das so sehr Schulden machen kann, um in Verteidigung zu investieren. Die Briten sind ziemlich klamm, die Franzosen haben genauso wenig Geld. Also alleine des Geldes wegen gucken viele auf Deutschland. Macron, im nächsten Jahr wird er kein Präsident mehr sein. Und für Keir Starmer, den britischen Premierminister, ist das jetzt sein letzter offizieller Auftritt, bevor er sich zurückzieht.
1: Der Iran hat offenbar erneut einen Tanker in der Straße von Hormus beschossen. Das Staatsfernsehen meldet, die Besatzung des Schiffes habe Warnungen ignoriert. Deshalb sei der Tanker beschossen worden. Eine offizielle Bestätigung iranischer Behörden gibt es noch nicht. Vor gut einer Woche hatte ein ähnlicher Vorfall zu neuen Luftangriffen der USA auf den Iran geführt. Ziel waren nach US-Angaben unter anderem Flugabwehrstellungen, Drohnenlager und Überwachungsinfrastruktur. Das Elterngeld soll leicht steigen, die Bezugsdauer aber um 2 Monate verkürzt werden. Das steht in einem Gesetzentwurf von Bundesfamilienministerin Prien. Nach den Plänen soll es Elterngeld künftig nur noch 12 statt 14 Monate geben und das nur, wenn beide Elternteile mindestens 3 Monate Auszeit nehmen. Zugleich soll der Mindestbetrag von 300 auf 330 Euro und der Höchstbetrag von 1.800 auf 1.900 Euro steigen. Das Europaparlament stimmt heute über eine neue gesetzliche Rechte für Fluggäste ab. Unter anderem geht es um kostenlose Familiensitzplätze und eine Frist für Entschädigungen bei Verspätungen und Ausfällen. Eine große Reform blieb nach jahrelangen Verhandlungen aus. Die fälligen Entschädigungsbeträge werden trotz lauter Beschwerden der Fluggesellschaften nicht angetastet. Ab einer Verspätung von 3 Stunden können Passagiere weiter eine pauschale Entschädigung beantragen, sofern die Fluggesellschaft die Wartezeit verschuldet hat. Bei der Fußball-WM ist mit den USA auch der letzte Gastgeber ausgeschieden. Belgien und Spanien stehen dagegen im Viertelfinale. Die letzten beiden Achtelfinalbegegnungen stehen noch an. Aus dem ARD-WM-Team Hendrik Glückhoff.
4: Heute Abend will der Titelverteidiger ins Viertelfinale einziehen. Argentinien um Superstar Lionel Messi ist ab 18 Uhr deutscher Zeit klarer Favorit gegen Ägypten. Aber schon in der Runde zuvor taten sich die Argentinier gegen einen Außenseiter schwer. Gegen Kap Verde entschieden sie das Spiel erst in der Verlängerung. Im letzten Achtelfinale dieser WM trifft die Schweiz ab 22 Uhr auf Kolumbien. Dabei plagen die Schweizer Personalsorgen. Unter anderem musste Freiburgs Shootingstar Johann Mansambi das Abschlusstraining abbrechen.
1: Und das waren die Nachrichten.
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0: Willkommen zu der Sendung World Beat hier auf Radio Okawelle. Sie hören heute eine Wiederholung der Live-Sendung Soundcheck vom 22.06. Damals hatte ich Gäste hier im Radio zu Besuch und die Sendung spricht für sich. Hören Sie einfach mal rein. Hallo liebe Hörerinnen und Hörer, herzlich willkommen zu Soundcheck, diesmal im Bereich Worldbeat, Weltmusik. Mein Name ist Claudia Sonntag und bei uns im Studio begrüße ich heute zwei Musiker aus Berlin, die ihre Wurzeln in England und Frankreich haben und sich in Berlin gefunden haben, um zusammen Musik zu machen. Ich glaube jedenfalls, dass ihr euch in Berlin gefunden habt. Wir werden gleich mehr erfahren. Und sie haben sich für eine ganz besondere Musikrichtung entschieden. Folk und Traditionals aus ganz Europa, ja, aus der ganzen Welt sogar. Und davon werden wir in der folgenden Stunde auch ein paar Live-Stücke zu hören bekommen. Die beiden sprechen Deutsch. Wir schauen mal, ob wir dann in der Sendung auch ins Englische wechseln. Herzlich willkommen, Guy und Bianca.
1: Guten Tag.
2: Hallo, guten Tag.
0: Hallo, schön, dass ihr da seid. Ich sehe euch leider nicht gleich beide hinter dem großen Bildschirm, aber wir hören uns ja. Und ich freue mich, dass ihr da seid. Ich durfte auch gestern Abend schon bei einem ganz kleinen Mitsommerfest in einem schönen Garten in Braunschweig eure Musik erleben. Es war wirklich sehr schön. Wir haben uns tatsächlich die Blumenkränze auf den Kopf gesetzt und saßen dann bis in die Abendstunden am Lagerfeuer und wir konnten euren Klängen lauschen, bis sogar in der Dämmerung, liebe Hörerinnen und Hörer, echte Glühwürmchen im Gebüsch auftauchten und wie Sterne durch die Dunkelheit schwebten. Das passte auch perfekt zu eurer Musik. Und ich frage jetzt erstmal gleich Guy. Du spielst Gitarre und singst in eurem Duo. Das nennt ihr das jetzt eigentlich Guy und Bianca oder Bianca und Guy?
1: Das ist eine gute Frage. Wir wissen noch nicht.
2: Ja, ich würde natürlich sagen Guy und Bianca.
1: Und
2: ja,
1: für mich ist es besser Bianca und Guy.
2: Ja, wir sind irgendwie nicht...
0: Dann wechsle ich einfach immer mal.
2: Ja,
0: dankeschön.
2: Genau.
0: Und wir fangen jetzt auch mit Guy an und dem Interview. Magst du uns mal ein bisschen erzählen, wie bist du zum Musikmachen gekommen überhaupt?
2: Uff, meine erste Erfahrung mit Musik... Mein Vater hat als Taxifahrer gearbeitet und ein Tag in einem Taxi, er hat ein Kassett, so ein
0: Tape,
2: gefunden.
0: Ja.
2: Es gab darauf, auf einer Seite, das war eine so ein Greatest Hits so ein, von Otis Redding und auf der anderen war die Hälfte des Albums I'm Real von James Brown.
0: Soul-Musik.
2: Und
0: also,
2: wir hatten das, also in unserem ersten Auto, das eine... Blonde on Blonde, so ein Bob Dylan, der Kassette. Und auch so ein Talking Heads-Dings.
0: Okay.
2: Und diese drei Kassettes waren meine erste Erfahrung.
0: Ja.
2: Und meine Mutter hat immer zu mir Our House von Crosby, Stills and Nash gesungen.
0: Oh, okay, krass.
2: Als Kind.
0: Ach ja, das kann ich auch. Aber das ist natürlich deine Hörerfahrung.
2: Ah, ja.
0: Aber jetzt würde ich mal wissen, du machst jetzt selbst Musik. Wie bist du auf das selber Musik machen gekommen?
2: Also ich habe Gitarre, als ich 14, 15-Jähriger war. Ich habe Stunden bekommen mit einem so super netter, super warmer Typ. Er hieß Paul Cheese. Er hatte blonde Dreadlocks, also bis seine Knie hin. Und ich und mein Bruder haben immer so eine Stunde pro Woche geteilt.
0: Mhm.
2: Entweder zusammen oder eins nach dem anderen eine halbe Stunde. Ja, er hat mich ganz viel beigebracht und er war super... Chill an der...
0: Relaxed. So,
2: ja, genau.
0: Okay.
2: Ja, und dann, ich habe irgendwann angefangen, versucht, Lieder zu schreiben und singen. Songs, meine eigenen Songs. Und ja, und dann diese Folkmusik, das hat angefangen, weil ganz oft, ich hatte nicht genug Material für meine eigenen Sachen. Also ich habe so ein Set gespielt und ich musste etwas finden, die Lücke zu füllen. Und deswegen, traditionelle Lieder sind oft... irgendwie die beste Lieder, weil sie so filtriert sind.
0: So die Essenz von etwas.
2: Also die beste Lieder werden erinnert und dann irgendwie projiziert oder...
0: Ja. Verändert oder so.
2: Ja.
0: Und sind variabel auch und interpretierbar. Jetzt sitzt hier auch Bianca vor uns und du lebst ja schon lange in Berlin, kommst ursprünglich aus Paris. Sag mal, wie ist das denn bei dir entstanden mit dem Musikmachen? Vielleicht kommen wir gleich zum Musikmachen, nicht zum Hören.
1: Ja, ja. Also, ich war Pfadfinderin.
0: Aha.
1: Und da habe ich viel Musik gesungen und auch viele traditionelle Lieder gelernt. Mhm. Und ich bin in 2011 nach Berlin umgezogen und ich wollte Theater machen. Aber okay, es hat nicht geklappt. Und ich dachte, okay, ich kann vielleicht ein bisschen Musik machen. Und ich habe angefangen mit experimenteller Musik als Sängerin. Es war nicht so einfach, aber es war super interessant. Und diese traditionelle Lieder war immer in meinem Hinterkopf.
0: Von der Pfadfinderzeit.
1: Ja. Genau, genau. Aber ja, ich wollte etwas Neues und vielleicht ein bisschen mehr abenteuerlich machen. Mhm. Mhm. Und ein bisschen wie Guy. Am Ende, ich wollte Lieder singen und spielen, aber ich wusste nicht wirklich, was zu machen. Und dann ich dachte, hey, diese Volkslieder sind wirklich interessant und sie haben so viel zu sagen. Und ja, warum nicht anzufangen? Und dann, wir haben uns in einer Session getroffen. Es war für mich ein Zufall. Und da habe ich so viele neue Lieder gelernt und ja, es hat so angefangen.
0: Toll. Dann werden wir gleich nach dem nächsten Lied einmal eine Kostprobe von euch hören. Davor hören wir jetzt den Titel Die Gedin von den La Charbonnier de l'Enfer. Stimmt das so?
1: Ah, perfekt.
0: Perfekt, okay, gut.
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0: Hallo, liebe Hörerinnen und Hörer. Zu Gast heute bei Radio Okawelle sind Guy und Bianca. Die beiden machen traditionelle und Folkmusik aus ganz Europa und aus der ganzen Welt eigentlich auch. Und wir haben jetzt ja schon von den beiden gehört, wie sie zu Musik machen gekommen sind. Aber wir hören jetzt auch mal, worum es eigentlich geht. Sie spielen jetzt ein Stück. Worum geht es? Wie heißt der Titel, Guy?
1: Okay, das Stück heißt All My Trials. Das ist eine amerikanisches Lied, aber wo genau es herkommt, weiß man nicht genau. Es gibt viele so ziemlich bekannte Versionen in diese Folk Revival Greenwich Village Szene im 60er Jahren.
0: In New York, ne?
1: In New York, genau. Ja. Die älteste Versionen, die wir haben, sind von so afrikanische, amerikanische Leute. Aber es kann sein, dass es aus der Karibik kommt, aus den Bahamas. Und ich kenne das aus einer Version von Nick Drake, von einem Album mit seiner Kindheit sozusagen. Und es hat dieses so karibische Rhythmus. Du kannst es wahrscheinlich ein bisschen hören. Bianca spielt schon das.
0: Genau.
1: Ja.
0: Dann können wir ja auch starten. Dankeschön erstmal.

0: Dankeschön für diese feinfühlige, sensible Variante von diesem Song. Ich kannte ihn noch nicht, also nur von gestern Abend. Das waren Bianca und Guy aus Berlin. Und wir haben ein Lied aus, wie du sagtest, von den Bahamas ursprünglich gehört. Und du erwähntest auch vorhin Greenwich in New York, wo in den 60er Jahren viel wieder so Folkmusik entdeckt wurde. Und ich weiß auch, dass es in den letzten Jahren wieder entdeckt wurde, nochmal neu. Und ich wollte euch fragen, wenn ihr euch in Berlin getroffen habt, gibt es da so eine Szene dafür, für so Folkmusik? Und habt ihr da viele Leute, die das hören und auch machen, die Musik?
1: Es gibt viele Sessions, also die Leute treffen sich regelmäßig, einfach nur Musik zu spielen und Lieder zu tauschen. Und also wir haben uns kennengelernt in einem Bar in Neukölln, es heißt Heiners, und da jeden zweiten Dienstag. Wir treffen uns und es ist super entspannt, wir da sitzen, es gibt keine Bühne und ja, viele Leute kommen. Es gibt natürlich Leute, die regelmäßig kommen, aber auch immer neue Leute. So, ich denke, es ist eine große Szene, aber es funktioniert wie Netzwerke. Also manchmal, wir sind einmal in eine neue Bar gegangen und dann waren viele neue Leute. Es funktioniert auch mit Stile. Also zum Beispiel Leute, die mehr türkische Musik machen, dann natürlich, sie treffen sich regelmäßig und wir haben dieses Netzwerk noch nicht kennengelernt.
0: Ja, und ihr seid jetzt sehr breit aufgestellt, viele verschiedene Nationalitäten.
2: Es hat das Gefühl, dass eine Szene sich zusammenkommt. Seit wir das machen, und wir haben uns bei dieser Session getroffen, aber es gibt so viele verschiedene Sessions. Mhm. Also unser war also ursprünglich ziemlich so, also viele englische Leute. Es hat viel mit Gesang zu tun, aber es gibt zum Beispiel irische Sessions, die manchmal nur mit, meistens nur instrumentale, mit vielen Geigerspieler. Wir haben bei uns, es gibt es immer viele Gitarren und
1: Banjos.
0: Banjos,
2: ja. Genau. Ja, ich habe eine Freundin in Berlin aus Griechenland und die sind immer bei anderen Sessions, wo es ist fast dasselbe, aber wenn man die Banjos mit Ouds ersetzt.
0: Dann ist dann wieder ein anderer Stil dann dabei oder ein anderer Sound. Sehr spannend. Vielleicht hören wir einmal ganz kurz nochmal Musik aus der Dose, kurz, damit wir wieder mich sammeln kann, weil mich das Lied auch gerade nochmal sehr berührt hat. Und wir hören auch einen souligen Folksong, Two Wooden Stones. Der Titel heißt Sold My Soul.

0: Hier bei Radio Okawelle zu Gast heute Guy und Bianca aus Berlin, die beiden MusikerInnen spielen Folk und Traditionals aus ganz Europa und der ganzen Welt. Und jetzt haben wir noch ein Live-Stück vor uns. Und wie heißt denn das Stück?
1: Es heißt Ay Signora y Novia.
0: Und ist das in einer bestimmten Sprache irgendwie?
1: Also diese Sprache heißt Ladino. Ja. Es ist ein Dialekt von Spanisch. Es ist eine alte Version von Spanisch, die gesprochen war.
0: Gesprochen wurde, ja.
1: Wurde von die Jude-Leute, die in Spanien gewohnt haben, bis Ende des 15. Jahrhundert. Und dann, sie mussten weg.
0: Die wurden vertrieben auch, bestimmt.
1: Ja, oder? Und so, sie mussten durch Europa fliegen. Mhm. Und sie haben natürlich ihre Kultur und Sprache mitgenommen. Und so Ladino ist immer noch da. Und wir haben Leute kennengelernt, die immer noch Ladino sprechen. Oder die Eltern haben diese Sprache gesprochen. Mhm. So, es ist, ich spreche Spanisch und deswegen verstehe ich fast alle die Wörter. Und ich musste ein bisschen suchen für die Worte, die ich nicht verstanden habe.
0: Interessant, es erinnert auch ein bisschen an Jiddisch oder Sephardisch und die Dialekte.
1: Es ist ein sephardisches Spanisch.
0: Okay, dann hören wir mal rein.

0: Bianca und Guy mit dem Song
1: Ay Signora y Novia.
0: Ay Signora y Novia. Und worum ging es darin?
1: Es ist ein Lied über eine Frau, die zum Hochzeit gehen muss, weil sie ist bald verheiratet, aber sie hat Angst. Sie hat Freunde, die kommen und sagen, hey, du musst gehen, also er wartet auf dich. Und sie sagt, nee, ich kann nicht, weil ich muss mein Kleid ein bisschen besser richten und alles. Und ja, sie hat Angst. Mhm. Okay. Und am Ende, sie kommen und sagen, hey, du liebst dieser Mann, komm. Und ja, dann, sie geht.
0: Dankeschön, okay. So, liebe Hörerinnen und Hörer, wir bleiben hier in dieser Weltmusik-Bubble, der wir uns hier in unserem Studio eingerichtet haben. Und mich würde mal interessieren von euch beiden, ihr habt Lieder aus wirklich sehr verschiedenen Kulturkreisen. Jetzt haben wir gerade Ladino gehört, die Sprache, also von den spanischen Juden aus einer vergangenen Zeit. Vorhin, was war noch dabei gerade kurz, was hatten wir am Anfang?
2: Das war auf Englisch eigentlich.
0: Auch, ja, viel auf Englisch auch, aber auch Französisch. Und da war noch eine fast erfundenes Walisisch dabei gestern mal, das war sehr crazy. Griechisch hattet ihr, also viele verschiedene Sprachen. Wie ist das? Setzt ihr euch auseinander mit der Kultur eines Liedes, bevor ihr das dann interpretiert? Guy, was sagst du?
2: Es kommt ein bisschen darauf an. Also zum Beispiel, also wenn wir auf Englisch oder Französisch singen, dann kennen wir uns ein bisschen damit schon aus. mit Griechisch zum Beispiel, also ich habe, meine Ex-Freundin ist Griechisch und ich habe ein bisschen in Athen gewohnt und sie hat mir dieses Lied gezeigt. Ja, Walisisch zum Beispiel, ich habe kurz in Wales gewohnt, ich kann es nicht wirklich sprechen, aber ich habe ein bisschen einen Kurs gemacht und ich habe ein bisschen gelernt. Wir haben früher etwas auf Bulgarisch gemacht und das ist ein bisschen anders, ja.
1: Ja, sehr oft, zum Beispiel, ich habe Stücke gelernt von Leuten, die zum Beispiel aus Bulgarien kommen oder aus Polen und sie haben mit mir sehr, sehr gerne diese Stücke gelernt und auch mit dieser Idee zu teilen. Also, und es ist auch natürlich für uns eine Frage, also, are we legitimate? Also,
0: haben wir die Erlaubnis oder diese?
1: Ja, alle diese Stücke zu singen. Und es ist natürlich für uns auch ein bisschen, okay, was können wir teilen? Aber es ist immer so schön, wenn jemand kommt zu uns und sagt, hey, cool, ich habe eine Idee. Mhm. Dieses Stück zum Beispiel ist von meinen Eltern oder Großeltern. Ja, könnt ihr das vielleicht lernen? So, es ist manchmal natürlich ein bisschen weit weg von uns, aber es gibt eine Emotionalverbindung.
0: Genau, das habe ich auch gerade gedacht, dass einfach diese Lieder, da geht es um sehr essentielle Sachen, so menschliche Gefühle, die eigentlich auch immer noch gelten. Es ist manchmal vielleicht aus einer anderen Tradition oder eine Frau wird verheiratet, was sie vielleicht nicht werden will oder so. Aber ich habe das Gefühl, dass ihr das auf eure Lebenswelt übersetzt und eure Gefühle da reinbringt.
2: Ja, normalerweise solche Fragen sind irgendwie nicht so wichtig, wenn man irgendwie mit dem Lied anfängt, dass man denkt, wenn man so Respekt für das Lied hat, man versteht durch irgendwie durch Geschmack, ob es
0: auch zu euch passt.
2: Ja, genau. Und vielleicht machen wir Fehler, aber
1: Und zum Beispiel All My Trials ist weit von uns. Also
0: ihr wart Barbados, noch nicht aus den Bahamas.
1: Genau.
0: Ich auch nicht.
1: Aber und also zum Beispiel, ich glaube nicht in Gott. Mhm. Aber dieses Stück ist für mich sehr inspirierend, weil es ist dieses erste Stück, die wir gesungen haben. Yeah. Weil es ist über diese Frage, okay, jetzt ist vielleicht mein Leben ein Horror, aber ich habe diese Hope, dass es besser wird, wenn ich tot bin. Mhm. Und es ist, okay, es ist so weit weg von mir, aber es bringt eine neue Perspektive. Und das bringt, ja, für mich, es ist ein Grund, auch das zu teilen. Nur zu sagen, ey, es kann anders sein und sehr interessant, wenn es weit weg von uns ist.
0: Mhm. Ja, ihr spielt ja auch nicht nur zu zweit. Jetzt machen wir einen kleinen Sprung in eure Band.
2: Ja, also wir haben eine Band in Berlin. Wir sind zu fünft. Mhm. das ist ich und Bianca und dann Delphine spielt Akkordeon und singt auch und dann eine Geige oder Bratsche-Spielerin, die heißt Kelly und dann zwei Kontrabassisten,
0: wow.
2: Doris und Chris.
1: Also es heißt
0: Oakbell,
1: genau.
2: Oakbell, ja. Ja, ja.
0: Also Eichenglocke sozusagen.
1: Ja, es klingt
0: Holz
1: gut.
0: Aus Holz, eine Glocke. Ja. Gibt es das als Instrument?
1: Nee.
0: Vielleicht.
1: Bald vielleicht, ja. Und ja, wir spielen auch, also es ist das gleiche Konzept, nur ein bisschen mehr bombastisch.
0: Genau, mit mehr Instrumenten
1: genau.
0: Und verschiedenen Sachen, genau. Ja. Und auch da habt ihr in Kneipen gespielt oder in Bars und so weiter, genau.
1: Ja, in Berlin, es gibt viele Orte, wo man spielen kann und es kann sehr intimate, also klein und gemütlich sein oder größer und es ist immer etwas anders und die Leute, auch wenn sie keine Folkmusik zuhören, sie hören gerne diese große Oakbell, weil es ist tanzbar und es bringt Spaß und das ist auch, was traditionelle Lieder macht, ne? Es bringt Leute zusammen.
0: Stimmt,
1: und
0: ja.
1: Die gerne neue Freude haben wollen.
0: Genau, es ist sehr geerdet, würde ich so sagen auch. Und weil wir nicht mehr so viel Zeit haben, wollte ich euch fragen, ob ihr noch ein Musikstück für uns spielen könnt, jetzt einfach so aus dem...
2: Ja,
1: vielleicht.
0: Dann hören wir noch ein bisschen Pausenmusik, ja. Liebe Hörerinnen
1: gut,
0: und
1: gut,
0: Hörer.
1: Gut.
0: Den West Cork Reel von Holly Garethy und dann können wir nochmal euch live hören. Okay.

0: The West Cork Reel von Holly Galraffy and the Bunch of Rushes war das hier gerade bei Radio Ukrawelle. Und zu Gast noch 10 Minuten bei uns hier im Studio sind Guy und Bianca aus Berlin. Bianca und Guy. Und sie haben jetzt noch einen Song für uns, aber vorher vielleicht machen wir schnell noch den kleinen Werbeblock, damit wir auch mitbekommen, wo ihr zu finden seid, zumindest im Internet erstmal. Und ja, wie kann man euch finden, zumindest erstmal als Band?
1: Also wir haben eine Website als Oak Bell. Es ist Oak, O-A-K, Bell, B-E-L-L, .eu.
0: Yes. Die
1: Europa. Und da steht unser nächster Konzerte und es gibt auch Aufnahmen. Mhm. Und als Duo, Bianca und Guy oder Guy und Bianca, es steht auf deiner Website, Guy.
2: Ja, unter welchem Namen, weiß ich nicht. Also mein Website ist guyosbornmusic.com. Also guyosbornmusic.com. Du hast es gemacht, wahrscheinlich Bianca und Guy.
0: Bei YouTube können wir auch von Oak Bell Videos sehen. Aber ja, jetzt hören wir noch ein Lied, Hangman heißt das. Das spielt er auch zusammen mit Oak Bell. Okay. Und gibt es da noch kurz was zu sagen dazu? Oder?
2: Also nicht so viel. Das ist handelt sich um jemand, die gehängt wird oder soll gehängt werden. Und sie fragt den Hangman, aber sie sagt, warte, mein Vater kommt. Und Vater, hast du was gebracht, mich zu retten mit Gold oder so? Und er sagt, nein, ich bin hier nur zu
1: gucken.
0: Ja. Ich will sehen, wie du gehängt wirst.
2: Ja, ja. Genau. Und dann die Mutter und dann die Bruder und okay.
0: Cool, wir werden das auch ein bisschen verstehen können, weil das ist auch auf Englisch. Enjoy!

0: Dankeschön, Bianca und Guy. Einfach fantastisch fand ich das gerade. Das hat nochmal aufgeweckt zu unserer Mittagszeit, denn jetzt ist leider die Sendung vorbei. Ich danke euch, dass ihr da wart.
1: Vielen Dank für die Einladung.
0: Es hat mir Freude gemacht auch. Dankeschön. Und wir haben jetzt eine Aufnahme von dieser Sendung. Wer die haben will, schreibt an mich, fortbildung@okawelle.de, und schaut mal auf die Webseite von erstmal oakbell.eu. Gut. So, dann, liebe Hörerinnen und Hörer, bleiben Sie dran am Programm. Und das Programm von OKWelle geht 24 Stunden, also bleiben Sie für immer dran. Am Mikrofon war Claudia Sonntag. Bis bald. Tschüss.
1: Tschüss.
2: Ciao.
0: Ciao. So, liebe Hörerinnen und Hörer, das war die Wiederholung der Sendung, der Live-Sendung Soundcheck vom 22.06. Heute im Format Worldbeat nochmal wiederholt, wie ich finde, auch lohnenswert, das sich nochmal anzuhören und vielleicht auch auf die Webseite der KünstlerInnen zu schauen, oakbell.eu. Ich wünsche Ihnen noch einen wunderschönen Tag. Am Mikrofon war Claudia Sonntag.

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1: Um 11 Uhr mit Klaas Christoffersen. Der Kieler Marineschiffbauer TKMS erhält einen Milliardenauftrag aus Kanada. Wie Premier Carney mitteilte, soll das ThyssenKrupp-Rüstungsunternehmen bis zu 12 neue U-Boote für die kanadische Marine bauen. Aus Kiel Tobias Gellert.
2: Es ist der größte Einzelauftrag in der Geschichte von TKMS. Nach Angaben des Kieler Unternehmens hat sich Kanada für das deutsch-norwegische U-Boot vom Typ 212CD entschieden. Jetzt müssten laut TKMS noch Vertragsdetails verhandelt werden. Das erste U-Boot könnte 2033 vom Stapel laufen. Der Kanada-Auftrag wäre nach Angaben des Unternehmens so groß, dass das bisherige Auftragsvolumen um mehr als die Hälfte wachsen würde. Das gesamte kanadische Programm inklusive Wartung, Instandhaltung, Ausbildung und Betrieb könnte laut kanadischen Medien ein Volumen von bis zu 63 Milliarden Euro erreichen.
1: Die NATO setzt bei der Erneuerung ihrer Flotte bei Aufklärungsflugzeugen nicht auf US-amerikanische Maschinen. Das teilte Generalsekretär Rutte am Rande des NATO-Treffens in Ankara mit. Demnach sollen künftig Flugzeuge des kanadischen Herstellers Bombardier genutzt werden. Sie werden mit einem Aufklärungs- und Frühwarnsystem des schwedischen Rüstungskonzerns Saab ausgerüstet. Laut Rutte umfasst die Bestellung bis zu 10 Flugzeuge für den Standort Geilenkirchen in Nordrhein-Westfalen. Ursprünglich sollten die AWACS-Aufklärungsflugzeuge durch neue amerikanische Boeing-Maschinen ersetzt werden. Die US-Regierung war allerdings aus dem Programm ausgestiegen. Die Staats- und Regierungschefs der NATO kommen am frühen Abend in Ankara zusammen. Neben der europäischen Aufrüstung geht es dort um die weitere Unterstützung der Ukraine. Bundesbildungsministerin Prien will das Elterngeld reformieren. Ihrem Gesetzentwurf zufolge soll die Leistung nur noch höchstens 12 und nicht mehr bis zu 14 Monate lang gezahlt werden. Aus der NDR-Nachrichtenredaktion Nina Schön.
3: Das Elterngeld soll zwar kürzer gezahlt werden, dafür gibt es aber auch ein bisschen mehr. Geplant ist, dass der Mindestbetrag von 300 auf 330 Euro steigen soll und der Höchstbetrag von 1.800 auf 1.900 Euro. Voraussetzung für 12 Monate Elterngeld ist, dass Mütter und Väter jeweils mindestens 3 Monate eine berufliche Auszeit nehmen. Die übrigen 6 Monate können den Angaben zufolge aufgeteilt werden. Union und SPD hatten sich im Koalitionsvertrag darauf geeinigt, nicht beim Elterngeld auf mehr Väterbeteiligung zu setzen.
1: In Frankreich kämpfen Feuerwehren gegen eine Reihe von Wald- und Buschbränden. Sorge bereitet vor allem ein Großfeuer in den Pyrenäen, unweit der Grenze zu Spanien. Aus Paris, Kai Rienecker.
4: Hier sind schon etwa 5000 Hektar abgebrannt. Etwa 800 Feuerwehrleute sollen vor Ort sein. Löschflugzeuge sind im Einsatz, darunter einige aus anderen EU-Staaten. Windböen sorgen dafür, dass die Brandherde immer wieder neu ausgestreut werden. Gleichzeitig erlebt Frankreich schon die dritte Hitzewelle des Sommers. Im Südwesten des Landes werden Temperaturen von 40 Grad erwartet. Es brennt aktuell vor allem in Südfrankreich, etwa im Hinterland von Montpellier, Marseille oder Bordeaux. Selbst in der Bretagne und im Großraum Paris sind erste Brände ausgebrochen.
1: In Hamburg sind von heute an sogenannte Scan-Autos gegen Falschparker im Einsatz. Die mit Kameras ausgestatteten Fahrzeuge erfassen die Autokennzeichen. Darüber wird dann abgeglichen, ob ein Bewohnerparkausweis oder ein Parkschein vorliegt oder nicht. Die Verkehrsbehörde testet das neue System in mehreren Stadtteilen nahe der Alster. Spätestens in einem Jahr sollen alle Bewohnerparkgebiete automatisch kontrolliert werden. Laut Verkehrssenator Tjarks wird durch die Videokontrolle vorsortiert. Am Ende entscheide ein Mitarbeiter und stelle den Strafzettel aus. Bei der Fußball-WM ist mit den USA auch der letzte Gastgeber ausgeschieden. Belgien und Spanien stehen dagegen im Viertelfinale. Die letzten beiden Achtelfinalbegegnungen stehen noch an. Aus dem ARD-WM-Team Hendrik Lückhoff.
5: Heute Abend will der Titelverteidiger ins Viertelfinale einziehen. Argentinien um Superstar Lionel Messi ist ab 18 Uhr deutscher Zeit klarer Favorit gegen Ägypten. Aber schon in der Runde zuvor taten sich die Argentinier gegen einen Außenseiter schwer. Gegen Kap Verde entschieden sie das Spiel erst in der Verlängerung. Im letzten Achtelfinale dieser WM trifft die Schweiz ab 22 Uhr auf Kolumbien. Dabei plagen die Schweizer Personalsorgen. Unter anderem musste Freiburgs Shootingstar Johann Mansambi das Abschlusstraining abbrechen.
1: Das waren die Nachrichten. Das Wetter in Norddeutschland: stark bewölkt und zeitweise Regen, im Südwesten Niedersachsens etwas Sonne und häufiger trocken. Höchstwerte 17 Grad in Glücksburg bis 26 Grad im Landkreis Göttingen. Morgen Sonne und Wolken, stellenweise Regen 19 bis 24 Grad und am Donnerstag teils stark bewölkt, weiter etwas Regen bei 20 bis 27 Grad. Es ist 11.05 Uhr.
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7: Und da haben wir eine Meldung für die A2. Berlin Richtung Hannover zwischen Peine und Hemeler Wald. 3 Kilometer stockender Verkehr. Und A2 Braunschweig Richtung Hannover zwischen Peine und Lehrter Ost. 3 Kilometer stockender Verkehr. Bitte fahren Sie vorsichtig an das Stauende heran. Weitere Meldungen habe ich nicht für Sie. Ich wünsche Ihnen weiterhin gute und sichere Fahrt und gute Unterhaltung mit dem Programm von Radio Okerwelle.
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9: Ja, damit willkommen dann zur ersten Stunde mit dem Magazin zwischen Harz und Heide. Musikauswahl und dann mit Mikrofon. Albert Hirsmüller, moin moin und gute Unterhaltung wünsche ich. Die Themen in dieser ersten Stunde: Informationen aus unserem Bundesland, zusammengefasst in Niedersachsen kompakt. Was Sie nie über James Bond zu fragen wagten, das neue Buch von Nanny Morgenstern. Außerdem hören Sie das tierärztliche Stichwort und wie immer reichlich Musik. Der erste Titel kommt von den Waterboys.

0: Gwen McRae mit Love Without Sex. Davor hören Sie die Waterboys mit I Can't See Elvis. Das Land Niedersachsen will in den kommenden 3 Jahren massiv in die Verkehrsinfrastruktur investieren. Einzelheiten dazu und weitere Meldungen aus unserem Bundesland nun zusammengefasst in Niedersachsen kompakt von Peter Michael Möckel.
1: Nach Angaben des Verkehrsministeriums sollen von 2027 bis 2029 rund 500 Millionen Euro unter anderem in Straßen, Brücken und Radwege fließen. Das Geld stammt laut Ressortchef Grant Hendrik Tonne zum einen aus dem Landeshaushalt, zum anderen aus dem Sondervermögen des Bundes. Jedes Jahr sollen demnach allein etwa 200 bis 300 Kilometer sanierungsbedürftiger Fahrbahnen erneuert werden. Tonne nannte das Vorhaben eine der größten Investitionsoffensiven für die Landesstraßen seit Jahrzehnten. Dies schaffe Planungssicherheit und baue den Sanierungsstau Stück für Stück ab, sagte der SPD-Politiker. Die CDU-Opposition äußerte grundsätzlich Zustimmung. Ihr baupolitischer Sprecher Christian Fröhlich monierte jedoch, die Mittel stammten fast vollständig aus dem Sondervermögen des Bundes. Fröhlich wörtlich, die Landesregierung schmückt sich hier mit Geld, das sie nicht selbst erwirtschaftet hat. Niedersachsens Landwirtschaftsministerin Miriam Staudte hat den Entwurf des Bundeshaushalts kritisiert, den die schwarz-rote Koalition gestern beschlossen hat. Er sieht unter anderem Kürzungen im Agraretat vor. Dort sind knapp 20 Millionen Euro weniger eingeplant als für 2026, laut Staudte vor allem für nachhaltige und innovative Bereiche der Landwirtschaft. Die Grünen-Politikerin erklärte, der Entwurf sei eine regelrechte Transformationsbremse. Insbesondere die schrumpfenden Mittel für den Umbau der Tierhaltung seien ein Schlag ins Gesicht aller Tierhalter, die ihren Betrieb tierwohlgerecht und zukunftssicher aufstellen wollten, so die Ministerin. Ebenso wie der Deutsche Bauernverband appellierte sie an den Bundestag, den Haushaltsentwurf nachzubessern. Die Sanierung der Nord-LB ist beendet und die Landesregierung hat jetzt angekündigt, die Anteile der anderen Landesbanken und Sparkassen zu übernehmen. Wie das Politikjournal Rundblick meldet, sollen die erforderlichen 757 Millionen Euro über Kredite finanziert werden. Finanzminister Gerald Heere will dazu einen Nachtragshaushalt vorlegen. Ziel sei es der Meldung zufolge, die Umstrukturierung noch vor der Landtagswahl in Sachsen-Anhalt am 6. September abzuschließen. Damit würde Niedersachsen eine Dreiviertelmehrheit an der Nord-LB erreichen und das alleinige Sagen haben. Wie es hieß, sieht das Konzept weiterhin nicht vor, dem Wunsch der Städte und Landkreise im Braunschweiger Land zu entsprechen. Sie setzen sich seit Jahren erfolglos dafür ein, die braunschweigische Landessparkasse aus der Nord-LB herauszulösen und an die Kommunen zu übertragen. Das Land Niedersachsen stellt erneut 1 Million Euro für die Förderung

0: Von Studierenden bereit. Nach Angaben von Wissenschaftsminister Falko Mors wird das Landesstipendium zum kommenden Wintersemester vergeben. 22 staatliche und staatlich anerkannte Hochschulen entscheiden eigenständig über die Mittelvergabe. In der Regel werden einmalige Stipendien in Höhe von jeweils 500 Euro gewährt, damit möglichst viele Studierende davon profitieren können. Ziel sei es, Talente zu fördern, die auf ihrem Bildungsweg besondere Herausforderungen zu meistern haben, so Mors. Etwa weil sie aus Nicht-Akademiker-Familien kommen, sich in finanziell angespannten Lebenslagen befinden oder Fluchterfahrungen gemacht haben. Auch herausragendes ehrenamtliches Engagement als starkes Zeichen gesellschaftlicher Verantwortung werde berücksichtigt, sagte der SPD-Politiker. Das Landesstipendium Niedersachsen wird seit 2009 vergeben. Im vergangenen Jahr wurden laut Ministerium insgesamt 1.895 Stipendien zuerkannt. Über die Voraussetzungen und Fristen informieren die Hochschulen auf ihren jeweiligen Internetportalen.
1: Soweit Niedersachsen kompakt, zusammengefasst heute von Peter Michael Möckel. Weiter mit den Flaming Lips.
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0: Die französische Sängerin Lizzie Mercier de Glou mit ihrem Titel Long Voodoo Ago, und davor hören Sie die Flaming Lips mit Mouth of King. Dann im Morgenstern der Deutschlands bekanntester James Bond Experte, gleichzeitig Tanzlehrer in Braunschweig, stellte im Mai in der Braunschweiger Stadtbibliothek sein neues Buch mit dem Titel Was Sie nie über James Bond zu fragen wagten vor. Angekündigt war die Veranstaltung als Lesung, aber wer Danny Morgensterne kennt, der weiß, dass man bei seinen Auftritten eher einen Vortrag erwarten darf. Dietrich Baumgarten war dabei.
1: Dieses Buch, was ich heute mitgebracht habe, was Sie nie über James Bond zu fragen wagten, ist mein 26. Buch. Das erste ist erschienen 2006. Jetzt kann man mal rechnen. Es gibt natürlich auch einige, die dünn sind, aber es gibt auch Bücher, an denen habe ich 7 Jahre geschrieben. Und die Leute denken immer, es kann auch qualitativ gar nicht hochwertig sein, wenn der so viel raushaut. Aber ich habe bereits 2012 ja meine Tätigkeit als Tanzlehrer hier nebenan auf eine halbe Stelle runtergefahren, weil diese Buchgeschichten, Vortragssachen und alles andere immer mehr zugenommen haben. Also ich werde dann gebucht, bei verschiedenen Veranstaltungen Österreich, Schweiz, Deutschland Vorträge zu halten zu Fachthemen zum Thema James Bond. Das heißt, AstraZeneca ruft an und sagt, wir brauchen einen Vortrag zum Thema James Bond und Medizin. Können Sie das machen? Und ich sage, klar kann ich das machen. Und dann setze ich mich hin und erarbeite einen Vortrag und der kommt dann entweder gut an oder eben nicht. Ich hatte Glück, dass das erste eingetroffen ist, denn ich hatte kurz danach eine Anfrage von AstraZeneca. Herr Dr. Morgenstern, können Sie eventuell einen Vortrag zu einer Lungenerkrankung halten? Ich sage, das kann ich machen, aber das wäre dann mein letzter Vortrag. Weil ich kenne mich damit, ah ja, Sie sind doch Arzt, Sie haben doch so einen tollen medizinischen Vortrag gehalten. Ich sage, das war ein James-Bond-Vortrag. Die Medizin hing da nur mit drin. Und das, was ich da untergebracht habe, das kommt dann eben von Ärzten, mit denen ich spreche, oder ich nehme Kontakt zur Charité auf und das fließt dann da ein. Ich habe von Medizin keine Ahnung. Oder die Straumann Group meldet sich und fragt, wir stellen Zahnimplantate her. Schaffen Sie es, einen Vortrag zum Thema James Bond und Zähne zu halten? Das wäre in Bern und das wäre an dem Tag und ich sage, ich gucke mal. Das Erste, was einem natürlich einfällt, ist Beißer. Und man denkt sich, naja gut, Beißer trägt jetzt nicht unbedingt 45 Minuten, diese Figur. Und dann habe ich mich hingesetzt, ich habe mir Bedenkzeit auserbeten und habe mich hingesetzt und den Vortrag vorbereitet. Und es sind 2 45-Minuten Vorträge daraus geworden. Es geht nicht nur um Beißer, es geht darum, dass Roger Moore sich die Zahnwurzel verletzt hat bei einem Bootsstunt in Leben und Sterben lassen. Dass Diamanten den Härtegrad 10 haben, aber Zahnschmelz hat den Härtegrad 5. Dass Krokodile eine bestimmte Beiß- oder Bisskraft haben, mit welchen Tieren hat Bond noch zu tun, welche Kieferstärke ist denn da? Und das kann man so dann vernetzen miteinander, dass man durch alle Filme durchkommt und man findet immer etwas zum Thema Zähne. Daniel Craig zum Beispiel hat sich in Casino Royale bei einer Szene, bei der er sich prügeln sollte, etwas zu weit nach vorne über die Markierung gestellt. Und als er sich da drüber stellte, bekam er vom Stuntman einen Schlag ab, sodass ihm die Zahnkrone rausgeflogen ist. Was würden wir machen, wenn uns die Zahnkrone rausgeschlagen wird? Richtig. Er hat die aufgehoben und hat die einem Assistenten vom Kameramann gegeben und sagt, halt mal. Dann haben die 6 Stunden weiter gedreht. Dann hat er sich die Zahnkrone genommen, ist zum Zahnarzt gegangen und hat sich wieder einsetzen lassen. Also das ist wirklich ein Satz, den Daniel Craig gebracht hat, als er als James Bond tätig war. Jetzt ist er tot. Also nicht Daniel Craig, aber die Figur James Bond. Und Sie glauben, Sie kennen James Bond. Ich habe 199 Fragen genommen. Ich hatte eigentlich 200 Fragen. Aber 199 Fragen klingt ja viel geiler als 200 Fragen. Keine dieser Fragen ist normal. Aber das, was ich mache, ist ja in der Regel auch nicht normal. Das wäre mir auch zu langweilig. Wir wollen mal 2 Fragen zum Einstieg stellen. Welche Kleidung zieht James Bond täglich an? Einfach mal reinrufen. Wer hat das gerufen? So, Schlüpfer. Waren Sie bei dem anderen Vortrag dabei? Nein. Das haben Sie einfach mal. Sie wünschen sich das, dass er Schlüpfer trägt. Bevor ich das beantworte, 2. Frage. Mit welchem Verkehrsmittel bewegt sich James Bond selten fort? Fahrrad. Also Schlüpfer als Unterwäsche und Fahrrad.
2: In diesem Moment wird auf der Leinwand ein Foto gezeigt. Sean Connery als James Bond in Unterwäsche auf einem Fahrrad.
1: Da sagt man, das kann doch gar nicht möglich sein. James Bond Smoking und Aston Martin, der ist doch nicht auf dem Fahrrad unterwegs in Unterwäsche. Es ist aber kein Witz. Das ist eine Szene aus dem James Bond Film. Weiß jemand, welcher James Bond Film das ist? Nee, das ist Sag niemals nie. Es ist Sean Connery, der auch in Dr. No spielt, aber es ist Sag niemals nie. Sag niemals nie ist eine Neuverfilmung des Stoffes Feuerball. Wenn man die beiden Filme hintereinander guckt, das ist ein und dieselbe Geschichte. Zwei Atombomben werden gestohlen und Bond muss da hinterher. Der Bösewicht ist Largo, einmal gespielt von Adolfo Celli 1965 und einmal gespielt von Klaus-Maria Brandauer 1983. Und es ist die gleiche Geschichte, aber der Titel ist ein anderer. Also die Leute natürlich wie wild ins Kino gerannt und Sean Connery spielte James Bond, obwohl er gar nicht mehr James Bond war. Sean Connery hatte in 6 James Bond Filmen James Bond gespielt. Dr. No, Liebesgrüße aus Moskau, Goldfinger, Feuerball, man lebt nur zweimal, dann macht er eine Pause, kam wer anders, dann kam er zurück in Diamantenfieber. Das waren seine 6. Und dann sagte er, ich spiele nie wieder James Bond. Nie wieder. Und dann kam der Produzent von Sag niemals nie um die Ecke und sagte, du kriegst Geld von mir und zwar sehr viel. Und dann sagte er, ich spiele wieder James Bond. Und seine Frau sagte damals, nenn doch den Film Sag niemals nie. Passend dazu, dass du dein Wort gebrochen hast. Und dann übernahm Sean Connery die Rolle. Aber er übernahm nicht nur die Rolle, sondern eben auch das Geld und die Möglichkeit, sich wirklich mit einzubringen, also in die Dialoge mit einzubringen, in den Humor mit einzubringen und auch in die Wahl der anderen Darsteller, also der Bond-Girls und so weiter. Und Sean Connery sagte, ich will Klaus-Maria Brandauer als Bösewicht haben. Klaus-Maria Brandauer, damals sehr, sehr erfolgreich, aber kommt ja eigentlich vom Theater, Charakterdarsteller. Sean Connery rief an und ich weiß das, weil Klaus-Maria Brandauer das erzählt hat. Es ging dann darum, dass er gesagt hat, pass auf, du könntest in dem neuen James Bond-Film mitspielen. Und Klaus-Maria Brandauer sagte, eigentlich habe ich da kein Interesse dran. Und dann sagte Sean Connery, aber wir werden unglaublich viel Geld verdienen und viel Spaß haben. Und dann sagte Brandauer ja. Und so ist er dann in den Film gekommen. Und in dieser Szene hier ist es so, dass James Bond natürlich erst ein Smoking anhat, aber er muss flüchten. Und die Polizei taucht schon in Nizza auf und alle suchen nach diesem Mann im Smoking. Und dann hat er sich den Smoking eben ausgezogen und ist mit dem Fahrrad davon gefahren. Sieht man jetzt nicht ganz so oft, aber tatsächlich ist das eine Szene aus dem James Bond Film, mit der man so nicht rechnet.
0: Soweit ein erster Eindruck von Danny Morgensterns neuem Buch, was Sie nie über James Bond zu fragen wagten. Es ist als Taschenbuch im Damokles Verlag erschienen, kostet 19,99 €. Soweit der Beitrag von Dietrich Baumgarten.

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0: Robin McKellen mit Never Make a Move Too Soon. Davor hören Sie Phil Felder mit Affentanz.
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2: Was ist eine Dampfmaschine? Liebe Hörer, die meisten von uns kennen diesen Satz aus der Feuerzangenbowle. Er fiel mir spontan ein, als die Frage im Raum stand, was ist ein Kulturfolger? Vielleicht wissen Sie es ja, es ist ein gebräuchlicher Begriff aus der Zoologie. Er bezeichnet Wildtiere, die den Menschen in die Städte und Dörfer oder in deren unmittelbare Umgebung folgen, ohne dort gefangen zu sein. Füchse, Marder, Graureiher, die übrigens früher Fischreiher hießen, bis man durch Nahrungsuntersuchungen festgestellt hat, dass nicht Fische ihre Hauptnahrung sind, sondern Insekten, Frösche oder Mäuse, gehören auch dazu. Rehe wagen sich sehr nah an die menschlichen Siedlungen heran. Oder seit vielen Jahren auch die Wildschweine. Sie haben sich zu einer regelrechten Plage entwickelt. Sie überwinden Zäune und graben in einer Nacht mit Leichtigkeit ganze Gärten um, auf der Suche nach im Boden lebendem Getier. Unkundige füttern sie sogar und machen dadurch das Wildtier Wildschwein zum fast domestizierten Tier, also fast zum Haustier, wie der Begriff sagt. Biber sind keine Kulturfolger im eigentlichen Sinn, doch hat der Laie offensichtlich Schwierigkeiten, sie von der Nutria, der Bisamratte, zu unterscheiden. Nutrias vermehren sich enorm, denn sie haben in der Natur keine Feinde. Es sind große Nagetiere, also Vegetarier. Sie sind keineswegs angriffslustig, sondern flüchten sofort ins Wasser, denn sie schwimmen ganz ausgezeichnet. Fühlen sie sich allerdings bedrängt, sind sie durchaus wehrhaft. Vor Jahren hatte ich in der Praxis einen verletzten Golden Retriever, der sich am Südsee mit einer Nutria angelegt hatte. Diese hatte ihm sehr heftig in die Zunge gebissen und ihn damit erfolgreich abgewehrt. Sollten Hundehalter also in Gewässernähe mal eine Nutria sehen, heißt es aufgepasst, dass der Hund sich nicht dem Tier nähert. Kulturfolger nutzen die Nähe zur menschlichen Siedlung für ihre Zwecke. So finden Turmfalken in der Natur kaum Brutplätze in Felswänden, also nisten sie gern ganz oben in Kirchtürmen. An vielen Braunschweiger Kirchtürmen zu sehen und zu hören, denn sie haben einen ganz charakteristischen Ruf. Für die Stadttauben, klassische Kulturfolger, gilt das eben Gesagte genauso. Sie stammen von der Felsentaube ab. Auch Schleiereulen brüten gern unter Schuppen oder Steildächern. Wo Menschen sind, ist auch ihre Beute, die Hausmaus. Gerade das macht sich der Mensch zunutze, indem er spezielle Nistkästen aufhängt, um zum Beispiel die Mäusejäger in Pferdeställen zu unterstützen. Wo ich gerade auf dem Land bin, sozusagen im Pferde- oder Nutztierstall. Klassische Kulturfolger sind auch die Schwalben. Mehlschwalben und Rauchschwalben sind dem Menschen gefolgt und jagen die fliegenden Insekten, die die landwirtschaftliche Tierhaltung so mit sich bringt. Mit sich brachte, müsste ich eigentlich sagen. Denn in den heutigen Tierfabriken gibt es keine Insekten mehr und kein Lehm auf dem Hof, mit dem diese Vogelarten ihre Nester bauen. Sie sind vom Aussterben bedroht. Das gilt in etwa auch für die Kulturfolger Mauersegler, die mit ihren typischen schrillen Rufen zwischen den Häusern hin und her jagen, um im Fluge ihre Beute, fliegende Insekten, zu fangen. Generell gilt, dass Kulturfolger keine Haustiere sind. Man sollte sie zufrieden lassen. Vielleicht hier und da den Nistbau ermöglichen oder die Möglichkeit des Unterschlupfes bieten. Also keine blitzblanken Gärten oder Parks. Es ist unter Zoologen einhellige Meinung, dass es zum Beispiel falsch ist, im Herbst den Kulturfolger Igel einzusammeln und im Keller zu überwintern. Da gibt es viele Fachargumente. Auch sollte man im Frühjahr nicht die aus dem Vogelnest geworfenen Singvögel einsammeln, nur weil sie in menschlicher Nähe leben und man meint, dem Vogelküken helfen zu müssen. Auch das ist ein weites Thema, welches in der tierärztlichen Praxis und den Artenschutzstationen in jedem Jahr aktuell ist.
1: Das war der tierärztliche Rat mit Dr. Rolf Gramm.

Bürgermeister dübt down mit all these things. Gleich um 12 die Nachrichten der Kollegen vom NDR. Danach noch 2 Stunden dazwischen aus und heute bis 14 Uhr. Und wir sehen zu den Nachrichten, jetzt Musik mit Waffi.

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1: Um 12 Uhr mit Tarek Yusbaschi. Der Milliardenauftrag für TKMS könnte im Norden tausende neuer Arbeitsplätze bringen. Kanada hatte ThyssenKrupp Marine Systems mit dem Bau von bis zu 12 U-Booten beauftragt. Sie sollen am Stammsitz Kiel und in der zweiten Werft in Wismar entstehen. Alles in allem zahlt Kanada 60 Milliarden Euro an TKMS. Christina Nagel aus Berlin.
2: Also die Erleichterung ist schon mit Händen zu greifen. Deutschland und Südkorea haben sich in den vergangenen Monaten wirklich ein hartes Rennen um den Zuschlag für diesen Auftrag geliefert. Finanzminister Klingbeil war in Kanada, hat für den deutschen U-Boot-Bauer TKMS die Werbetrommel gerührt. Der Verteidigungsminister war extra nochmal da, hat nochmal von den Vorzügen einer U-Boot-Zusammenarbeit mit Deutschland und Norwegen geredet. Die beiden Länder arbeiten ja schon sehr erfolgreich da zusammen. Und jetzt also grünes Licht für konkrete Vertragsverhandlungen. Das ist für den Standort Deutschland wichtig, Stichwort Arbeitsplätze. Aber das ist eben auch wichtig als Signal, weil es zuletzt mit gemeinsamen Rüstungsprojekten mit NATO-Verbündeten ja nicht ganz rund gelaufen ist.
1: Die Bundesregierung will die Förderung von Wärmepumpen und anderen klimafreundlichen Heizungen in den nächsten Jahren senken. Das geht aus einer Vorlage für den Haushaltsausschuss des Bundestages hervor, über den die Deutsche Presseagentur berichtet. Bisher ist beim Umstieg auf eine klimafreundliche Heizung eine staatliche Förderung von bis zu 70% möglich. Der maximale Zuschuss beträgt 21.000 Euro. Diese Summe wird für die meisten Haushalte schrittweise reduziert, und zwar abhängig vom Jahreseinkommen. Familien mit Kindern sollen einen Bonus erhalten. Familienministerin Prien plant neue Regeln für das Elterngeld. So soll es zum Beispiel nur noch 12 Monate gezahlt werden, statt wie bisher 14 Monate. Das geht aus einem Entwurf des Bundesfamilienministeriums hervor, der dem ARD-Hauptstadtstudio vorliegt. Aus Berlin Sarah Behr.
3: Die vollen 12 Monate Elterngeld gibt es demnach nur, wenn beide Elternteile mitmachen. Also wenn auch der Vater mindestens 3 Monate zu Hause bleibt. So sollen Väter mehr Zeit mit ihrem Kind verbringen. Wer alleinerziehend ist, bekommt die 12 Monate weiterhin allein. 2 Monate weniger Geld einerseits, andererseits soll das Elterngeld insgesamt leicht steigen. Zum ersten Mal überhaupt, seit es eingeführt wurde. Der Mindestbetrag erhöht sich demnach von 300 auf 330 Euro, der Höchstbetrag von 1.800 Euro auf 1.900 Euro. Weiterhin bleibt es bei den 65% vom letzten Nettogehalt. Der Grund für die Kürzung: Bundesfamilienministerin Karin Prien von der CDU muss sparen. Im nächsten Jahr will sie allein mit der Änderung beim Elterngeld rund 500 Millionen Euro einsparen. Über die nächsten Jahre bis zu 1,6 Milliarden Euro.
1: Tschechien darf die verurteilte Rechtsextremistin Marla Svenja Liebig an Deutschland ausliefern. Wie eine Sprecherin mitteilte, hat das Oberlandesgericht in Prag die Beschwerden der 55-Jährigen endgültig abgelehnt. Liebig muss eine Gefängnisstrafe in Chemnitz absitzen, floh aber vor Haftantritt. Im April wurde sie in Tschechien gefasst. Die Rechtsextremistin war vor 3 Jahren, damals noch als Mann mit dem Vornamen Sven, vom Amtsgericht Halle wegen Volksverhetzung, übler Nachrede und Beleidigung zu 1 Jahr und 6 Monaten Gefängnis verurteilt worden. Danach hatte Liebig den Geschlechtseintrag ändern lassen. Beobachter hielten das für eine Provokation und sprachen von einem Missbrauch des Selbstbestimmungsgesetzes. Der Eingriff von Präsident Trump in die Fußball-WM sorgt auch nach dem WM-Aus der USA für Diskussionen in der Fußballwelt. Gegner Belgien feiert das 4:1 auf Social Media, und Henrik Lückhoff aus dem ARD-WM-Team berichtet, was US-Stürmer Bellingham selbst zu Trumps Aktion gesagt hat.
4: Also Bellingham hat nach dem Spiel gesagt: Natürlich ist das kontrovers, wenn die Entscheidung geändert wird. Ich war nicht an diesem Prozess beteiligt und das hatte nichts mit mir persönlich zu tun. US-Präsident Trump hatte die FIFA ja wohl dazu gebracht, die Rotsperre gegen Bellingham aufzuheben. Ja, und auf der anderen Seite bei den Belgiern, die sich beim klaren 4:1-Sieg gegen die USA von der umstrittenen Entscheidung unbeeindruckt gezeigt haben, da war die Genugtuung im Nachhinein natürlich groß. Belgiens Kapitän Tielemans meinte: Wir haben uns gesagt, dass wir unsere Antwort auf den Platz geben müssen. Genau das haben wir heute getan. Und auf der Plattform X postete der belgische Verband ein Bild von Torschütze Lukaku mit einer Hand am Ohr und dem ironisch gemeinten Text: Macht das mal rückgängig. Also, das war schon nochmal eine Spitze Richtung FIFA und Trump.
1: Das waren die Nachrichten. Das Wetter in Norddeutschland: zeitweise Regen, vom Osnabrücker Land bis zum Emsland meist trocken bei Höchstwerten von 17 bis 26 Grad. Morgen überwiegend trocken, in Niedersachsen etwas Regen, 19 bis 24 Grad. Und am Donnerstag Wolken und Regen, später freundlicher, 20 bis 27 Grad. Es ist 12.05 Uhr.
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6: Und hier haben wir eine Meldung für die A2 Berlin Richtung Hannover. Zwischen Peine und Hemeler Wald 3 Kilometer stockender Verkehr. Bitte fahren Sie vorsichtig an das Stauende heran. Und der Stadtverkehr Braunschweig meldet zähfließender Verkehr auf der B248 Berliner Heerstraße. Ich wünsche Ihnen weiterhin gute und sichere Fahrt um 12 Uhr und 5 Minuten. 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
8: Willkommen zur zweiten Stunde mit dem Magazin Zwischen Harz und Heide. Musikauswahl und am Mikrofon nach wie vor Albert Hirsmüller. Moin Moin und weiter gute Unterhaltung wünsche ich. Die Themen in dieser zweiten Stunde: 100 Lichtblicke für bedürftige Menschen. Caritasverband Braunschweig feiert 100-jähriges Bestehen. Trainingsauftakt ohne Chefcoach. Eintracht Braunschweig startet in die Saisonvorbereitung. Außerdem der Blick in die regionalen Zeitungen. Wir haben reichlich Musik zu Beginn dieser Stunde von Westernhagen.

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0: Haute es well mit Bodyfat, davor hören Sie Westernhagen mit Keine Macht. Der Caritasverband Braunschweig feiert in diesem Jahr sein 100-jähriges Bestehen. Zeit auf die Geschichte des Verbandes zu blicken und in die Zukunft. Arne Wedemeyer berichtet.
1: Im Jahr 1926 entstand auf dem Katholikentag die Caritas Braunschweig. Es sei darum gegangen, nicht nur zuzuschauen und Missstände anzusprechen, sondern auch aktiv zu werden, sagt Caritas-Sprecher Robert Braumann. Die größte Herausforderung sei dann aber das schnelle Wachstum des Verbandes gewesen und die damit einhergehende Verantwortung.
2: Für die Stadt generell als Wohlfahrtsverband. Und ich glaube, dass die größte Herausforderung war, das zu meistern, eben immer weiter zu wachsen und trotzdem auch immer vernünftige Angebote und vernünftige Mitarbeiter zu haben, die sich um die Menschen kümmern. Das war, glaube ich, eine der größten Herausforderungen, eben auch gerecht zu werden.
1: In 100 Jahren Geschichte kommt man in Deutschland nicht an der Zeit des Nationalsozialismus vorbei. Eine Zeit, auf die es mit Blick auf die Caritas Braunschweig verschiedene Perspektiven gäbe, meinte Robert Braumann. Der Verband stecke immer noch in der Aufarbeitung.
2: Wir wissen, dass Hilfe vereinzelt weitergeführt wurde, dass es aber eben auch die Repressalien der Nationalsozialisten gab, die eben gesagt haben, die Arbeit darf so nicht weitergeführt werden. Wie sich das im Einzelnen verhalten hat, kann man heute ganz schwer sagen. Viele Dinge sind bei dem großen Bombenangriff auf Braunschweig damals verbrannt aus unserem Archiv. Wir haben viele Dinge einfach gar nicht mehr aus der Zeit. Und von daher ist da teilweise eine Lücke.
1: Nach Kriegsende hätten täglich bis zu 250 Menschen die Caritas in Braunschweig aufgesucht, berichtet Braumann. Der Pressesprecher verweist auf die vielen Flüchtlingsbewegungen seitdem, die den Verband sehr geprägt hätten. Der Grundsatz ist aber der gleiche geblieben.

0: Menschen in Not zu helfen.
1: Die Aufgaben sind dann eben breiter geworden. Wir haben so viele Probleme innerhalb unserer Gesellschaft aktuell. Das sieht jeder, die schwierige politische Gemengelage. Natürlich merken wir das auch. Die Schere Arm-Reich geht weiter auseinander. Wir haben mehr Menschen, die nach Hilfe suchen, die teilweise nicht wissen, wie es weitergeht. Aber das war 1945 nach dem Krieg auch so, dass Menschen vor der Tür standen, die nicht wussten, wie es weitergeht. Also die Themen sind immer ähnlich tatsächlich.
0: Ihr Jubiläum wolle die Caritas nicht nur nutzen, um zu feiern, sondern auch um Hilfe weiterzugeben, sagt Robert Braumann. Der Braunschweiger Verband hat dazu die Spendenaktion 100 Lichtblicke gestartet. Aktuell liegt der Spendenstand bei ca. 8.000 bis 9.000 Euro. Noch bis Ende des Jahres werden Lichtblicke gesammelt.
1: Wir merken, dass es immer mehr Familien gibt, die am Ende des Monats eben einen leeren Kühlschrank haben und sich keine Lebensmittel mehr leisten können. Und daraus entstand es halt die Aktion 100 Lichtblicke, wo wir gesagt haben, 100 Euro für 100 Familien, die wir verteilen, die wir als Spenden erst einsammeln und dann eben an bedürftige Familien weitergeben, damit die eben am Ende des Monats noch was zu essen im Kühlschrank haben. Und genau, die Aktion funktioniert ganz einfach. Man kann sich beteiligen über unsere Homepage. Da gibt es die Möglichkeit zu spenden.
0: Und dabei sei jede Spende willkommen, betonte Braumann. Egal ob 5 Euro für einen Teil oder 100 Euro für einen ganzen Lichtblick. Ziel sei, den Menschen mindestens 100 Lichtblicke schenken zu können. Im Hinblick auf die Zukunft sieht der Pressesprecher jedoch auch finanzielle Engpässe auf den Caritasverband selbst zukommen.
1: Gut, man braucht nur aktuell in die politische Gemengelage schauen und sich anschauen, wo überall Kürzungen drohen. Die aktuelle Bundesregierung streicht massiv auch im sozialen Bereich. Von daher, diese Herausforderungen kommen definitiv auf uns zu. Wir müssen dann schauen, welche Angebote wir noch aufrechterhalten können, wenn Mittel gestrichen werden. Gerade aktuell ist es bei den Respekt-Coaches, wo das Bundesprogramm eben keine Mittel mehr erhält. Die Asylverfahrensberatung steht auf der Kippe.
0: Die Zukunft vieler Programme bleibt bis zu den nächsten Haushaltsverhandlungen auf Bundes- und Landesebene offen. Wo sich früher ausschließlich Ehrenamtliche bei der Caritas engagiert haben, hat der Verband heute in Braunschweig gut 220 festangestellte Mitarbeiter in den Bereichen Kita und Pflege. Dazu kommen noch einmal 100 ehrenamtliche Mitarbeiter. All den Menschen will Robert Braumann
1: am Ende vielleicht einfach mal Danke sagen an alle Haupt- und Ehrenamtlichen, an die ganzen Unterstützer, an unsere Partner, alle, die ja der Caritas in den vergangenen 100 Jahren auch ihr Vertrauen geschenkt haben. Und vielleicht kann das Jubiläum auch ein Stück weit Mut machen, anderen Menschen Verantwortung zu übernehmen und zu sehen, dass man gemeinsam eben ganz viel bewegen kann.
2: Weitere Informationen und einen Link zur Spendenaktion 100 Lichtblicke finden Sie im Netz auf caritas-bs.de. Soweit der Beitrag von Arne Wiedemeyer.

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0: Victoria Tolstoy mit From Above. Davor hören Sie Los Armadillos mit Keep Going On. Bei Eintracht Braunschweig rollt wieder der Ball. Der Zweitligist ist in diesen Tagen in die Vorbereitungen für die neue Saison gestartet. Chefcoach Lars Konecka stößt erst heute wieder zum Team. Die ersten Trainingseinheiten wurden von seinem österreichischen Landsmann Stefan Kulovic geleitet. Der neue Co-Trainer kennt die Löwen noch aus seiner aktiven Zeit.
1: Ich war 8,5 Jahre schon in Sandhausen, hab da als Spieler öfter mal gegen Braunschweig spielen dürfen, war dann auch in der Trainerfunktion bei Sandhausen und ja, war glaube ich auch dann die Saison, wo Braunschweig den Abstieg gehabt hat, aber ja, es waren immer tolle Duelle gegen Braunschweig, man hat immer diese Größe und diese Tradition von dem Verein gespürt, wenn man gegen sie gespielt hat und deswegen gab es da nicht viel für mich nachzudenken, wie Lars mich angerufen hat.
2: Darüber hinaus ging das Kennenlernen mit Lars Konecka recht problemlos.
1: Ja, ich bin im letzten Jahr kennengelernt bei der Pro-Lizenz. Ich war ja in Österreich Absolvent von der Pro-Lizenz, habe Ende des Jahres abgeschlossen. Er war zum selben Zeitpunkt in Deutschland in der Pro-Lizenz. Und dadurch, dass er beim ÖFB arbeitet, hat er bei uns einen Impulsvortrag gehalten, so ein Kamingespräch. Da hat man den ersten Berührungspunkt und wir kennen beide sehr, sehr viele Leute in Österreich, die ich kenne, die er kennt. Und so ist das Ganze dann auch zustande gekommen. Und da haben wir uns dann zweimal getroffen beim Lehrgang vor der Weltmeisterschaft im März. Haben uns da zusammengesetzt, haben gemerkt, das passt richtig gut zwischen uns. Und nicht nur die Erzählungen, die mir erzählt wurden, haben sich dann sehr, sehr schnell bestätigt. Und ja, ich bin froh, dass ich beim Lars im Team sein kann.
2: Alles in allem wird es in den kommenden Wochen der Vorbereitung darauf ankommen, die Alten und die Neuzugänge zu einer homogenen Mannschaft zu formen. Einer der Säulen in diesem Team ist Torwart Torben Hoffmann. Seine Erfahrung und nicht zuletzt der Rückhalt haben der Eintracht die Liga gerettet. Nun soll mit den vielen Neuen ein positiver Geist die Eintracht beflügeln.
3: Die Neuzugänge machen auch echt einen guten Eindruck. Finde ich spannende Leute dabei, perspektivspannende Leute, die uns sofort helfen können. Das ist glaube ich, was Positives. Ich glaube, es soll ja auch noch ein bisschen was passieren. Jetzt ist gerade der Max auch vorgestellt worden, da freue ich mich drauf. Stürmer hat man gesehen, dass das eine der Schlüsselpositionen ist in der zweiten Liga. Wenn du da jemand hast, der da gut vorne weggeht mit Scorern und mit Toren, dann ja, wir können an Inhalten arbeiten, weil ich glaube, nur darüber können wir uns nachhaltig auch entwickeln.
2: Verantwortlich für die Kaderentwicklung ist Benjamin Kessel, Geschäftsführer Sport. Ob die Eindrücke, die die neuen Spieler in ihren bisherigen Vereinen bestätigen, wird sich dann in der Pflicht zeigen. Nach und nach besser werden.
4: Zumindest unser Ziel, dass wir den Kader größtenteils stehen haben. Und deswegen sind wir sehr froh, dass wir größtenteils größtenteils die Kaderplanung abgeschlossen haben. Also ich glaube, dass viele auch ein Jahr weiter sind, ne? Dass wir den Kern zusammengehalten haben und dass es natürlich jetzt aber auch drauf ankommt, und das werden wir die nächsten Wochen auch beobachten, inwieweit dann auch Spieler in diese Führungsrolle noch stärker reinwachsen, als es letztes Jahr der Fall ist. Und deswegen will ich auch nicht ausschließen, dass wir vielleicht nochmal einen Spieler mit Erfahrung holen, aber eigentlich geht es jetzt darum, das zu beobachten, wie die Spieler, die letztes Jahr hier sind, nochmal den nächsten Schritt machen. Wir haben ja immer gesagt, dass wir hier ein Stück weit auch wieder ein Entwicklungsverein werden müssen. Ich sage bewusst jetzt nicht Ausbildungsverein, aber schon ein Entwicklungsverein. Und wir wollen Spieler entwickeln. Aber damit du Spieler entwickeln kannst, brauchst du halt auch eine funktionierende Achse. Das habe ich immer gesagt. Und das Problem die letzten Jahre war natürlich, dass wir auch immer viele Achsenspieler verloren hatten. Es kann ja auch so ein Moment, wie du auch auf Schalke erlebt hast, oder so ein Klassenerhalt, bei aller Erleichterung kann ja auch zusammenschweißen, so Momente. Und das haben die Jungs zusammen letztes Jahr auch diese Druckphase zusammen gemeistert. Und deswegen glaube ich, dass jetzt mit den Neuen zusammen, mit den jungen, hungrigen Spielern hier auch ein Spirit entstehen kann.
2: Vor allen Dingen scheint der Blick auf Maximilian Entrup zu liegen. Der 1997 geborene neue Mittelstürmer vom Linzer SK kommt mit einer Empfehlung von 14 Toren in 38 Pflichtspielen und 3 A-Länderspielen für Österreich mit einem Tor. Für Co-Trainer Stefan Kulewitz ein wichtiger Faktor.
1: Der ist ein absoluter Torjäger, der Gier hat, diese Gier in der Box zu netzen. Bringt auch so einen gewissen Rotz mit, würde ich sagen. Also schon mal auch einer, der im Gegenspieler einen Spruch drückt oder mal durch einen Gegner durchläuft. Und ich glaube, das brauchen die Jungs auch so ein bisschen Führung dann, dass wir gerade jetzt eine zentrale Achse haben, die etwas mehr Erfahrung hat, wo sich die Jungs dann auch daneben entfalten können. Und das glaube ich, haben wir mit der Personalie Max Entrup jetzt auch geschafft.
2: Wer jetzt wie und wo eine Rolle spielen wird, muss sich noch zeigen. Sicherlich sind einige Flöcke gesetzt. Voraussetzungen geschaffen für einen perspektivischen Kader in der Saison 26-27. Co-Trainer Stefan Kulewitz wünscht sich auch deswegen.
1: Ich habe vorher von einer sorgenfreieren Saison gesprochen. Alles andere muss man jetzt natürlich schauen. Wir müssen die Mannschaft jetzt, es sind viele neue Gesichter da, ein Team formen. Das ist jetzt unser Hauptaugenmerk. Es ist sehr, sehr viel Potenzial da und wir werden schauen, dass wir dieses Potenzial so schnell wie möglich am Platz bringen und werden uns dann intern auch Ziele festlegen, ja.
0: Das nächste öffentliche Testspiel der Löwen findet am kommenden Freitag beim FC Schwülber statt. Anpfiff ist um 18 Uhr auf der Sportanlage Rote Mühle. Zweiter Beitrag von Peter Schmieger aus der Okewelle Sportredaktion.

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0: Gift Merited, die im Übrigen demnächst ein neues Album herausbringen wird mit ihrem Titel Too Soon to Go. Davor hören Sie die Walker Brothers mit No Regrets. Weiter nun mit Nicole Bayers und ihrem Blick in die regionalen Zeitungen.
1: Der Haushaltsentwurf 2027 der Regierungskoalition ist heute Thema in den Zeitungen. Dazu meint die Braunschweiger Zeitung, der Haushaltsentwurf, den der Finanzminister jetzt eingebracht hat, steht nur dank erneuter Schulden und einer Milliardenverschieberei, die an der Grenze zu Buchungstricks liegt. Weil Lars Klingbeil nicht härter an Ausgaben, Staatsabbau oder Subventionen ging, muss der Notgroschen die Finanzreserve fast aufgebraucht werden. Das ist bitter, wenn man bedenkt, wie kräftig die Steuereinnahmen geflossen sind. Wenn es schlecht läuft, könnte schon 2030 jeder fünfte Euro für Zinsen draufgehen, warnt zu Recht die Wirtschaft, die Investitionen in die Zukunftsfähigkeit dringend braucht. Dass Schwarz-Rot die Klimapolitik depriorisiert hat, spürt man seit Regierungsantritt. Dazu passt, dass 3 Milliarden Euro aus dem Klima- und Transformationsfonds zweckentfremdet werden. Das Geld fehlt am Ende bei der Förderung klimafreundlicher Heizungen, was Hausbesitzer und Mieter noch teuer zu stehen kommt. Die Wolfsburger Allgemeine Zeitung sieht es so. Eine begrenzte Zeit ist eine Schuldenaufnahme in dieser Dimension vertretbar. Doch Klingbeil hat kein tragfähiges Ausstiegsszenario. Der Haushalt muss so umgebaut werden, dass in absehbarer Zeit die Verteidigungsausgaben wieder mit den zur Verfügung stehenden Steuereinnahmen bezahlt werden können. Dafür müssen schon heute die Weichen gestellt werden. Zugegeben, etwas wird gespart im Bundesetat, beispielsweise beim Wohn- und Elterngeld. Doch das reicht längst nicht aus, um Ein- und Ausgaben wieder ins Gleichgewicht zu bringen. Stattdessen trickst Klingbeil herum, etwa beim Klima- und Transformationsfonds. Damit aber nicht genug. Klingbeil will die Rückzahlung der Corona-Notlagenkredite und der Bundeswehr-Sonderschulden weiter in die Zukunft verschieben, was die Zinslast zusätzlich erhöht. Eine verantwortungsvolle Haushaltspolitik sieht anders aus. Soweit also der Blick in die regionalen Zeitungen vom heutigen Dienstag, dem 7. Juli.

Jeder, das geht, Drugs Band, mit These Walls. Gleich um 13 Uhr hören Sie die Nachrichten der Kollegen vom NDR. Danach noch eine knappe Stunde zwischen Außenhalte bis 14 Uhr. Und wie sehen Sie den Nachrichten jetzt noch Gitarrenmusik mit dem Frank Sichmann, der Trio.

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1: Um 13 Uhr mit Tarek Yusbaschi. Der Milliardenauftrag für TKMS könnte im Norden tausende neue Arbeitsplätze bringen. Kanada hatte ThyssenKrupp Marine Systems mit dem Bau von bis zu 12 U-Booten beauftragt. Sie sollen am Stammsitz Kiel und in der zweiten Werft in Wismar entstehen. Christina Nagel aus Berlin.
2: Also die Erleichterung ist schon mit Händen zu greifen. Deutschland und Südkorea haben sich in den vergangenen Monaten wirklich ein hartes Rennen um den Zuschlag für diesen Auftrag geliefert. Finanzminister Klingbeil war in Kanada, hat für den deutschen U-Boot-Bauer TKMS die Werbetrommel gerührt. Der Verteidigungsminister war extra nochmal da, hat nochmal von den Vorzügen einer U-Boot-Zusammenarbeit mit Deutschland und Norwegen geredet. Die beiden Länder arbeiten ja schon sehr erfolgreich da zusammen. Und jetzt also grünes Licht für konkrete Vertragsverhandlungen. Das ist für den Standort Deutschland wichtig, Stichwort Arbeitsplätze. Aber das ist eben auch wichtig als Signal, weil es zuletzt mit gemeinsamen Rüstungsprojekten mit NATO-Verbündeten ja nicht ganz rund gelaufen ist.
1: Die NATO setzt bei neuen Aufklärungsflugzeugen nicht mehr auf Boeing, sondern den kanadischen Hersteller Bombardier. Das teilte Generalsekretär Rutte am Rande des NATO-Treffens in Ankara mit. Technisch ausgestattet werden die neuen Maschinen demnach vom schwedischen Konzern Saab. Offiziell heißt es von US-Seite, Boeing sei von sich aus dem AVEX-Projekt ausgestiegen. Beim Gipfel in Ankara geht es um die weitere Aufrüstung der NATO und eine andere Kostenverteilung im Militärbündnis. Die Bundesregierung will die Förderung von Wärmepumpen und anderen klimafreundlichen Heizungen in den nächsten Jahren senken. Das geht aus einer Vorlage für den Haushaltsausschuss des Bundestags hervor, über die die Deutsche Presseagentur berichtet. Bisher ist beim Umstieg auf eine klimafreundliche Heizung eine staatliche Förderung von bis zu 70% möglich. Der maximale Zuschuss beträgt 21.000 Euro. Diese Summe wird für die meisten Haushalte schrittweise reduziert, und zwar abhängig vom Jahreseinkommen. Familien mit Kindern sollen einen Bonus erhalten. Familienministerin Prien hat einen Gesetzentwurf für eine Reform des Elterngeldes vorgelegt. Mütter und Väter sollen es nur noch maximal 12 Monate lang beziehen können, nicht mehr wie bisher 14 Monate. Allerdings werden die Bezüge auch leicht angehoben. Aus der NDR-Nachrichtenredaktion Hauke Schelling.
3: Der Mindestbetrag soll steigen von 300 auf 330 Euro und der Höchstbetrag soll nicht mehr bei 1.800, sondern bei 1.900 Euro liegen. Außerdem ändern sich die Voraussetzungen. Um überhaupt Elterngeld zu bekommen, müssen Mütter und Väter jeweils mindestens 3 Monate eine Auszeit im Job nehmen. Die übrigen 6 Monate können sie sich dann frei aufteilen. Die Reform ist eine Sparmaßnahme der Regierung, aber Union und SPD sagen auch, sie wollen damit auch Väter mehr an Care-Arbeit beteiligen. Schön und gut, meint linken Familienpolitikerin Eising, wenn dafür aber die Bezugsdauer gekürzt wird, dann klaue das Familien wertvolle Zeit.
1: Die Lebenserwartung in Deutschland ist weiter gestiegen. Wie das Statistische Bundesamt ermittelte, kann ein Mädchen, das im vergangenen Jahr geboren wurde, mit einer Lebenszeit von 83,6 Jahren rechnen. Bei Jungen sind es 79,1 Jahre. Das sind 2 bzw. 3 Monate mehr als bei den im Vorjahr Geborenen. Auch für ältere Menschen verlängert sich die Lebenserwartung. Eine 65 Jahre alte Frau lebt im Schnitt noch 21 Jahre, bei gleichalten Männern sind es 18 Jahre. Der Eingriff von Präsident Trump in die Fußball-WM sorgt auch nach dem WM-Aus der USA für Diskussionen in der Fußballwelt. Gegner Belgien feiert das 4:1 auf Social Media und Hendrik Lückhoff aus dem ARD-WM-Team berichtet, was US-Stürmer Balogun selbst zu Trumps Aktion gesagt hat.
4: Also Balogun hat nach dem Spiel gesagt, natürlich ist das kontrovers, wenn die Entscheidung geändert wird. Ich war nicht an diesem Prozess beteiligt und das hatte nichts mit mir persönlich zu tun. US-Präsident Trump hatte die FIFA ja wohl dazu gebracht, die Rotsperre gegen Balogun aufzuheben. Ja, und auf der anderen Seite bei den Belgiern, die sich beim klaren 4:1-Sieg gegen die USA von der umstrittenen Entscheidung unbeeindruckt gezeigt haben, da war die Genugtuung im Nachhinein natürlich groß. Belgiens Kapitän Tielemans meinte, wir haben uns gesagt, dass wir unsere Antwort auf den Platz geben müssen. Genau das haben wir heute getan. Und auf der Plattform X postete der belgische Verband ein Bild von Torschütze Lukaku mit einer Hand am Ohr und dem ironisch gemeinten Text, macht das mal rückgängig. Also, das war schon nochmal eine Spitze Richtung FIFA und Trump.
1: Das waren die Nachrichten. Das Wetter in Norddeutschland. Zeitweise Regen, vom Osnabrücker Land bis zum Emsland meist trocken, bei Höchstwerten von 17 bis 26 Grad. Morgen überwiegend trocken, in Niedersachsen etwas Regen, 19 bis 24 Grad. Am Donnerstag Wolken und Regen, später freundlicher, 20 bis 27 Grad. Und am Freitag dann trocken, bei 21 bis 28 Grad. Es ist 13.05 Uhr.
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6: Und da haben wir eine Gefahrenmeldung. Bitte Vorsicht auf der A2 Berlin Richtung Hannover zwischen Pein und Hemeler Wald. Hier steht ein defekter LKW. Fahren Sie bitte vorsichtig. Und der Stadtverkehr Braunschweig meldet zielfließender Verkehr auf der B248 Berliner Heerstraße. Ich wünsche Ihnen weiterhin gute und sichere Fahrt und gute Unterhaltung mit dem Programm von Radio Okawelle.
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8: Und damit willkommen zur dritten und für heute letzten Stunde mit dem Magazin Zwischen Harz und Heide. Musikauswahl und am Mikrofon Albert Hirsmüller. Moin Moin und weiter gute Unterhaltung wünsche ich. Die Themen in dieser dritten Stunde: leere Lager, hoher Bedarf, Blutspender dringend gesucht. Das Mitmachrecht der Bürgerstiftung Braunschweig bietet ein neues Projekt an. Es gilt, das musikalische Geburtstagskind des Tages zu würdigen. Sie hören Kabarett bzw. Satire mit Wiglaf Droste aus dem reichlich Musik zu Beginn dieser Stunde von The Wave.
6: Ja, und ich muss leider nochmal unterbrechen für eine Meldung für den Radio Okawelle Verkehrsservice, und zwar eine Gefahrenmeldung auf der A2 Hannover Richtung Berlin in Höhe Braunschweig-Hafen. Auch hier steht ein defekter LKW. Fahren Sie dort bitte vorsichtig.

0: Laurie McKenna mit dem Titel Tunnel. Davor hören Sie The Wave mit Over and Over. Das Deutsche Rote Kreuz hat am Wochenende Alarm geschlagen. In Niedersachsen werden aktuell wieder die Blutspenden knapp. Dafür gibt es mehrere Gründe. Viele potenzielle Spender sind im Urlaub und die jüngste Hitzewelle tat ihr Übriges. Deshalb haben die Lagerbestände vielerorts dramatisch abgenommen. Auch das Klinikum Braunschweig ist ständig auf Nachschub angewiesen. Spenden kann im Übrigen grundsätzlich jeder, der mindestens 18 Jahre alt ist und mindestens 50 Kilo wiegt, erklärt der Chefarzt des Instituts für klinische Transfusionsmedizin, Dr. Henk Garretzen.
1: Unsere Blutbeutel sind 500 Milliliter und wenn man unter 50 Kilogramm ist, dann sind das relativ große Mengen an Blut, die dann abgenommen werden. Und wir haben natürlich auch einen Spenderschutz. Wir müssen sie auch schützen, dass wir sie nicht schädigen. Und dabei ist 50 Kilo die Grenze. Bei älteren Leuten spielt meistens eine Rolle, dass Medikamenteneinnahme häufig da ist, weil sie Bluthochdruck haben oder irgendeine andere Sache. Und das wollen wir auch vermeiden, weil die Medikamente gehen dann natürlich auch zu den Patienten und das wollen wir nicht haben.
2: Viele Menschen haben noch nie Blut gespendet und wissen gar nicht, wo sie anfangen sollen. Im Internet kann man sich auf der Seite des Städtischen Klinikums Braunschweig anmelden und einen Termin vereinbaren. Wenn das geschafft ist, geht es auch schon los.
1: Sie kommen dann zu diesem Termin hierhin und wenn Sie da kommen, findet eine Abnahme von ein paar Röhrchen Blut statt, wo wir Infektionsparameter untersuchen, ein sogenanntes kleines Blutbild machen, so gucken, ob sie, was Blutwerte betrifft, in Ordnung sind. Und es findet ein Gespräch und Untersuchung mit einem Arzt oder Ärztin statt, wo man sich nochmal gründlich nachguckt, ob irgendwas ist, was eine Blutspende entgegenspricht.
2: Wenn das alles gemacht ist, geht es zur ersten Blutspende, eine sogenannte Vollblutspende. Dabei wird ein Zugang gelegt und sobald die benötigte Menge abgenommen ist, ist die Blutspende schon erledigt. Das dauert dann in der Regel 10 bis 15 Minuten.
1: Dann können Sie sich erholen, kriegen noch Kaffee und Kekse und Brötchen, wenn möglich. Dann gehen Sie nach Hause. Es gibt eine Aufwandsentschädigung. Und das war es dann. Sollte irgendwas Besonderes sein, werden wir Sie natürlich berichten. So, es ist nicht nur eine Blutspende, die Sie für andere Leute machen. Es ist auch eine Gesundheitscheck, die Sie für sich machen. Das ist eigentlich recht gut.
2: Bei der Spende ist noch unklar, für wen das Blut einmal sein wird. Im Wesentlichen gibt es aber zwei Gruppen, die hauptsächlich auf das Blut angewiesen sind.
1: Es gibt zwei Kategorien an Patienten, wofür wir das Blut relativ viel brauchen. Das ist einmal Leute, die vereinzelt eine Menge an Blut brauchen. Das sind zum Beispiel Operationen oder auch Unfälle. Kann man nicht voraussehen, aber irgendwann ist das dann notwendig. Und es gibt natürlich, das wird sehr häufig vergessen, eine große Kategorie an Leute, die im Rahmen ihrer Krebsbehandlung einen natürlichen Stopp in ihre eigene Blutproduktion haben. Und dann ist es natürlich schön, wenn man Blut von Spender bekommen kann, um das zu kompensieren. Und das haben wir sehr häufig. Und das ist auch sehr erfreuliche Arbeit, weil man sieht, oder wenn man die Leute spricht, dann hört man auch, dass sie eigentlich den ganzen Tag sehr müde sind und wenn sie dann Blut bekommen haben, dann leben sie wieder auf, sagt man so. Sie brauchen das einfach.
2: Es gibt schon seit langer Zeit einen Blutspendemangel. Woran das liegt, erklärt Dr. Garretzen.
1: Naja, der Punkt ist, was jemand realisieren muss, ist, dass wenn man mit Blutspenden nicht so viel zu tun hat, dass es natürlich schon eine gewisse Überwindung kommt, um zu sagen, ich will Blut spenden und wo kann ich das machen?

0: zum Beispiel, wie kriege ich einen Termin. Es gibt dann verschiedene Phänomene, die eine Rolle spielen. Zeitpunkt des Termins, manchmal ist es schwierig, einen Zeitpunkt zu finden. Und es gibt natürlich bestimmte Zeiten, wo nicht so viele Blutspender zur Verfügung sind, weil sie sind alle in Urlaub. Oder es gibt bestimmte Krankheiten, wo dann viele Spender auch ausfallen und wir sehen müssen, wie wir genügend Spender bekommen.
1: Allerdings gibt es natürlich auch einige Spender, die schon seit langer Zeit spenden und die mittlerweile zur Familie gehören. So wie ein Spender, der alle 3 Wochen spendet, seit er 18 Jahre alt ist.
2: Ich fühle mich danach eigentlich besser als vorher, weil man das Gefühl hat, was Gutes getan zu haben und jemandem anders geholfen zu haben.
1: Einfach einen Termin machen, 10 bis 15 Minuten Blut spenden, eine Aufwandsentschädigung erhalten und vor allem Menschen helfen, die das überlebensnotwendige Blut brauchen. Also doch eigentlich nur Vorteile, wenn man sich einmal überwindet.
0: Wir haben einen kontinuierlichen Bedarf an Blutprodukte und daher ist es so wichtig, dass wir die Spender auch bekommen, um das aufzufüllen, weil ja, es fehlt uns ein Großteil der Blutprodukte und es ist nicht nur bei uns, sondern das ist auch bei anderen Blutspendeeinrichtungen, zum Beispiel das DRK, können Sie regelmäßig lesen, dass Blutspender dringend gebraucht werden. Wir freuen uns über jeder neue Blutspender, um dieser Bedarf zu füllen. Und nochmals, es ist nicht nur für andere, wo sie was machen, sondern es ist auch eine Art regelmäßigen Gesundheitscheck, die sich bei sich vornehmen. Und da ist es sehr zu empfehlen.
3: Der Transfusionsmediziner Dr. Henke Garitz in dem Beitrag von Sophie Djambala. Wie erwähnt, ist eine Blutspende nicht nur im Klinikum möglich. Auch das Deutsche Rote Kreuz bietet beispielsweise in der ganzen Region regelmäßig Termine an. Mehr Informationen dazu finden Sie auf der Seite drk-blutspende.de.

0: singen Maria mit ihrer Version von I Put a Spell on You. Und davor hören Sie Stefan Quildis zusammen mit der NDR Big Band und dem Van Morrison, der Klassiker Moondance. Bei ihm heißt der Titel dann Mondglanz. Das Mitmach-Ecke der Bürgerstiftung Braunschweig bietet Raum für Begegnungen, Kurse, Veranstaltungen und. Ein neuartiges Projekt ist das Nähprojekt für Nesseldecken zugunsten von Demenzkranken. Wolfgang Altstedt hat sich darüber mit Kundi Dudek von der Bürgerstiftung Braunschweig unterhalten.
1: Das Mitmacheck der Bürgerstiftung startet ein neues Nähprojekt für Nesteldecken zugunsten von Demenzkranken. Was sind Nesteldecken?
2: Nesteldecken sind liebevoll gestaltete kleine Decken, circa 60 x 45, zumindest ist das das Maß, das wir jetzt uns vorgenommen haben, die unterschiedliche Beschäftigungsmöglichkeiten bieten, Reißverschlüsse, Bänder, Perlen, Schnallen und so weiter und die auch aus unterschiedlichen Materialien gefertigt sind, sodass es ganz unterschiedliche taktile Reize gibt. Diese Decken sind für Demenzkranke oder Menschen mit innerer Unruhe und die wirken sehr beruhigend bei der Beschäftigung. Da haben die Finger etwas zu tun, die Finger sind beschäftigt und es gibt viel zu tun. Man kann seine Finger in irgendwelche Falten schieben oder wie gesagt Reißverschlüsse auf und zu ziehen und an Perlen fummeln und so weiter und so fort. Und das soll sehr beruhigend auf Demenzkranke wirken.
1: Wer ist alles eingeladen zum Nähen? Und seit wann gibt es das Projekt?
2: Wir haben uns jetzt zweimal getroffen. Erstmalig am 4.6., dann wieder am 18.6. Also wir treffen uns alle zwei Wochen. Und eingeladen ist jeder, der mit Nadel und Faden umgehen kann oder mit einer Nähmaschine. Das sind bislang, haben sich circa 15 Frauen, ja, es haben sich nur Frauen gemeldet. Wir haben noch keinen Herrn dabei, der eine Nesteldecke nähen möchte. Und wie gesagt, wir treffen uns alle zwei Wochen, nähen dann im Mitmacheck. Einige nehmen ihre Decke mit nach Hause, beenden sie dann zu Hause. Wir haben ungefähr 15 Damen haben sich bislang gemeldet. Und wir nähen dann zusammen im Mitmacheck. Einige nehmen dann ihre Decke mit nach Hause, um sie dann da fertigzustellen und beim nächsten Mal dann mitzubringen, sodass sie dann in die entsprechende Einrichtung gebracht werden kann.
1: Sie sprachen es schon an. Wann und wo finden die Treffen statt? Zum Beispiel die nächsten Treffen?
2: Das nächste Treffen findet nächste Woche am 2. Juli statt. Von 17 bis 19 Uhr im Mitmacheck der Bürgerstiftung. Das ist in der Nussbergstraße 9, Ecke Rosenstraße im östlichen Ringgebiet.
1: Muss ich angemeldet werden?
2: Nein. Also ich freue mich über eine Mail oder über einen Anruf, aber grundsätzlich muss sich niemand anmelden. Wir haben eine offene Tür und wer Lust hat mitzumachen, kann einfach dazukommen.
1: Wie kommen Sie denn an die Demenzkranken?
2: Ich habe im Vorfeld, als wir diese Idee hatten, habe ich die Einrichtung, die Senioreneinrichtung in Braunschweig angeschrieben und gefragt, ob sie Interesse an solch einer Decke haben. Und die Resonanz war wirklich überwältigend, dass wir haben wirklich ein dickes Auftragsbuch sozusagen. Einige wollten erstmal eine Probedecke haben, andere haben gleich gesagt, oh, das kenne ich, das ist ganz großartig, ich nehme gleich 5, 10 oder wie viel auch immer. Und ja, wir sind jetzt dabei, die Aufträge abzuarbeiten. Die ersten 3 Decken habe ich am Dienstag ausgeliefert. Einmal eine Probedecke und einmal die Einrichtung hatte gesagt, wir hätten gern 2. Und ja, da bin ich auf ganz große Freude und Dankbarkeit gestoßen, als ich die ausliefern konnte.
1: Wer stellt die Materialien zur Verfügung?
2: Wir haben ein kleines Stofflager im Mitmacheck. Das sind teilweise Stoffspenden, ein bisschen was kaufe ich auch, dass wir bunte Perlen haben und so weiter. Aber jede Näherin, die kommt, hat auch einen Fundus und bringt dann alles Mögliche an Reißverschlüssen, Bändern, Perlen, Knöpfen, Spitze und so weiter mit. Und wir haben, das ist auch aus einem Nachlass, wir haben ein großes Glas mit Murmeln, die wir auch einarbeiten in die Decken, sodass es ein bisschen auch Klackergeräusche gibt. Also nicht nur etwas zu fühlen, sondern auch etwas zu hören.
1: Also was wird denn sonst noch alles gemacht im Mitmacheck der Bürgerstiftung?
2: Wir haben zum Beispiel ein zweites Nähprojekt, das der Lesel. Wir nähen also eine Woche Nesteldecken, eine Woche nähen wir Lesel, Plüschesel, den schlauen Leseesel. Der ist Bestandteil des Projektes Lesel unterwegs, das die Bürgerstiftung mit der Stadtbibliothek Braunschweig zusammen hat. Es gibt in der Stadtbibliothek Rucksäcke mit 10 Bilderbüchern, die jeweils 4 Wochen in der Kita bleiben. Die Kinder können die Abenteuer erleben, die Bilder ansehen, die Geschichten vorgelesen bekommen. Und immer hört der schlaue Esel zu. Bislang musste dieser Esel zusammen mit dem Rucksack immer wieder zurückgegeben werden. Seit Sommer letzten Jahres darf der selbstgenähte Esel behalten werden. Und das ist immer eine ganz große Freude für die Kinder, dass sie ihren Esel dann wieder mitnehmen dürfen. Dann haben wir zusammen mit Studierenden der Wirtschaftsinformatik von der TU Braunschweig ein regelmäßiges Angebot gemeinsam digital. Das findet alle 2 Wochen mittwochs statt. Da können Seniorinnen und Senioren mit ihrem Handy, Tablet, PC kommen und Fragen stellen, wie ein Handy eingerichtet wird oder wie kann ich mir das und das runterladen oder wie werde ich aktiv auf Instagram und Facebook. Da haben die Studierenden dann viele Antworten für die Seniorinnen und Senioren. Dann haben wir noch Bastelangebote, Malangebote. Wir haben einige Veranstaltungen vom Bürgerkolleg finden im Mitmacheck statt, zum Beispiel Fake News erkennen oder Fragen statt argumentieren.
0: Soweit Wolfgang Holz in dem Gespräch mit Kundi Dudek von der Bürgerstiftung Braunschweig über das Nähprojekt Nesteldecken. Das Mitmacheck der Bürgerstiftung Braunschweig finden Sie im Übrigen im östlichen Ringgebiet, dort in der Nussbergstraße, 9 Ecke Rosenstraße. Damit zu unserem musikalischen Geburtstagskind des Tages.

Wanda Shepherd mit Downtown, a Dirty Town in der Live-Version. Und Sie hören diese Version auch in einer Fernsehserie, dazu aber gleich mehr. Wanda Shepherd ist eine US-amerikanische Sänger-Songwriterin und Schauspielerin. Einem breiteren Publikum wurde sie durch die musikalischen Beiträge und Rollenbesetzung in der Fernsehserie Ally McBeal bekannt. Sie spielte dort regelmäßig die Rolle der Barsängerin, die immer wieder in den einzelnen Folgen der Serie zu hören war. Heute ist Wanda Shepherd 63 Jahre alt geworden. Glückwünsche an dieser Stelle. Glückwünsche auch an alle Hörer jedweden Geschlechts von Radio Okewelle, die heute ebenfalls Geburtstag haben, denn hoffentlich bei allerbester Gesundheit feiern können. Sie hören noch einmal Wanda Shepherd mit dem Titel Searching My Soul.

0: Ron der Shepard Mette ist 30 May Soul. Sie ist heute 63 geworden. Unser musikalisches Geburtstagskind des Tages. Damit in die Rubrik Kabarett Satire Comedy. Heute mit dem viel zu früh verstorbenen Satiriker Wickeler Verdroste.
1: Alles wird grillgut. Still lag das Land unter einer schweren Hitze. Die Menschen gaben Ruhe, zumindest brüllten sie nicht mehr. Sie hatten ihre Körper, ihre Behausungen und ihre Automobile entflackt, entwimpelt und entfahnt. Man konnte die Augen wieder öffnen, ohne auf der Stelle schwarz-rot-goldblind zu werden. Der kollektive Wahn hatte Pause. So konnte man sich wieder dem Einzelirrsinn zuwenden, der im Gegensatz zur Massenhysterie die eingehende Betrachtung lohnt, weil er vergleichsweise leise irritiert und damit der Daseinsroutine subkutan in die Quere kommt. Nicht selten ist individuelle Verrücktheit sogar charmant. Alles fuhr an die Gewässer oder legte sich unter Bäume. Im Park hatte ein junger Mann ein Tasteninstrument aufgebaut und spielte Bach. Er war nur mit einer kurzen Turnhose bekleidet. Einen Hut hatte er nicht neben sich gelegt. Er wollte kein Geld, keine Almosen. Er spielte Bach, um Bach zu spielen und dabei nicht allein zu sein. 10 Meter weiter lag ein Pärchen eng umschlungen auf einer Decke auf dem Rasen. Solange die Frau und der Mann sich küssten, hielten sie die Schrecken der Welt in Schach. Hört nicht auf damit, dachte ich. Hört niemals auf, euch zu küssen. Ich radelte auf meinem Gazelle-Fahrrad noch ein wenig um des Radelns und um des Fahrtwindes willen weiter, ließ mich dann im Schatten nieder, breitete Buch, Schreibzeug und Proviant auf meiner Decke aus und streckte mich behaglich hin. Mit dem Strohhut fächelte ich mir Luft zu und hielt Umschau. Viele Menschen kamen des Weges, einzeln, zu zweit oder in Gruppen. Nicht wenige führten ambulante Grillgeräte mit sich, dazu Papiertüten mit Holzkohle und Rucksäcke oder Kühltaschen voller Getränke und Grillgut. Kann man Grillgut eigentlich essen? Oder ist das so etwas wie Stein- oder Salzkammergut? Wird es am Ende nur verbrutzelt, um die Luft mit Rauch zu schwängern und so ein archaisches Gefühl der geselligen Sicherheit am Feuer zu erzeugen? Wird alles Grillgut? Kommen irgendwann alle in den großen Marinadetopf, werden gegrillt und weggegessen? Und dann ist Ruhe im Karton? In der Wärme nickte ich ein und döste weg. Als ich erwachte, wurde es Abend. Die Dämmerung war angebrochen. Ich sah mich um. Nur wenige Meter entfernt hatte sich eine Gruppe ins Gras gelagert. Ich zählte 3 Frauen und 3 Männer. Alle waren etwa Mitte 50. Sie hatten Teelichter in Gläser gestellt, angezündet und in 2 Kreisen um sich herum im Gras aufgebaut. In der Mitte des doppelten Lichtkreises befand sich ein 3. kleiner Kreis aus Kerzen. Um diesen Kreis saßen sie und unterhielten sich halblaut. Laut genug, dass ich jedes Wort verstehen konnte. »Der Rundtanz ist eine der ältesten Kulturformen überhaupt«, sagte eine der Frauen und erhob sich. Sie trug ein langes, wallendes Kleid. »Wir wollen jetzt zusammen um den kleinen Lichtkreis tanzen. Es ist schön, gemeinsam Schritte zu lernen.« War das wahr? Das wollte ich sehen. Ruhig blieb ich liegen. Alle waren aufgestanden, hatten sich um die Lichter herum hingestellt und hielten sich bei den Händen. Der Haltung ihrer Körper nach zu urteilen, schienen sie eher verlegen als begeistert zu sein. Die Sprecherin aber hatte genug Enthusiasmus für alle. »Wie schön, dass ihr mit mir tanzen wollt!« Sie bückte sich und fummelte an einem CD-Spieler herum. Musik erklang, eine Stimme sang auf Griechisch. Ich kannte das Lied. Es war von Mikis Theodorakis, auf Deutsch hatte es Milva gesungen und in manchen Frauenkreisen hatte es Furore gemacht. »Ich mag dich, weil du klug und zärtlich bist, und doch, das ist es nicht allein. Du zeigst mir immer, dass es möglich ist, ganz Frau und trotzdem frei zu sein.« Was Theodorakis im Original sang, verstand ich nicht, aber ich sah das Sextett um die Kerzen herumtaumeln, ungelenk und tapsig, fern jeder Rhythmik, eher in schüchtern versuchter Selbstvermeidung, denn in Ekstase. Nur eine im Kreis schien zu allem entschlossen und riss die gutmütige Strumselgruppe mit sich. Die Frau hatte offenbar ganz prachtvoll einen an der Waffel. Die Gruppe sank ins Gras zurück. Erneut riss die Anführerin das Gespräch an sich. »In der ersten Hälfte des Lebens lernt man, in der zweiten genießt man.« Das klang fade, nach Kalenderblatt und Konsensmilch. Und stimmte es überhaupt? Oder ölt man in der zweiten Hälfte des Lebens genauso unfähig herum wie in der ersten, ohne allerdings den Charme der Jugend auf seiner Seite zu haben? Die Sprecherin erhob sich und nötigte ihre Begleiter, es ihr gleich zu tun. »Ich habe noch einen schönen Rundtanz für uns«, drohte sie. »Das Lied heißt Die Ulme und stammt aus Litauen.« Sie wandte sich dem CD-Spieler zu. Schleunigst ragte ich meine Sachen zusammen, warf sie in den Fahrradkorb und zischte auf meiner treuen Gazelle davon. Zwischen meinen Ohren aber fieselte Milva. »Ganz Frau und trotzdem frei zu sein.« Wieso eigentlich trotzdem?
0: Soweit Wigler verdrosselt, den wir auch morgen wieder hören werden, komm jetzt zur Erzählung.

Flux made a Mizzen a bit of a love aus dem Album Thing in Itself. In dieser Woche zieht die der Woche im Magazin zwischen Harzen und Heide. Ich bin Albert Hiersmüller, wünsche Ihnen noch einen angenehmen Tag. Machen Sie das Beste daraus. Genießen Sie das Leben, gerne immer mal wieder begleitet von der Mitte im Programm von der Radio Urgewelle. Und bis hin zu den Nachrichten hören Sie jetzt noch Alaridi mit Hardik.

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1: Um 14 Uhr mit Tarek Yusbaschi. Der Milliardenauftrag für TKMS könnte im Norden tausende neuer Arbeitsplätze bringen. Kanada hatte ThyssenKrupp Marine Systems mit dem Bau von bis zu 12 U-Booten beauftragt. Sie sollen am Stammsitz Kiel und in der zweiten Werft in Wismar entstehen. Christina Nagel aus Berlin.
2: Also die Erleichterung ist schon mit Händen zu greifen. Deutschland und Südkorea haben sich in den vergangenen Monaten wirklich ein hartes Rennen um den Zuschlag für diesen Auftrag geliefert. Finanzminister Klingbeil war in Kanada, hat für den deutschen U-Boot-Bau TKMS die Werbetrommel gerührt. Der Verteidigungsminister war extra nochmal da, hat nochmal von den Vorzügen einer U-Boot-Zusammenarbeit mit Deutschland und Norwegen geredet. Die beiden Länder arbeiten ja schon sehr erfolgreich da zusammen. Und jetzt also grünes Licht für konkrete Vertragsverhandlungen. Das ist für den Standort Deutschland wichtig, Stichwort Arbeitsplätze. Aber das ist eben auch wichtig als Signal, weil es zuletzt mit gemeinsamen Rüstungsprojekten mit NATO-Verbündeten ja nicht ganz rund gelaufen ist.
1: In der türkischen Hauptstadt Ankara beginnt am Abend der NATO-Gipfel. Eines der Themen auf dem Treffen des Verteidigungsbündnisses wird der Ukraine-Krieg sein. Bundeskanzler Merz hat vor seiner Abreise in die Türkei weitere Unterstützung für die Ukraine angekündigt.
3: Ankara könnte einen Einschnitt in diesem Krieg markieren. Dem Kreml dürfte langsam klar sein, dass sich Russland in diesem Krieg nicht durchsetzen wird und seine Kriegsziele nicht erreichen wird. Auf deutsche Initiative soll es deshalb eine Vereinbarung geben, die Ukraine mit 9 weiteren Mitteln auszustatten. 2026 und 2027 werden die europäischen Alliierten noch einmal 70 Milliarden Euro zusätzlich zur Verfügung stellen.
1: Bundeskanzler Merz. Die Bundesregierung will die Förderung von Wärmepumpen und anderen klimafreundlichen Heizungen in den nächsten Jahren senken. Das geht aus einer Vorlage für den Haushaltsausschuss des Bundestags hervor, über die die Deutsche Presseagentur berichtet. Bisher ist beim Umstieg auf eine klimafreundliche Heizung eine staatliche Förderung von bis zu 70% möglich. Der maximale Zuschuss beträgt 21.000 Euro. Diese Summe wird für die meisten Haushalte schrittweise reduziert, und zwar abhängig vom Jahreseinkommen. Familien mit Kindern sollen einen Bonus erhalten. Familienministerin Prien hat einen Gesetzentwurf für eine Reform des Elterngeldes vorgelegt. Mütter und Väter sollen es nur noch maximal 12 Monate lang beziehen können, nicht mehr wie bisher 14 Monate. Allerdings werden die Bezüge auch leicht angehoben. Aus der NDR-Nachrichtenredaktion Hauke Schelling.
4: Der Mindestbetrag soll steigen von 300 auf 330 Euro und der Höchstbetrag soll nicht mehr bei 1.800, sondern bei 1.900 Euro liegen. Außerdem ändern sich die Voraussetzungen. Um überhaupt Elterngeld zu bekommen, müssen Mütter und Väter jeweils mindestens 3 Monate eine Auszeit im Job nehmen. Die übrigen 6 Monate können sie sich dann frei aufteilen. Die Reform ist eine Sparmaßnahme der Regierung, aber Union und SPD sagen auch, sie wollen damit auch Väter mehr an Care-Arbeit beteiligen. Schön und gut, meint linken Familienpolitikerin Eising, wenn dafür aber die Bezugsdauer gekürzt wird, dann klaue das Familien wertvolle Zeit.
1: Das Europaparlament hat neuen Fluggastrechten mit breiter Mehrheit zugestimmt. Die Reform sieht unter anderem vor, dass Eltern im Flugzeug künftig kostenlos Sitzplätze neben ihren Kindern reservieren können und dass Ticketpreise übersichtlich dargestellt werden müssen. Bei Entschädigungen für verspätete Flüge soll es keine wesentlichen Änderungen geben. Vertreter des Parlaments haben Pläne der EU-Staaten abgewehrt, die Regeln zu Ungunsten der Kunden abzuschwächen. Damit die Reform in Kraft treten kann, ist noch die formelle Zustimmung der Mitgliedstaaten erforderlich. Die gilt als sicher. Ab Dezember 2027 bedient der Metronom wieder den Regionalbahnverkehr zwischen Hamburg und Cuxhaven. Das Unternehmen bekam den Zuschlag vom Land Niedersachsen nach einer europaweiten Ausschreibung. Bis Ende 27 fährt noch die DB Regio auf der Strecke. Für Fahrgäste wird sich vermutlich nicht viel ändern. Laut Land Niedersachsen sind kaum Verbesserungen möglich, unter anderem weil der Hamburger Hauptbahnhof schon jetzt stark ausgelastet ist. Das waren die Nachrichten. Das Wetter in Norddeutschland. Zeitweise Regen, vom Osnabrücker Land bis zum Emsland meist trocken, bei Höchstwerten von 17 bis 26 Grad. Morgen überwiegend trocken, in Niedersachsen etwas Regen, die Temperaturen liegen bei 19 bis 24 Grad. Am Donnerstag Wolken und Regen, später dann freundlicher, 20 bis 27 Grad. Und am Freitag trocken bei 21 bis 28 Grad. Es ist 14.05 Uhr.
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6: Und da haben wir eine Meldung für die A2 Braunschweig Richtung Hannover. Zwischen Peine und Hemeler Wald. Gefahr durch einen defekten LKW auf dem Standstreifen. Hier ist auch der rechte Fahrstreifen gesperrt. Außerdem blicken wir nach Goslar. Der lange Kamp in Höhe Alte Heerstraße ist aufgrund eines Feuerwehreinsatzes gesperrt. Hier kommt es also zu Behinderungen. Ich wünsche Ihnen weiterhin gute und sichere Fahrt und gute Unterhaltung mit dem Programm von Radio Okawelle.
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0: 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Die heutige Sendung präsentiert Ihnen
1: die Selbsthilfegruppe Prostatakrebs Braunschweig. Verantwortlich für den Inhalt dieser Sendestunde bin ich, Wolfgang Altstädt. Meine Gäste sind Georg Meiermann, Jürgen Ohlendorf und Matthias Kranz. Professor Dr. Hammerer, der konnte leider heute nicht, den habe ich aber im Vorfeld in der Salzsalomer Straße interviewt. Wie hat sich die Selbsthilfegruppe Prostatakrebs Braunschweig bis heute entwickelt?
2: Ja, über Prostatakrebs sprechen, für viele Männer ist das ein heikles Thema. Erst recht dann, wenn es um die eigene Sexualität geht und auch für sie ist das eine Ausnahmesituation. Genau in dieser Ausnahmesituation befand sich der Gründer, als er 2003 die Diagnose Prostatakrebs bekam. Und so wurde die SAG im September 2003 von 6 betroffenen Männern mit Hilfe einer Zeitungsanzeige gegründet. Von Anfang an hat sich die Gruppe dann regelmäßig einmal im Monat getroffen. Und durch Veröffentlichungen in der Braunschweiger Zeitung und über die kommunalen Informationsstellen wie Kibis und andere Institutionen ist die SAG zunehmend bekannter geworden. Wichtig war uns dabei auch die gute Kooperation mit dem Braunschweiger Klinikum. Heute treffen wir uns regelmäßig an jedem zweiten Montag des Monats, meist mit deutlich mehr als 30 Betroffenen zum Austausch. Die große Anzahl zeigt jedem, der zum ersten Mal kommt, du bist nicht allein. Wir haben über 150 Mitglieder, viele seit Jahren. Sie kommen aus der ganzen Region zwischen Hildesheim und Helmstedt, Gifhorn, Peine, Goslar. Wenn die Behandlung gleich welche erfolgreich und komplikationslos war, meldet sich das Mitglied meist nach einiger Zeit wieder ab. Aber viele Betroffene, bei denen auch der Krebs wiederkommt oder später erkannt wird oder Metastasen existieren, aber auch einfach nur aus Interesse, bleiben ganz lange bei uns. Manche sind schon seit über 20 Jahren bei uns.
1: Einige Worte zum heutigen Musikprogramm?
2: Ja, es war für uns nicht einfach, 10 Musiktitel zu finden. Wir haben uns schließlich darauf geeinigt, jeder nimmt Titel, die irgendein wesentliches Ereignis oder ein Erlebnis für ihn bedeutet haben in der entsprechenden Zeit. Naja, und der erste Titel ist dann quasi das Intro, wir sind die Männer im besten Alter.
1: Nee, da habe ich jetzt keinen Text für.

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1: Was ist das Motto der Selbsthilfegruppe Prostatakrebs Braunschweig?
2: Ja, Selbsthilfe ist ja Hilfe zur Selbsthilfe in der Gruppe. Wir wollen Betroffene informieren, unterstützen und eventuell auch Einfluss nehmen. Deshalb hatten wir ja natürlich auch Kontakt zum Krankenhaus. Und für Informationen und Beratung geben wir unseren Mitgliedern und gerade den Neubetroffenen ganz viel Raum in unseren Gruppentreffen. Wir haben die Zeit, die der Arzt im Gespräch normalerweise nicht hat. Bei der Diagnose, im günstigsten Fall, hat er 20 Minuten Zeit. Erzählt er allerlei, das geht zum Ohr rein und auf der anderen Seite wieder raus. Man ist dann verunsichert und all die Fragen, die man dort entweder schon wieder vergessen hat, was man nicht mitbekommen hat oder was einem überhaupt nicht richtig erklärt worden ist, all diese Fragen und Auskünfte kann man auch bei uns bekommen, weil wir ja mit 30, 40, 50 Leuten uns treffen und bei der Gelegenheit immer einer dabei ist, dem es genau so gegangen ist, der genau das gleiche Ergebnis hat und ein bisschen dazu erzählen kann und damit auch Hoffnung geben, dass es eigentlich gar nicht so schlimm ist. Und da sage ich immer, die Leute, die schon 20 Jahre da sind, geben die größte Hoffnung, weil siehe da, man kann mit 60 erkranken und mit 80 immer noch ganz fröhlich da sitzen.

0: Inhalt der heutigen Wunschkiste bei Radio Okerwelle ist die Prostata-Selbsthilfegruppe in Braunschweig. Die Diagnose Prostatakrebs löst große Verunsicherung bei den Betroffenen aus. Wie steht es um Aufklärung und umfassende Informationen?
1: Jede Diagnose Krebs, da rutscht einem ja auch erstmal das Herz in die Hose. Und deshalb verunsichert das. Was ganz wichtig ist, durch eine gute Früherkennung kann man Prostatakrebs, und das gilt natürlich auch für andere Krebsarten, in einem frühen, gut behandelbaren Stadium entdecken. Und dann sind die Heilungsraten auch extrem gut. Deshalb ist aus meiner Sicht die Aufklärung auch so wichtig, dass man, wenn eine Erkrankung entsteht, sie in einem frühen Stadium diagnostiziert. Prostatakrebs, das ist ja so ein Tabuthema, da redet man ja ungern drüber, aber es ist einfach die häufigste Krebsart des Mannes und deshalb ist es so wichtig, dass wir heute darüber reden, denn es hat sich in der Diagnostik, also in der Früherkennung und natürlich auch in der Therapie inzwischen ganz, ganz viel getan.
0: Ich sage jetzt erst noch
1: und das
0: was
1: sind
0: dazu.
1: Die guten Nachrichten.
0: Das war also Professor Dr. Hammerer, Leiter der Urologie und Uro-Onkologie in der Salzthaler Straße hier in Braunschweig. Wollten Sie noch was zu dem Punkt sagen oder nicht?
2: Ja, die umfassenden Informationen sind ja heute viel, viel mehr geworden. Heute geht es auch eher darum, in der Gruppe, ich habe im Internet gelesen, ich habe bei Dr. Google gelesen und ich finde, das ist doch alles viel ganz anders, als mir mein Doktor erzählt hat. Also man muss sehr sorgfältig unterscheiden zwischen den Informationen, die wirklich richtig sind und den Informationen, die irgendeiner verteilt, weil er für etwas ganz Besonderes, Außergewöhnliches Werbung machen möchte, aber einem in Wirklichkeit nicht weiterhilft. Und insofern sind wir auch glücklich darüber, dass alle, die da in der Runde sitzen, eigene Erfahrungen haben und manches dann auch wieder richtigstellen können.

0: Professor Dr. Hammerer, was gibt es an Vorerkennungen?
1: Wichtig ist, es gibt heute diesen Bluttest, den PSA-Test. PSA ist eine Abkürzung und steht für prostataspezifisches Antigen. Und dieser Test gibt einem einen ganz guten Anhalt dafür, ob die Prostata in Ordnung ist oder nicht in Ordnung ist. Dieser Test ist nicht perfekt. Und ich habe Männer, die haben deutlich erhöhte PSA-Werte, aber haben nur eine gutartige Prostatavergrößerung. Ich habe auch Männer, die eher niedrige Werte haben, trotzdem einen Prostatakrebs haben. Also nochmal, dieser Test ist nicht perfekt. Aber er sagt einem schon gerade im Verlauf relativ gut, wo man steht. Und wenn Männer über einen langen Verlauf stabile PSA-Werte haben, dann ist Prostatakrebs sehr, sehr unwahrscheinlich. Andererseits, wenn jemand den PSA-Wert einmal im Jahr kontrolliert und man sieht, Mensch, der steigt kontinuierlich an, dann kann das ein Hinweis auf eine bösartige Erkrankung sein. Und dann gibt es weitere Untersuchungen. Und da steht an erster Linie die bildgebende Untersuchung. Das heißt, wir können entweder mit einem hochauflösenden Ultraschall oder mit einem Kernspin die Prostata noch besser beurteilen. Und wenn man dann in der Bildgebung sieht, Mensch, da sind verdächtige Stellen, dann kann man heutzutage ganz gezielt, wirklich millimetergenau aus diesen Stellen kleine Gewebeproben entnehmen, die dann untersucht werden. Also da hat sich erfreulicherweise ganz viel getan.
0: Jeder Urologe untersucht auch den Urin. Was hat es damit auf sich?
1: Im Urin kann man feststellen, ob zum Beispiel Bakterien vorhanden sind oder ob rote oder weiße Blutkörperchen vorhanden sind. Wenn rote Blutkörperchen im Urin nachweisbar sind, dann kann das ein möglicher Hinweis auf Blasenkrebs sein. Also deshalb gehört die Urinuntersuchung dazu, um den ganzen Menschen abzuklären, abzuchecken. Geht ja letztendlich nicht nur um die Prostata, sondern wir wollen insgesamt schauen, bei der Vorsorge ist alles in Ordnung.
0: Möchten Sie das noch ergänzen?
2: Ja, ein bisschen gibt es da aus meiner Sicht noch zu sagen. Es ist einfach erfreulich, dass jetzt endlich über das Bildgebungsverfahren nicht gleich zur Biopsie gewandert werden muss, sondern eben halt noch über das Bildgebungsverfahren genauere Informationen gesammelt werden. Noch erfreulicher wäre es aus Sicht der Selbsthilfe logischerweise, wenn die Kassen die Kosten für diese Untersuchung auch tatsächlich übernehmen würden. Das ist leider noch im Augenblick in weiter Ferne.
3: Ja, ich kann das auch so ergänzen, Georg, was du gesagt hast. Wenn ich auf meinen Fall gucke, bin ich in 2013 durch einen Zufall, durch eine Routineuntersuchung beim Hausarzt aufmerksam geworden. Aber es gehörte nicht in das Paket rein. Ich musste erst Zusatzgeld dafür zahlen und bin dann aufmerksam gekommen und bin dann in die Schleife erhöhter PSA-Wert gekommen und habe anfangs mich überhaupt nicht damit identifizieren können, es auch nicht wahrhaben wollen. Und später dann in der Folge durch die fachmännische Urologie habe ich dann eine Biopsie gemacht und die Ergebnisse waren dann eindeutig, dass ich einfach es auch akzeptieren musste, dass es Prostatakrebs war.
4: Ja, mein Name ist Jürgen Ohlendorf, Jahrgang. Mein Name ist Jürgen Ohlendorf, Jahrgang 46, sprich 80 Jahre jung. Und ich habe durch stete Untersuchung der PSA, wir hatten nie daran geglaubt, dass sich mal ein Prostatakarzinom bei mir entwickelt. Die OP war im April 2017 eine radikale Prostatatektomie. Und die OP ist sehr gut verlaufen. Das heißt, ich war froh, dass der Krebs gekappt war. Seitdem wurde ich umworben von der SHG und seitdem bin ich auch Mitglied. Die Präsenz in der Gruppe tat damals einfach gut, seelisch und körperlicher Natur, zumal ich als Witwer dafür plädierte. So konnte ich Kraft, Zuversicht und Beistand gewinnen. Der offene Erfahrungsaustausch mit jeglicher Problematik bzw. Nachhaltigkeit findet unter dem Motto Wir unter uns stets neue Erkenntnisse, Tipps und Ratschläge. Diese bringen nach der aktuellen Prostata-OP unsere neuen Mitglieder ein. Dazu findet unser Jahresprogramm mit den externen Referenten reges Interesse. Viele Anfragen im Prostata-Umfeld sowie Gesundheitspolitik und Medizin werden erläutert und diskutiert. Nützliche Informationen und Hilfen zu Krebsleiden sind natürlich stets hilfreich, besonders nach dem Krankenhausaufenthalt. Nach nunmehr 9 Jahren in der SHG fühle ich mich gestärkt in der Prostata-Thematik, bin mittlerweile auch im Besucherdienst im Krankenhaus und der 2. Montagabend im Monat ist stets reserviert für meinen Besuch in der Gruppe.
0: Okay, danke.

0: Die Prostata-Selbsthilfegruppe Braunschweig gestaltet hier heute die Wunschkiste bei Radio Okerwelle. Große Sorgen bereitet bei der Diagnose der Betroffenen immer die 2IS. Können Sie das mal näher erläutern?
1: Ja, die beiden bösen I's für Inkontinenz und Impotenz sind ein Thema, was wahrscheinlich, wenn man ihnen die möglichen Nebenwirkungen einer Prostatakrebsoperation nennt, den man in jedem Falle erstmal erschreckt. Und das führt auch dazu, dass gerade wenn nach der Diagnose die Leute bei uns in die Gruppe kommen, immer nach der Möglichkeit einer Behandlung suchen, die ihnen zu 100% verspricht, dass es keine Nebenwirkungen gibt. Aber selbst beim Schmerzmittel ist das so, wenn man den Beipackzettel aufgibt, müsste man eigentlich sagen, jetzt bin ich gleich tot bei all den Nebenwirkungen, die da draufsteht. Deshalb sollte man das auch nicht so ernst nehmen. Viel wichtiger sind eigentlich eine vernünftige Klinik, einen vernünftigen Arzt, der entsprechende Erfahrung daran hat. Und der kann auch einem nicht versprechen, dass nichts passiert. Aber ein vernünftiger Arzt hat eine entsprechend große Erfahrung, dass es mit möglichst wenig Wahrscheinlichkeit eintritt. Aber das ist gerade am Anfang eine ganz, ganz große Diskussion. Und natürlich gibt es die Fälle auch, und die haben wir auch bei uns in der Gruppe, wo das alles nicht so gut geklappt hat. Aber das ist keine Selbstverständlichkeit. Das ist nicht etwas, was quasi automatisch kommt. Ganz im Gegenteil.
2: Ja, ich kann das immer bestätigen, dass die Selbsthilfegruppe halt da ein ganz guter Ratgeber ist, eben genau diese Probleme zu teilen und darüber zu sprechen, und dass einfach eine gute Unterstützung ist und ein guter Austausch immer ein Ratgeber auch ist, gerade in diesen unangenehmen Sachen. Und ich nehme das auch für mich so wahr, dass es immer durchaus am Ende positiv einfach ist, mit dem Gefühl, was ich wieder nach Hause gehe, auch bei dem Leid und bei der Frustration, die man so mit sich vor sich herschiebt, kann ich das bestätigen, dass eben dieser Erfahrungsaustausch sehr wichtig und gut ist.
3: Ja, ich hätte nochmal zum Schwerpunkt des Besucherdienst etwas zu sagen. Denn das sind unsere gleichgesinnten, frisch operierten Patienten, die wir besuchen. Und sie sind, für mich ist es persönlich ein wenig Erfüllung, weil ich schon Anfragen für das Soziale oder für selbst die Selbsthilfegruppe, selbst für Ideen oder was wir eben weitergeben können an Tipps und Ratschlägen, ist für mich wirklich Erfüllung.

0: Was wird so ausgetauscht bei den Gruppentreffen?
1: Ja, bei Gruppentreffen ohne Referenten werden normalerweise Neue in der Gruppe nach ihren Erfahrungen an die Gruppe gefragt, beziehungsweise ihren Erwartungen. Und gut ist es, wenn sie kurz ihre Krankengeschichte umreißen. Da zeigt sich dann schon, dass der eine oder andere nicht so gerne reden will. Andere reden da sehr viel. Vor allen Dingen reden viel Frauen, wenn sie mitkommen, die dann auch deutlich machen, dass sie eigentlich diejenigen sind, die den Mann mitgebracht haben. Und diejenigen sind, die mehr wissen wollen. Und dann zeigt sich auch sofort, dass wir helfen können, und es fängt auch relativ schnell eine Diskussion an. Man muss sich halt in der Gruppe öffnen, das ist ganz sicher so. Und das mit den Partnerinnen ist auch genau deshalb, weil wir wissen, dass Männer sie sind einfach schüchtern, sagen wir das mal vorsichtig. Ja, und oft ist es erstaunlich, wie uninformiert mancher Mann ist, obwohl er vermutlich bei der Diagnose Krebs der Urologe ihm doch alles hoffentlich umfassend erzählt hat. Aber zum einen versteht man den Arztbrief nicht und zum anderen geht in dem Augenblick der Diagnose manches bei einem Ohr rein und gleich wieder auf der anderen Seite raus. Und dann geht man zur Tür und hat eigentlich nichts mehr, außer ich habe Krebs im Kopf. Und dann ist es einfach ganz gut zu hören, dass wir und wieder sagen können, also so schlimm ist das auch nicht. Du musst dich halt nur einfach ordentlich behandeln lassen und das möglichst in einem zertifizierten Zentrum. Und wir können auch erklären, dass es kein Schwarz oder Weiß gibt, sondern es ist irgendwas dazwischen.
2: Ja, Georg, also wenn ich an meinen ersten Abend denke, wo ich in diesem Stuhlkreis erstmalig da war, da gebe ich dir vollkommen recht, war es wichtig, einfach sich zu öffnen, ein bisschen Mut zu haben, vielleicht auch Betroffenheit wirklich auch zu spiegeln, ehrlich und authentisch zu sein. Und im Anschluss an diese Sitzung habe ich gemerkt, dass einfach auch andere Betroffene auf mich zugekommen sind, mich unterstützt haben, mir Rat gegeben haben. Und ich kann einfach auch nur wirklich sagen, im ersten Augenblick der Feststellung, alles, was auf einen einprasselt und es zieht einen ja den Boden unter den Füßen weg und ja, Arztbriefe, Berichte und etwas ganz Neues, da ist die menschliche Kommunikation, die Möglichkeit eben in der Selbsthilfegruppe unter Betroffenen zu sprechen, sich auf der einfachsten Ebene auszutauschen und einfach auch dieses erste Signal, du, ich habe das auch und das ist so und so, das gibt einfach immer wieder ganz viel Kraft und Zuversicht.
3: Ja, und zwar unsere langjährigen Mitglieder, kann man schon mal sagen, ist schon ein bisschen Clubcharakter. Aber wir finden immer wieder neue Themen und auch Richtlinien, wie wir uns verhalten. Das heißt also, untereinander gibt es immer wieder neue Erkenntnisse, das speziell in der Inkontinenz, auch in der Impotenz, wie der eine oder andere das handelt. Das ist ein heißes Thema, aber wir öffnen uns in der Richtung ganz und gar und es gibt immer wieder neue Erkenntnisse.
0: Ich finde das gut, dass weibliche Angehörige teilnehmen können in der Gruppe.
1: Ja, das ist auch nicht überall so. Ich habe ja auch Kontakt zu anderen Selbsthilfegruppen beim Prostatakrebs, aber bei den meisten ist es, bei den Männern ist es so, im Gegensatz zum Brustkrebs, die Frauen schotten sich da deutlich mehr ab, aber wir brauchen wahrscheinlich die Frau an der Seite, die dann uns den einen oder anderen auch mitnimmt. Ich wollte noch ein bisschen was sagen, was in der letzten Zeit so aufkommt. Da kommen immer mehr Fragen zu Schwierigkeiten, einen Termin beim Arzt zu finden. Und zwar vornehmlich dann, wenn es um das MRT geht. Und das ist einfach ein Ärgernis, wenn man dann auf der anderen Seite hört, ja, in diesem Quartal nicht mehr. Man hat immerhin die Diagnose Krebs oder den Verdacht auf Krebs und dann soll man ein Vierteljahr lang stillhalten, bis es weitergeht. Das geht aus meiner Sicht überhaupt nicht. Und dann kommt am nächsten Schritt noch freudlich der Hinweis, ja, aber wenn Sie Selbstzahler sind, dann haben wir noch einen Termin in 5 Tagen.
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1: Ja. Inhalt der heutigen Wunschkiste bei Radio Okerwelle ist die Prostata-Selbsthilfegruppe in Braunschweig. Am besten hätte ich jetzt alle Gruppenteilnehmer, die heute da sind. Was schätzen Sie so, wie Ihnen die Gruppe hilft und wie Sie mit der Diagnose klargekommen sind?
2: Ja, also ich kann eben sagen, dass ich am Anfang einen ganz großen Wust an Gedanken dazu hatte und eben dieser individuelle Austausch mich erstmal auch beruhigt hat. Mitglieder mir die Angst erstmal auch nehmen konnten, sehr schnell zu handeln, sondern besonnen zu agieren. Und das war einfach von dem normalen Arztbesuch halt nicht möglich. Und von daher hat sie mir da ganz persönlich sehr geholfen halt, genau in dem Augenblick sofort eben dann eine gute Entscheidung zu treffen, erstmal auch abzuwarten und sich einen Überblick zu verschaffen.
3: Ja, ich bin ja nun schon lange dabei. Ich bin 2006 betroffen gewesen und dann auch operiert worden hier am Klinikum in Braunschweig, was schon damals unter Professor Hammerer einen sehr guten Ruf hatte. Und hatte dann leider auch noch im 2015 ein Rezidiv und habe damit dann auch den Kontakt zu Professor Hoffmann bekommen und bin dort auch bestrahlt worden. Seit 2021 gelte ich als gesund, muss ich dazu sagen. Und eigentlich bin ich das auch. Es ist, ein paar Kleinigkeiten sind übergeblieben, aber ich bin offiziell gesund.
4: Ja, wichtig für mich persönlich ist, dass alle Nachhaltigkeitskontrollen, sprich PSA-Werte und Sonstiges im Rahmen geblieben ist und keine erhöhten Werte ergeben haben. Das hat mich sehr beruhigt und im 9. Jahr mittlerweile in der Gruppe sehe ich mich immer gut aufgehoben und freue mich, wie gesagt, über jeden Besuch. Wichtig ist dabei nochmal das Schwerpunktprogramm, was sehr einladend ist, natürlich auch für unsere neuen Mitglieder, was ich immer wieder proklamiere, auch bei meinem Besucherdienst, dass eine positive Einstimmung kommt über die Ratschläge, über die Hinweise auch auf Reha- und Schwerbehindertenausweis. Und da sind die neu operierten Patienten oder nächsten SHG-Mitglieder sehr dankbar für.

0: Sie arbeiten mit dem Klinikum Braunschweig zusammen. Wie sieht das aus?
1: Ja, seit unserer Gründung, schon über den Gründungskollegen 2003, haben wir zwei Schirmherren, den Professor Hammerer als Chefarzt der Uro-Onkologie und den Professor Hoffmann als Chefarzt der Radio-Onkologie und Sprecher des gesamten Prostatazentrums am Städtischen Klinikum in Braunschweig. Und es ist eine seit dieser Zeit sehr gute Zusammenarbeit und wir hoffen, dass das auch noch lange so bleibt. Es ist die Zeit ja absehbar, dass beide mal einen Nachfolger bekommen. Das Klinikum ist ein zertifiziertes Prostatazentrum und die Zertifizierung eines Krebszentrums setzt neben vielen anderen Dingen auch voraus, dass es eine Zusammenarbeit mit einer Selbsthilfe gibt. Und wir haben dazu eine Kooperationsvereinbarung geschlossen. In diesem Zusammenhang ist durch uns auch ein Besuchsdienst organisiert. Wir haben schon drüber gesprochen und es gibt noch zahlreiche andere Dinge, an denen wir teilnehmen, an den Morgenbesprechungen, unter anderem bei Professor Hammerer. Wir dürfen auch an Tumorkonferenzen teilnehmen. Und an allen und nehmen auch an der Rezertifizierung des Klinikums teil.
2: Ja, also ich kann berichten halt, dass es immer hochspannend und interessant ist, wenn beispielsweise Professor Hammerer dann vom Kongress aus Chicago erzählt und man als Betroffener einfach das Gefühl hat, auf den aktuellsten und neuesten Stand zu sein und das ganz exklusiv. Und das betrachte ich schon als sehr großen Vorteil, dass überhaupt jemand sich so viel Zeit nimmt, so detailliert auch Auskunft zu geben, und das gibt ja auch immer viel Information ein mit, welche Behandlungsmöglichkeiten in der Zukunft auch noch da sind. Von daher ist das sehr, sehr gut, diese Kooperation.
3: Als langjähriges Mitglied bin ich natürlich daran interessiert, zu informieren, helfen und auch Einfluss nehmen, was eben die SHG-Gruppe beinhaltet. Dazu haben wir natürlich und freuen uns immer auf den Besucherdienst, sage ich mal, der Professoren in dem Jahresprogramm. Und da haben wir auch überfüllte Säle.
0: Wie sehen Sie in dem Bereich Ihre Aufgaben?
4: Wir haben hier in Braunschweig eine ganz tolle Selbsthilfegruppe. Und ich bin seit über 20 Jahren Schirmherr dieser Selbsthilfegruppe, wo engagierte Männer und auch Frauen sich regelmäßig treffen, austauschen. Und ich halte das für ganz, ganz wichtig. Und denn es ist ja so, dass wir als Ärztinnen und Ärzte natürlich so die eine Sicht der Erkrankung haben. Aber in der Selbsthilfegruppe, da sind halt Menschen, die richtig betroffen sind und die halt auch für alle Fragen zum Thema Prostatakrebs aus ihrer Sicht zur Verfügung stehen. Deshalb glaube ich, ist es sehr hilfreich für jemanden, der neu diagnostiziert wird mit einer Prostatakrebserkrankung oder erhöhte Werte hat, ruhig Kontakt mit der Selbsthilfegruppe aufnimmt und sich dort einmal völlig unabhängig auch beraten lässt. Und die Selbsthilfegruppe organisiert regelmäßig Fortbildungsveranstaltungen. Auch ich spreche zweimal im Jahr und berichte über die neuesten Dinge, die in der Urologie, in der Wissenschaft passieren. Ja, deshalb, um es ganz einfach zu sagen, das ist hier eine super Selbsthilfegruppe und maximale Unterstützung. Ich freue mich sehr, dass wir hier in der Radio, im Radio Okerwelle jetzt bereits ja das zweite Mal über Prostatakrebs, über die Selbsthilfegruppe berichten können. Und ich finde das ganz wichtig und deshalb komme ich auch sehr gerne, um mit Ihnen hier gemeinsam zu diskutieren und die Arbeit der Selbsthilfegruppen zu unterstützen. Ich glaube, wir müssen alle solche Aktivitäten unterstützen. Das ist etwas Gutes, das ist aus meiner Sicht etwas Wichtiges und ich bin sehr froh, dass es diese Organisation hier gibt.
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0: Wann und wo trifft sich die Selbsthilfegruppe Prostatakrebs in Braunschweig und gibt es einen Ansprechpartner?
1: Wir treffen uns im Gemeinschaftszentrum in Breuzen und sind für alle Betroffenen und Angehörigen offen. Und wir treffen uns immer am zweiten Montag eines Monats. Und wenn das gerade ein Feiertag ist, dann ist es der dritte Montag eines Monats. Jeweils von 18 bis 19.30 Uhr und hätten dabei ganz gerne eine Anmeldung. Aber trotzdem, jeder kann kommen, wann er lustig ist. Und dann im Zweifelsfalle seine Mailadresse hinterlassen, damit wir von da an ihn als Mitglied führen beziehungsweise ihn an die nächsten Treffen regelmäßig dran erinnern. Wir sind im Internet zu finden unter www.prostatakrebs-sag-bs.de mit Links zu wichtigen Seiten, Informationen und zu unseren Treffen und vieles mehr. Und Ansprechpartner ist Georg Meiermann und Bernward Schröter unter den dort veröffentlichten Telefonnummern oder auch unter der dortigen Mailadresse georgmeiermann@prostatakrebs-sag-bs.de.
0: Herzlichen Dank an meine Gäste. Sie hörten Wolfgang Altstädt im zugangsfreien Sendebereich bei Radio Okerwelle, verantwortlich für den Inhalt dieser Sendestunde. Haben Sie Fragen oder Anregungen oder möchten Sie selbst eine Wunschkiste gestalten, dann schicken Sie mir eine E-Mail unter wunschkiste@okerwelle.de. Noch einmal wunschkiste@okerwelle.de.

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1: Um 15 Uhr mit Astrid Fietz. In Frankreich hat die Rechtspopulistin Marine Le Pen in einem Berufungsverfahren erreicht, dass sie doch an der Präsidentenwahl teilnehmen darf. Allerdings muss sie in der Wahlkampfzeit eine Fußfessel tragen. Aus der NDR Nachrichtenredaktion Thorsten Lange.
2: Ob Le Pen unter diesen Umständen wirklich kandidieren wird, ist offen. Sie will sich heute Abend im Fernsehen äußern. In dem Verfahren geht es um die Veruntreuung von EU-Geldern. Ein erstes Gericht verurteilte Le Pen deshalb zu einer Haftstrafe und entzog ihr für 5 Jahre das passive Wahlrecht. Im Berufungsverfahren wurde diese Frist jetzt auf 15 Monate reduziert. Sie ist im April nächsten Jahres, wenn Frankreich einen neuen Präsidenten wählt, abgelaufen. Le Pen ist zu 3 Jahren Haft verurteilt worden, wovon 2 Jahre zur Bewährung ausgesetzt sind. Das verbleibende Jahr muss sie zu Hause mit einer Fußfessel verbringen. Sie ist dann an strikte Ausgangszeiten gebunden, was einen Wahlkampf massiv erschweren würde.
1: In Deutschland sind im vergangenen Jahr wieder mehr Menschen an Drogen gestorben. Laut dem Bundessuchtbeauftragten Streeck gab es 2150 registrierte Fälle, etwas mehr als im Jahr davor. Die meisten Drogentoten in der Statistik sind Männer über 40. Einen dramatischen Anstieg gibt es laut Streeck bei jungen Konsumenten. Aus Berlin Maximilian Ulrich.
3: Jeder 4. Drogentote ist mittlerweile jünger als 30. In den letzten 5 Jahren hat sich die Zahl der Todesopfer bei den unter 30-Jährigen und den unter 20-Jährigen jeweils verdoppelt. Das ist schon ein krasser Anstieg. Vor allem mehrere Substanzen gleichzeitig nehmen ist gefährlich. 4 von 5 Drogentoten sind 2025 durch Mischkonsum gestorben. Das liegt zum einen daran, dass die Dealer immer häufiger Drogen vermischen. Also Heroin wird dann beispielsweise mit Fentanyl gemischt und das ist schon in kleinen Dosen tödlich. Aber gerade junge Konsumenten probieren auch viel aus und nehmen dann an einem Abend Drogen, dann noch Medikamente dazu, dann trinken sie Alkohol und das kann echt schnell tödlich enden oder auch zu Langzeitschäden wie Angststörungen führen.
1: Die NATO setzt bei neuen Aufklärungsflugzeugen nicht mehr auf Boeing, sondern den kanadischen Hersteller Bombardier. Das teilte Generalsekretär Rutte am Rande des NATO-Treffens in Ankara mit. Technisch ausgestattet werden die neuen Maschinen demnach vom schwedischen Konzern Saab. Offiziell heißt es von US-Seite, Boeing sei von sich aus dem AWACS-Projekt ausgestiegen. Beim Gipfel in Ankara geht es um die weitere Aufrüstung der NATO und eine andere Kostenverteilung im Militärbündnis. Während der extremen Hitze im Juni sind in Deutschland deutlich mehr Menschen gestorben als sonst zu dieser Zeit des Jahres. Das geht aus einer Hochrechnung des Statistischen Bundesamtes hervor. Aus Wiesbaden Tobias Lübben.
4: Der Hochrechnung zufolge sind in der letzten Juniwoche rund 23.700 Menschen in Deutschland gestorben. Das sind rund 30% mehr als im Mittel der Vorjahre in diesem Zeitraum. Auch der Maximalwert der Vorjahre wurde um rund 4.000 Sterbefälle übertroffen. In der Woche vom 22. bis zum 28. Juni war es in Deutschland extrem heiß, mit Spitzenwerten über 41 Grad. Die Zahlen wurden hochgerechnet, da noch nicht alle Kommunen die Sterbefälle an die Statistikbehörde gemeldet haben.
1: Das Europaparlament hat neuen Fluggastrechten mit breiter Mehrheit zugestimmt. Die Reform sieht unter anderem vor, dass Eltern im Flugzeug künftig kostenlos Sitzplätze neben ihren Kindern reservieren können und dass Ticketpreise übersichtlich dargestellt werden müssen. Bei Entschädigungen für verspätete Flüge soll es keine wesentlichen Änderungen geben. Vertreter des Parlaments haben Pläne der EU-Staaten abgewehrt, die Regeln zu Ungunsten der Kunden abzuschwächen. Nach einem bewaffneten Überfall auf ein Juweliergeschäft in Hannover hat die Polizei 4 Tatverdächtige festgenommen. Die Männer sind zwischen 24 und 27 Jahre alt. Sie sollen noch heute einem Haftrichter vorgeführt werden. Nach bisherigen Erkenntnissen bedrohten die Täter den Inhaber eines Juweliergeschäfts mit einer Pistole, schlugen Vitrinen ein und stahlen Schmuck. Der Geschäftsinhaber wurde durch einen Schuss ins Bein verletzt. Auf der A2 bei Braunschweig wurden die mutmaßlichen Täter gefasst. Im Fluchtauto fanden Polizeibeamte Schmuck, der vermutlich aus dem Juweliergeschäft stammt. Das waren die Nachrichten.
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5: A391 Stadtautobahn Braunschweig, Braunschweig Südwest Richtung Braunschweig Nord. Zwischen Braunschweig Weststadt und Braunschweig Lehndorf ist derzeit der rechte Fahrstreifen gesperrt. Ich wünsche Ihnen weiterhin eine gute und vor allem sichere Fahrt durch die Region Braunschweig. Wir haben es 15:05 Uhr.
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7: BF hat was. Stadt und Landkreis Wolfenbüttel starten Fachkräftekampagne. Lebensgefährliches Abenteuer. Kinder fahren in Helmstedt versehentlich auf Güterzug mit. Und Diskussion über Kürzungspläne der Bundesregierung. Heidi Reicheneck macht auf Sommertour in Braunschweig Station. Im Studio Peter-Michael Möckel. Die Meldungen im Einzelnen. Mit einer neuen Standortkampagne wollen die Stadt und der Landkreis Wolfenbüttel heimische Betriebe dabei unterstützen, qualifizierte Fachkräfte zu gewinnen. Ziel der Initiative mit dem Titel WF hat was ist es einer Mitteilung zufolge, die gesamte Region als attraktiven Lebensmittelpunkt und starken Wirtschaftsstandort zu präsentieren. Zentrale Bausteine sind demnach die hohe Reichweite der gemeinsamen Online-Kanäle und der offiziellen Standort-Webseite. Dazu kommen maßgeschneiderte Social-Media-Formate und ein Jobportal. Alle Fäden der Kampagne laufen bei der städtischen Wirtschaftsförderung zusammen. Weitere Infos und Kontaktdaten bietet die Webseite wf-hat-was.de. In Helmstedt haben sich zwei Kinder ein lebensgefährliches Abenteuer geleistet, das glücklicherweise glimpflich ausgegangen ist. Nach Angaben der Bundespolizei ereignete sich der Vorfall am Montagabend. Das 13-jährige Mädchen und der 12-jährige Junge waren am Bahnhof auf einen Güterzug geklettert, der sich kurz darauf unerwartet in Bewegung setzte. Während der Fahrt mussten sich die beiden an einem Geländer festhalten, um nicht hinuntergeschleudert zu werden. Nachdem Zeugen Alarm geschlagen hatten, veranlassten die Beamten eine Notbremsung. Die Kinder überstanden den 2 Kilometer langen unfreiwilligen Ausflug unverletzt. Die Bundespolizei nahm das Geschehen zum Anlass, erneut eindringlich vor dem Betreten von Bahnanlagen zu warnen. Die linken Politikerin Heidi Reicheneck macht auf ihrer Sommertour nächste Woche auch in Braunschweig Station. Laut Mitteilung besucht die Vorsitzende der Bundestagsfraktion am 15. Juli den Kulturraum der Jakobikirche in der Goslarschen Straße. Dort findet ab 19 Uhr eine Diskussionsrunde mit dem Braunschweiger linken Abgeordneten Jorrit Bosch und Vertretern der Kinder- und Jugendarbeit statt. Thematischer Schwerpunkt sind der Ankündigung zufolge die geplanten Kürzungen der Bundesregierung. Die Veranstaltung ist öffentlich und kostenlos. Eine Anmeldung ist nicht erforderlich. Interessierte Gäste werden gebeten, Rucksäcke und Taschen zu Hause zu lassen. Mehr als 600 Städte in ganz Deutschland beteiligen sich morgen erneut am weltweiten Flaggentag der Mayors for Peace, darunter Braunschweig, Wolfsburg und Salzgitter. Das internationale Netzwerk, zu Deutsch Bürgermeister für den Frieden, war 1982 auf Initiative des Bürgermeisters von Hiroshima gegründet worden. Es setzt nach eigenen Angaben ein weltweites Zeichen gegen Kriege, für nukleare Abrüstung und für ein friedliches Zusammenleben aller Menschen. In Braunschweig weht die Flagge der Mayors for Peace dauerhaft seit Beginn des russischen Angriffskrieges auf die Ukraine im Februar 2022. Am offiziellen Festakt nehmen neben Bürgermeisterin Annegret Ibe auch Vertreter der örtlichen Friedensorganisationen teil. Beginn ist um 16 Uhr vor dem Rathaus. Nach einem Raubüberfall auf einen 86-jährigen Mann in Salzgitter hat die Braunschweiger Polizei 3 Verdächtige festgenommen. Nach Angaben der Ermittler wird das Trio beschuldigt, in der Nacht zu Samstag in die Wohnung des Rentners eingedrungen zu sein. Dort sollen die Männer ihr Opfer mit massiver Gewalt zur Herausgabe von Wertgegenständen gezwungen haben. Ein Zeugenhinweis aus Braunschweig brachte die Fahnder jetzt auf die Spur der mutmaßlichen Täter im Alter von 23 und 25 Jahren. Wie es weiter hieß, wurden in ihrem Auto Beweismittel sichergestellt, die mit dem Raub in Verbindung stehen könnten. Alle 3 sitzen in Untersuchungshaft. Soweit die Nachrichten aus der Region. 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
4: Heute begrüßt Sie Bernd Uhde und führt Sie durch die nächsten 50 Minuten. Herzlich willkommen, liebe Hörerinnen und Hörer, zu einer neuen Sendung von Extrablatt. Warten Sie schon auf unseren üblichen Anfang mit dem Rockalphabet? Tja, so ist das einmal. Klaus Poppe muss ein neues Rockalphabet zusammenstellen. Fangen wir trotzdem natürlich mit A, aber nicht wegen des Namens des Interpreten, sondern wegen des Titels des Stücks an. Hören Sie mal hin. Ist doch alles klar, oder?

0: Es ist ja nicht nur das A von All You Need Is Love. Es ist natürlich auch noch ein B von den Beatles. Also mehr können wir beim besten Willen in diesem Zusammenhang nicht bringen. Und ich möchte mich auch nicht auf dieselbe Strecke begeben, wie Klaus Poppe das macht. Von mir bekommen Sie jetzt keine weiteren Hinweise darauf. So, wir bleiben aber erst einmal beim A.
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0: Haben die Erben eines Arbeitnehmers einen Anspruch auf Abgeltung des von ihm nicht genommenen Urlaubs? Urlaub, wie schön klingt das in den Ohren. Man freut sich auf eine schöne Zeit am Meer oder in den Bergen, auf Skiern im Schnee oder, wer es kulturell mag, auf Museen oder Bildungsreisen. Es soll jedenfalls eine Zeit für Erholung und des Abspannens von der täglichen Arbeit sein. Was aber passiert, wenn man seinen Urlaub gar nicht nehmen kann? Und hier kam es noch schlimmer. Das Bundesarbeitsgericht musste entscheiden, ob der Witwe eines verstorbenen Arbeitnehmers ein Ersatzanspruch für nicht genommenen Urlaub zusteht. Nachdem der Arbeitgeber schon beim Arbeitsgericht in erster Instanz und beim Landesarbeitsgericht in zweiter Instanz keinen Erfolg hatte, zog er auch beim Bundesarbeitsgericht den Kürzeren. Das allerdings erst, nachdem dieses den Vorgang dem Europäischen Gerichtshof vorgelegt hatte. Der räumte mit der bisherigen Praxis des Bundesarbeitsgerichts auf. Die bestand nämlich darin, den Erben keinen Ersatzanspruch zuzugestehen, wenn der Verstorbene seinen Urlaub nicht nehmen konnte. Das wurde damit begründet, dass es sich beim Urlaubsanspruch um ein höchstpersönliches Recht des Arbeitnehmers handle, das mit dessen Tod untergegangen sei. Mit dieser Auffassung hat der Europäische Gerichtshof Schluss gemacht und letztendlich

0: sein, wenn sich ein möglicher Erbe entscheiden muss, ob er eine Erbschaft annehmen oder ausschlagen will. In dem entschiedenen Rechtsstreit ging es immerhin um mehrere tausend Euro.
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0: Entschuldigung, das habe ich mir erlaubt.
1: Sie wissen es ja, liebe Hörerinnen und Hörer, das Extrablatt kennt keine Grenzen, wenn es um unterschiedliche Themen oder Kurzgeschichten, aber auch Literarisches geht. Und damit sind wir bei Marianne Reiß.
2: Die Axt im Haus erspart den Zimmermann. Das ist ein Zitat aus Schillers Wilhelm Tell, das sich fest in unserer Alltagssprache verankert hat. Wir sagen es immer, wenn wir unsere Freude darüber ausdrücken möchten, dass etwas in unserem Haushalt ohne kostspielige Handwerkerbeteiligung im Do-it-yourself-Verfahren in Ordnung gebracht werden kann. Aber wieso muss es eigentlich eine Axt sein? Wenn ich so die Schäden in meinem Haushalt Revue passieren lasse, dann würde der Einsatz einer Axt eher schaden als nützen. Es sei denn, etwas ist so kaputt, dass es nur noch für den Sperrmüll taugt. Da wäre bei großen Teilen natürlich eine Axt sehr hilfreich. Aber sowas habe ich gar nicht. Liebe Hörerinnen und Hörer, haben Sie noch eine Axt im Haus? Und wenn ja, wofür brauchen Sie die eigentlich? Also ganz bestimmt nicht für Schönheitsreparaturen. Schade eigentlich, dass man den Urheber dieses Sprichwortes nicht mehr fragen kann. Er lässt nämlich seinen Wilhelm Tell in der ersten Szene des dritten Aufzuges mit einer Axt das Gartentor reparieren. Und bevor der Volksheld danach in Richtung Altdorf geht, sagt er zu seiner Frau, jetzt mein ich, hält das Tor auf Jahr und Tag. Die Axt im Haus erspart den Zimmermann. Also, nun ja, meine Bedenken sind immer noch nicht ausgeräumt. Wie will er denn mit einer Axt ein Tor repariert haben? Damit kann man es doch höchstens kurz und klein schlagen. Merkwürdig. Aber ich sehe schon, damit bestätige ich nur das gängige Vorurteil, dass Frauen beim Baumarkt am besten draußen parken.
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Sind so kleine Hände. Männer im Baumarkt, während draußen die Frau parkt, treibt unstillbares Verlangen, gierig mit glühenden Wangen, zu Kneifflach und zu Rohrzangen. Kuscheln mit Gartengeräten, träumen vom Hacken und Jäten und dass den Rasen die Frau harkt. Männer im Baumarkt. Sie sind Säger, sie sind Sammler, sie sind Jäger, sie sind Rammler, sie sind Schräger, sie sind Stammler. Heimwerker sind sanfte Träumer, stille Steckenpferde auf Zäume, nie den Arbeitsplatz auf Räume. Selten gelobt und bis heute nie besungen, fragen nicht nach Risiken und Nebenwirkungen, belächelt, verspottet, verhöhnt von vielen. Aber sie tun doch nichts. Sie wollen doch nur spielen. Männer im Baumarkt, tschatschatscha, während draußen die Frau parkt, können es einfach nicht lassen, in den Schlangen vor den Kassen noch all die Schnäppchen anzufassen. Da kauft Klaus schnell noch für Marlene einen Klappstuhl ohne Lehne. Werner kauft für Bettina den Billion-Werkzeugsatz aus Jena. Nico kauft für Nicole die große Isolierbandrolle. Marco kauft für Maria diesen schicken Schraubenzieher. Bodo kauft für Belinda ein Sortiment Kabelbinder. Reinhard kauft sich für Heller den Winkelschleifer-Vorsatzteller, denn den wünscht sie sich so sehr. Männer im Baumarkt, muss die Freiheit wohl grenzenlos sein. Also nochmal. Muss die Freiheit wohl grenzenlos sein. Alle Nägel, alle Schrauben, sagt man. Man muss nur ganz fest dran glauben und dann würde, was sonst klein und wackelig erscheint, riesengroß und bricht ein.

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1: Die Erkennungsmelodie von unserer Rubrik mit dem Hit von vorgestern ist The Sheikh of Araby, also der Scheich von Arabien. Gerade gehört in einer Aufnahme von dem Orchester von Kurt Hohenberger vom 12. April 1939. Das Stück ist aber wesentlich älter. Es wurde erstmalig 1922 auf eine Schellackplatte gepresst und ist mittlerweile ein Jazzstandard. Der Originaltitel war aber ursprünglich The Rose of Araby. Der unwiderstehliche Schauspieler Rodolfo Valentino war im Jahre zuvor als Scheich zu sehen in dem Film The Sheikh. Das hat den Liedermacher inspiriert. Der Song wurde bis heute vielfach gecovert, auch die Beatles haben ihn in ihrem Live-Repertoire gehabt. Hier eine Aufnahme mit dem Gitarristen Django Reinhardt aus dem Jahre 1937.

0: Sie haben Radio Okawelle eingeschaltet und hören das Extrablatt. Und, haben Sie es gemerkt? Es ging schon wieder ums A, nämlich das Musikstück The Sheik of Araby. Aber das war's dann erstmal. Jetzt kommt Verena Radkau mit einem Bericht
1: über einen jugendlichen, mäßig erfolgreichen Kriegsunternehmer. Am 16. Juni 1626 starb Christian von Braunschweig-Wolfenbüttel. Im Dreißigjährigen Krieg zählte der Herzog von Braunschweig und Lüneburg auf Seiten der Protestanten zu den bekanntesten und berüchtigsten Feldherren der Welfen im Kampf für die ständische Libertät, also die Unabhängigkeit der Fürsten und Stände von der kaiserlichen Zentralgewalt und gegen das Haus Habsburg und die katholische Liga. Schon die Zeitgenossen gaben ihm den Beinamen der tolle Christian oder auch der tolle Halberstädter. Dieser kann sowohl im Sinne von verrückt als auch von tollkühn verstanden werden. Christian war zwar hoch, aber als dritter Sohn des lutherischen Herzogs Heinrich Julius von Braunschweig-Wolfenbüttel und dessen zweiter Gemahlin Elisabeth von Dänemark eben nur nachgeboren. Der Anfang 20-Jährige musste sich also etwas einfallen lassen, um zu Ruhm und Reichtum zu kommen. Der Krieg bot ihm die Chance dazu. Er wurde Söldnerführer mit geworbenen Truppen. Sozial- und militärhistorisch gehörte der tolle Christian damit zur Kategorie der privaten Kriegsunternehmer. Eine Karriere wie die Herzog Christians verlangte Rücksichtslosigkeit, Draufgängertum und Fortune. Die beiden ersten Eigenschaften hatte er, die letzte nicht. Seine Truppen wurden von den katholischen Verbänden mehrfach geschlagen. 1621 stellte Herzog Christian im Auftrag des Kurfürsten Pfalzgrafen Friedrich V. von der Pfalz, des vertriebenen und geächteten Winterkönigs von Böhmen, ein Söldnerheer von etwa 10.000 Mann auf. Um seine Männer bezahlen zu können, plünderte er mit seinen Truppen die Stifte Paderborn und Münster. Von den Städten, die er nicht heimsuchte, forderte er Kontributionen, also Beiträge zum Unterhalt seines Heeres, in Geld bzw. Gütern. Obrigkeiten, Städte und Dörfer, die sich auf seiner Route befanden, informierte er mit an allen vier Ecken angesenkten Brandbriefen über seine baldige Ankunft. Diese Methoden würden heute als terroristisch gelten, waren zur damaligen Zeit jedoch gang und gäbe und durchaus wirksam. Manche Städte zogen Zwangsbeiträge der Plünderung vor. Im Lande sangen die Mütter ihren Kindern ein Wiegenlied. Horch, Kind, horch, wie der Sturmwind weht und rüttelt am Erker. Wenn der Braunschweiger draußen steht, der fasst uns noch stärker. Lerne beten, Kind, und falten fromm die Händ, damit Gott den tollen Christian von uns wendt. In der Unterstützung des Pfalzgrafen Friedrich zeigte sich auch eine andere, weniger kriegerische Seite Christians. Er verehrte dessen Gemahlin Elisabeth Stuart, seine Cousine. Seinen Truppen gab er Fahnen mit der Devise «Pour Dieu et pour elle», für Gott und für sie. Damit war vermutlich Elisabeth gemeint. Vielleicht wollte er seine verheerenden Kriegszüge damit als eine Art ritterlichen Minnedienst adeln. Auch vor Heiligtümern schreckte Herzog Christian nicht zurück. In Paderborn raubte er mit seiner Soldateska den Schrein des heiligen Liborius und ließ aus dem Silber dieser Kirchenschätze den Pfaffenfeindtaler prägen, eine Münze, die auf der Vorderseite die Inschrift »Gottes Freund, der Pfaffenfeind« zeigt. In der Schlacht bei der belgischen Stadt Fleurus von 1622 hatte Herzog Christian eine Schussverletzung am linken Arm erlitten, sodass ihm einige Tage später der Arm oberhalb des Ellenbogens amputiert werden musste. Die Operation würde öffentlichkeitswirksam im Heerlager unter Trommelwirbel durchgeführt. Die Gegenseite ließ Christian angeblich wissen, zum Kampfe bleibe ihm ja noch die andere Hand. Im Winter 1622-23 nahm der Herzog seine Kriegstätigkeit im Reich wieder auf. Am 6. August 1623 stellte ihn der spanisch-niederländische General Tilly, der oberste Heerführer der katholischen Liga, zum Kampf. In der Schlacht bei Stadtlohn wurde das Heer des Welfen beinahe völlig vernichtet. Alle Feldzugspläne wurden hinfällig. Herzog Christian selbst konnte sich mit wenigen Soldaten in die Niederlande retten. Anfang 1626 übergab Friedrich Ulrich, der Bruder Christians, diesem nach dem erneuten Erstarken der kaiserlichen Kräfte in Norddeutschland die Herrschaft im Fürstentum Braunschweig-Wolfenbüttel. Der junge Söldnerführer stellte umgehend zur Unterstützung des dänischen Königs Christians IV., seines Onkels, neue Truppen auf. Doch bevor der Welfenherzog auf dem Feldzug unter dänischem Oberbefehl eine größere Rolle spielen konnte, erkrankte er schwer und verstarb zwei Wochen später unter hohem Fieber am 16. Juni 1626 im Schloss Wolfenbüttel. Er wurde nicht einmal 27 Jahre alt. Die genaue Ursache seines Todes ist nicht geklärt. Als wahrscheinlich gilt jedoch eine Spätfolge seiner schweren Verwundung von 1622. Sein Onkel Christian IV. Von Dänemark war sich sicher, dass sein Neffe an einer Geschlechtskrankheit gestorben war, und sein prominenter Gegenspieler Albrecht von Wallenstein wünschte ihm viel Glück auf die Reise. Die sonst eher zart beseitete Dichterin Annette von Droste-Hülshoff hat dem tollen Christian ein lyrisches Denkmal in ihrem Gedicht »Die Schlacht im Löhner Bruch« von 1838 gesetzt. Beim Braunschweig stand die Minderzahl, doch alles Männer hart wie Stahl, den Tod nicht scheuend im Gefecht. Sie schlugen drein wie Henkersknecht, so glühend wurde ihr Geschütz, dass drüber fuhr der Funkenblitz und mancher Kanonier die Hand an diesem Tage hat verbrannt. Viel spricht man von der alten Tat, doch kühner nicht Leonidas focht zu Thermopylae am Pass als heut der tolle Halberstadt.

0: Wir bleiben historisch und hören Sie, was Wolfgang Kasper Ihnen nahebringt.
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2: August der Starke lebte von 1670 bis 1733. Er war Kurfürst von Sachsen sowie König von Polen und Großfürst von Litauen. Er entwickelte Dresden zu einer prunkvollen Metropole. Ihm wird nachgesagt, dass er mit bloßen Händen ein Hufeisen auseinanderbiegen konnte. Bekannter ist er allerdings als derjenige, der den armen Böttcher einsperren ließ mit dem angeblichen Auftrag, als Alchemist Gold zu entwickeln. Dabei kam natürlich das Porzellan heraus, was aus mancher Sicht zu der Zeit so etwas Ähnliches war wie Gold. Aber nicht nur in dieser Hinsicht eilt August dem Starken immer noch ein Ruf hinterher, auch im Hinblick auf die weibliche Umgebung, mit der er sich gerne umgab, war er sozusagen gar kein Mensch von Traurigkeit. Eine seiner Mätressen war die Anna Konstantina von Brockdorf, die er dann später sogar zur Gräfin Kosel machte. Sie hatte für längere Zeit an seinem Hofe großen Einfluss, auch auf das politische Geschehen, fiel dann aber in Ungnade und wurde verbannt. Damit ereilte sie das gleiche Schicksal wie der dänischen Königin Caroline Mathilde oder der Frau des späteren englischen Königs Georg I., Sophie Dorothea von Braunschweig und Lüneburg. Aber was hat nun die Anna Konstantina von Brockdorf, die spätere Gräfin Kosel, mit dem Hause Braunschweig-Wolfenbüttel zu tun? Geboren wurde sie 1680 auf einem Gut in der Nähe von Plön in Schleswig-Holstein. Sie kam als 14-Jährige als Hoffräulein an das Schloss Gottorp bei Schleswig und folgte im Jahr drauf der Tochter des Hauses, Sophie Amalie, an den Hof in Wolfenbüttel, wo die August Wilhelm heiratete. Sie blieb dort von 1685 bis 1702. Sie hatte dort wohl ein etwas ausführlicheres Techtelmechtel mit dem Bruder des Herzogs, was nicht ohne Folgen blieb. Ein Kind kam auf die Welt. Sie musste deshalb den Hof verlassen. Später heiratete sie den Freiherr von Heum. Heum liegt bei Aschersleben. Der Freiherr war Minister am Hofe von August dem Starken, sodass dem die hübsche Frau seines Ministers nicht verborgen blieb. Da kam es zur Scheidung und so wurde sie schließlich Mätresse von August dem Starken. Sie wurde umgehend zur Gräfin Kosel ernannt und der gute August ließ ihr einen angemessenen Repräsentationssitz in der Nähe seines Schlosses in Dresden errichten. Heute ist das ein Teil des Taschenbergpalais. Im Laufe der Jahre bekam die Gräfin immer größeren Einfluss auf August und seine Politik, was dem Hofvolk natürlich nicht recht war. Als der aber Interesse an einer anderen Frau erkennen ließ, eskalierte die Situation. Er verbannte schließlich die Gräfin nach Schloss Pillnitz und daraufhin auf die Burg Stolpen im Osterzgebirge. Dort starb sie 84-jährig, nachdem sie 48 Jahre unter Bewachung zugebracht hatte. Im Schloss Wolfenbüttel hängt ein übergroßes Gemälde, auf dem viele Personen, die am Hofe waren, dargestellt sind. Ganz versteckt im Hintergrund auch die Gräfin Konstantina von Brockdorf,

Jetzt noch mal etwas Besonderes. Am 6. Juli 1946 wurde Sylvester Gaudenzio Stallone in New York geboren. Er ist also heute 80 Jahre alt geworden. Sein Vater war ein italienischer Einwanderer und seine Mutter Amerikanerin. Sein Bruder Frank, 4 Jahre jünger als er, war mehr als Sänger bekannt. Stallone war, was seine Hauptfilme anging, sehr erfolgreich, aber insbesondere die Serien, wollen wir es einmal nennen, mit den Titeln Rocky 1 bis 5 aus den Jahren 1976 bis 1990 und Rambo 1 bis 5 aus den Jahren 1982 bis 2019, galten nicht unbedingt als Kunststücke. Aber sie waren erfolgreich und geldbringend. Mit Stallone nicht nur als Hauptakteur, sondern auch als Regisseur. War Stallone doch seit den 1980er Jahren sehr populär, geriet seine Karriere in den 1990er Jahren ins Stocken. Das änderte sich in den Jahren 2005 bis 2010 wieder. Seine Actionfilme spielten wieder hunderte Millionen Dollar im In- und Ausland ein. Stallone war zweimal geschieden und ist seit 1997 mit Jennifer Flavin verheiratet, mit der er 3 Töchter hat. Stallone wurde 3-mal für den Oscar nominiert und ebenfalls 3-mal mit dem Golden Award, mit dem er 2016 einmal ausgezeichnet wurde. Mit dem Oscar, das wurde nix. 1989 erhielt er die Goldene Himbeere als schlechtester Schauspieler und 1999 wiederum die Goldene Himbeere für den schlechtesten Schauspieler des Jahrhunderts. Hinzu kamen zu mehreren Filmen Goldene Himbeeren. Stallone ist politisch Anhänger der Republikaner und natürlich, mag man sagen, von Donald Trump, der noch vor seinem letzten Amtsantritt die Absicht äußerte, Stallone und dessen Kollegen Mel Gibson und John Voight zu Sonderbotschaftern im Hollywood zu ernennen. Was daraus geworden ist? Keine Ahnung.

Wir nähern uns dem Ende. Ich hoffe, Sie hatten Spaß. Vielleicht waren es auch Überraschungen oder gar Neuigkeiten für Sie. Bernd Uhde verabschiedet sich bis zum nächsten Extrablatt am 21. Juli. Gleiche Welle, gleiche Stelle. Und natürlich auch am 14.07., wenn Helmut Priedigkeit sein Extrablatt aufblättert. Ich bedanke mich bei Marianne Reis, Verena Radkau und Wolfgang Kasper für ihre Beiträge und, worauf Sie vielleicht schon warten, wie immer am Schluss beim NDR und Harald Wehmeyer sowie Detlef Gröning für Stenkelfeld. Aber vorher noch etwas Musik.

0: Stolze 113 Millionen Mark hat sich die Gemeinde Stenkelfeld das neue Autobahnteilstück zwischen Höcklage und Schöppenwessel kosten lassen. Hier an einer Notrufsäule bei Kilometer 3 stehe ich mit zahlreichen Gemeindevertretern und Herbert Nölken-Böckhoff, dem Leiter des hiesigen Straßenverkehrsamtes. Herr Nölken-Böckhoff, was macht nun dieses Projekt so kostspielig?
1: Ja, nun! Es handelt sich um eine 4 Kilometer lange, 8-spurige Piste mit Überbreite an der gesamten Strecke Kiesbett und Fangzäune. Der Belag ist aus kaltgepresstem australischem Muschelkalkgranulat mit einer Abschlussdecke aus Tartansplit, wie wir es bisher nur aus dem Formel-1-Rennsport kennen. Mhm. Durch Aufschüttung konnten wir 5% Gefälle rausholen.
0: Oha.
1: Mit einer unterirdischen Heizspirale aus 16.000 Kilometern Silberdraht wird die Fahrbahn im Winter getaut und getrocknet. Also, da kann man mal auf den Pinsel treten.
0: Schon vor diesem Projekt klaffte aber doch im Gemeindehaushalt eine Deckungslücke von 200 Millionen Mark. Dazu kommt jetzt diese gewaltige Investition. Wie passt das zusammen?
1: Nun, wir orientieren uns am Beispiel zahlreicher anderer Kommunen.
0: Mhm.
1: Eine derartige Verkehrsanbindung bezahlt sich schon kurzfristig von selbst und sichert langfristig Wachstum und Wohlstand für unsere Gemeinde.
0: Ein Optimismus, der sich hier in allen Gesichtern widerspiegelt.
1: Ja, mit Recht. Hier ist Tempo 30 und unsere neue Radarfalle in Form einer Notrufsäule wird von den Autofahrern erwartungsgemäß gut übersehen.

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1: Um 16 Uhr mit Astrid Fietz. In Frankreich hat die Rechtspopulistin Marine Le Pen in einem Berufungsverfahren erreicht, dass sie doch an der Präsidentenwahl teilnehmen darf. Allerdings muss sie in der Wahlkampfzeit eine Fußfessel tragen. Aus der NDR-Nachrichtenredaktion Thorsten Lange.
2: Ob Le Pen unter diesen Umständen wirklich kandidieren wird, ist offen. Sie will sich heute Abend im Fernsehen äußern. In dem Verfahren geht es um die Veruntreuung von EU-Geldern. Ein erstes Gericht verurteilte Le Pen deshalb zu einer Haftstrafe und entzog ihr für 5 Jahre das passive Wahlrecht. Im Berufungsverfahren wurde diese Frist jetzt auf 15 Monate reduziert. Sie ist im April nächsten Jahres, wenn Frankreich einen neuen Präsidenten wählt, abgelaufen. Le Pen ist zu 3 Jahren Haft verurteilt worden, wovon 2 Jahre zur Bewährung ausgesetzt sind. Das verbleibende Jahr muss sie zu Hause mit einer Fußfessel verbringen. Sie ist dann an strikte Ausgangszeiten gebunden, was einen Wahlkampf massiv erschweren würde.
1: In der türkischen Hauptstadt Ankara beginnt heute der NATO-Gipfel. Eines der Themen auf dem Treffen des Verteidigungsbündnisses wird der Ukraine-Krieg sein. Bundeskanzler Merz hat vor seiner Abreise in die Türkei weitere Unterstützung für die Ukraine angekündigt.
3: Ankara könnte einen Einschnitt in diesem Krieg markieren. Dem Kreml dürfte langsam klar sein, dass sich Russland in diesem Krieg nicht durchsetzen wird und seine Kriegsziele nicht erreichen wird. Auf deutsche Initiative soll es deshalb eine Vereinbarung geben, die Ukraine mit 9 weiteren Mitteln auszustatten. 2026 und 2027 werden die europäischen Alliierten noch einmal 70 Milliarden Euro zusätzlich zur Verfügung stellen.
1: Bundeskanzler Merz. Der Milliardenauftrag aus Kanada für ThyssenKrupp Marine Systems könnte über 1.000 neue Arbeitsplätze im Norden bringen. Der Rüstungskonzern will die bestellten U-Boote an den Werftstandorten Kiel und Wismar bauen. Schleswig-Holsteins Wirtschaftsminister Matzen hofft auf Folgeaufträge aus anderen Ländern. Mecklenburg-Vorpommerns Ministerpräsidentin Schwesig sieht bestätigt, dass es richtig war, den Werften in Krisenzeiten mit staatlichen Krediten auszuhelfen. Für den Nordosten sei der Auftrag aus Kanada wichtig, weil gut bezahlte sozialversicherungspflichtige Jobs entstehen. Die Zahl der Drogentoten in Deutschland ist leicht gestiegen. Laut dem Bundessuchtbeauftragten Streeck starben im vergangenen Jahr 2.150 Menschen infolge ihres Drogenkonsums. Vor allem junge Menschen seien gefährdet. Aus Berlin Dietrich Karl Meurer.
4: Fast jeder 4. Drogentote war jünger als 30 Jahre. Seit 2021 stieg die Zahl der Todesfälle in dieser Altersgruppe um mehr als die Hälfte auf 528. Bei den unter 20-Jährigen hat sie sich mit 106 Fällen nahezu verdoppelt. Gleichzeitig ging die Zahl der Todesfälle in mehreren mittleren Altersgruppen zurück. Eine zentrale Rolle spielt der gleichzeitige Konsum mehrerer Substanzen. Mehr als 4 von 5 Drogentoten kombinierten verschiedene Stoffe. Fachleute sprechen von Mischkonsum. Dabei erhöht sich das Risiko einer tödlichen Überdosis. Häufig fanden Ermittler Kokain, Crack und psychoaktive Medikamente. Zudem breiten sich sehr starke künstliche Schmerzmittel wie Fentanyl weiter aus. Schon geringe Mengen dieser Stoffe können lebensgefährlich sein.
1: Das Europaparlament hat neuen Fluggastrechten zugestimmt. Die Reform sieht unter anderem vor, dass Eltern im Flugzeug künftig kostenlos Sitzplätze neben ihren Kindern reservieren können und dass Ticketpreise übersichtlich dargestellt werden müssen. Bei Entschädigungen für verspätete Flüge soll es keine wesentlichen Änderungen geben. Vertreter des Parlaments haben Pläne der EU-Staaten abgewehrt, die Regeln zu Ungunsten der Kunden abzuschwächen. DFB-Präsident Neuendorf will die Einmischung von US-Präsident Trump bei der Fußball-WM nicht auf sich beruhen lassen. Der Spitzenfunktionär äußerte sich entsprechend in einer Stellungnahme zu der aufgehobenen roten Karte für den US-Stürmer Balogun. Aus dem ARD-WM-Team Desiree Krause.
5: Er sei sich mit der UEFA, dem Dachverband der europäischen Fußballverbände, einig, dass der Vorgang nicht zu den Akten gelegt werden dürfe. Zunächst müsse er unter den europäischen Verbänden weiter besprochen werden, so Neuendorf in einem Statement. Am Abend stehen die letzten beiden Achtelfinals dieser Weltmeisterschaft an. Weltmeister Argentinien trifft um 18 Uhr auf Ägypten, um 22 Uhr dann die Partie der Schweiz gegen Kolumbien. Morgen ist dann der erste spielfreie Tag dieser Weltmeisterschaft, bevor die Viertelfinals starten.
1: Das waren die Nachrichten.
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7: Mit Peter-Michael Möckel. BF hat was. Stadt und Landkreis Wolfenbüttel starten Fachkräftekampagne. Lebensgefährliches Abenteuer. Kinder fahren in Helmstedt versehentlich auf Güterzug mit. Und Flaggentag der Mayors for Peace. Oberbürgermeister fordern friedliche Welt ohne Atomwaffen. Das und mehr hören Sie ausführlich in etwa 20 Minuten in den Nachrichten aus der Region.
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9: In Braunschweig beträgt die aktuelle Temperatur 23 Grad. Heute ist es größtenteils leicht regnerisch, dabei liegt die Maximaltemperatur bei 24 Grad und in der Nacht sinken die Werte dann auf 17 Grad. Und jetzt noch die Aussichten für die nächsten Tage. Morgen am Mittwoch ist es größtenteils etwas bewölkt bei Temperaturen von 25 Grad am Tag und 15 Grad in der Nacht. Und am Donnerstag wird es bedeckt sein. Die Temperaturen liegen dann zwischen 23 und 15 Grad.
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9: Bitte Vorsicht auf der A2 Braunschweig Richtung Magdeburg in Höhe Kreuz Wolfsburg. Königslutter besteht Gefahr durch eine ungesicherte Unfallstelle. Und im Braunschweiger Stadtverkehr ist zähfließender Verkehr auf dem Bruchtorwall und der Schildstraße. Ich wünsche Ihnen weiterhin eine gute und vor allem sichere Fahrt durch die Region Braunschweig. Wir haben es 16.06 Uhr.
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9: Lisa, schön, dass ihr eingeschaltet habt. Ich habe für euch eine Playlist zusammengestellt aus einem ganz, ganz bunten Mix. Wir haben alles dabei, also bleibt gerne dran. Wir starten jetzt aber erstmal mit 24K von Bruno Mars. Das Lied ist aus 2016 und gehört für mich persönlich zu seinen besten Liedern. Ist ein absoluter Hit, deswegen ich würde sagen, wir starten rein mit Bruno Mars, 24K Magic.

Das war Paula Hartmann mit Unser letzten Nacht. Jetzt geht's weiter mit Billie Eilish mit All the Good Girls Go to Hell. Das ist von ihrem ersten Album, von When We All Fall Asleep, Where Do We Go. Das war ihr erstes Album und das hat sie nur mit 17 Jahren rausgebracht. Ist einer meiner Lieblingsalben von ihr und auch das Lied, das gefällt mir besonders gut von ihrem Album. Deswegen würde ich sagen, wir hören jetzt All the Good Girls Go to Hell von Billie Eilish.

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1: BF hat was. Stadt und Landkreis Wolfenbüttel starten Fachkräftekampagne. Lebensgefährliches Abenteuer. Kinder fahren in Helmstedt versehentlich auf Güterzug mit. Und Diskussion über Kürzungspläne der Bundesregierung. Heidi Reicheneck macht auf Sommertour in Braunschweig Station. Im Studio Peter Michael Möckel. Die Meldungen im Einzelnen. Mit einer neuen Standortkampagne wollen die Stadt und der Landkreis Wolfenbüttel heimische Betriebe dabei unterstützen, qualifizierte Fachkräfte zu gewinnen. Ziel der Initiative mit dem Titel WF hat was, ist es einer Mitteilung zufolge, die gesamte Region als attraktiven Lebensmittelpunkt und starken Wirtschaftsstandort zu präsentieren. Zentrale Bausteine sind demnach die hohe Reichweite der gemeinsamen Online-Kanäle und der offiziellen Standort-Webseite. Dazu kommen maßgeschneiderte Social-Media-Formate und ein Jobportal. Alle Fäden der Kampagne laufen bei der städtischen Wirtschaftsförderung zusammen. Weitere Infos und Kontaktdaten bietet die Webseite wf-hat-was.de. In Helmstedt haben sich zwei Kinder ein lebensgefährliches Abenteuer geleistet, das glücklicherweise glimpflich ausgegangen ist. Nach Angaben der Bundespolizei ereignete sich der Vorfall am Montagabend. Das 13-jährige Mädchen und der 12-jährige Junge waren am Bahnhof auf einen Güterzug geklettert, der sich kurz darauf unerwartet in Bewegung setzte. Während der Fahrt mussten sich die beiden an einem Geländer festhalten, um nicht hinuntergeschleudert zu werden. Nachdem Zeugen Alarm geschlagen hatten, veranlassten die Beamten eine Notbremsung. Die Kinder überstanden den 2 Kilometer langen unfreiwilligen Ausflug unverletzt. Die Bundespolizei nahm das Geschehen zum Anlass, erneut eindringlich vor dem Betreten von Bahnanlagen zu warnen. Die linken Politikerin Heidi Reicheneck macht auf ihrer Sommertour nächste Woche auch in Braunschweig Station. Laut Mitteilung besucht die Vorsitzende der Bundestagsfraktion am 15. Juli den Kulturraum der Jakobikirche in der Goslarschen Straße. Dort findet ab 19 Uhr eine Diskussionsrunde mit dem Braunschweiger linken Abgeordneten Jorrit Bosch und Vertretern der Kinder- und Jugendarbeit statt. Thematischer Schwerpunkt sind der Ankündigung zufolge die geplanten Kürzungen der Bundesregierung. Die Veranstaltung ist öffentlich und kostenlos. Eine Anmeldung ist nicht erforderlich. Interessierte Gäste werden gebeten, Rucksäcke und Taschen zu Hause zu lassen. Mehr als 600 Städte in ganz Deutschland beteiligen sich morgen erneut am weltweiten Flaggentag der Mayors for Peace, darunter Braunschweig, Wolfsburg und Salzgitter. Das internationale Netzwerk, zu Deutsch Bürgermeister für den Frieden, war 1982 auf Initiative des Bürgermeisters von Hiroshima gegründet worden. Es setzt nach eigenen Angaben ein weltweites Zeichen gegen Kriege, für nukleare Abrüstung und für ein friedliches Zusammenleben aller Menschen. In Braunschweig weht die Flagge der Mayors for Peace dauerhaft seit Beginn des russischen Angriffskrieges auf die Ukraine im Februar 2022. Am offiziellen Festakt nehmen neben Bürgermeisterin Annegret Ibe auch Vertreter der örtlichen Friedensorganisationen teil. Beginn ist um 16 Uhr vor dem Rathaus. Nach einem Raubüberfall auf einen 86-jährigen Mann in Salzgitter hat die Braunschweiger Polizei 3 Verdächtige festgenommen. Nach Angaben der Ermittler wird das Trio beschuldigt, in der Nacht zu Samstag in die Wohnung des Rentners eingedrungen zu sein. Dort sollen die Männer ihr Opfer mit massiver Gewalt zur Herausgabe von Wertgegenständen gezwungen haben. Ein Zeugenhinweis aus Braunschweig brachte die Fahnder jetzt auf die Spur der mutmaßlichen Täter im Alter von 23 und 25 Jahren. Wie es weiter hieß, wurden in ihrem Auto Beweismittel sichergestellt, die mit dem Raub in Verbindung stehen könnten. Alle 3 sitzen in Untersuchungshaft. Soweit die Nachrichten aus der Region. 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
3: In Braunschweig beträgt die aktuelle Temperatur 23 Grad. Heute ist es größtenteils leicht regnerisch. Dabei liegt die Maximaltemperatur bei 24 Grad und in der Nacht sinken die Werte dann auf 17 Grad. Und die Aussichten für die nächsten Tage. Morgen am Mittwoch ist es größtenteils etwas bewölkt bei Temperaturen von 25 Grad am Tag und 15 Grad in der Nacht. Und am Donnerstag wird es bedeckt sein. Die Temperaturen liegen dann zwischen 23 und 15 Grad.
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3: Bitte Vorsicht auf der A2 Hannover Richtung Berlin in Höhe Braunschweig-Watenbüttel steht ein defekter LKW. Ich wünsche Ihnen weiterhin eine gute und vor allem sichere Fahrt durch die Region Braunschweig. Wir haben es 16.34 Uhr.
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3: Lisa, schön, dass ihr eingeschaltet habt. Wir sind schon in der zweiten halben Stunde von Impact angelangt. Ich habe für euch heute eine wilde Playlist mitgebracht aus ganz unterschiedlichen Musikrichtungen. Und wir fangen an mit Red Hot Chili Peppers. Die kennt ihr bestimmt alle, vor allem ihr bekanntes Lied Scar Tissues. Das ist ein absoluter Banger, den kennt man bestimmt. Es ist eine Band aus den USA, die wurde 1983 gegründet in Los Angeles und macht Alternative Rock Pop. Ich mag die Band persönlich sehr dolle. Scar Tissues ist der bekannteste Song und gehört auch zu meinen Favoriten. Deswegen, ich würde sagen, wir starten rein mit Scar Tissues von Red Hot Chili Peppers.

Ihr habt jetzt gerade Amicelli von Pablo Schnell und Ikimel gehört. Jetzt geht's weiter mit einem Lied von Harry Styles, Ready, Steady, Go. Das ist von seinem letzten Album, was jetzt im März erschienen ist, diesen Jahres, nach einer dreijährigen Pause. Mir persönlich gefällt das Album super. Ready, Steady, Go gehört zu einer der Songs, die mich am allermeisten abgeholt haben. Und allgemein muss ich aber sagen, dieses neue Album, mit dem er auch gerade auf Tour ist und das Wembley, den Wembley Weltrekord gebrochen hat mit 12 Shows hintereinander im Wembley Stadion in London und da sein neues Album performt. Mir gefällt das Album super, ich hoffe euch auch. Jetzt hört ihr Ready, Steady, Go von Harry Styles.

Ihr habt gerade Done in Time von Lana Del Rey gehört und das war's auch schon wieder. Impact mit mir, Lisa. Ich hoffe, ihr hattet eine schöne Stunde. Ich verabschiede mich mit dem Lied Thunderstruck von AC/DC.

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1: Um 17 Uhr mit Astrid Fietz. Der ukrainische Präsident Selenskyj hat beim NATO-Gipfel in Ankara von den Verbündeten gefordert, deutlich mehr Flugabwehrraketen zu liefern. Alles andere könne die Ukraine selbst herstellen. Aus Kiew, Stefan Lack.
2: Bei den jüngsten russischen Luftangriffen zu Wochenbeginn sorgten vor allem ballistische Raketen für hohe Opferzahlen. Mangels Munition konnte die Ukraine zuletzt keine einzige russische Rakete mehr abfangen. Selenskyj betonte, eine funktionierende Luftabwehr rette Menschenleben. Diejenigen, die Menschenleben verteidigen, benötigen mehr Patriots. Wir haben mit unseren amerikanischen Partnern auch darüber diskutiert, die Lizenz zur eigenen Produktion von Patriot-Luftabwehrraketen zu bekommen. Und ich bitte Sie, diese Anstrengungen zu unterstützen, damit dies Wirklichkeit wird. Selenskyj erklärte zudem, Russlands letzter entscheidender militärischer Vorteil liege bei den ballistischen Raketen. Europa müsse deshalb möglichst schnell eigene Fähigkeiten zur Abwehr solcher Waffen aufbauen.
1: Der Milliardenauftrag aus Kanada für ThyssenKrupp Marine Systems konnte über 1000 neue Arbeitsplätze im Norden bringen. Der Rüstungskonzern will die bestellten U-Boote an den Werftstandorten Kiel und Wismar bauen. Schleswig-Holsteins Wirtschaftsminister Madsen hofft auf Folgeaufträge aus anderen Ländern. Mecklenburg-Vorpommerns Ministerpräsidentin Schwesig sieht bestätigt, dass es richtig war, den Werften in Krisenzeiten mit staatlichen Krediten auszuhelfen. Für den Nordosten sei der Auftrag aus Kanada wichtig, weil gut bezahlte sozialversicherungspflichtige Jobs entstehen. In Frankreich darf die Rechtspopulistin Marine Le Pen doch an der Präsidentschaftswahl im kommenden Jahr teilnehmen. Allerdings muss sie in dieser Zeit eine Fußfessel tragen, sodass unklar bleibt, ob sie tatsächlich kandidieren wird. Ein Berufungsgericht bestätigte die Verurteilung Le Pens wegen der Veruntreuung von EU-Geldern, verkürzte die Sperre für die Ausübung öffentlicher Ämter allerdings auf 15 Monate. Damit läuft die Sperre vor der Präsidentenwahl im April ab. Le Pens Strafe beträgt 3 Jahre Haft, davon werden 2 Jahre zur Bewährung ausgesetzt. Das verbleibende Jahr muss sie eine Fußfessel tragen. Dies dürfte eine Präsidentschaftskampagne sowohl politisch als auch logistisch erschweren. Die Gewalttat von Stade, durch die 6 Menschen starben, hat eine Diskussion über die Sicherheit von Beschäftigten in der Jugendhilfe ausgelöst. Die Stadt Hannover will jetzt ihr Konzept überarbeiten und auch technisch nachrüsten. Als erstes sollen die Mitarbeiterinnen und Mitarbeiter möglicherweise gefährliche Situationen vorher nach bestimmten Kriterien besprechen, wie Melanie Tiltges aus Hannover berichtet.
3: Damit das Team im Vorfeld abschätzen und analysieren kann, wenn ein Gespräch zum Beispiel mit Eltern oder Angehörigen eskalieren könnte. Dazu gehört eben, einen Sicherheitsdienst hinzuzuziehen, wenn so ein Gespräch schon im Vorfeld droht zu eskalieren. Hochrisikogespräche sollen künftig an einem besonders gesicherten Ort geführt werden. Zudem werden Dienststellen und Räume mit der Polizei begangen und überprüft. Langfristig schafft die Stadt Sicherheitstechnik an. Mitarbeiterinnen und Mitarbeiter werden mit mobilen Notfallknöpfen ausgerüstet, damit sie in bedrohlichen Situationen Alarm auslösen können.
1: Bei der Fußball-Weltmeisterschaft treffen heute Abend Argentinien und Ägypten aufeinander. Das vorletzte Achtelfinale beginnt in 1 Stunde. Aus dem ARD-WM-Team die Serie Krause.
4: Beide Teams haben aus dem 16. Finale 120 Minuten in den Beinen. Die Argentinier haben sich überraschend schwer gegen WM-Neuling Kap Verde getan. Ägypten besiegte Australien erst im Elfmeterschießen. Jetzt also das Duell der beiden, bei dem auch die Superstars Lionel Messi und Mo Salah aufeinandertreffen. Später am Abend dann das letzte WM-Achtelfinale zwischen der Schweiz und Kolumbien. Beide Teams sind ebenfalls noch ohne Niederlage im Turnier. Die Schweizer haben mit 3 Siegen in Folge einen neuen nationalen WM-Rekord aufgestellt.
1: Und noch kurz zum Tennis. Für den Deutschen Jan-Lennard Struff ist die Erfolgsserie beim Grand-Slam-Turnier in Wimbledon gerissen. Im Viertelfinale verlor Struff gegen Titelfavorit und Vorjahressieger Jannik Sinner in 3 Sätzen. Als einziger Deutscher im Turnier ist jetzt noch der Hamburger Alexander Zverev. Heute Abend soll sein gestern unterbrochenes Match gegen den Tschechen Jiří Lehečka fortgesetzt werden. Und das waren die Nachrichten.
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5: Mit Peter-Michael Möckel. WF hat was. Stadt und Landkreis Wolfenbüttel starten Fachkräftekampagne. Lebensgefährliches Abenteuer. Kinder fahren in Helmstedt versehentlich auf Güterzug mit. Und Flaggentag der Mayors for Peace. Oberbürgermeister fordern friedliche Welt ohne Atomwaffen. Das und mehr hören Sie ausführlich in etwa 20 Minuten in den Nachrichten aus der Region.
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6: Kommen wir zum Wetter. In Braunschweig beträgt die aktuelle Temperatur 22 Grad. Heute ist es größtenteils leicht regnerisch. Dabei liegt die Maximaltemperatur bei 24 Grad und in der Nacht sinken die Werte auf 17 Grad. Und die Aussichten für die nächsten Tage. Morgen am Mittwoch ist es größtenteils etwas bewölkt bei Temperaturen von 25 Grad am Tag und 15 in der Nacht. Und am Donnerstag wird es bedeckt sein. Die Temperaturen dann liegen zwischen 23 und 15 Grad. Radio Kavelle mit dem Verkehrsservice für die Region Braunschweig. A39 Wolfsburg Richtung Braunschweig zwischen Weihhausen und Wolfsburg West sind 2 Kilometer stockender Verkehr. Im C-fließender Verkehr, im Stadtverkehr ist C-fließender Verkehr auf der Berliner Heerstraße und dem Bruchtorwall. Ich wünsche Ihnen weiterhin eine gute und vor allem sichere Fahrt durch die Region Braunschweig. Wir haben es 17.06 Uhr.
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6: Hallo und herzlich willkommen zur Region aktuell am Abend. Mein Name ist Lisa Jöring und das sind unsere Themen. Trainingsauftakt ohne Chefcoach. Eintracht Braunschweig startet Saisonvorbereitung. Um 17.30 Uhr dann wie immer die Nachrichten aus der Region. Außerdem in dieser Stunde Niedersachsen kompakt, die heutigen Themen in unserem Bundesland am 7. Juli und die Presseschau am heutigen Dienstag um 18 Uhr. Dann wie immer die Nachrichten vom NDR, dazu wie immer viel Musik. 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

0: Bei Eintracht Braunschweig rollt wieder der Ball. Der Zweitligist ist dieser Tage in Vorbereitung für die neue Saison gestartet. Chefcoach Lars Kornecker stößt heute wieder zum Team dazu. Die ersten Trainingseinheiten wurden deshalb von seinem österreichischen Landsmann Stefan Kluwitz geleitet. Der neue Co-Trainer kennt die Löwen noch aus seinen aktiven Zeiten.
1: Ich war 8,5 Jahre schon in Sandhausen, habe da als Spieler öfter mal gegen Braunschweig spielen dürfen, war dann auch in der Trainerfunktion bei Sandhausen und ja, war, glaube ich, auch dann die Saison, wo Braunschweig den Abstieg gehabt hat. Aber ja, es waren immer tolle Duelle gegen Braunschweig. Man hat immer diese Größe und diese Tradition von dem Verein gespürt, wenn man gegen sie gespielt hat. Und deswegen gab es da nicht viel für mich nachzudenken, wie Lars mich angerufen hat.
2: Darüber hinaus ging das Kennenlernen mit Lars Kornecker recht problemlos.
1: Ja, ich bin im letzten Jahr kennengelernt bei der Pro-Lizenz. Ich war ja in Österreich Absolvent von der Pro-Lizenz, habe Ende des Jahres abgeschlossen. Er war zum selben Zeitpunkt in Deutschland in der Pro-Lizenz. Und dadurch, dass er beim ÖFB arbeitet, hat er bei uns einen Impulsvortrag gehalten, so ein Kamingespräch. Da hat man den ersten Berührungspunkt und wir kennen beide sehr, sehr viele Leute in Österreich, die ich kenne, die er kennt. Und so ist das Ganze dann auch zustande gekommen. Und da haben wir uns dann zweimal getroffen beim Lehrgang vor der Weltmeisterschaft im März. Haben uns da zusammengesetzt und gemerkt, das passt richtig gut zwischen uns. Und nicht nur die Erzählungen, die mir erzählt wurden, haben sich dann sehr, sehr schnell bestätigt. Und ja, ich bin froh, dass ich beim Lars im Team sein kann.
2: Alles in allem wird es in den kommenden Wochen der Vorbereitung darauf ankommen, die Alten und die Neuzugänge zu einer homogenen Mannschaft zu formen. Einer der Säulen in diesem Team ist Torwart Torben Hoffmann. Seine Erfahrung und nicht zuletzt der Rückhalt haben der Eintracht die Liga gerettet. Nun soll mit den vielen Neuen ein positiver Geist die Eintracht beflügeln.
3: Die Neuzugänge machen auch echt einen guten Eindruck. Finde ich spannende Leute dabei, perspektivspannende Leute, die uns sofort helfen können. Das ist glaube ich, was Positives. Ich glaube, es soll ja noch ein bisschen was passieren. Jetzt ist gerade der Max auch vorgestellt worden, da freue ich mich drauf. Stürmer hat man gesehen, dass das eine der Schlüsselpositionen ist in der zweiten Liga, wenn du da jemand hast, der da gut vorne weggeht mit Scorern und mit Toren, dann ja, wir können an Inhalten arbeiten, weil ich glaube, nur darüber können wir uns nachhaltig auch entwickeln.
2: Verantwortlich für die Kaderentwicklung ist Benjamin Kessel, Geschäftsführer Sport. Ob die Eindrücke, die die neuen Spieler in ihren bisherigen Vereinen bestätigen, wird sich dann in der Pflicht zeigen. Nach und nach besser werden.
4: Zumindest unser Ziel.

0: Geht es jetzt darum, das zu beobachten, wie die Spieler, die letzter hier sind, nochmal den nächsten Schritt machen. Wir haben ja immer gesagt, dass wir hier ein Stück weit auch wieder ein Entwicklungsverein werden müssen. Ich sage bewusst jetzt nicht Ausbildungsverein, aber schon ein Entwicklungsverein. Und wir wollen Spieler entwickeln. Aber damit du Spieler entwickeln kannst, brauchst du halt auch eine funktionierende Achse. Das habe ich immer gesagt. Und das Problem die letzten Jahre war natürlich, dass wir auch immer viele Achsenspieler verloren hatten. Es kann ja auch so ein Moment, wie du auch auf Schalke erlebt hast, oder so ein Klassenerhalt, bei aller Erleichterung kann ja auch zusammenschweißen, so Momente. Und das haben die Jungs zusammen letztes Jahr auch diese Druckphase zusammen gemeistert. Und deswegen glaube ich, dass jetzt mit den Neuen zusammen, mit den jungen, hungrigen Spielern hier auch ein Spirit entstehen kann.
1: Vor allen Dingen scheint der Blick auf Maximilian Entrup zu liegen. Der 1997 geborene neue Mittelstürmer vom Linzer SK kommt mit einer Empfehlung von 14 Toren in 38 Pflichtspielen und 3 A-Länderspielen für Österreich mit einem Tor. Für Co-Trainer Stefan Kulewitz ein wichtiger Faktor.
2: Der ist ein absoluter Torjäger, der Gier hat, diese Gier in der Box zu netzen. Bringt auch so einen gewissen Rotz mit, würde ich sagen. Also schon mal auch einer, der im Gegenspieler Anspruch drückt oder mal durch einen Gegner durchläuft. Und ich glaube, das brauchen die Jungs auch, so ein bisschen Führung dann, dass wir gerade jetzt eine zentrale Achse haben, die etwas mehr Erfahrung hat, wo sich die Jungs dann auch daneben entfalten können. Und das, glaube ich, haben wir mit der Personalie Max Entrup jetzt auch geschafft.
1: Wer jetzt wie und wo eine Rolle spielen wird, muss sich noch zeigen. Sicherlich sind einige Flöcke gesetzt. Voraussetzungen geschaffen für einen perspektivischen Kader in der Saison 26-27. Co-Trainer Stefan Kulewitz wünscht sich auch deswegen.
2: Ich habe vorher von einer sorgenfreieren Saison gesprochen. Alles andere muss man jetzt natürlich schauen. Wir müssen die Mannschaft jetzt, es sind viele neue Gesichter da, ein Team formen. Das ist jetzt unser Hauptaugenmerk. Es ist sehr, sehr viel Potenzial da und wir werden schauen, dass wir dieses Potenzial so schnell wie möglich am Platz bringen und werden uns dann intern noch Ziele festlegen, ja.
3: Das nächste offizielle Testspiel der Löwen findet am kommenden Freitag beim FC Schwilper statt. Anpfiff ist um 18 Uhr auf der Sportanlage Rote Mühle. Das war ein Beitrag von Peter Schmieger.

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1: BF hat was. Stadt und Landkreis Wolfenbüttel starten Fachkräftekampagne. Lebensgefährliches Abenteuer. Kinder fahren in Helmstedt versehentlich auf Güterzug mit. Und Diskussion über Kürzungspläne der Bundesregierung. Heidi Reicheneck macht auf Sommertour in Braunschweig Station. Im Studio Peter-Michael Möckel. Die Meldungen im Einzelnen. Mit einer neuen Standortkampagne wollen die Stadt und der Landkreis Wolfenbüttel heimische Betriebe dabei unterstützen, qualifizierte Fachkräfte zu gewinnen. Ziel der Initiative mit dem Titel WF hat was ist es einer Mitteilung zufolge, die gesamte Region als attraktiven Lebensmittelpunkt und starken Wirtschaftsstandort zu präsentieren. Zentrale Bausteine sind demnach die hohe Reichweite der gemeinsamen Online-Kanäle und der offiziellen Standort-Webseite. Dazu kommen maßgeschneiderte Social-Media-Formate und ein Jobportal. Alle Fäden der Kampagne laufen bei der städtischen Wirtschaftsförderung zusammen. Weitere Infos und Kontaktdaten bietet die Webseite wf-hat-was.de. In Helmstedt haben sich zwei Kinder ein lebensgefährliches Abenteuer geleistet, das glücklicherweise glimpflich ausgegangen ist. Nach Angaben der Bundespolizei ereignete sich der Vorfall am Montagabend. Das 13-jährige Mädchen und der 12-jährige Junge waren am Bahnhof auf einen Güterzug geklettert, der sich kurz darauf unerwartet in Bewegung setzte. Während der Fahrt mussten sich die beiden an einem Geländer festhalten, um nicht hinuntergeschleudert zu werden. Nachdem Zeugen Alarm geschlagen hatten, veranlassten die Beamten eine Notbremsung. Die Kinder überstanden den 2 Kilometer langen unfreiwilligen Ausflug unverletzt. Die Bundespolizei nahm das Geschehen zum Anlass, erneut eindringlich vor dem Betreten von Bahnanlagen zu warnen. Die linken Politikerin Heidi Reicheneck macht auf ihrer Sommertour nächste Woche auch in Braunschweig Station. Laut Mitteilung besucht die Vorsitzende der Bundestagsfraktion am 15. Juli den Kulturraum der Jakobikirche in der Goslarschen Straße. Dort findet ab 19 Uhr eine Diskussionsrunde mit dem Braunschweiger linken Abgeordneten Jorrit Bosch und Vertretern der Kinder- und Jugendarbeit statt. Thematischer Schwerpunkt sind der Ankündigung zufolge die geplanten Kürzungen der Bundesregierung. Die Veranstaltung ist öffentlich und kostenlos. Eine Anmeldung ist nicht erforderlich. Interessierte Gäste werden gebeten, Rucksäcke und Taschen zu Hause zu lassen. Mehr als 600 Städte in ganz Deutschland beteiligen sich morgen erneut am weltweiten Flaggentag der Mayors for Peace, darunter Braunschweig, Wolfsburg und Salzgitter. Das internationale Netzwerk, zu Deutsch Bürgermeister für den Frieden, war 1982 auf Initiative des Bürgermeisters von Hiroshima gegründet worden. Es setzt nach eigenen Angaben ein weltweites Zeichen gegen Kriege, für nukleare Abrüstung und für ein friedliches Zusammenleben aller Menschen. In Braunschweig weht die Flagge der Mayors for Peace dauerhaft seit Beginn des russischen Angriffskrieges auf die Ukraine im Februar 2022. Am offiziellen Festakt nehmen neben Bürgermeisterin Annegret Ibe auch Vertreter der örtlichen Friedensorganisationen teil. Beginn ist um 16 Uhr vor dem Rathaus. Nach einem Raubüberfall auf einen 86-jährigen Mann in Salzgitter hat die Braunschweiger Polizei 3 Verdächtige festgenommen. Nach Angaben der Ermittler wird das Trio beschuldigt, in der Nacht zu Samstag in die Wohnung des Rentners eingedrungen zu sein. Dort sollen die Männer ihr Opfer mit massiver Gewalt zur Herausgabe von Wertgegenständen gezwungen haben. Ein Zeugenhinweis aus Braunschweig brachte die Fahnder jetzt auf die Spur der mutmaßlichen Täter im Alter von 23 und 25 Jahren. Wie es weiter hieß, wurden in ihrem Auto Beweismittel sichergestellt, die mit dem Raub in Verbindung stehen könnten. Alle 3 sitzen in Untersuchungshaft. Soweit die Nachrichten aus der Region. 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
2: In Braunschweig beträgt die aktuelle Temperatur 21 Grad. Heute ist es größtenteils leicht regnerisch. Dabei liegt die Maximaltemperatur bei 23 Grad. In der Nacht sinken die Werte dann auf 17 Grad. Und die Aussichten für die nächsten Tage, morgen am Mittwoch, ist es größtenteils etwas bewölkt bei Temperaturen von 25 Grad am Tag und 15 Grad in der Nacht. Und am Donnerstag wird es bedeckt sein. Die Temperaturen liegen dann zwischen 23 und 15 Grad. Radio Köln mit dem Verkehrsservice für die Region Braunschweig auf der A39 Wolfsburg Richtung Braunschweig zwischen Weihhausen und Wolfsburg West sind 2 Kilometer Stau. Im Braunschweiger Stadtverkehr ist zähfließender Verkehr auf der Berliner Heerstraße. Ich wünsche Ihnen weiterhin eine gute und vor allem sichere Fahrt durch die Region Braunschweig. Wir haben es 17.36 Uhr.
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2: Hallo und herzlich willkommen zur Region Aktuell am Abend. Mein Name ist Lisa Jöring und das erwartet Sie in der nächsten halben Stunde. Niedersachsen kompakt, die heutigen Themen in unserem Bundesland am 7. Juli 2026 und die Presseschau am heutigen Dienstag. Um 18 Uhr dann die Nachrichten vom NDR, dazu wie immer viel Musik. 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

0: Das Land Niedersachsen will in den kommenden Jahren massiv in die Verkehrsinfrastruktur investieren. Einzelheiten unter anderem dazu jetzt von Peter Michael Mückel in Niedersachsen kommen.
1: Nach Angaben des Verkehrsministeriums sollen von 2027 bis 2029 rund 500 Millionen Euro unter anderem in Straßen, Brücken und Radwege fließen. Das Geld stammt laut Ressortchef Grant Hendrik Tonne zum einen aus dem Landeshaushalt, zum anderen aus dem Sondervermögen des Bundes. Jedes Jahr sollen demnach allein etwa 200 bis 300 Kilometer sanierungsbedürftiger Fahrbahnen erneuert werden. Tonne nannte das Vorhaben eine der größten Investitionsoffensiven für die Landesstraßen seit Jahrzehnten. Dies schaffe Planungssicherheit und baue den Sanierungsstau Stück für Stück ab, sagte der SPD-Politiker. Die CDU-Opposition äußerte grundsätzlich Zustimmung. Ihr baupolitischer Sprecher Christian Fröhlich monierte jedoch, die Mittel stammten fast vollständig aus dem Sondervermögen des Bundes. Fröhlich wörtlich, die Landesregierung schmückt sich hier mit Geld, das sie nicht selbst erwirtschaftet hat. Niedersachsens Landwirtschaftsministerin Miriam Staudte hat den Entwurf des Bundeshaushalts kritisiert, den die schwarz-rote Koalition gestern beschlossen hat. Er sieht unter anderem Kürzungen im Agraretat vor. Dort sind knapp 20 Millionen Euro weniger eingeplant als für 2026, laut Staudte vor allem für nachhaltige und innovative Bereiche der Landwirtschaft. Die Grünen-Politikerin erklärte, der Entwurf sei eine regelrechte Transformationsbremse. Insbesondere die schrumpfenden Mittel für den Umbau der Tierhaltung seien ein Schlag ins Gesicht aller Tierhalter, die ihren Betrieb tierwohlgerecht und zukunftssicher aufstellen wollten, so die Ministerin. Ebenso wie der Deutsche Bauernverband appellierte sie an den Bundestag, den Haushaltsentwurf nachzubessern. Die Sanierung der Nord-LB ist beendet und die Landesregierung hat jetzt angekündigt, die Anteile der anderen Landesbanken und Sparkassen zu übernehmen. Wie das Politikjournal Rundblick meldet, sollen die erforderlichen 757 Millionen Euro über Kredite finanziert werden. Finanzminister Gerald Heere will dazu einen Nachtragshaushalt vorlegen. Ziel sei es der Meldung zufolge, die Umstrukturierung noch vor der Landtagswahl in Sachsen-Anhalt am 6. September abzuschließen. Damit würde Niedersachsen eine Dreiviertelmehrheit an der Nord-LB erreichen und das alleinige Sagen haben. Wie es hieß, sieht das Konzept weiterhin nicht vor, dem Wunsch der Städte und Landkreise im Braunschweiger Land zu entsprechen. Sie setzen sich seit Jahren erfolglos dafür ein, die braunschweigische Landessparkasse aus der Nord-LB herauszulösen und an die Kommunen zu übertragen. Das Land Niedersachsen stellt erneut 1 Million Euro für die Förderung von Studierenden bereit. Nach Angaben von Wissenschaftsminister Falko Mors wird das Landesstipendium zum kommenden Wintersemester vergeben. 22 staatliche und staatlich anerkannte Hochschulen entscheiden eigenständig über die Mittelvergabe. In der Regel werden einmalige Stipendien in Höhe von jeweils 500 Euro gewährt, damit möglichst viele Studierende davon profitieren können. Ziel sei es, Talente zu fördern, die auf ihrem Bildungsweg besondere Herausforderungen zu meistern haben, so Mors. Etwa, weil sie aus Nicht-Akademiker-Familien kommen, sich in finanziell angespannten Lebenslagen befinden oder Fluchterfahrungen gemacht haben. Auch herausragendes ehrenamtliches Engagement als starkes Zeichen gesellschaftlicher Verantwortung werde berücksichtigt, sagte der SPD-Politiker. Das Landesstipendium Niedersachsen wird seit 2009 vergeben. Im vergangenen Jahr wurden laut Ministerium insgesamt 1.895 Stipendien zuerkannt. Über die Voraussetzungen und Fristen informieren die Hochschulen auf ihren jeweiligen Internetportalen.
0: Soweit Niedersachsen kompakt, heute von und mit Peter Michael Möckel.

0: Und zum Ende der Stunde werfen wir in die Presseschau einen Blick in die Kommentarspalten der Zeitung vom heutigen Tag.
1: Der Haushaltsentwurf 2027 der Regierungskoalition ist heute Thema in den Zeitungen. Dazu meint die Braunschweiger Zeitung, der Haushaltsentwurf, den der Finanzminister jetzt eingebracht hat, steht nur dank erneuter Schulden und einer Milliardenverschieberei, die an der Grenze zu Buchungstricks liegt. Weil Lars Klingbeil nicht härter an Ausgaben, Staatsabbau oder Subventionen ging, muss der Notgroschen, die Finanzreserve, fast aufgebraucht werden. Das ist bitter, wenn man bedenkt, wie kräftig die Steuereinnahmen geflossen sind. Wenn es schlecht läuft, könnte schon 2030 jeder fünfte Euro für Zinsen draufgehen, warnt zu Recht die Wirtschaft, die Investitionen in die Zukunftsfähigkeit dringend braucht. Dass Schwarz-Rot die Klimapolitik depriorisiert hat, spürt man seit Regierungsantritt. Dazu passt, dass 3 Milliarden Euro aus dem Klima- und Transformationsfonds zweckentfremdet werden. Das Geld fehlt am Ende bei der Förderung klimafreundlicher Heizungen, was Hausbesitzer und Mieter noch teuer zu stehen kommt. Die Wolfsburger Allgemeine Zeitung sieht es so. Eine begrenzte Zeit ist eine Schuldenaufnahme in dieser Dimension vertretbar. Doch Klingbeil hat kein tragfähiges Ausstiegsszenario. Der Haushalt muss so umgebaut werden, dass in absehbarer Zeit die Verteidigungsausgaben wieder mit den zur Verfügung stehenden Steuereinnahmen bezahlt werden können. Dafür müssen schon heute die Weichen gestellt werden. Zugegeben, etwas wird gespart im Bundesetat, beispielsweise beim Wohn- und Elterngeld. Doch das reicht längst nicht aus, um Ein- und Ausgaben wieder ins Gleichgewicht zu bringen. Stattdessen trickst Klingbeil herum, etwa beim Klima- und Transformationsfonds. Damit aber nicht genug. Klingbeil will die Rückzahlung der Corona-Notlagenkredite und der Bundeswehr-Sonderschulden weiter in die Zukunft verschieben, was die Zinslast zusätzlich erhöht. Eine verantwortungsvolle Haushaltspolitik sieht anders aus. Soweit also der Blick in die regionalen Zeitungen vom heutigen Dienstag, dem 7. Juli.

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1: Um 18 Uhr mit Jan Busche. In Ankara in der Türkei sind die Staats- und Regierungschefs der NATO-Länder zu einem Gipfeltreffen zusammengekommen. Unmittelbar vor Beginn der Gespräche zeigte sich US-Präsident Trump erneut enttäuscht von einigen europäischen Verbündeten. Aus Ankara, Thomas Speckhofen.
2: Die Begrüßung durch Recep Tayyip Erdogan, den türkischen Gastgeber, nutzte Trump für eine gute halbe Stunde improvisierter Pressekonferenz. Dabei beklagte sich der US-Präsident erneut über die europäischen NATO-Partner, von denen er sich im Iran Krieg im Stich gelassen fühlt. Ausdrücklich nannte er Großbritannien, Italien, Deutschland und Frankreich. Wenn der Gipfel nicht in der Türkei mit seinem Freund Erdogan an der Spitze stattfinden würde, sagte Trump, wäre er deshalb möglicherweise gar nicht erst gekommen. Trump kündigte an, die Sanktionen, die eine Lieferung von F-35-Kampfflugzeugen in die Türkei derzeit verhindern, aufzuheben.
1: In Frankreich darf die Rechtspopulistin Le Pen doch an der kommenden Präsidentschaftswahl teilnehmen. Ein Berufungsgericht hat eine Ämtersperre gegen sie gelockert. Aus Paris, Kai Rienecker.
3: Das Berufungsgericht hält Marine Le Pen zwar weiter für schuldig, setzte aber die Dauer der Unwählbarkeit deutlich herunter. Waren es in erster Instanz noch 5 Jahre, bleiben jetzt nur noch 15 Monate abzubüßende Unwählbarkeit übrig. Und die sind seit dem Urteil in erster Instanz im März letzten Jahres bereits abgegolten. Das heißt, Marine Le Pen kann rein formal als Kandidatin bei der Präsidentschaftswahl im kommenden Frühjahr antreten. Auch die Haftstrafe wurde vom Berufungsgericht etwas reduziert. Es bleibt aber 1 Jahr elektronische Fußfessel übrig. Sie müsste damit in die Präsidentschaftswahl gehen. Genau das hatte Marine Le Pen im Vorfeld eindeutig abgelehnt.
1: Die Zahl der Drogentoten in Deutschland ist leicht gestiegen. Laut dem Bundessuchtbeauftragten Streeck starben im vergangenen Jahr 2150 Menschen infolge ihres Drogenkonsums. Vor allem junge Menschen seien gefährdet. Aus Berlin, Dietrich Karl Meurer.
4: Fast jeder vierte Drogentote war jünger als 30 Jahre. Seit 2021 stieg die Zahl der Todesfälle in dieser Altersgruppe um mehr als die Hälfte auf 528. Bei den unter 20-Jährigen hat sie sich mit 106 Fällen nahezu verdoppelt. Gleichzeitig ging die Zahl der Todesfälle in mehreren mittleren Altersgruppen zurück. Eine zentrale Rolle spielt der gleichzeitige Konsum mehrerer Substanzen. Mehr als 4 von 5 Drogentoten kombinierten verschiedene Stoffe. Fachleute sprechen von Mischkonsum. Dabei erhöht sich das Risiko einer tödlichen Überdosis. Häufig fanden Ermittler Kokain, Crack und psychoaktive Medikamente. Zudem breiten sich sehr starke künstliche Schmerzmittel wie Fentanyl weiter aus. Schon geringe Mengen dieser Stoffe können lebensgefährlich sein.
1: Der Bund will die Bergung von Kriegsmunition aus Nord- und Ostsee weiter finanziell unterstützen. Umweltminister Schneider kündigte dafür 50 Millionen Euro in den nächsten 6 Jahren an. Einzelheiten von Katharina Seiler aus Berlin.
5: Mit diesem Geld will der Bund vor allem den Betrieb der geplanten Bergungsplattform finanzieren. Aktuell läuft die Ausschreibung für den Bau dieser Plattform. Im September will der Bund den Auftrag vergeben und 2028 soll sie in Betrieb gehen. Mithilfe dieser Plattform soll die Weltkriegsmunition direkt auf dem Meer vernichtet werden. Experten hoffen, dass die Bergung dann schneller vorankommt als bisher. Der Bund übernehme jetzt die Anfangskosten für den Einsatz der Plattform, sagt der Bundesumweltminister, auch um zu sehen, wie viel geborgen werden könne. Koordiniert wird die Munitionsbergung vom neuen Bundeszentrum Meer in Rostock.
1: Ab Dezember 2027 übernimmt das Nahverkehrsunternehmen Metronom wieder den Regionalbahnverkehr zwischen Hamburg und Cuxhaven. Das hat die Landesnahverkehrsgesellschaft Niedersachsen mitgeteilt. Nach einer europaweiten Ausschreibung erhielt das Unternehmen den Zuschlag. Damit löst Metronom die DB Regio auf dieser Strecke ab. Zwischen 2007 und 2018 hatte das Unternehmen die Verbindung Hamburg-Cuxhaven schon einmal betrieben. Der dänische Radprofi Mats Pedersen hat die 4. Etappe der Tour de France gewonnen. Er setzte sich auf der mehr als 180 Kilometer langen Strecke zwischen Carcassonne und Foix durch. Pedersen bescherte dem deutschen Rennstall Lidl Trek den ersten Tagessieg dieser Tour. Und für den deutschen Jan-Lennard Struff ist die Erfolgsserie beim Tennisturnier in Wimbledon gerissen. Im Viertelfinale verlor Struff gegen Titelfavorit und Vorjahressieger Jannik Sinner in 3 Sätzen. Als einziger Deutscher im Turnier ist jetzt noch der Hamburger Alexander Zverev. Das waren die Nachrichten.
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7: Mit Peter-Michael Möckel. BF hat was. Stadt und Landkreis Wolfenbüttel starten Fachkräftekampagne. Lebensgefährliches Abenteuer. Kinder fahren in Helmstedt versehentlich auf Güterzug mit. Und Flaggentag der Mayors for Peace. Oberbürgermeister fordern friedliche Welt ohne Atomwaffen. Das und mehr hören Sie ausführlich in etwa 20 Minuten in den Nachrichten aus der Region.
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8: Kommen wir zum Wetter. In Braunschweig beträgt die aktuelle Temperatur 20 Grad. Heute ist es größtenteils leicht regnerisch und dabei liegt die Maximaltemperatur bei 24 Grad und in der Nacht sinken die Werte dann auf 17 Grad. Und die Aussichten für die nächsten Tage, morgen am Mittwoch, ist es größtenteils etwas bewölkt bei Temperaturen von 25 Grad am Tag und 15 in der Nacht. Und am Donnerstag wird es bedeckt sein. Die Temperaturen liegen dann zwischen 23 und 15 Grad.
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8: Hallo und herzlich willkommen zur Region Aktuell am Abend. Mein Name ist Lisa Jöring und das sind die Themen der zweiten Stunde. 100 Jahre Lichtblick. Für bedürftige Menschen. Caritasverband Braunschweig feiert 100-jähriges Bestehen. Leere Lager, hoher Bedarf. Blutspender dringend gesucht. Um 18.30 Uhr dann die Nachrichten aus der Region und in der letzten halben Stunde hören Sie dann wie immer das Tierarzt-Stichwort und kurz vor 19 Uhr die 5-Minuten-Andacht in einer Aufzeichnung aus dem Braunschweiger Dom.

0: Der Caritasverband Braunschweig feiert in diesem Jahr sein 100-jähriges Bestehen. Zeit, auf die Geschichte des Verbandes zu blicken und in die Zukunft. Arne Windemeyer berichtet.
1: Im Jahr 1926 entstand auf dem Katholikentag die Caritas Braunschweig. Es sei darum gegangen, nicht nur zuzuschauen und Missstände anzusprechen, sondern auch aktiv zu werden, sagt Caritas-Sprecher Robert Braumann. Die größte Herausforderung sei dann aber das schnelle Wachstum des Verbandes gewesen und die damit einhergehende Verantwortung.
2: Für die Stadt generell als Wohlfahrtsverband. Und ich glaube, dass die größte Herausforderung war, das zu meistern, eben immer weiter zu wachsen und trotzdem auch immer vernünftige Angebote und vernünftige Mitarbeiter zu haben, die sich um die Menschen kümmern. Das war, glaube ich, eine der größten Herausforderungen, eben auch gerecht zu werden.
1: In 100 Jahren Geschichte kommt man in Deutschland nicht an der Zeit des Nationalsozialismus vorbei. Eine Zeit, auf die es mit Blick auf die Caritas Braunschweig verschiedene Perspektiven gäbe, meinte Robert Braumann. Der Verband stecke immer noch in der Aufarbeitung.
2: Wir wissen, dass Hilfe vereinzelt weitergeführt wurde, dass es aber eben auch die Repressalien der Nationalsozialisten gab, die eben gesagt haben, die Arbeit darf so nicht weitergeführt werden. Wie sich das im Einzelnen verhalten hat, kann man heute ganz schwer sagen. Viele Dinge sind bei dem großen Bombenangriff auf Braunschweig damals verbrannt aus unserem Archiv. Wir haben viele Dinge einfach gar nicht mehr aus der Zeit. Und von daher ist da teilweise eine Lücke.
1: Nach Kriegsende hätten täglich bis zu 250 Menschen die Caritas in Braunschweig aufgesucht, berichtet Braumann. Der Pressesprecher verweist auf die vielen Flüchtlingsbewegungen seitdem, die den Verband sehr geprägt hätten. Der Grundsatz ist aber der gleiche geblieben, Menschen in Not zu helfen.
2: Die Aufgaben sind dann eben breiter geworden. Wir haben so viele Probleme innerhalb unserer Gesellschaft aktuell, das sieht jeder, die schwierige politische Gemengelage. Natürlich merken wir das auch, die Schere Arm-Reich geht weiter auseinander. Wir haben mehr Menschen, die nach Hilfe suchen, die teilweise nicht wissen, wie es weitergeht. Aber das war 1945 nach dem Krieg auch so, dass Menschen vor der Tür standen, die nicht wussten, wie es weitergeht. Also die Themen sind immer ähnlich tatsächlich.
1: Ihr Jubiläum wolle die Caritas nicht nur nutzen, um zu feiern, sondern auch um Hilfe weiterzugeben, sagt Robert Braumann. Der Braunschweiger Verband hat dazu die Spendenaktion 100 Lichtblicke gestartet. Aktuell liegt der Spendenstand bei ca. 8.000 bis 9.000 Euro. Noch bis Ende des Jahres werden Lichtblicke gesammelt.
2: Wir merken, dass es immer mehr Familien gibt, die am Ende des Monats eben einen leeren Kühlschrank haben und sich keine Lebensmittel mehr leisten können. Und daraus entstand es halt die Aktion 100 Lichtblicke, wo wir gesagt haben, 100 Euro für 100 Familien, die wir verteilen, die wir als Spenden erst einsammeln und dann eben an bedürftige Familien weitergeben, damit die eben am Ende des Monats noch was zu essen im Kühlschrank haben. Und genau, die Aktion funktioniert ganz einfach. Man kann sich beteiligen über unsere Homepage. Da gibt es die Möglichkeit zu spenden.
1: Und dabei sei jede Spende willkommen, betonte Braumann. Egal ob 5 Euro für einen Teil oder 100 Euro für einen ganzen Lichtblick. Ziel sei, den Menschen mindestens 100 Lichtblicke schenken zu können. Im Hinblick auf die Zukunft sieht der Pressesprecher jedoch auch finanzielle Engpässe auf den Caritasverband selbst zukommen.
2: Gut, man braucht nur aktuell in die politische Gemengelage schauen und sich anschauen, wo überall Kürzungen drohen. Die aktuelle Bundesregierung streicht massiv auch im sozialen Bereich. Von daher, diese Herausforderungen kommen definitiv auf uns zu. Wir müssen dann schauen, welche Angebote wir noch aufrechterhalten können, wenn Mittel gestrichen werden. Gerade aktuell ist es bei den Respektcoaches, wo das Bundesprogramm eben keine Mittel mehr erhält. Die Asylverfahrensberatung steht auf der Kippe.
1: Die Zukunft vieler Programme bleibt bis zu den nächsten Haushaltsverhandlungen auf Bundes- und Landesebene offen. Wo sich früher ausschließlich Ehrenamtliche bei der Caritas engagiert haben, hat der Verband heute in Braunschweig gut 220 festangestellte Mitarbeiter in den Bereichen Kita und Pflege. Dazu kommen noch einmal 100 ehrenamtliche Mitarbeiter. All den Menschen will Robert Braumann
2: am Ende vielleicht einfach mal Danke sagen an alle Haupt- und Ehrenamtlichen, an die ganzen Unterstützer, an unsere Partner, alle, die ja der Caritas in den vergangenen 100 Jahren auch ihr Vertrauen geschenkt haben. Und vielleicht kann das Jubiläum auch ein Stück weit Mut machen, anderen Menschen Verantwortung zu übernehmen und zu sehen, dass man gemeinsam eben ganz viel bewegen kann.
0: Weitere Infos unter einem Link zur Spendenaktion 100 Lichtblicke finden Sie online auf caritas-bs.de. Das war ein Beitrag von Arne Wendemeyer. 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

0: Das Deutsche Rote Kreuz hat am Wochenende Alarm geschlagen. In Niedersachsen werden aktuell wieder die Blutspenden knapp. Dafür gibt es mehrere Gründe. Viele potenzielle Spender sind im Urlaub und die jüngste Hitzewelle tat ihr Übriges. Deshalb haben die Lagerbestände vielerorts dramatisch abgenommen. Auch das Klinikum Braunschweig ist ständig auf Nachschub angewiesen. Spenden kann grundsätzlich jeder, der mindestens 18 Jahre alt ist und mindestens 50 Kilo wiegt, erklärt der Chefarzt des Institutes für klinische Transfusionsmedizin, Dr. Henk Gratitzen.
1: Unsere Blutbeutel sind 500 Milliliter und wenn man unter 50 Kilogramm ist, dann sind das relativ große Mengen an Blut, die dann abgenommen werden. Und wir haben natürlich auch einen Spenderschutz. Wir müssen sie auch schützen, dass wir sie nicht schädigen. Und dabei ist 50 Kilo die Grenze. Bei älteren Leuten spielt meistens eine Rolle, dass Medikamenteneinnahme häufig da ist, weil sie Bluthochdruck haben oder irgendeine andere Sache. Und das wollen wir auch vermeiden, weil die Medikamente gehen dann natürlich auch zu den Patienten. Und das wollen wir nicht haben.
2: Viele Menschen

0: Menschen haben noch nie Blut gespendet und wissen gar nicht, wo sie anfangen sollen. Im Internet kann man sich auf der Seite des Städtischen Klinikums Braunschweig anmelden und einen Termin vereinbaren. Wenn das geschafft ist, geht es auch schon los.
1: Sie kommen dann zu diesem Termin hierhin und wenn Sie da kommen, findet eine Abnahme von ein paar Röhrchen Blut statt, wo wir Infektionsparameter untersuchen, ein sogenanntes kleines Blutbild machen, so gucken, ob sie, was Blutwerte betrifft, in Ordnung sind. Und es findet ein Gespräch und Untersuchung mit einem Arzt oder Ärztin statt, wo man sich nochmal gründlich nachguckt, ob irgendwas ist, was eine Blutspende entgegenspricht.
0: Wenn das alles gemacht ist, geht es zur ersten Blutspende, eine sogenannte Vollblutspende. Dabei wird ein Zugang gelegt und sobald die benötigte Menge abgenommen ist, ist die Blutspende schon erledigt. Das dauert dann in der Regel 10 bis 15 Minuten.
1: Dann können Sie sich erholen, kriegen noch Kaffee und Kekse und Brötchen, wenn möglich. Dann gehen Sie nach Hause. Es gibt eine Aufwandsentschädigung. Und das war's dann. Sollte irgendwas Besonderes sein, werden wir Sie natürlich berichten. So, es ist nicht nur eine Blutspende, die Sie für andere Leute machen. Es ist auch eine Gesundheitscheck, die Sie für sich machen. Das ist eigentlich recht gut.
0: Bei der Spende ist noch unklar, für wen das Blut einmal sein wird. Im Wesentlichen gibt es aber zwei Gruppen, die hauptsächlich auf das Blut angewiesen sind.
1: Es gibt zwei Kategorien an Patienten, wofür wir das Blut relativ viel brauchen. Das ist einmal Leute, die vereinzelt eine Menge an Blut brauchen. Das sind zum Beispiel Operationen oder auch Unfälle. Kann man nicht voraussehen, aber irgendwann ist das dann notwendig. Und es gibt natürlich, das wird sehr häufig vergessen, eine große Kategorie an Leute, die im Rahmen ihrer Krebsbehandlung einen natürlichen Stopp in ihre eigene Blutproduktion haben. Und dann ist es natürlich schön, wenn man Blut von Spender bekommen kann, um das zu kompensieren. Und das haben wir sehr häufig und das ist auch sehr erfreuliche Arbeit, weil man sieht oder wenn man die Leute spricht, dann hört man auch, dass sie eigentlich den ganzen Tag sehr müde sind und wenn sie dann Blut bekommen haben, dann leben sie wieder auf, sag mal so, sie brauchen das einfach.
0: Es gibt schon seit langer Zeit einen Blutspendemangel. Woran das liegt, erklärt Dr. Geritzen.
1: Naja, der Punkt ist, was jemand realisieren muss, ist, dass wenn man mit Blutspenden nicht so viel zu tun hat, dass es natürlich schon eine gewisse Überwindung kommt, um zu sagen, ich will Blut spenden und wo kann ich das machen zum Beispiel, wie kriege ich einen Termin. Es gibt dann verschiedene Phänomene, die eine Rolle spielen. Zeitpunkt des Termins, manchmal ist es schwierig, einen Zeitpunkt zu finden und es gibt natürlich bestimmte Zeiten, wo nicht so viele Blutspender zur Verfügung sind, weil sie sind alle in Urlaub. Oder es gibt bestimmte Krankheiten, wo dann viele Spender auch ausfallen und wir sehen müssen, wie wir genügend Spender bekommen.
0: Allerdings gibt es natürlich auch einige Spender, die schon seit langer Zeit spenden und die mittlerweile zur Familie gehören. So wie ein Spender, der alle 3 Wochen spendet, seit er 18 Jahre alt ist.
2: Ich fühle mich danach eigentlich besser als vorher, weil man das Gefühl hat, was Gutes getan zu haben und jemandem anders geholfen zu haben.
0: Einfach einen Termin machen, 10 bis 15 Minuten Blut spenden, eine Aufwandsentschädigung erhalten und vor allem Menschen helfen, die das überlebensnotwendige Blut brauchen. Also doch eigentlich nur Vorteile, wenn man sich einmal überwindet.
1: Wir haben einen kontinuierlichen Bedarf an Blutprodukte und daher ist es so wichtig, dass wir die Spender auch bekommen, um das aufzufüllen, weil ja, es fehlt uns ein Großteil der Blutprodukte und das ist nicht nur bei uns, sondern das ist auch bei anderen Blutspendeeinrichtungen, zum Beispiel das DRK, können Sie regelmäßig lesen, dass Blutspender dringend gebraucht werden. Wir freuen uns über jeder neue Blutspender, um diese Bedarf zu füllen. Und nochmals, es ist nicht nur für andere, wo Sie was machen, sondern es ist auch eine Art regelmäßigen Gesundheitscheck, die sich bei sich vornehmen und da ist es sehr zu empfehlen.
3: Der Transfusionsmediziner Dr. Henk Graditzen im Beitrag von Sophia Gimbala. Wie erwähnt, ist der Blutspenden nicht nur im Klinikum möglich. Auch das Deutsche Rote Kreuz bietet in der ganzen Region regelmäßige Termine an. Mehr Infos dazu gibt es unter drk-blutspende.de.

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1: BF hat was. Stadt und Landkreis Wolfenbüttel starten Fachkräftekampagne. Lebensgefährliches Abenteuer. Kinder fahren in Helmstedt versehentlich auf Güterzug mit. Und Diskussion über Kürzungspläne der Bundesregierung. Heidi Reicheneck macht auf Sommertour in Braunschweig Station. Im Studio Peter-Michael Möckel. Die Meldungen im Einzelnen. Mit einer neuen Standortkampagne wollen die Stadt und der Landkreis Wolfenbüttel heimische Betriebe dabei unterstützen, qualifizierte Fachkräfte zu gewinnen. Ziel der Initiative mit dem Titel WF hat was ist es einer Mitteilung zufolge, die gesamte Region als attraktiven Lebensmittelpunkt und starken Wirtschaftsstandort zu präsentieren. Zentrale Bausteine sind demnach die hohe Reichweite der gemeinsamen Online-Kanäle und der offiziellen Standort-Webseite. Dazu kommen maßgeschneiderte Social-Media-Formate und ein Jobportal. Alle Fäden der Kampagne laufen bei der städtischen Wirtschaftsförderung zusammen. Weitere Infos und Kontaktdaten bietet die Webseite wf-hat-was.de. In Helmstedt haben sich zwei Kinder ein lebensgefährliches Abenteuer geleistet, das glücklicherweise glimpflich ausgegangen ist. Nach Angaben der Bundespolizei ereignete sich der Vorfall am Montagabend. Das 13-jährige Mädchen und der 12-jährige Junge waren am Bahnhof auf einen Güterzug geklettert, der sich kurz darauf unerwartet in Bewegung setzte. Während der Fahrt mussten sich die beiden an einem Geländer festhalten, um nicht hinuntergeschleudert zu werden. Nachdem Zeugen Alarm geschlagen hatten, veranlassten die Beamten eine Notbremsung. Die Kinder überstanden den 2 Kilometer langen unfreiwilligen Ausflug unverletzt. Die Bundespolizei nahm das Geschehen zum Anlass, erneut eindringlich vor dem Betreten von Bahnanlagen zu warnen. Die linken Politikerin Heidi Reicheneck macht auf ihrer Sommertour nächste Woche auch in Braunschweig Station. Laut Mitteilung besucht die Vorsitzende der Bundestagsfraktion am 15. Juli den Kulturraum der Jakobikirche in der Goslarschen Straße. Dort findet ab 19 Uhr eine Diskussionsrunde mit dem Braunschweiger linken Abgeordneten Jorrit Bosch und Vertretern der Kinder- und Jugendarbeit statt. Thematischer Schwerpunkt sind der Ankündigung zufolge die geplanten Kürzungen der Bundesregierung. Die Veranstaltung ist öffentlich und kostenlos. Eine Anmeldung ist nicht erforderlich. Interessierte Gäste werden gebeten, Rucksäcke und Taschen zu Hause zu lassen. Mehr als 600 Städte in ganz Deutschland beteiligen sich morgen erneut am weltweiten Flaggentag der Mayors for Peace, darunter Braunschweig, Wolfsburg und Salzgitter. Das internationale Netzwerk, zu Deutsch Bürgermeister für den Frieden, war 1982 auf Initiative des Bürgermeisters von Hiroshima gegründet worden. Es setzt nach eigenen Angaben ein weltweites Zeichen gegen Kriege, für nukleare Abrüstung und für ein friedliches Zusammenleben aller Menschen. In Braunschweig weht die Flagge der Mayors for Peace dauerhaft seit Beginn des russischen Angriffskrieges auf die Ukraine im Februar 2022. Am offiziellen Festakt nehmen neben Bürgermeisterin Annegret Ibe auch Vertreter der örtlichen Friedensorganisationen teil. Beginn ist um 16 Uhr vor dem Rathaus. Nach einem Raubüberfall auf einen 86-jährigen Mann in Salzgitter hat die Braunschweiger Polizei 3 Verdächtige festgenommen. Nach Angaben der Ermittler wird das Trio beschuldigt, in der Nacht zu Samstag in die Wohnung des Rentners eingedrungen zu sein. Dort sollen die Männer ihr Opfer mit massiver Gewalt zur Herausgabe von Wertgegenständen gezwungen haben. Ein Zeugenhinweis aus Braunschweig brachte die Fahnder jetzt auf die Spur der mutmaßlichen Täter im Alter von 23 und 25 Jahren. Wie es weiter hieß, wurden in ihrem Auto Beweismittel sichergestellt, die mit dem Raub in Verbindung stehen könnten. Alle 3 sitzen in Untersuchungshaft. Soweit die Nachrichten aus der Region. 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
2: Kommen wir zum Wetter. In Braunschweig beträgt die aktuelle Temperatur 21 Grad. Heute ist es größtenteils leicht regnerisch. Dabei liegt die Maximaltemperatur bei 24 Grad. Und in der Nacht sinken die Werte dann auf 18 Grad. Und jetzt noch die Aussichten für die nächsten Tage. Morgen am Mittwoch ist es größtenteils etwas bewölkt bei Temperaturen von 25 Grad am Tag und 15 Grad in der Nacht. Und am Donnerstag wird es bedeckt sein. Die Temperaturen liegen dann zwischen 23 und 15 Grad. Über Verkehrsbehinderungen liegen mir gerade keine Meldungen vor. Ich wünsche Ihnen weiterhin eine gute und vor allem sichere Fahrt durch die Region Braunschweig. Wir haben es 18.37 Uhr.
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2: Hallo und Hallo zusammen zu Region Aktuell am Abend. Mein Name ist Lisa Jöring und das erwartet Sie noch bis 19 Uhr. Einmal das Theaterstichwort und kurz vor 19 Uhr dann die 5-Minuten-Andacht in einer Aufzeichnung aus dem Braunschweiger Dom. Ich wünsche Ihnen noch einen schönen Feierabend. Wir starten in die letzte halbe Stunde mit Popmusik von M.

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1: Was ist eine Dampfmaschine? Liebe Hörer, die meisten von uns kennen diesen Satz aus der Feuerzangenbowle. Er fiel mir spontan ein, als die Frage im Raum stand, was ist ein Kulturfolger? Vielleicht wissen Sie es ja, es ist ein gebräuchlicher Begriff aus der Zoologie. Er bezeichnet Wildtiere, die den Menschen in die Städte und Dörfer oder in deren unmittelbare Umgebung folgen, ohne dort gefangen zu sein. Füchse, Marder, Graureiher, die übrigens früher Fischreiher hießen, bis man durch Nahrungsuntersuchungen festgestellt hat, dass nicht Fische ihre Hauptnahrung sind, sondern Insekten, Frösche oder Mäuse, gehören auch dazu. Rehe wagen sich sehr nah an die menschlichen Siedlungen heran. Oder seit vielen Jahren auch die Wildschweine. Sie haben sich zu einer regelrechten Plage entwickelt. Sie überwinden Zäune und graben in einer Nacht mit Leichtigkeit ganze Gärten um, auf der Suche nach im Boden lebendem Getier. Unkundige füttern sie sogar und machen dadurch das Wildtier Wildschwein zum fast domestizierten Tier, also fast zum Haustier, wie der Begriff sagt. Biber sind keine Kulturfolger im eigentlichen Sinn, doch hat der Laie offensichtlich Schwierigkeiten, sie von der Nutria, der Bisamratte, zu unterscheiden. Nutrias vermehren sich enorm, denn sie haben in der Natur keine Feinde. Es sind große Nagetiere, also Vegetarier. Sie sind keineswegs angriffslustig, sondern flüchten sofort ins Wasser, denn sie schwimmen ganz ausgezeichnet. Fühlen sie sich allerdings bedrängt, sind sie durchaus wehrhaft. Vor Jahren hatte ich in der Praxis einen verletzten Golden Retriever, der sich am Südsee mit einer Nutria angelegt hatte. Diese hatte ihm sehr heftig in die Zunge gebissen und ihn damit erfolgreich abgewehrt. Sollten Hundehalter also in Gewässernähe mal eine Nutria sehen, heißt es aufgepasst, dass der Hund sich nicht dem Tier nähert. Kulturfolger nutzen die Nähe zu menschlichen Siedlungen für ihre Zwecke. So finden Turmfalken in der Natur kaum Brutplätze in Felswänden. Also nisten sie gern ganz oben in Kirchtürmen. An vielen Braunschweiger Kirchtürmen zu sehen und zu hören, denn sie haben einen ganz charakteristischen Ruf. Für die Stadttauben, klassische Kulturfolger, gilt das eben Gesagte genauso. Sie stammen von der Felsentaube ab. Auch Schleiereulen brüten gern unter Schuppen oder Steildächern. Wo Menschen sind, ist auch ihre Beute, die Hausmaus. Gerade das macht sich der Mensch zunutze, indem er spezielle Nistkästen aufhängt, um zum Beispiel die Mäusejäger in Pferdeställen zu unterstützen. Wo ich gerade auf dem Land bin, sozusagen im Pferde- oder Nutztierstall. Klassische Kulturfolger sind auch die Schwalben. Mehlschwalben und Rauchschwalben sind dem Menschen gefolgt und jagen die fliegenden Insekten, die die landwirtschaftliche Tierhaltung so mit sich bringt. Mit sich brachte, müsste ich eigentlich sagen. Denn in den heutigen Tierfabriken gibt es keine Insekten mehr und kein Lehm auf dem Hof, mit dem diese Vogelarten ihre Nester bauen. Sie sind vom Aussterben bedroht. Das gilt in etwa auch für die Kulturfolger Mauersegler, die mit ihren typischen schrillen Rufen zwischen den Häusern hin und her jagen, um im Fluge ihre Beute, fliegende Insekten, zu fangen. Generell gilt, dass Kulturfolger keine Haustiere sind. Man sollte sie zufrieden lassen, vielleicht hier und da den Nistbau ermöglichen oder die Möglichkeit des Unterschlupfes bieten. Also keine blitzblanken Gärten oder Parks. Es ist unter Zoologen einhellige Meinung, dass es zum Beispiel falsch ist, im Herbst den Kulturfolger Igel einzusammeln und im Keller zu überwintern. Da gibt es viele Fachargumente. Auch sollte man im Frühjahr nicht die aus dem Vogelnest geworfenen Singvögel einsammeln, nur weil sie in menschlicher Nähe leben und man meint, dem Vogelküken helfen zu müssen. Auch das ist ein weites Thema, welches in der tierärztlichen Praxis und den Artenschutzstationen in jedem Jahr aktuell ist.
0: Das war der Tierärztliche Rat mit Dr. Rolf Gramm.

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0: Das war's jetzt auch schon wieder mit Region Aktuell am Abend mit mir, Lisa Jöring. Ich wünsche Ihnen noch einen schönen Feierabend. Sie hören nun die 5-Minuten-Andacht in einer Aufzeichnung aus dem Braunschweiger Dom. Es spricht Henning Böger.
1: Herr, deine Güte reicht, so weit der Himmel ist, und deine Wahrheit geht, so weit die Wolken ziehen. Ein Bibelwort aus Psalm 36 zu Beginn. Guten Abend hier im Braunschweiger Dom, in einer Woche, in der es Gott sei Dank wieder etwas kühler ist. Auch der Dom hat sich nach der Überhitzung bei der Bischofseinführung am Samstag merklich wieder abgekühlt. Und wir gehen ganz langsam aus dem Sommersegen des Sonntags auf die Ferien zu. Da gehen die Uhren, der Takt der Zeit manchmal anders. Ich wünsche Ihnen einen guten Abend im Braunschweiger Dom mit diesem Abendsegen, den wir feiern, im Namen Gottes des Vaters, des Sohnes und der Heiligen Geistkraft. Amen. Ruft der Papst bei der Kundenhotline seiner Bank an und wird abgewimmelt. Nein, das ist kein Scherz, sondern genauso ist es Papst Leo passiert. Robert Francis Prevost, wie Papst Leo mit bürgerlichen Namen heißt, habe, so berichtet die New York Times, kurz nach Amtsantritt im Vatikan bei seiner Bank in Chicago angerufen. Er wollte etwas ganz Banales, seine Kundendaten ändern lassen. Prevost habe alle Sicherheitsfragen korrekt beantwortet, sich als Kontoinhaber identifiziert. Aber dann konnte ihm die freundliche Bankmitarbeiterin nicht weiterhelfen. Um die Adresse und die Telefonnummer zu ändern, erklärte sie, müsse Herr Prevost bitte persönlich am Bankschalter in Chicago vorbeikommen. Der freundliche Hinweis, das sei ihm leider beruflich nicht möglich, konnte die Frau nicht erweichen. Und als Prevost schließlich fragte, ob es denn vielleicht etwas ändern würde, wenn er ihr sage, dass er Papst Leo sei, da legte die Mitarbeiterin mit einem knappen Gruß einfach auf. Manchmal schreibt das Leben skurrile Geschichten. Und am meisten zu bedauern ist in dieser Situation nicht der Papst, sondern die Bankmitarbeiterin am anderen Ende der Leitung. Sie hielt sich ja vermutlich einfach nur freundlich und korrekt an die Regeln ihrer Bank. Der Kunde muss sich in die Optionen einsortieren, die für ihn vorgesehen sind. Drücken Sie die 1 für eine Überweisung, die 2 für die Abfrage Ihres Kontostandes. Und wenn Sie der Papst sind, drücken Sie die Raute-Taste? Nein, diese Option ist leider nicht verfügbar. Der Soziologe Hartmut Rosa, der erklärt Erlebnisse, wie sie Papst Leo und die Bankangestellte erlebt haben miteinander, mit dem Unterschied zwischen einer Konstellation und einer Situation. In einer Situation begegnen sich Menschen als Handelnde. Sie können spontan sein und empathisch entscheiden, wie sie reagieren wollen. In einer Konstellation aber vollziehen sie nur festgelegte Regeln ohne eigenen Handlungsspielraum. Woran mag Papst Leo wohl gedacht haben, als das Gespräch mit seiner Bankberaterin so abrupt geendet hat? Na, vielleicht dachte er an Jesus. Denn auch der muss die Unterscheidung zwischen Konstellationen und Situationen gekannt haben. Jedenfalls hat er das starre Einhalten von Regeln und Geboten oft scharf kritisiert. Der Grundsatz Jesu lautete, Regeln und Gesetze sind dazu da, dass sie dem Leben dienen. Wenn sie das Leben stattdessen erdrücken, haben sie ihren Sinn verloren. Oder noch einmal anders gesagt, Gott will nicht, dass wir in unseren Alltagskonstellationen erstarren. Gott lädt uns dazu ein, achtsam aufeinander zuzugehen und empathisch aufeinander zu reagieren. Eben nicht nach Schema F, sondern immer mit Herz und Verstand. Wo könnte es gut sein, eine starre Regel aufzuweichen, um einem anderen das Leben etwas leichter zu machen? Ich wüsste wirklich zu gerne, was Papst Leo dazu sagt, zum Beispiel in einer Predigt über den modernen Menschen in der Kundenhotline seiner Bank. Amen und Gott befohlen. Gott, wir suchen dich, nicht nach Regeln, sondern mitten im Leben, im Stillwerden, im Staunen, im Miteinander, im Hören. Darum, Gott, lass du uns frei glauben und trotzdem verbunden sein im Miteinander. Mit dir, Gott, mit anderen und mit uns selbst. Höre uns, wenn wir beten, wie Jesus gebetet hat. Vater unser im Himmel, geheiligt werde dein Name, dein Reich komme, dein Wille geschehe, wie im Himmel, so auf Erden. Unser tägliches Brot gib uns heute und vergib uns unsere Schuld, wie auch wir vergeben unseren Schuldigern. Und führe uns nicht in Versuchung, sondern erlöse uns von dem Bösen. Denn dein ist das Reich und die Kraft und die Herrlichkeit in Ewigkeit. Amen.

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1: Um 19 Uhr mit Jan Busche. In Ankara in der Türkei sind die Staats- und Regierungschefs der NATO-Länder zu einem Gipfeltreffen zusammengekommen. Unmittelbar vor Beginn der Gespräche zeigte sich US-Präsident Trump erneut enttäuscht von einigen europäischen Verbündeten. Aus Ankara, Thomas Spickhofen.
2: Die Begrüßung durch Recep Tayyip Erdogan, den türkischen Gastgeber, nutzte Trump für eine gute halbe Stunde improvisierter Pressekonferenz. Dabei beklagte sich der US-Präsident erneut über die europäischen NATO-Partner, von denen er sich im Iran-Krieg im Stich gelassen fühlt. Ausdrücklich nannte er Großbritannien, Italien, Deutschland und Frankreich. Wenn der Gipfel nicht in der Türkei mit seinem Freund Erdogan an der Spitze stattfinden würde, sagte Trump, wäre er deshalb möglicherweise gar nicht erst gekommen. Trump kündigte an, die Sanktionen, die eine Lieferung von F-35-Kampfflugzeugen in die Türkei derzeit verhindern, aufzuheben.
1: Ein Berufungsgericht in Frankreich hat die Verurteilung der rechtsnationalen Politikerin Le Pen wegen Veruntreuung von EU-Geld bestätigt. Das Gericht verkürzte aber die Sperre für das Ausüben öffentlicher Ämter. Damit bleibt Le Pen der Weg für eine Präsidentschaftskandidatur im kommenden Jahr theoretisch offen. Allerdings muss sie eine Fußfessel tragen. Le Pen hatte vor einiger Zeit angekündigt, in einem solchen Fall nicht zur Wahl anzutreten. Immer mehr junge Menschen in Deutschland sterben an Drogen. Das geht aus Zahlen hervor, die der Bundessuchtbeauftragte Streeck veröffentlicht hat. Insgesamt starben im vergangenen Jahr 2150 Menschen infolge ihres Drogenkonsums. Aus Berlin, Dietrich Karl Meurer.
3: Fast jeder vierte Drogentote war jünger als 30 Jahre. Seit 2021 stieg die Zahl der Todesfälle in dieser Altersgruppe um mehr als die Hälfte auf 528. Bei den unter 20-Jährigen hat sie sich mit 106 Fällen nahezu verdoppelt. Gleichzeitig ging die Zahl der Todesfälle in mehreren mittleren Altersgruppen zurück. Eine zentrale Rolle spielt der gleichzeitige Konsum mehrerer Substanzen. Mehr als 4 von 5 Drogentoten kombinierten verschiedene Stoffe. Zudem breiten sich sehr starke künstliche Schmerzmittel wie Fentanyl weiter aus.
1: Der dänische Radprofi Mats Pedersen hat die 4. Etappe der Tour de France gewonnen. Er setzte sich auf der mehr als 180 Kilometer langen Strecke zwischen Carcassonne und Foix durch. Und Tennisprofi Alexander Zverev ist zum ersten Mal beim Grand-Slam-Turnier in Wimbledon ins Viertelfinale eingezogen. Der Hamburger besiegte den Tschechen Jiří Lehečka in 4 Sätzen. Der deutsche Jan-Lennart Struff schied dagegen nach einer Viertelfinale-Niederlage in 3 Sätzen gegen den italienischen Titelfavoriten Jannik Sinner aus. Das waren die Nachrichten. Das Wetter in Norddeutschland. Heute Nacht noch ein paar Schauer. Es wird aber immer trockener. Nachtwerte 15 bis 9 Grad. Morgen fast überall trocken. Ab und zu Sonne 19 bis 24 Grad. Am Donnerstag noch etwas Regen, aber es wird immer freundlicher und sonniger. Und am Donnerstag dann schon bis 26 Grad. Es ist 19.03 Uhr.
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4: BF hat was. Stadt und Landkreis Wolfenbüttel starten Fachkräftekampagne. Lebensgefährliches Abenteuer. Kinder fahren in Helmstedt versehentlich auf Güterzug mit. Und Diskussion über Kürzungspläne der Bundesregierung. Heidi Reicheneck macht auf Sommertour in Braunschweig Station. Im Studio Peter Michael Möckel. Die Meldungen im Einzelnen. Mit einer neuen Standortkampagne wollen die Stadt und der Landkreis Wolfenbüttel heimische Betriebe dabei unterstützen, qualifizierte Fachkräfte zu gewinnen. Ziel der Initiative mit dem Titel WF hat was ist es einer Mitteilung zufolge, die gesamte Region als attraktiven Lebensmittelpunkt und starken Wirtschaftsstandort zu präsentieren. Zentrale Bausteine sind demnach die hohe Reichweite der gemeinsamen Online-Kanäle und der offiziellen Standort-Webseite. Dazu kommen maßgeschneiderte Social-Media-Formate und ein Jobportal. Alle Fäden der Kampagne laufen bei der städtischen Wirtschaftsförderung zusammen. Weitere Infos und Kontaktdaten bietet die Webseite wf-hat-was.de. In Helmstedt haben sich 2 Kinder ein lebensgefährliches Abenteuer geleistet, das glücklicherweise glimpflich ausgegangen ist. Nach Angaben der Bundespolizei ereignete sich der Vorfall am Montagabend. Das 13-jährige Mädchen und der 12-jährige Junge waren am Bahnhof auf einen Güterzug geklettert, der sich kurz darauf unerwartet in Bewegung setzte. Während der Fahrt mussten sich die beiden an einem Geländer festhalten, um nicht hinuntergeschleudert zu werden. Nachdem Zeugen Alarm geschlagen hatten, veranlassten die Beamten eine Notbremsung. Die Kinder überstanden den 2 Kilometer langen unfreiwilligen Ausflug unverletzt. Die Bundespolizei nahm das Geschehen zum Anlass, erneut eindringlich vor dem Betreten von Bahnanlagen zu warnen. Die linken Politikerin Heidi Reicheneck macht auf ihrer Sommertour nächste Woche auch in Braunschweig Station. Laut Mitteilung besucht die Vorsitzende der Bundestagsfraktion am 15. Juli den Kulturraum der Jakobikirche in der Goslarschen Straße. Dort findet ab 19 Uhr eine Diskussionsrunde mit dem Braunschweiger linken Abgeordneten Jorit Busch und Vertretern der Kinder- und Jugendarbeit statt. Thematischer Schwerpunkt sind der Ankündigung zufolge die geplanten Kürzungen der Bundesregierung. Die Veranstaltung ist öffentlich und kostenlos. Eine Anmeldung ist nicht erforderlich. Interessierte Gäste werden gebeten, Rucksäcke und Taschen zu Hause zu lassen. Nach einem Raubüberfall auf einen 86-jährigen Mann in Salzgitter hat die Braunschweiger Polizei drei Verdächtige festgenommen. Nach Angaben der Ermittler wird das Trio beschuldigt, in der Nacht zu Samstag in die Wohnung des Rentners eingedrungen zu sein. Dort sollen die Männer ihr Opfer mit massiver Gewalt zur Herausgabe von Wertgegenständen gezwungen haben. Ein Zeugenhinweis aus Braunschweig brachte die Fahnder jetzt auf die Spur der mutmaßlichen Täter im Alter von 23 und 25 Jahren. Wie es weiter hieß, wurden in ihrem Auto Beweismittel sichergestellt, die mit dem Raub in Verbindung stehen könnten. Alle drei sitzen in Untersuchungshaft. Soweit die Nachrichten aus der Region. 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
6: und Christian Cordes.
5: Wir wünschen euch ganz viel Spaß bei Episode 111, Digitaler Schnaps.

0: spielen wir natürlich komplett aus. The Fray waren das mit How to Save a Life. Hi Christian, grüß dich.
1: Hello.
0: War ja turbulent in den letzten Wochen in der Technikwelt. Eigentlich die letzten Monate. Im Frühjahr passiert ja immer viel. Wir haben ja in der vergangenen Folge in 110 haben wir ja über die WWDC gesprochen, die jährliche Entwicklerkonferenz von Apple. Da gab es ja schon jede Menge Ankündigungen. Wenn ihr die Folge noch nicht gehört habt, schaut mal unter logbuch-digitalien.de vorbei und überall, wo es Podcasts gibt, dann könnt ihr euch das Ganze nochmal anhören. Aber auch danach ging es turbulent weiter. Es gab nämlich einen Zeitungsartikel in der Washington Post, war das, meine ich. Da hat der Tim Cook, der aktuelle noch Apple-CEO, ein Interview gegeben und hat da so ein bisschen eingestreut, ja, demnächst, weil eben Chip-Krise ist, müssen auch wir die Preise erhöhen. Ja, und das war ja eigentlich so ganz nett von Herrn Cook, weil eine Woche später so ein bisschen gab es dann eben Vorlaufzeit. Da wurde dann der Apple Store umgebaut und da wurden tatsächlich die Preise erhöht.
1: Es ist spannend, dass man den alten nochmal nach vorne geschickt hat für die schlechten News.
0: Genau.
1: Das hat ja John Turner nicht verkünden müssen, sondern Tim Cook kann das noch auf seine vielleicht Negativliste, wenn man es so nehmen will, schreiben. Ja, genau, es wurden die Preise letztendlich hat Apple die Preise erhöht. Wobei etwas sehr seltsam, also welche Geräte darunter gefallen sind und auch die Abstände sind sehr sehr wundersam. Man muss insgesamt sagen, klar, nachvollziehbar, es ist die große Chip-Krise. Es betrifft alle. Alle Geräte werden jetzt in der Zukunft teurer werden. Apple fängt jetzt mal an, weil natürlich Tim Cook sagt, die großen KI-Rechenzentren brauchen RAMs, SSDs und Co. Und damit wird alles am Ende teurer und die Verketten funktionieren nicht mehr so, wie es früher war.
0: Ja, man merkt das ja auch. Ich war in den Elektronikmärkten, die es so gibt, unterwegs. Wenn man sich da die Preise anguckt, Festplatten und SSDs, das ist schon ganz schön krass, ne?
1: Ja.
0: Man hat ja eine 1 Terabyte SSD, hat man vor, weiß nicht, 2-3 Jahren für manchmal 70 Euro bekommen oder sogar darunter. Jetzt bezahlt man da ungefähr das Dreifache für. Das ist schon ganz schön heftig. Genau, und Apple hat das ja lange eigentlich noch durchgehalten, die Preise stabil zu halten. Und das war ja für die Konsumenten eigentlich auch eine gute Entwicklung. Apple ja eher immer im sehr hochpreisigen Segment gewesen, historisch gesehen. Und die Preise, die haben sich ja so entwickelt, dass man auf dem normalen Markt, also jetzt nicht bei Apple direkt, aber Straßenpreis für ein 13 Zoll MacBook Air hat sich schon auf unter 900 Euro eingependelt, ne? Und das ist ja für Apple-Verhältnisse sehr günstig. Und dann kam ja im Frühjahr noch die Vorstellung des MacBook Neo, was ja nochmal günstiger war, Einstiegspreis 599 Euro. Und jetzt querbeet, also bei den Macs jedenfalls, Preiserhöhungen. Die iPhones sind noch verschont geblieben.
1: Ja, wobei man muss es ein Stück weit relativieren. Apple hat ja letztes Jahr angefangen, auch die kleinen Geräte, also zum Beispiel das MacBook Air 13 Zoll, vom RAM auf 16 GB hoch zu pushen. Und die kleinste SSD-Konfiguration war ja früher 256, fängt jetzt mit 512 an. Also sie haben schon ein gewisses Zugeständnis bei Preisgleichheit letztes Jahr schon gegeben.
0: Das ein bisschen wurden sie aber erhöht. Das MacBook Air ist 100 Euro teurer gewesen als im vergangenen Jahr.
1: Gut, wenn man sich aber sonst die Speicheraufrüstpreise bei Apple anguckt, war das eher ein Witz, würde ich sagen.
0: Ja.
1: Das muss man ja auch dazu sagen. Ich finde die jetzige Preispolitik halt, finde ich viel mysteriöser. Also das Neo um 100 Euro mehr, okay, ist immer noch eine günstige Kiste im Apple-Lineup. Natürlich hast du völlig recht, Händlerpreise sind was anderes. Wir haben die MacBook Airs auch vor dem Preisanstieg immer um die 1000 Euro plus minus bei Amazon und bei anderen halt gesehen. Jetzt ist der UVP von Apple, glaube ich, 1399, wenn ich es richtig im Kopf habe, für das kleinste Air.
0: Mhm.
1: Und ich habe gestern mal geguckt, das günstigste, was ich gesehen habe, war irgendwie 1219, so im Verhältnis. Also das geht doch noch wieder ein Stück weit runter. Also spannend ist halt, wie gesagt, MacBooks und Macs erhöht. Einige sind rausgefallen, also zum Beispiel den Mac Mini gibt es, glaube ich, nur noch in der 512er Konfiguration, die 256er ist rausgeflogen und eine ganz große gibt es, glaube ich, auch nicht mehr in der Kombination. Bei Mac Studio ist es, glaube ich, noch krasser. Da kriegst du die kriegst du auch nicht mehr alle Konfigurationsoptionen.
0: Und das günstigste Modell, schreiben die Kollegen von heise.de, statt bei 3.000 Euro für den Mac Studio. Als ich mir vor 4 Jahren einen neuen Desktop-Rechner zusammengestellt habe, hatte ich so ein bisschen überlegt, gehe ich wieder die Windows-Schiene, baue mir einen Gaming-Rechner zusammen, um eben auch so Kreativ-Software laufen zu lassen, oder kaufe ich mir einen Mac Studio. Da war es wirklich irgendwie noch halbwegs vergleichbar preislich. Aber wenn es jetzt bei 3.000 Euro startet, ist schon ganz schön teuer. Und Heise schreibt, dass der Mac Mini doch mit 256 GB SSD wohl gelistet wird, aber dann ab 950 Euro. Und der Mac Mini, der war ja jetzt in den vergangenen 2 Jahren immer so ein Preistipp. Ja. Das ging ja bei ungefähr 600 Euro los. Ne?
1: 699 kostet der, glaube ich, der kleine. Wobei, man muss ja immer noch mal in Relation setzen, die M-Chips gegenüber einen Intel-Chip, das ist nochmal eine andere Hausliga, was die Dinger wegschrubben können. Aber nichtsdestotrotz, man merkt die Preiserhöhung, und bezogen auf das Herbst-Event, die neuen iPhones, da bin ich erstmal gespannt. Also was hauen sie denn letztendlich da drauf an Speicher? Jetzt muss man natürlich sagen, okay, die wenigsten von uns rennen mit einem iPhone mit 2 Terabyte Speicher rum, sondern die haben dann irgendwie sowas zwischen 256 und 512. Ja. Nichtsdestotrotz werden aber auch, glaube ich, die kleinen einfach angehoben werden. Also ich rechne schon mit so Preissprüngen minimal 100 bis 300 Euro pro Gerät.
0: Ja, ich bin tatsächlich heute gerade durch Zufall auf einen Screenshot gestoßen. Da geht es um die neuen Google Pixel Geräte. Mhm. Da kommt ja die 11er Generation jetzt irgendwann im Herbst. Ich weiß nicht, ob das stimmt, aber da waren so Preise gelistet für die zukünftigen Geräte, und das 11 Pro XL steht da für 1.399 Euro. Das ist natürlich ein ganz schön heftiger Preis. Ne?
1: Ich bin gespannt, wie sich das entwickelt. Also wie die Verkaufszahlen auch im Winter aussehen und ob die Leute tatsächlich nicht mehr so schnell jetzt updaten sondern sagen, na, ich behalte es dann doch nochmal ein Jahr länger. Und vor allen Dingen finde ich spannend, was macht der Refurb-Markt jetzt? Also was ist so mit Backmarket und Refurb und Co.? Wie werden sich da die Geräte summieren? Weil ich habe jetzt in der Vergangenheit nochmal ein bisschen geguckt. Ich gucke immer gerne bei eBay, da ist für mich immer so der Preisindikator das iPhone SE 2020 und 2022. Die lagen immer so um die 100 Euro. Mhm. Die sind auch hochgegangen als Gebrauchtgeräte.
0: Ja.

0: zwei Laptop haben und der Akku hält da noch ganz gut durch, dass die eben noch ein paar Monate oder ein Jahr warten, bis sich dann vielleicht irgendwann die Preise wieder nach unten entwickeln, weil so kann es ja eigentlich nicht bleiben, oder? Man hofft es zumindest nicht, weil so eine SSD, ja, das ist ja mehr wie so ein Wegwerfartikel gewesen die letzten Jahre. Und wenn man da jetzt, ich habe gesehen, so ein Riegel-SSD M2, die man in den Computer einbaut, 2 Terabyte waren fast 500 € in den Elektronikmärkten. Das ist schon ganz schön heftig.
1: Ich habe noch meine alte USB 2.0 oder 3.0 500 GB Festplatte wieder reaktiviert als Backup-Platte für alle Fälle.
0: Ja.
1: Wollte nochmal gucken, ob sie funktioniert. Also, ich habe noch ein bisschen Luft.
0: Ja, ich dachte tatsächlich irgendwann mal, ich sollte mir mal wieder ein neues NAS-System anschaffen, weil meins so ein bisschen verstaubt und in die Jahre gekommen ist. Aber wenn ich mir so die Kosten angucke für eine 8 TB Western Digital oder Seagate oder so Netzwerkfestplatte, da ja, ist man bei über 300 € auf jeden Fall dabei. Und vor ein paar Jahren, als ich mein jetziges NAS gekauft habe, habe ich das komplette NAS für 300 € mit 2 Festplatten gekriegt. Also ja, können wir nur die Daumen drücken, dass sich das Ganze wieder anders entwickelt. Ja, und ich habe auch gehört, wir kennen ja die Firma Nothing, wurde ja von dem ehemaligen OnePlus-Gründer ins Leben gerufen. Die haben ja dieses besondere Design mit
1: Ja.
0: diesen, die Smartphones mit diesen LEDs auf der Rückseite. Und die haben schon angekündigt, wie ich vernommen habe, dass die eventuell gar keine neuen Modelle auf den Markt bringen können aufgrund dieser Chip-Krise, weil die dann die Preise zu doll erhöhen müssten.
1: Na, es gibt ja diese Submarke CMF, da habe ich mal von berichtet, dass CMF 2 Pro, was in Indien gefertigt wird. Und da hat Carl Pei von Nothing gesagt, das werden sie nicht auf den Markt bringen, aufgrund, dass es sich nicht lohnt, weil, wie gesagt, die Preissprünge im Speicher- und im Chipsegment so hoch sind. Und dann ist das für den indischen Markt einfach völlig indiskutabel. Sie werden aber auch nicht mehr nachproduzieren. Das heißt, es wird keine 2 Pros mehr geben, die noch im Markt sind und abverkauft werden, wenn abverkauft. Es wird aber nichts mehr nachproduziert, sondern
0: Schade.
1: das steht. Ja, aber auch da sehen wir die ersten Auswirkungen des KI-Hungers dieser Welt.
0: Ja. Ja, mal gucken, wie sich das überhaupt entwickelt mit der ganzen KI-Geschichte. Es wird ja immer mehr auch darauf hinauslaufen, dass man lokal die KI-Modelle laufen lässt. Irgendwann werden dann vielleicht, wenn die Chips so leistungsfähig werden, dass das lokal alles wunderbar läuft, werden dann irgendwann vielleicht die Rechenzentren, die jetzt gerade hochgezogen werden, obsolet. Kann auch passieren.
1: Wissen wir halt nicht. Aber es gibt was anderes von Nothing zu berichten. Nothing schmeißt neue Ohrhörer raus, die, also grundsätzlich vielleicht für die, die es noch nicht wissen, Nothing ist nicht nur das Smartphone-Universum, sondern die haben auch weitere Gadgets und die Kopfhörer von denen, es gibt Over-Ears und es gibt In-Ears von denen, die sind immer gar nicht so schlecht. Das ist immer ein sehr guter Preis-Leistungs-Geheimtipp versus AirPods oder ähnliches. Und die 3A, die jetzt neu da sind, haben so eine besondere Fähigkeit. Die erinnern mich so ein bisschen an diese DJ, nee, Rode Ansteckmikrofone. Die haben nämlich auch so einen internen Audio-Chip gehabt, der halt speichern kann. Und das können die auch. Also die haben auch so eine Fähigkeit, 32 Gigabyte, glaube ich. Nee, 32 Megabyte ist der Speicher in den Ohrhörern groß, sodass du praktisch da auch bei Telefonaten oder ähnliches die Dinger zum Rekorden nutzen kannst, was natürlich relativ spannend ist. Das zu machen. Ansonsten, ja, wie gesagt, HiWAS Audio-Unterstützung und LDAC, so wie Spectacle oder Special Audio, ich weiß gar nicht mehr, wie man das ausspricht.
0: Spatial Audio.
1: Spatial Audio können die halt auch und ja, sehen so ein bisschen AirPod-mäßig aus und haben auch dieses transluzente Gehäuse, was man von den Nothing-Smartphones kennt.
0: Ja.
1: Ich habe die Nothing Ear 1, also die erste Generation damals, die funktioniert noch heute wunderbar und wird auch immer noch mit Updates versorgt. Und wie gesagt, mittlerweile gibt es die Dreier und die As sind ähnlich wie bei den Pixel-Phones immer die günstigere Variante von denen.
0: Gibt ja von Nothing auch diese Over-Ear-Kopfhörer,
1: Ja.
0: habt ihr vielleicht schon gesehen, die haben so ein, ja, rechteckiges Design, auch so transparent. Und die gibt es ja auch inzwischen in einer A-Variante. Ja, ja, und jetzt habe ich heute bei YouTube gerade gesehen, wenn ein neues Produkt vorgestellt wird und dieses NDA abläuft, also dass die YouTuber dann darüber sprechen dürfen. Zum Beispiel der MKHD, der bekannte Tech-YouTuber, hat ein Video gemacht zum

0: Nothing Phone 4B, also jetzt nicht mehr nur A, sondern auch B, und er wusste nicht so genau, woher das B kommt. Er hat es so interpretiert, dass es für Budget steht, also eher für ein günstiges Gerät eben, wie auch die A-Reihe. Und das 4B, auch eigentlich ziemlich überzeugend ausgestattet, erinnert, wenn man sich das Gerät anguckt, so ein bisschen an die aktuellen iPhones der 17er-Reihe, wenn man so ja dieses Kameramodul mal vergleicht. 8 GB RAM, 128 GB Speicher für ein bisschen über 300 Euro. Das ist, glaube ich, noch relativ so ja altes Marktniveau. Meinst du, die können das halten bei Release?
1: Also 128 GB, 8 GB, das ist ja so die Standardkonfiguration. Kann ich mir vorstellen, vielleicht gehen sie auf 350 hoch, aber das ist. Was ich bei dem Teil natürlich sieht aus wie so ein iPhone, also bis auf das eine Kameralinse fehlt, wie ein 17 Pro.
0: Ja, genau, wie das 17 Pro, nur eben in Blau, ne? Das ist so.
1: Genau. Die das, was ich halt spannend finde, ist, sie haben diese LED da hinten wieder reingebastelt. Ja. Bei dem neuen, ich glaube, das 4A ist, glaube ich, der große Bruder oder das 4, da haben die ja diese LED hinten rund. Mhm. Gemacht, die halt auch so Animationen, so Symbole halt kann.
0: Ja, ja, hier heißt das Glyphbar.
1: Glyphbar, genau. Ja, okay. Ja, genau. Finde ich durchaus spannend. Nothing ist immer ein guter Android-Kompromiss, den man so gehen kann. Bin gespannt, wie es so performt.
0: Und hat sogar ein OLED-Display mit 120 Hertz. Das ist ja auch in der Preisklasse eigentlich relativ attraktiv, ne? Genau.
1: Ja.
0: Wer es braucht, aber meistens reicht auch 60 Hertz und spart auch ein bisschen Akku. Ich mache das auf jeden Fall oft so. Machen wir nochmal eine musikalische Pause am Freitag. Da ist es soweit, der 10. Juli steht an und da erscheint das neue Studioalbum der Rolling Stones und das heißt Foreign Tongues. Und jetzt hören wir, in der vergangenen Sendung haben wir ja schon In the Stars gehört, wenn ich mich richtig erinnere. Und jetzt gibt es eine weitere Single aus dem Album. Hier sind die Rolling Stones mit Jealous Lover.

0: Und ihr hört Logbuch Digitalien. Kannst du dich noch an die Zeiten erinnern, wo man sein erstes Google-Smartphone eingerichtet hat und man begrüßt wurde mit Hallo, hier ist Ihr Google-Konto, Sie haben 15 GB Cloud-Speicher for free.
1: Ja, nicht nur Phones, auch ich glaube einfach ganz normal Gmail, ne? Wenn man einen Account eingerichtet hat. Ich meine, ich weiß nicht, ob es Google war oder Microsoft, irgendwo habe ich mir durch irgendwas auch noch dauerhaft noch irgendwie 5 weitere Gigabyte dazu verdient. Ich weiß es nicht, wo es war.
0: Dropbox war früher mal so ein Kandidat, da konntest du Leute einladen und dann hast du irgendwie 500 Megabyte mehr bekommen. Deswegen ist meine Dropbox 25 Gigabyte groß, weil ich tatsächlich viele Leute damals geworben habe, aber ich benutze sie gar nicht mehr. Aber das noch am Rande. Nein, Google macht gerade so eine kleine Schrumpfkur durch. Und unter anderem haben sie vor ein paar ich glaube im Mai war das schon angekündigt, wer jetzt ein Google-Konto eröffnet, kriegt nur noch 5 GB. Mhm. Das erinnert so ein bisschen an Apple, weil die ja schon von Anfang an immer nur 5, knausige 5 mitgegeben haben.
1: Ja, stimmt,
0: haben.
1: In der iCloud, ja.
0: Und jetzt kommt eigentlich noch was Neues, haben wir bei Cache gefunden, nämlich das Thema Backups.
1: Genau, es gibt ja diese automatischen Android-Backups und die werden ja natürlich auch auf Google Drive abgelegt, standardmäßig. Ich weiß gar nicht, ob man noch einen anderen Dienst wählen kann und bislang wurde das nicht auf den Cloud-Speicher angerechnet. Also wenn man 15 GB hatte, egal wie viel Android-Backup man da drauf geschoben hat, wenn es zum Beispiel 3 GB waren, dann hatte man immer noch 15 GB verfügbar. Jetzt wird das angerechnet. Das ist natürlich fies, wenn man gerade dann auch noch den Gesamtspeicherplatz auf 5 GB reduziert, aber nur bei 9 Konten wahrscheinlich, oder? Die Reduzierung.
0: Habe ich noch gar nicht, weiß ich gar nicht. Auf jeden Fall ist es, ich sehe schon die Leute, die irgendwie so beim Speicher dann knapsen und dann in diese Falle laufen. Ich meine, man muss ja heutzutage wirklich sagen, was landet nicht in der Cloud, weil die meisten Leute legen alle Schalter um und dann gehen alle Fotos und Kontakte und Hü und Hot alles in die Cloud. Die machen sich ja wenig Gedanken darum. Erst wenn es dann voll läuft, dann fängt es an, irgendwie für viele schwierig zu werden. Aber ja, insgesamt ist das ein Problem, weil das Google Backup war ja immer, man hat es ja nicht gesehen, wie groß es wirklich war. Ich habe nirgendwo eine Funktion, die mir gerade so einfällt, wo ich explizit sehen kann, wie die Größe des Google Backups.
1: Bei WhatsApp ja das Gleiche. Da kann man ja auch ein Backup machen auf Google Drive. Ich meine, das wurde auch nicht angerechnet. Aber jetzt vielleicht auch irgendwie. Jedenfalls, ich habe eben gerade noch mal zwischendurch geguckt. Der Cashys Blog, der hat im Mai darüber berichtet, über diese Reduzierung auf 5 GB. Und das ist wohl so, dass das nur in bestimmten Märkten passiert ist. Da gibt es ja in Foren Einträge. Und das ist wohl so, dass Google einen ermutigt, die eigene Rufnummer zu verifizieren. Und wenn man das macht, dann kriegt man wieder die vollen 15 GB.
0: Das sieht wieder nach so einem versteckten Datenabgreifen aus.
1: Ja, oder es wurde irgendwie von, weiß ich nicht, Spam-Versendern oder so missbraucht, dass die tausende Google-Konten eröffnet haben und dann irgendwelche, weiß ich nicht, illegalen Daten darüber versendet haben. Man weiß es nicht. Aber auf jeden Fall, wenn ihr ein neues Google-Konto eröffnet, solltet ihr dann Ausschau halten in Sachen Rufnummern-Verifizierung.
0: Ja. Was weiteres haben wir gefunden, auch bei Cashy? Es geht um die Smartphones 2026. Da hat Cashy gesagt, ganz zusammengefasst, die Preise steigen deutlich, aber auch die Auslieferungsmengen sinken. Also wir haben ja schon letztes Mal berichtet, dass auch Apple bei einigen Modellen halt die Produktionszahlen runterschraubt. Google hat es auch gemacht. Also wir sehen momentan den Trend, dass nicht mehr so viele Geräte produziert werden und in den Markt fließen. Dabei steigen halt die Preise. Das, was wir gerade eben ja auch schon beim Thema Speicher gesagt haben. Es bleibt halt spannend zu gucken, wo geht die Reise dahin, weil die Zahlen sind im Vergleich zum Vorjahr 2025 im selben Zeitraum um 12,2% abgefallen. Wobei die Umsätze um 6,1% gestiegen sind, aber trotzdem 12,2% ist schon eine ganze Menge, was den Absatz angeht.
1: Genau, und was Preis angeht pro Smartphone durchschnittlich im Jahr 2025 467 US-Dollar, in diesem Jahr wohl geschätzt durchschnittlich 565, also fast 100 Dollar mehr oder sogar mehr als 100 Dollar mehr. Das ist schon eine ganze Menge. Aber man kann natürlich auch sagen, heutzutage halten die Smartphones auch länger durch. Ne? Man muss nicht mehr so oft upgraden, wie wir eben schon da bei der Apple-Geschichte gesagt haben. Man kann jetzt einfach vielleicht auch, wenn man nicht unbedingt ein neues Smartphone braucht, noch ein bisschen abwarten. Vielleicht pendelt es sich wieder nach unten ein.
0: Naja, wenn sie jetzt mit iOS 26 auch noch ein iPhone 11 supporten und dass es bekommen wird, dann sind das ja mehr als 6 Jahre. Mhm. Ja, klar. Also da merkst du schon, dass die Dinger länger im Markt sind.
1: Aber klar, das Niveau ist ganz schön krass gestiegen. Wenn man an Zeiten zurückdenkt, 2013, wo das OnePlus One rauskam, das konnte man für 300 Euro kaufen mit diesen Flaggschiff-Specs. Ne? Und jetzt muss man ungefähr 1000 Euro mehr ausgeben bei den großen etablierten Marken. Das ist schon ganz schön heftig. Ja, mal gucken, wie sich das Ganze entwickelt. Ja, ich habe noch was gefunden bei den, erst noch ein anderes Google-Thema, ein Apple-Thema. Da haben wir noch ein Apple-Thema dazwischen. Das Falt-iPhone, da gibt es gerade Gerüchte, dass das kommen wird im September. So wie ich gehört habe, auch ja mit einer anderen Displaygröße. Man kennt das ja von diesen Falt-Smartphones von Google oder von Samsung. Die sind ja so ein bisschen mehr in die Länge gezogen. Und da sieht es so ein bisschen so aus, dass das so ein bisschen mehr gestaucht ist. Und dann ist das Gesamtdisplay so ein bisschen, ja, hat ein anderes Format als die üblichen Falt-Handys.
0: Also es gibt ja dieses Samsung Flip, das ist ja das wie ähnlich früher das Motorola Razr, was du so vom Kopf hochfaltest. Und dann gibt es das von Google oder auch von Honor, die du praktisch, ja, wo du so ein kleines Mini-Tablet draus machst, wo du mehr so quadratisch rausgehst. Apple geht nicht den Weg wie das Samsung Flip, also kopfüber, sondern macht praktisch auch so eine Mittelfalz. Mhm. Und du klappst es zur Seite. Ich bin gespannt. Die Preise, die ja da rumschwirren, sind so 2000 Euro. Ich bin gespannt, wer das ausgibt für das Ding. So ein eher 4:3 Display und so auf iPad Mini Format Größe dann am Ende hochgeklappt. Ich weiß nicht. Ich habe immer mit diesen Dingern gefremdelt, weil dann kann ich mir auch ein kleineres Smartphone kaufen und wenn ich sage, ich brauche aber so ein halb größeres Gerät, dann hätte ich mir so ein iPad Mini in die Hosentasche gesteckt, aber mir erschließt sich das halt auch noch nicht. Und ich finde halt, für mich die spannendste Frage bei dem Ding ist eigentlich, unterstützt der Apple Pencil oder wird der unterstützt? Mhm. Weil dann könnte ich mir vorstellen, dass das Ding schon durchaus einen Sinn macht. Ansonsten, dass ich nur ein größeres Display habe, ich finde, dann fängt es an einigen Stellen halt an, unhandlich zu werden. Das Thema Fotografie, wie hältst du das im Safe? Also,
1: ja, ja.
0: Ne, wie ist das mit Stativen? Also, sind ganz, ganz viele Fragen, die so mir aufkommen. Ist der MagSafe, funktioniert das eigentlich noch bei der Dicke? Weil irgendwo müssen sie ja einfach einspannen. Da sind so ganz viele Punkte, wo ich so denke, schwierig. Und halt natürlich auch die Linsen können nicht wie bei einem Pro oder ähnliches von der gleichen Qualität oder von der Zoom-Tiefe halt sein. Also, für mich ist es mehr ein Kompromiss als wirklich ein Game-Changer.
1: Ja, soll 5 mm dünn sein. Das ist ja dünner als das 17 Pro. 5,5 Zoll Außendisplay, besagt die Gerüchteküche. Und wenn man es aufklappt, sind es 7,8 Zoll. Ja, ich weiß auch nicht, keine Ahnung. So im Alltag würde ich persönlich das relativ selten aufklappen tatsächlich. Das wäre irgendwie viel zu umständlich, glaube ich. Dann würde ich eher immer das Außendisplay nutzen, aber das wäre dann ja viel kleiner als das Smartphone, was ich jetzt schon habe. Deswegen, was ich ganz spannend finde, das habe ich auch in der Gerüchteküche vernommen. Apple soll das angeblich gelöst haben, ja, mit diesem Knick im Display. Ne? Das war ja, finde ich, immer das Unschöne bei den Samsung-Falt-Handys, da hat man immer so einen Knick irgendwie gesehen. Und ja, wenn das gelöst werden könnte, das wäre natürlich auf jeden Fall schicker anzuschauen.
0: Aber ich wage mal eine These. Die Leute, die tatsächlich so viel Geld für ein Apple-faltbares Telefon ausgeben, das sind Liebhaber.
1: Ja.
0: Ich glaube aber, dass der Großteil tatsächlich weiterhin gut fahren wird mit einem, ich sag mal, 17 Pro vielleicht oder vielleicht auch ein R oder ähnliches, weil mittlerweile sich sehr stark in der Apple-Community auch etabliert hat, bis die Leute alle eine Apple Watch haben. Mhm. Und ich glaube tatsächlich, dass diese Apple Watch als zweites Display für viele Sachen halt einfach reicht. Mhm. Calls wegdrücken, kurz eine Nachricht checken, vielleicht mit einem Okay oder Daumen hoch oder Ja drauf zu antworten. Also all diese kleinen alltäglichen Dinge, die vielleicht dieses kleine Frontdisplay auch lösen würde, machst du fast schon intuitiv über die Jahre angetrainiert mit einer Apple Watch. Mhm. Und da bist du günstiger dabei. Also wenn du die Kombination, weiß ich, ein 17er mit einer Watch dir kaufst. Ja. Und du hast doch diese Fitness-Tracker-Funktion und mehr. Deswegen, ich weiß die Zielgruppe nicht. Ich weiß, dass die Google Pixel Fold oder Pixel Pro Fold, wie sie heißen, die verkaufen sich nicht so richtig gut. Und ist nicht der Kassenschlager bei Google. Und kann ich mir bei Samsung bei den anderen Dingern halt auch nicht vorstellen. Von daher, ich weiß nicht.
1: Ja, und bei dem Preis, ne, 2300 bis 2500 Dollar gerüchteweise, da kann man sich, wenn man unbedingt Multitasking unterwegs machen möchte, da kann man sich ja locker ein MacBook Air mit tollen Specs oder ein MacBook Pro kaufen. Warum dann so ein kleines Smartphone und auf einem ja immer noch relativ winzigen 7,8 Zoll Display rumtatschen? Ja. Ist irgendwie so ein bisschen umständlich.
0: Ist ja, ne? Stand ein normales iPad dazu und ein normales iPhone. Wunderbar, hast viel mehr Funktionalität für weniger Geld.
1: Ja, genau. Ja, und alles bedingt alles, das wollte ich sagen, so ein bisschen in der Technikwelt. Die ganze Chip-Krise, die hat Auswirkungen auf die Konsumentenpreise. Und die ganze Krise in der Technikwelt hat auch Auswirkungen auf die Mitarbeitenden. Microsoft hat jetzt wieder eine große Kündigungswelle in Aussicht gestellt. 9.100 Mitarbeiter wurden letztes Jahr schon entlassen und jetzt sollen noch weitere folgen. Ist natürlich dramatisch für die Leute, die davon betroffen sind.
0: Ja, wobei, ich glaube, es hängt auch mit der Xbox zusammen, muss man sagen.
1: Die genau, gerade die Xbox-Sparte soll wohl betroffen sein. Genau.
0: Ja, also die Xbox performt nicht so, wie man es vielleicht gedacht hat. Mhm. Ich glaube auch, dass Menschen immer kritischer werden, was so amerikanische Produkte insgesamt angeht. Also man sieht ja in der Open-Source-Community so ein riesen Anwachsen, dass man halt nicht alles irgendwie Trump und Co. halt in den Rachen werfen kann. Also klar, kann mir das vorstellen, dass es halt letztendlich daran liegt. Aber ich wage mal die Prognose, ob die wieder zu alter Personalgröße aufwachsen werden, glaube ich eher nicht. Das ist jetzt so ein Reinschrumpfen und das wird Amazon und alle anderen in der nächsten Zeit auch machen. Momentan, glaube ich, die Chipfabriken und Nvidias und Co., die rüsten dann Personal auf und ja, die anderen bauen ab. Also ich glaube nicht, dass die Leute lange arbeitslos werden. Die werden schnell was finden, aber ja.
1: Ja, wird sich irgendwie weiterentwickeln, ne? Aber Cashy, der schreibt auch, dass wohl in der Xbox-Sparte rund 20% aller Jobs wegfallen werden. Das ist natürlich eine große Menge, 1600 Stellen. Ja, mal gucken, wie sich das Ganze entwickelt. Irgendwann werden dann vielleicht wieder mehr Leute gebraucht. Das bleibt auf jeden Fall zu hoffen.
0: Kennst du jemanden, der eine Xbox hat? Also eine neue?
1: Persönlich nicht.
0: Nee. Ich auch nicht.
1: Ich habe auch gehört, bestimmte Modelle sollen jetzt wieder eingestellt werden, die auch gerade vor kurzem auf den Markt gebracht wurden mit den großen Speichergrößen. Ja. Es gibt, glaube ich, eine Xbox mit 2 Terabyte, auch wegen der Chipkrise. Und die Preise sollen erhöht werden. Das hat Microsoft auch schon angekündigt. Also wenn man noch eine Xbox braucht für GTA 6 zum Beispiel. Auf jeden Fall, die Spielkonsolen in meinem persönlichen Umfeld sind sie nicht so ganz verbreitet. Hast du eine Konsole außer der Nintendo Switch?
0: Im Keller liegt noch eine PlayStation 2.
1: Okay, Klassiker.
0: PlayStation 2, das war die erste mit Blu-ray, glaube ich, ne? Und einer 500 GB Festplatte drin. Das weiß ich noch, aber.
1: DVD hatte, glaube ich, ne? Die 3er hatte, glaube ich, Blu-ray. Wenn ich mich richtig erinnere. Jetzt haben wir, glaube ich, die 5er, ne? PlayStation 5 ist aktuell. aber da bist du dann ja retromäßig unterwegs. Aber schmeißt du nicht mehr an, oder?
0: Nee, also ich bin so ein hoffnungsloser Gamer. Also maximal die Switch.
1: Ja, was ich auch nicht so schön finde, im Vergleich zu früher, viele Konsolen, die haben ja keine optischen Laufwerke mehr. Und das ist ja auch manchmal gar nicht mehr praktikabel, weil die Spiele so riesengroß geworden sind, die könnte man gar nicht auf eine Blu-ray draufpressen. Aber dadurch muss man die Spiele eben immer digital kaufen und man kann sie nicht mehr weiterverkaufen. Das finde ich auch einen großen Nachteil.
0: Ich habe mich vertan. Ich habe eine PlayStation 4. Ich habe gerade mal die Bilder gegoogelt.
1: Ah, ne, die ist doch noch relativ aktuell.
0: Siehst du, ich weiß gar nicht, was ich für eine habe, aber vom Bild her muss es eine 4 sein.
1: Sehr gut. Also dann jetzt, dann irgendwann im Herbst kannst du die ja nochmal wieder anschmeißen. Aber die kann, glaube ich, kein GTA 6 spielen.
0: Da war FIFA drauf.
1: Jetzt erstmal WM gucken und jetzt erstmal Musik hören. Ich habe was rausgesucht von Texas, Inner Smile.

0: Ja, Musik aus dem Jahr 2000, wie wir eben recherchiert haben. Texas waren das mit Inner Smile. Ja, und im Jahr 2000, da gab es ja die SMS, wie wir alle kennen. Da musste man, glaube ich, immer noch, wie viel? 9 Cent oder so? Nee, damals waren es ja noch
1: 19.
0: Pfennig. 19 Cent pro SMS?
1: Nee,
0: man hatte schon wieder vergessen. Naja, jedenfalls, heute haben ja viele von uns ein Flatrate oder nutzen dann gleich sowas wie WhatsApp. Und wenn man WhatsApp-Nutzer ist, da weiß man, man registriert sich bei WhatsApp mit seiner Handynummer. Das war von Anfang an so und ist auch jetzt immer noch so. Jetzt führt WhatsApp aber Benutzernamen ein. Wenn ihr vielleicht euer Handy in den letzten Tagen aktualisiert habt, da habt ihr, so wie ich, eine Aufforderung bekommen, schon mal euren Benutzernamen zu registrieren. Noch hat der keine wirkliche Funktion. Man kann sich aber den Benutzernamen schon mal registrieren und dann hat man den gesichert. Wenn man zum Beispiel, weiß ich nicht, Klaus Müller heißt und davon gibt es 100 Stück, dann ist man dann der Erste, der den gesichert hat. Hast du schon deinen Benutzernamen gesichert?
1: Ja, aber mein Standardname war nicht frei, ich musste was anderes wählen.
0: Okay.
1: Ich wollte noch mal gucken, ob Max Mustermann schon vergriffen ist oder so. Aber habe ich.
0: Ja, ich habe es auch gemacht. Ich wollte es manuell machen und dann hat WhatsApp irgendwie gesagt, ja, geht nicht. Und dann habe ich ein bisschen weitergeguckt. Und das lag wohl daran, weil es der gleiche Name war wie mein Instagram-Account. Und dann musste ich meinen WhatsApp-Account mit dem ganzen Meta-Universum und Instagram verknüpfen. Und dann konnte ich den gleichen Account-Namen nehmen. Und man kann optional, ich finde, das müsste eigentlich die Standardeinstellung sein, kann man wählen, dass derjenige, der einem schreiben will, auch so einen vierstelligen Zahlencode wissen muss. Weil ist natürlich so ein bisschen Spam-Gefahr, wenn man einfach als zum Beispiel Christian Cordes da bei WhatsApp unterwegs ist, wie zum Beispiel bei Facebook und jeder kann einem dann WhatsApp-Nachrichten schreiben. Und da gibt es eben diesen Sicherheitsmechanismus. Aber trotzdem wird es kritisch gesehen, so wie ich das mitbekommen habe, dieses ganze System.
1: Ja, und was sie auch nochmal ausgerollt haben, sind diese Abos. Ich weiß nicht, ob du das gesehen hast.
0: Genau, es gibt jetzt Premium-Bezahldienst für WhatsApp. Genau.
1: Ja. Das drängen sie gerade auch in den Markt. Also guckt euch das an, muss man nicht machen. WhatsApp bleibt weiter in der Funktionalität erhalten wie vorher. Also ihr müsst nicht ein Abo abschließen. Mhm. Außer ihr seid irgendwie Hardcore-User, aber nee.
0: Aber tatsächlich, wenn man sich zurückerinnert in der Zeit, als WhatsApp noch nicht zum Meta-Konzern gehörte oder damals Facebook war es die Meta gekauft haben, die WhatsApp gekauft haben, da musste man ja für WhatsApp auch zahlen in der Anfangszeit.
1: War das so, echt?
0: Ja, da musste man bezahlen. Irgendwann durch die Übernahme von Facebook wurde es dann kostenlos.
1: Ich hatte das bei Trema abgespeichert, dass du für Trema für die App einmalig was bezahlt hast.
0: Nee, WhatsApp auch.
1: Okay.
0: Ich bin mir ziemlich sicher. Genau, es gibt noch was Neues unter iOS, wenn ihr WhatsApp nutzt. Derzeit testet WhatsApp laut Cashies Blog auch einen neuen Online-Indikator. Man kennt das ja, wenn man einen Chat aufmacht, da sieht man oben unter dem Namen, ob jemand online ist oder nicht. Und jetzt wird getestet, dass neben dem Profilbild unten rechts ein kleiner grüner Punkt erscheint, wenn jemand online ist. Ist so ein bisschen einfacher dann zu sehen, welche Kontakte gerade online sind. Kennt man ja von verschiedenen Messengern, von Facebook Messenger beispielsweise. Also einiges an Neuerungen bei WhatsApp. Noch was Neues gibt es von Oppo. Haben wir ja auch schon oft drüber gesprochen. OnePlus gehört ja zu diesem Oppo-Konzern auch. Und die haben ja auch Oxygen OS auf deren Smartphones gehabt. Und Oxygen OS steht jetzt offenbar vor dem Aus. Und das war ja eigentlich immer so das Alleinstellungsmerkmal von den Oppo und OnePlus und Realme Smartphones. Dieses Realme UI, was es gerade gibt, das steht wohl auch auf der Abschussliste. Das ist auf jeden Fall schade, dass da wieder so ein wirklich gelungenes Betriebssystem dann vom Markt verschwindet, oder?
1: Ist halt spannend, was sie gucken, ob sie ein natives, reines Android drauf machen oder ob sie dann sich irgendwie bei einem anderen UI bedienen. Aber wir müssen gucken.
0: Genau, es gibt ja das Color OS noch, ne?
1: Ja.
0: Vielleicht werden die dann ColorOS dann stattdessen benutzen. Mal abwarten, wir werden es auf jeden Fall beobachten. Was ich noch gesehen habe, das ist eigentlich ganz interessant bei den Kollegen von Heise Online, ganz interessant, das Gerät, das BigMe HiBreak Pro. Das ist ein Smartphone mit E-Ink-Display. Man kennt ja die E-Ink-Reader. Und das ist eben ein Smartphone, was auf ein E-Ink-Display setzt im Vergleich zu einem LCD-Display. Dadurch sind 5 Tage Akkulaufzeit möglich. Und die Kollegen von heise.de haben das Ganze getestet. Wenn ihr da mal vorbeigucken wollt, könnt ihr euch das mal anschauen. Sieht so ein bisschen aus wie das CMF Pro Phone, wenn man sich so die Rückseite anguckt. Das Display natürlich jedenfalls auf diesem Bild komplett schwarz-weiß gehalten. Aber ja, ein ganz interessantes Konzept, gerade wenn man auf eine lange Akkulaufzeit angewiesen ist.
1: Und was auch noch spannend ist, es gibt, wer auf der Suche nach einem Smartphone mit Linux-Betriebssystem ist, der sollte mal nach Jolla gucken, also J-O-L-L-A. Die haben nämlich ein Smartphone mit Linux als Betriebssystem.
0: Ja, auch spannend. Aber Android basiert ja auch irgendwie auf einem Linux-Kernel, glaube ich, ne?
1: Also im Kern ja, aber das ist halt quasi ein reines Linux.
0: Ah ja, ja, spannend. Auf jeden Fall mal angucken. Dann habe ich noch was gefunden für die Gaming-Freunde unter uns. Ich habe ja schon mal gesagt, dass ich immer fasziniert war von Half-Life 2. Ist ja so ein ganz bekannter Shooter von Valve, 2004 auf den Markt gekommen. Und da musste man einen richtig hochgezüchteten Rechner mit einer modernen Grafikkarte haben, um das Ganze überhaupt ausführen zu können. Und jetzt haben findige Entwickler Half-Life 2 als Browser-Version portiert. Die haben da ein paar Monate dran gewerkelt. Und jetzt könnt ihr tatsächlich im Browser, ich kann das Ganze in den Shownotes ja mal verlinken, Half-Life 2 spielen, sogar im Vollbildmodus. Ich habe das gestern mal ausprobiert. Funktioniert wirklich gut. Nur das Einzige, wohl aus Stabilitätsgründen, wurden die ganzen Gesichtsanimationen deaktiviert. Also da mit dieser Einschränkung müsst ihr leben. Aber ansonsten ist das auf jeden Fall eine interessante Möglichkeit, das Spiel mal wieder zu erleben, wenn ihr das vielleicht damals auch bei Release begeistert gespielt habt. Ja, Christian, spielst du denn gerade was auf der Switch?
1: Tatsächlich Mario Kart, also die neue Version. Aber sonst, nee, gerade nicht so.
0: Gerade nicht so.
1: Nee. Doch, ich habe mir Cluedo mal runtergeladen, so einen alten Brettspielklassiker. Wollte mal gucken, wie das auf der Switch umgesetzt ist.
0: Nee, das geht doch auch immer.
1: Ja, hab's auch noch nicht ausprobiert.
0: Genau, aber ich bin ja auch nicht mehr so wirklich der Spieler. Ich habe mir hin und wieder mal ein Spiel gekauft, aber dann spiele ich 10 Minuten und dann komme ich irgendwie nicht dazu. Naja, vielleicht kommt es ja irgendwann mal wieder. Ja, wir wollen euch natürlich wie jeden Monat nicht gehen lassen mit unseren App-Tipps. Und da haben wir jeweils eine App dabei und Christian fängt an.
1: Ja, meine App heißt so typisch Beamtendeutsch, sie heißt Schrankenprognose.
0: Das ist ja wirklich, ja, sehr Beamtendeutsch, genau.
1: Ja, genau. Worum geht es? Das ist eine App nur für iOS. Die hat einen Vater entwickelt, weil er immer genervt war, vor einer Schranke zu stehen.
0: Ja.
1: Und man kann die laden und ist dann praktisch mit, ich würde sagen Schrankenwärter, aber jemand, der praktisch dazu beiträgt, die Schließzeiten an Bahnübergängen zu überwachen. Und tatsächlich gibt es auch einige Braunschweig, die das nutzen. Es gibt ja so eine besagte Schranke, die, wo alle immer vorfahren. Grüner Jäger, Redaxhausen, ist ja so der Klassiker. Und ich habe das mal ausgetestet, das funktioniert unheimlich gut. Also man kann mit der Schrankenprognose sehen, wann ist das Ding auf, wann ist das Ding zu, wann lohnt es sich da irgendwie hinzufahren. Beziehungsweise wann ist die Chance, gut durchzukommen. Von daher, ein bisschen Crowd-Ansatz, wenn alle mitmachen, wird es besser. Also wer ein iOS-Gerät hat, ladet euch mal Schrankenprognose runter.
0: Achso, da kann man dann die App füttern mit den Erfahrungswerten.
1: Man gibt seine Daten natürlich frei und ist selber dann praktisch mit Stauhelfer, wollte ich sagen.
0: Ja, ist eine gute Idee. Ich kenne das aus einigen Ländern, da hat man auch so an Verkehrsampeln immer so einen Countdown, wie lange es noch grün ist. Das finde ich auch eigentlich gut. Ja. Könnte man da ja auch dann umsetzen. Ich habe auch eine App in Anführungsstrichen dabei. Der Tipp kam tatsächlich mal von dir, Christian, nämlich Zorin OS. Ist eine ganz interessante Linux-Distribution, gerade so für Linux-Einsteiger.
1: Ja.
0: Ist einfach auch von einem USB-Stick zu booten und man kann das Design Dateien auswählen, so ein bisschen eher im Windows-Stil oder macOS-Stil, ist komplett kostenlos. Gibt auch eine Pro-Version, wenn man verschiedene Apps und Designs haben möchte. Aber grundsätzlich ist Zorin OS kostenlos. Könnt ihr auf jeden Fall mal ausprobieren. Zorin.com ist die Adresse. Ja, und das war es auch schon mit Logbuch Digitalien für heute. Wir hören uns wieder am 4. August. Und bis zum 4. August wünschen euch Markus Hörster
1: und Christian Kordes
0: eine schöne digitale Zeit.

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1: Um 20 Uhr mit Jan Busche. Deutschland hat der NATO Verteidigungsausgaben in Rekordhöhe gemeldet. Die Bundesregierung übermittelte für dieses Jahr einen Betrag von fast 125 Milliarden Euro. Aus der NDR-Nachrichtenredaktion Gisela Former.
2: Die NATO hat die Daten zum Start ihres Gipfeltreffens in der türkischen Hauptstadt Ankara veröffentlicht. Die rund 125 Milliarden Euro entsprechen im Jahresvergleich einem Plus von gut einem Viertel. Der Anteil am deutschen Bruttoinlandsprodukt liegt bei fast 2,7%. In der NATO geben damit in absoluten Zahlen nur die USA mehr Geld für Verteidigung aus. Das Gipfeltreffen begann mit neuen Vorwürfen des US-Präsidenten. Großbritannien, Italien, Deutschland und Frankreich hätten die USA im Iran-Krieg hängen gelassen, sagte Trump. Außerdem forderte er erneut, dass Grönland Teil der Vereinigten Staaten werden sollte.
1: Immer mehr junge Menschen in Deutschland sterben an Drogen. Das geht aus Zahlen hervor, die der Bundessuchtbeauftragte Streeck veröffentlicht hat. Insgesamt starben im vergangenen Jahr 2150 Menschen infolge ihres Drogenkonsums. Aus Berlin Dietrich Karl Meurer.
3: Fast jeder vierte Drogentote war jünger als 30 Jahre. Seit 2021 stieg die Zahl der Todesfälle in dieser Altersgruppe um mehr als die Hälfte auf 528. Bei den unter 20-Jährigen hat sie sich mit 106 Fällen nahe dazu verdoppelt. Gleichzeitig ging die Zahl der Todesfälle in mehreren mittleren Altersgruppen zurück. Eine zentrale Rolle spielt der gleichzeitige Konsum mehrerer Substanzen. Mehr als 4 von 5 Drogentoten kombinierten verschiedene Stoffe. Zudem breiten sich sehr starke künstliche Schmerzmittel wie Fentanyl weiter aus.
1: Kopenhagen bleibt die lebenswerteste Stadt der Welt. In dem Ranking des britischen Magazins Economist landete die dänische Hauptstadt zum zweiten Mal in Folge auf dem Spitzenplatz. Besonders gut schnitt die Fahrradstadt in den Kategorien Bildung, Stabilität und Infrastruktur ab. Auf Platz 2 und 3 landeten unverändert die österreichische Hauptstadt Wien und Melbourne in Australien. Die lebenswerteste Region ist laut dem Ranking weiterhin Westeuropa. Tennisprofi Alexander Zverev ist zum ersten Mal beim Grand-Slam-Turnier in Wimbledon ins Viertelfinale eingezogen. Der Hamburger besiegte den Tschechen Jiří Lehečka in 4 Sätzen. Der deutsche Jan-Lennart Struff schied dagegen nach einer Viertelfinalniederlage gegen den italienischen Titelfavoriten Jannik Sinner aus. Und der dänische Radprofi Mats Pedersen hat die 4. Etappe der Tour de France gewonnen. Er setzte sich auf der mehr als 180 Kilometer langen Strecke zwischen Carcassonne und Foix durch. Das waren die Nachrichten. Das Wetter in Norddeutschland. Heute Nacht noch einige Schauer, es wird aber trockener. Nachtwerte 15 bis 9 Grad an Nord- und Ostsee stürmisch. Morgen fast überall trocken, die Sonne lässt sich immer mehr blicken. 19 bis 24 Grad. Am Donnerstag noch freundlicher, ab und zu noch etwas Regen bis 26 Grad. Und am Freitag dann noch mehr Sonne und schon bis 28 Grad am Freitag. Es ist 20.03 Uhr.
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4: WF hat was. Stadt und Landkreis Wolfenbüttel starten Fachkräftekampagne. Lebensgefährliches Abenteuer. Kinder fahren in Helmstedt versehentlich auf Güterzug mit. Und Diskussion über Kürzungspläne der Bundesregierung. Heidi Reicheneck macht auf Sommertour in Braunschweig Station. Im Studio Peter Michael Möckel. Die Meldungen im Einzelnen. Mit einer neuen Standortkampagne wollen die Stadt und der Landkreis Wolfenbüttel heimische Betriebe dabei unterstützen, qualifizierte Fachkräfte zu gewinnen. Ziel der Initiative mit dem Titel WF hat was, ist es einer Mitteilung zufolge, die gesamte Region als attraktiven Lebensmittelpunkt und starken Wirtschaftsstandort zu präsentieren. Zentrale Bausteine sind demnach die hohe Reichweite der gemeinsamen Online-Kanäle und der offiziellen Standort-Webseite. Dazu kommen maßgeschneiderte Social-Media-Formate und ein Jobportal. Alle Fäden der Kampagne laufen bei der städtischen Wirtschaftsförderung zusammen. Weitere Infos und Kontaktdaten bietet die Webseite wf-hat-was.de. In Helmstedt haben sich 2 Kinder ein lebensgefährliches Abenteuer geleistet, das glücklicherweise glimpflich ausgegangen ist. Nach Angaben der Bundespolizei ereignete sich der Vorfall am Montagabend. Das 13-jährige Mädchen und der 12-jährige Junge waren am Bahnhof auf einen Güterzug geklettert, der sich kurz darauf unerwartet in Bewegung setzte. Während der Fahrt mussten sich die beiden an einem Geländer festhalten, um nicht hinuntergeschleudert zu werden. Nachdem Zeugen Alarm geschlagen hatten, veranlassten die Beamten eine Notbremsung. Die Kinder überstanden den 2 Kilometer langen unfreiwilligen Ausflug unverletzt. Die Bundespolizei nahm das Geschehen zum Anlass, erneut eindringlich vor dem Betreten von Bahnanlagen zu warnen. Die linken Politikerin Heidi Reicheneck macht auf ihrer Sommertour nächste Woche auch in Braunschweig Station. Laut Mitteilung besucht die Vorsitzende der Bundestagsfraktion am 15. Juli den Kulturraum der Jakobikirche in der Goslarschen Straße. Dort findet ab 19 Uhr eine Diskussionsrunde mit dem Braunschweiger linken Abgeordneten Jorit Busch und Vertretern der Kinder- und Jugendarbeit statt. Thematischer Schwerpunkt sind der Ankündigung zufolge die geplanten Kürzungen der Bundesregierung. Die Veranstaltung ist öffentlich und kostenlos. Eine Anmeldung ist nicht erforderlich. Interessierte Gäste werden gebeten, Rucksäcke und Taschen zu Hause zu lassen. Nach einem Raubüberfall auf einen 86-jährigen Mann in Salzgitter hat die Braunschweiger Polizei drei Verdächtige festgenommen. Nach Angaben der Ermittler wird das Trio beschuldigt, in der Nacht zu Samstag in die Wohnung des Rentners eingedrungen zu sein. Dort sollen die Männer ihr Opfer mit massiver Gewalt zur Herausgabe von Wertgegenständen gezwungen haben. Ein Zeugenhinweis aus Braunschweig brachte die Fahnder jetzt auf die Spur der mutmaßlichen Täter im Alter von 23 und 25 Jahren. Wie es weiter hieß, wurden in ihrem Auto Beweismittel sichergestellt, die mit dem Raub in Verbindung stehen könnten. Alle drei sitzen in Untersuchungshaft. Soweit die Nachrichten aus der Region. 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

Was geht ab und herzlich willkommen zu einer neuen Ausgabe Blockparty hier auf 104,6 OK-Welle und einen wunderschönen Abend wünsche ich euch hiermit. So, was geht ab? Seid ihr schon alle im Urlaub oder noch nicht? Wann ist es soweit? Ich persönlich finde diese Sommerpause immer ganz schrecklich, weil irgendwie ist das so der Zeitpunkt des Stillstandes in Deutschland, ja. So anderthalb Monate, es passiert einfach gefühlt gar nichts. Nichts geht mehr hier. Es heißt nur noch Urlaub hier, Urlaub da. Wir können ja nichts machen. Es ist ja gerade Urlaubszeit. Ich finde sowas grausam, aber das ist auch nur meine Meinung. Ich meine, ich bin auch gerne im Urlaub, aber meine Güte, ja. Egal. Was aber abgeht, ist, in den nächsten Tagen ist wieder gutes Wetter, ja. Auch wenn das jetzt vielleicht die letzte Zeit immer sehr durchwachsen ist, immer sehr viel, die sehr hohe Temperatur und dann wieder viel Gewitter. Jetzt soll es aber wieder die nächsten Tage sehr gut werden und das bedeutet, man kann rausgehen, man kann an den Strand gehen, man kann vielleicht auch den privaten Pool im Garten mal wieder ordentlich bespaßen. Und was dabei nicht fehlen darf, ist doch ein guter Soundtrack. Und ich will euch dabei helfen, indem wir hier mal ein bisschen was durchgehen. Und zwar gab es ja wieder neue Musik. Und da hören wir heute mal rein. Denn die Deutschrap-Szene kann, wenn man jetzt mal davon absieht, dass auch eine Menge Schrott rauskommt, ja, auch gerade auch nicht unbedingt abwechslungsreicher sein könnte, weil es passiert wirklich eine Menge, ja, da hat man halt so Songs wie Gut Genug, ja, von Kitsch Creek, Shireen David und was weiß ich nicht, und dann kommen halt auch wieder so sehr harte Untergrundbretter, wie das Ding, in das wir gleich reinhören, und zwar geht es da um Shark One, Karate Andy, Kaiser Gewitter, ja, Megalo ist auch noch auf dem Song. Unfassbarer Song, ja. Also da wurde abgeliefert, der Beat ist von Achim Funk, ist geisteskrank. Deswegen würde ich sagen, ich rede gar nicht mehr so viel, ja. Denn wir müssen da reinhören, die Punchlines sind wieder am Start, ja. Und deswegen viel Spaß mit Shark One, Karate Andy, Megalo. Gebt euch dieses Ding. Viel Spaß dabei und bis gleich.

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Zeiten damals, da war an Streaming noch nicht zu denken. Es gab Free Tracks, es gab noch diese Juice-CDs und so. Das waren noch Zeiten. Da war Hip-Hop für mich noch in Ordnung. Ja. Aber genug vom Rumschwärmen. Kommen wir jetzt zu neuen Songs, die Deutschrap-Welt beschäftigen. Und man kommt, egal wie man es dreht und wendet, ja an einem Song nicht vorbei. Und das ist gut genug von Kitsch Creek mit Shireen David. Dieser Song, der ist ja auch international jetzt viral gegangen. Überall ist diese Hook und diese Hook, die geht mal auch maximal ins Ohr. Kann man nichts gegen sagen, die ist ultra krass. Man mag von Shireen David halten, was man will. Die kann man auch auf dem Song eigentlich ausblenden. Deswegen hören wir da jetzt einfach mal rein. Und deswegen würde ich sagen, viel Spaß mit gut genug. Hier kommen Kitsch Creek, Shireen David und Blue.

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Wieso sagt ChatGPT, dass ich jetzt wieder moderieren muss, verdammt? So, das war ChatSky mit ChatGPT. So wie ich das jetzt rausgekriegt habe, ist dieser Song von einem KI-Künstler gemacht worden. Der heißt Nimi. Und das ist der ursprüngliche KI-Artist. Ja, so weit sind wir schon. Wir haben KI-Artists und ja, was nun mal nicht ausbleibt, wenn diese KI-Artists ihre Promo-Videos bei TikTok hochladen, ist es jetzt wohl ja, in der Mode, dass sich andere Leute denken, Mensch, dann schnappe ich mir doch mal diesen Song, nehme den Text und pack den selber mal in meine KI rein und gucke mal, was der mir für einen Song ausspuckt. Und dieser wird dann hochgeladen und genauso war es anscheinend auch in diesem Fall. Ist, wenn man sich das urheberrechtlich dann wahrscheinlich angucken will, das ist ja wahrscheinlich eine sehr wilde Aufgabe, das irgendwo ja auseinanderzunehmen. Aber darum soll es hier nicht gehen. Was man jetzt hier auf jeden Fall hat, sind, ich glaube, das gab es damals bei diesem Gasolina-Song mit Daddy Yankee, da gab es dann auch so mehrere Versionen von. Und genauso ist es hier bei diesem Song auch gewesen. Deswegen fand ich das sehr spannend und habe ihn hier mit in die Sendung genommen. Davor kam der Song von Reezy, ist auch ein Dauerbrenner momentan bei mir, dieses Sabia Queno, auch hammergeil. Aber wir haben jetzt die Ami-Richtung bisher sehr vernachlässigt, deswegen müssen wir da jetzt reingehen. Und ich würde sagen, wir gehen mal mit etwas Oldschooligem rein. Ist bei mir hängen geblieben in den Tony Hawk-Spielen. Es geht um den Song Dub Pistols oder Cyclone von den Dub Pistols. Und da gehen wir jetzt rein. Viel Spaß. 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

Also ich weiß ja nicht, wie es euch geht, aber wenn ich Outkast höre, ja, vor allem mit diesem Song, ja, Rosa Parks, also ich meine, da gibt es viele, ja, Bombs Over Baghdad, So Fresh, So Clean, also es gibt wirklich so viele gute Outkast-Songs, die ich wirklich nur empfehlen kann. Ich glaube, hier im Radio ist ja mit einer der meistgespieltesten Songs von Outkast, Sorry Miss Jackson, ja, Miss Jackson ist glaube ich, so der Song fürs Radio. Ist jetzt aber nicht meine Wahl gewesen. Da sehe ich Rosa Parks doch als den geileren Song an. Und jetzt kommen wir wiederum aber zu einem deutschen Act. Der Song ist, glaube ich, auch schon in Vergessenheit geraten. Ich weiß auch gar nicht, ob dieses Projekt nicht schon wieder sehr in Vergessenheit geraten ist, da sich ja der Hauptkünstler davon auch schon wieder zur Ruhe gesetzt hat und nun Casino-Streams macht. Die Rede ist vom Bass-Sultan Hengst, und zwar ging es um das Projekt BSH. Das war eine Kombination aus Bass-Sultan Hengst, Serk und noch einem dritten. Ich komme leider nicht mehr auf den Namen. Die hatten, also der dritte war auch ein Producer. Serk ist ja eigentlich auch ein Producer, aber auch Sänger, macht jetzt auch Kindermusik. Ich glaube unter dem Pseudonym Hallo Anton oder irgendwie so. Und die hatten drei Alben haben sie, glaube ich, gemacht, und der Song Farben war meines Erachtens auf dem zweiten Album drauf. Und ist für mich bis heute ein sehr, sehr, sehr guter Song. Sehr melodisch. Auch die Hook von Serk die geht einfach ins Ohr. Der Song macht gute Laune und bringt so Sommervibes. Deswegen würde ich sagen, hören wir da heute mal rein. Ja, mal wieder ein bisschen zurück in die alte Zeit versetzt. Was heißt alte Zeit? So alt ist es nun auch nicht, aber es ist ein sehr guter Song. Deswegen hier ist Farben vom BSH. Viel Spaß damit.

Das war Curse mit Firmament featuring Moses Pelham. Auch ein wunderschöner Song auf einem noch schöneren Album, ja, Unzerstörbarer Sommer aus dem Jahre 2024 tatsächlich. Ich dachte eigentlich, es wäre 25 gewesen, aber die Zeit rennt. Und das merke ich immer wieder, sie rennt einfach, der Wahnsinn. Das Album ist gut, ist sogar sehr gut. Ich fand das Album davor zwar besser, die Farbe vom Wasser, aber wie immer bei Curse-Alben kann ich eigentlich sagen, es ist einfach, also es gibt immer Songs, die einfach sehr gut performen. Deswegen das unbedingt mal abchecken. Natürlich kommen beide Alben, die ich gerade erwähnt habe, nicht an seine alte Diskografie. Aber die gesamte Diskografie von Curse kann ich nur empfehlen. Deswegen hört da unbedingt rein. So, kommen wir nun zum Ende. Ja, das war's nämlich schon wieder für diesen Monat. Und ich glaube, wir werden diesen Monat hier gut abschließen. Und zwar werde ich mich jetzt verabschieden mit einem neuen Song vom neuen Azad-Album. Ja? Der Boss 3 ist erschienen und dieses Album ist super. Dieses Album ist wirklich gut. Endlich mal wieder so ein bisschen Back to the Roots. Kann ich nur empfehlen. Ist deutlich besser als Der Boss 2. Deswegen, da kann man endlich mal wieder reinhören. Das ist der Azad, den ich kenne, den ich geliebt habe. Deswegen hören wir da jetzt rein. Ja, Modus Rap, Azad, Kool Savas, PA Sports. Was für eine Kombo. Ich verabschiede mich.

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1: Um 21 Uhr mit Jan Busche. Deutschland hat der NATO Verteidigungsausgaben in Rekordhöhe gemeldet. Die Bundesregierung übermittelte für dieses Jahr einen Betrag von fast 125 Milliarden Euro. Aus der NDR-Nachrichtenredaktion Gisela Former.
2: Die NATO hat die Daten zum Start ihres Gipfeltreffens in der türkischen Hauptstadt Ankara veröffentlicht. Die rund 125 Milliarden Euro entsprechen im Jahresvergleich einem Plus von gut einem Viertel. Der Anteil am deutschen Bruttoinlandsprodukt liegt bei fast 2,7%. In der NATO geben damit in absoluten Zahlen nur die USA mehr Geld für Verteidigung aus. Das Gipfeltreffen begann mit neuen Vorwürfen des US-Präsidenten. Großbritannien, Italien, Deutschland und Frankreich hätten die USA im Iran-Krieg hängen gelassen, sagte Trump. Außerdem forderte er erneut, dass Grönland Teil der Vereinigten Staaten werden sollte.
1: Der Milliardenauftrag aus Kanada für ThyssenKrupp Marine Systems könnte über 1000 neue Arbeitsplätze im Norden bringen. Der Rüstungskonzern will die bestellten U-Boote an den Werftstandorten Kiel und Wismar bauen. Kanzler Merz spricht von einem wichtigen Signal für die maritime Industrie. Schleswig-Holsteins Wirtschaftsminister Madsen hofft auf Folgeaufträge aus anderen Ländern. Und Mecklenburg-Vorpommerns Ministerpräsidentin Schwesig sieht bestätigt, dass es richtig war, den Werften in Krisenzeiten mit staatlichen Krediten auszuhelfen. Die französische Rechtspopulistin Le Pen will trotz ihrer Verurteilung bei der Präsidentschaftswahl im kommenden Jahr antreten. Das kündigte sie am Abend in einem Fernsehinterview an. Ein Berufungsgericht hatte das Urteil gegen Le Pen wegen Veruntreuung von EU-Geld bestätigt. Eine Sperre für das Ausüben öffentlicher Ämter wurde aber verkürzt. Das Gericht verpflichtete Le Pen jedoch, eine Fußfessel zu tragen. Die 57-Jährige will das vor dem höchsten Berufungsgericht anfechten. Bei der Fußball-WM steht Argentinien im Viertelfinale. Das Team besiegte Ägypten mit 3:2. Aus dem ARD-WM-Team Desiree Krause.
3: Lionel Messi lag seinen Teamkollegen mit Tränen in den Augen in den Armen. 0:2 hatte Argentinien bis zur 79. Minute zurückgelegen, schoss dann in 13 Minuten 3 Tore, drehte das Spiel und steht im Viertelfinale. Einen Treffer legte Messi vor, das 2:2 machte er selbst. In der 21. Minute bereits hatte er die Chance zum Ausgleich per Elfmeter vergeben und damit einen Negativrekord aufgestellt. Messi verschoss seinen zweiten Elfmeter im Turnier. Das ist bislang noch keinem Spieler in der WM-Geschichte passiert. Der Gegner der Argentinier wird ab 22 Uhr gesucht. Die Schweiz und Kolumbien spielen im letzten Achtelfinale dieser WM gegeneinander.
1: Das waren die Nachrichten. Das Wetter in Norddeutschland. Heute Nacht kann es noch ein paar Schauer geben. Meistens bleibt es aber trocken und die Nachtwerte zwischen 15 und 9 Grad. An der See wird es stürmisch. Morgen fast überall trocken. Immer wieder kommt die Sonne durch. 19 bis 24 Grad. Am Donnerstag noch freundlicher. Ab und zu aber noch ein paar Tropfen. 19 bis 26 Grad. Und am Freitag noch mehr Sonne. Und schon bis 28 Grad. Es ist 21.03 Uhr.
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4: WF hat was. Stadt und Landkreis Wolfenbüttel starten Fachkräftekampagne. Lebensgefährliches Abenteuer. Kinder fahren in Helmstedt versehentlich auf Güterzug mit. Und Diskussion über Kürzungspläne der Bundesregierung. Heidi Reicheneck macht auf Sommertour in Braunschweig Station. Im Studio Peter Michael Möckel. Die Meldungen im Einzelnen. Mit einer neuen Standortkampagne wollen die Stadt und der Landkreis Wolfenbüttel heimische Betriebe dabei unterstützen, qualifizierte Fachkräfte zu gewinnen. Ziel der Initiative mit dem Titel WF hat was ist es einer Mitteilung zufolge, die gesamte Region als attraktiven Lebensmittelpunkt und starken Wirtschaftsstandort zu präsentieren. Zentrale Bausteine sind demnach die hohe Reichweite der gemeinsamen Online-Kanäle und der offiziellen Standort-Webseite. Dazu kommen maßgeschneiderte Social-Media-Formate und ein Jobportal. Alle Fäden der Kampagne laufen bei der städtischen Wirtschaftsförderung zusammen. Weitere Infos und Kontaktdaten bietet die Webseite wf-hat-was.de. In Helmstedt haben sich zwei Kinder ein lebensgefährliches Abenteuer geleistet, das glücklicherweise glimpflich ausgegangen ist. Nach Angaben der Bundespolizei ereignete sich der Vorfall am Montagabend. Das 13-jährige Mädchen und der 12-jährige Junge waren am Bahnhof auf einen Güterzug geklettert, der sich kurz darauf unerwartet in Bewegung setzte. Während der Fahrt mussten sich die beiden an einem Geländer festhalten, um nicht hinuntergeschleudert zu werden. Nachdem Zeugen Alarm geschlagen hatten, veranlassten die Beamten eine Notbremsung. Die Kinder überstanden den 2 Kilometer langen unfreiwilligen Ausflug unverletzt. Die Bundespolizei nahm das Geschehen zum Anlass, erneut eindringlich vor dem Betreten von Bahnanlagen zu warnen. Die linken Politikerin Heidi Reicheneck macht auf ihrer Sommertour nächste Woche auch in Braunschweig Station. Laut Mitteilung besucht die Vorsitzende der Bundestagsfraktion am 15. Juli den Kulturraum der Jakobikirche in der Goslarschen Straße. Dort findet ab 19 Uhr eine Diskussionsrunde mit dem Braunschweiger linken Abgeordneten Jorrit Busch und Vertretern der Kinder- und Jugendarbeit statt. Thematischer Schwerpunkt sind der Ankündigung zufolge die geplanten Kürzungen der Bundesregierung. Die Veranstaltung ist öffentlich und kostenlos. Eine Anmeldung ist nicht erforderlich. Interessierte Gäste werden gebeten, Rucksäcke und Taschen zu Hause zu lassen. Nach einem Raubüberfall auf einen 86-jährigen Mann in Salzgitter hat die Braunschweiger Polizei drei Verdächtige festgenommen. Nach Angaben der Ermittler wird das Trio beschuldigt, in der Nacht zu Samstag in die Wohnung des Rentners eingedrungen zu sein. Dort sollen die Männer ihr Opfer mit massiver Gewalt zur Herausgabe von Wertgegenständen gezwungen haben. Ein Zeugenhinweis aus Braunschweig brachte die Fahnder jetzt auf die Spur der mutmaßlichen Täter im Alter von 23 und 25 Jahren. Wie es weiter hieß, wurden in ihrem Auto Beweismittel sichergestellt, die mit dem Raub in Verbindung stehen könnten. Alle drei sitzen in Untersuchungshaft. Soweit die Nachrichten aus der Region. 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
7: Einen wunderschönen guten Abend da draußen. Ihr hört wieder hart und direkt am heutigen Dienstag auf Radio Okerwelle. Gestartet wird heute mit einer coolen Band aus Weimar, die in diesem Jahr ihr 30-jähriges Bestehen feiert. Die Rede ist von den Apokalyptischen Reitern und wie viele andere durfte ich auch, ja, das letzte Wochenende und die Tage davor, also von Mittwoch bis Samstag auf dem Rockharz, viele geile Bands von Creator über Alice Cooper, Halloween, Airborne und so weiter live erleben und auch die Apokalyptischen Reiter waren dabei. Die haben 30 Jahre auf dem Buckel, haben ein wirklich cooles Set gemacht und ein Song, der mir von ihnen wirklich sehr gut gefällt, ist auch der zweitlängste Track. Das ist der Freiheit Vaterland. Das stammt bekanntlich vom Jubiläumsboxset Freie Republik Reitermania, das die Band im Oktober letzten Jahres eben zu ihrem 30-jährigen Bestehen veröffentlicht hat. Ja, übrigens nicht nur als Musik, sondern auch als Brettspiel. Ja, richtig geil. Das ausklappbare Vinyl-Artwork ergibt ein Spielfeld mit handgefertigten Zinnfiguren der biblischen apokalyptischen Reiter. Tja, und der Song der Freiheit Vaterland ist mit knapp 11 Minuten, wie gesagt, der zweitlängste Track der gesamten Bandgeschichte. Und hier ist er. Hier sind die apokalyptischen Reiter mit der Freiheit Vaterland.

Till Lindemann, der Rammstein-Frontmann, der hat ja bekanntlich eine Single, Es brennt, herausgebracht, beziehungsweise auf einer EP. Das gab es Ende Mai über Out of Line Music, seinem neuen Label. Und neben dem Original und einer Marlene Dietrich Coverversion gibt es zwei ganz unterschiedliche Bearbeitungen. Ja, eine Terrible Version von Alex Terrible von Slaughter to Prevail und die Version, die wir jetzt gleich hören werden. Die Doomfire-Version von keinem geringeren als Greg McIntosh. Ja, McIntosh kennen wir, ist Gitarrist und einer der Hauptsongschreiber von natürlich Paradise Lost, einer der großen Institutionen des Gothic Doom Metals. Ja, ich würde sagen, wir lassen die Musik sprechen. Hier gibt's die düstere, atmosphärische Doom-Note von eben Es brennt. Hier ist Lindemann.

Jawohl, das waren Artillery mit Made in Hell. Das sind denen, die seit 82 Klasse Thrash Metal fabrizieren, aber irgendwie immer unter dem Radar. Nun gut, jetzt gibt's endlich mal wieder was Neues. Eine Mini-EP Made in Hell, auch schon wieder 2 Monate auf dem Buckel. Die erste Veröffentlichung übrigens mit ihrem neuen Sänger Martin Steeny. Kennen wahrscheinlich einige von Iron Fire. Ja, und einen neuen Gitarrist gibt's auch. René Lua. Jetzt haben wir nur noch das einzig verbliebene Gründungsmitglied und das ist Gitarrist Michael Stützer. Ja, das war dänischer Thrash in Reinform seit über 40 Jahren existent. So, weiter geht's mit einem kleinen Sprung in die Gegenwart des Metalcore, nämlich mit Bring Me the Horizon aus Sheffield. Die gehören ja bekanntlich längst zu den einflussreichsten Namen, wenn es um die Weiterentwicklung des modernen Metalcore geht. Und der Song, der jetzt gleich kommt, Dehumanized, ist dabei etwas Besonderes. Ja, der einzige komplett neue Song auf Count Your Blessings, Repented, quasi der die Neuaufnahme ihres 2006er Debütalbums, passend zum 20-jährigen Jubiläum. Die erscheint allerdings erst, nämlich Ende der Woche, ja, produziert von Ollie Sykes und Lee Malia. Und mit dem Track kehrt diese Band bewusst zu ihrem Deathcore-Wurzeln zurück.

Das waren August Burns Red mit Legions. Diese Band kommt aus Pennsylvania und eröffnet damit ihr neues, 11. Studiowerk, Seasons of Surrender. Das gibt's seit Anfang Juni. Mit an Bord diesmal Mike Hranica von The Devil Wears Prada als Gastsänger. Ja, ein echter Openerkracher vom neuen Album. Ich würde sagen, jetzt wird's mal wieder ein bisschen harzig. Nämlich auch Dominum aus Nürnberg waren beim Rockhard 2026 dabei, angeführt von Mastermind Felix Held alias Dr. Dead, ja, und haben einen richtig starken Auftritt hingelegt. Einziges Manko für ihr ganzes Zombie-Bühnenprogramm, ja, samt Doktor, war es an dem Nachmittag schlicht noch zu hell. Nun gut, den Song, den wir jetzt gleich hören werden, Dr. Doktor, ist übrigens die zweite Single ihres dritten Albums Night is Calling, das erst vor 2 Tagen, also am 3. Juli, direkt auf dem Rockharz über Napalm Records erschienen ist. Mit an Bord übrigens auch ein cooles Cover von Michael Jackson. Jawohl, Thriller haben sie sich vorgenommen. Und es gibt noch einen Gastauftritt von der neuen Battle Beast Sängerin beim Titeltrack.

Das waren Metal Light mit In Case of Emergency. Ja, diese Schweden hier liefern damit den Vorboten ihres Science-Fiction-Konzeptalbums Discovery, was erst im September, ja, wir müssen uns noch ein bisschen gedulden, also was also im September erscheinen wird und im Jahr 2058 spielt. Ja, 3 Jahre, nachdem die Menschheit die kollaborierende Erde verlassen musste. Nun gut. Ja, Melodic Metal mit Science-Fiction-Anstrich. Ich würde sagen, weiter geht's hier mit 2 echten Rock'n'Roll-Urgestein. Und den Anfang machen keine geringeren als Deep Purple, die gerade erst ihr 24. Studioalbum Splat veröffentlicht haben, produziert von Bob Ezrin, ja, laut der Band, ihr härtestes Album seit vielen, vielen Jahren. Als Gastmusiker an der zweiten Gitarre mit dabei Grammy-Preisträger Keith Urban.

Das waren Airborne mit Kiddies Candy Store. Auch die Australier, die zeigten auf der Bühne des Rockharz, was sie drauf haben. Ja, inklusive dem coolen Sänger, der wieder mal auf den Schultern einer Grabenschlampe quer durchs Publikum getragen wurde. Der Song, den wir gerade hörten, der stammt vom kommenden selbstbetitelten 6. Album, das im August erscheinen wird. Ja, am Songwriting einiger Tracks war übrigens kein geringerer als Bryan Adams und Produzentenlegende Matt Lange beteiligt. Nicht schlecht, ja. Und die Albumankündigung erfolgte in Form eines persönlichen Briefs an den verstorbenen Lemmy Kilmister von Motörhead, der die Band einst als Mentor begleitet hatte. Ja, das ist Rock'n'Roll pur. Mit einem Augenzwinkern an natürlich AC/DC. So, liebe Leute, wir kommen zum obligatorischen Rauschmeißer für den heutigen Dienstag. Und wie jeden Dienstag wollen wir zum Rauschmiss noch einen Blick zurückwagen. Was ist am heutigen 7. Juli wohl in der Musikgeschichte in der Vergangenheit passiert? Ja, wir haben natürlich auch wieder einige traurige Geschichten, die einem wieder in den Hinterkopf geraten. Der gute Keith Roger Sid Barrett von Pink Floyd, ja, einst geboren am 6. Januar 46, der starb am 7. Juli 2006, also vor 20 Jahren im Alter von 60. Heute wäre er 80. Respekt. Ja, Happy Birthday Ringo Starr, das gibt's auch noch, nicht nur Negatives hier, nämlich heute hat Ringo Starr, eigentlich Richard Starkey, ja, von den Beatles natürlich, Geburtstag, der feiert heute seinen 86. Geburtstag. Ja, Respekt. Vor 40 Jahren erschienen übrigens auch geile Alben, am 7. Juli 86, ja, das legendäre Solo-Debüt vom ehemaligen Van Halen-Sänger David Lee Roth, Eat'em and Smile, richtig geil. Der Titel, ja, Eat'em and Smile, sagt schon mal alles, ging voll in die Richtung der ehemaligen Band. Ja, aber dann kam quasi die Antwort von Van Halen 1988 mit OU812. Ja, wer sich da schon immer mal gefragt hat, was sollen diese zwei Buchstaben, die drei Zahlen, OU812, OU812, quasi die Antwort. Ja, Eat'em and Smile kam von David und zurück kam OU812. Nun gut, wir lassen die Musik sprechen, denn noch geile Alben kamen heraus, nämlich Dream Theaters Images and Words vor 34 Jahren am 7. Juli 1992 und schließlich am 7. Juli 1980 spielte Led Zeppelin in der Eissporthalle in West-Berlin ihr letztes Konzert mit Drummer John Bonham, bevor leider er noch im selben Jahr verstarb. Das ist für mich der perfekte Anlass, wie eben schon angedeutet, die Musik sprechen zu lassen. Ja, die Sendung nehme ich heute mit genau dieser Band zu beenden. Led Zeppelin, die einst 1968 in London gegründet wurden. Wir hören Black Dog vom legendären, offiziell unbetitelten 4. Album, ja, besser bekannt als Led Zeppelin 4, erschien 1971. Übrigens, der Songtitel, wer es noch nicht wusste, geht auf einen namenlosen schwarzen Labrador zurück, der während der Aufnahmen im Studio Hadley Grange umherstrich, ja, mit dem Songtext. Selbst hat der Hund natürlich nichts zu tun. Viel Spaß und wir hören uns wieder nächsten Dienstag. Ciao, ciao.

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1: Um 22 Uhr mit Jan Busche. Deutschland hat der NATO Verteidigungsausgaben in Rekordhöhe gemeldet. Die Bundesregierung übermittelte für dieses Jahr einen Betrag von fast 125 Milliarden Euro. Aus der Nachrichtenredaktion Gisela Former.
2: Die NATO hat die Daten zum Start ihres Gipfeltreffens in der türkischen Hauptstadt Ankara veröffentlicht. Die rund 125 Milliarden Euro entsprechen im Jahresvergleich einem Plus von gut einem Viertel. Der Anteil am deutschen Bruttoinlandsprodukt liegt bei fast 2,7%. In der NATO geben damit in absoluten Zahlen nur die USA mehr Geld für Verteidigung aus. Das Gipfeltreffen begann mit neuen Vorwürfen des US-Präsidenten. Großbritannien, Italien, Deutschland und Frankreich hätten die USA im Iran-Krieg hängen gelassen, sagte Trump. Außerdem forderte er erneut, dass Grönland Teil der Vereinigten Staaten werden sollte.
1: Die französische Rechtspopulistin Le Pen will trotz ihrer Verurteilung bei der Präsidentschaftswahl im kommenden Jahr antreten. Das kündigte sie am Abend in einem Fernsehinterview an. Ein Berufungsgericht hatte das Urteil gegen Le Pen wegen Veruntreuung von EU-Geld bestätigt. Eine Sperre für das Ausüben öffentlicher Ämter wurde aber verkürzt. Das Gericht verpflichtete Le Pen jedoch, eine Fußfessel zu tragen. Die 57-Jährige will das vor dem höchsten Berufungsgericht anfechten. Das Europaparlament hat neuen Fluggastrechten mit breiter Mehrheit zugestimmt. Die Reform sieht unter anderem vor, dass Eltern im Flugzeug künftig kostenlos Sitzplätze neben ihren Kindern reservieren können und dass Ticketpreise übersichtlich dargestellt werden müssen. Bei Entschädigungen für verspätete Flüge soll es keine wesentlichen Änderungen geben. Damit die Reform in Kraft treten kann, ist noch die formelle Zustimmung der Mitgliedstaaten erforderlich. Das gilt aber als sicher. Bei der Fußball-Weltmeisterschaft steht Argentinien im Viertelfinale. Das Team besiegte Ägypten mit 3:2. Aus dem ARD-WM-Team, Desiree Krause.
3: Lionel Messi lag seinen Teamkollegen mit Tränen in den Augen in den Armen. 0:2 hatte Argentinien bis zur 79. Minute zurückgelegen, schoss dann in 13 Minuten 3 Tore, drehte das Spiel und steht im Viertelfinale. Einen Treffer legte Messi vor, das 2:2 machte er selbst. In der 21. Minute bereits hatte er die Chance zum Ausgleich per Elfmeter vergeben und damit einen Negativrekord aufgestellt. Messi verschoss seinen 2. Elfmeter im Turnier. Das ist bislang noch keinem Spieler in der WM-Geschichte passiert.
1: Und gerade hat das letzte WM-Achtelfinalspiel zwischen der Schweiz und Kolumbien in Vancouver begonnen. Das waren die Nachrichten. Das Wetter in Deutschland. Heute Nacht meistens trocken, im Osten und in der Mitte kann es etwas Regen geben und die Nachtwerte liegen zwischen 18 und 10 Grad. Morgen etwas Regen, im Nordosten und im Südwesten gibt es oft Sonne und die Werte morgen zwischen 24 und 32 Grad, an Nord- und Ostsee etwas kühler. Am Donnerstag oft freundlich, nur im Nordwesten mehr Wolken, bis 32 Grad und am Freitag Sonne und Wolken, dann bis 34 Grad. Es ist 22.03 Uhr.
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4: BF hat was. Stadt und Landkreis Wolfenbüttel starten Fachkräftekampagne. Lebensgefährliches Abenteuer. Kinder fahren in Helmstedt versehentlich auf Güterzug mit. Und Diskussion über Kürzungspläne der Bundesregierung. Heidi Reicheneck macht auf Sommertour in Braunschweig Station. Im Studio Peter-Michael Möckel. Die Meldungen im Einzelnen. Mit einer neuen Standortkampagne wollen die Stadt und der Landkreis Wolfenbüttel heimische Betriebe dabei unterstützen, qualifizierte Fachkräfte zu gewinnen. Ziel der Initiative mit dem Titel WF hat was ist es einer Mitteilung zufolge, die gesamte Region als attraktiven Lebensmittelpunkt und starken Wirtschaftsstandort zu präsentieren. Zentrale Bausteine sind demnach die hohe Reichweite der gemeinsamen Online-Kanäle und der offiziellen Standort-Webseite. Dazu kommen maßgeschneiderte Social-Media-Formate und ein Jobportal. Alle Fäden der Kampagne laufen bei der städtischen Wirtschaftsförderung zusammen. Weitere Infos und Kontaktdaten bietet die Webseite wf-hat-was.de. In Helmstedt haben sich 2 Kinder ein lebensgefährliches Abenteuer geleistet, das glücklicherweise glimpflich ausgegangen ist. Nach Angaben der Bundespolizei ereignete sich der Vorfall am Montagabend. Das 13-jährige Mädchen und der 12-jährige Junge waren am Bahnhof auf einen Güterzug geklettert, der sich kurz darauf unerwartet in Bewegung setzte. Während der Fahrt mussten sich die beiden an einem Geländer festhalten, um nicht hinuntergeschleudert zu werden. Nachdem Zeugen Alarm geschlagen hatten, veranlassten die Beamten eine Notbremsung. Die Kinder überstanden den 2 Kilometer langen unfreiwilligen Ausflug unverletzt. Die Bundespolizei nahm das Geschehen zum Anlass, erneut eindringlich vor dem Betreten von Bahnanlagen zu warnen. Die linken Politikerin Heidi Reicheneck macht auf ihrer Sommertour nächste Woche auch in Braunschweig Station. Laut Mitteilung besucht die Vorsitzende der Bundestagsfraktion am 15. Juli den Kulturraum der Jakobikirche in der Goslarschen Straße. Dort findet ab 19 Uhr eine Diskussionsrunde mit dem Braunschweiger linken Abgeordneten Jorrit Busch und Vertretern der Kinder- und Jugendarbeit statt. Thematischer Schwerpunkt sind der Ankündigung zufolge die geplanten Kürzungen der Bundesregierung. Die Veranstaltung ist öffentlich und kostenlos. Eine Anmeldung ist nicht erforderlich. Interessierte Gäste werden gebeten, Rucksäcke und Taschen zu Hause zu lassen. Nach einem Raubüberfall auf einen 86-jährigen Mann in Salzgitter hat die Braunschweiger Polizei drei Verdächtige festgenommen. Nach Angaben der Ermittler wird das Trio beschuldigt, in der Nacht zu Samstag in die Wohnung des Rentners eingedrungen zu sein. Dort sollen die Männer ihr Opfer mit massiver Gewalt zur Herausgabe von Wertgegenständen gezwungen haben. Ein Zeugenhinweis aus Braunschweig brachte die Fahnder jetzt auf die Spur der mutmaßlichen Täter im Alter von 23 und 25 Jahren. Wie es weiter hieß, wurden in ihrem Auto Beweismittel sichergestellt, die mit dem Raub in Verbindung stehen könnten. Alle drei sitzen in Untersuchungshaft. Soweit die Nachrichten aus der Region. 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

0: Tja, da sind wir wieder. Und alle Leute, die gehofft hatten, wir gehen in eine Sommerpause, ihr habt Pech gehabt, denn wir machen einfach durch und weiter. Hier ist
1: Better Than Silence Nummer 16.
0: Hallo. Genau. Lass uns einfach starten mit Musik, einer der Platten der letzten Wochen, die uns allen da richtig gut gefallen hat.
1: Between Bodies.
0: Meliorites und Hotel Walls.

0: Das waren Miles of Hope mit dem Song Echoes. Und wir haben Miles of Hope gerade neulich gesehen in der KUFA in Hildesheim. Zum ersten Mal haben wir sie gesehen im Januar im Vinylreservat in Göttingen. Das war eine legendäre Show im Plattenladen.
1: Ja, da haben sie ihr Release gefeiert. Das war nett.
0: Genau. Und diesmal waren sie unterwegs mit Friends with Boats in der Kulturfabrik. Das war auch ein richtig schöner Abend, oder?
1: Ja, es war richtig schön. Beide Bands hätten mehr Publikum verdient gehabt.
2: Deutlich mehr, wäre gut gewesen. Ja. Es war zwar viel Publikum da, aber leider eine Etage tiefer.
1: Da war eine Abi-Party oder irgendwie sowas, genau.
0: Genau, ja. Deshalb ist es jetzt unser Job, hier diese Bands bekannt zu machen und zu pushen.
2: Aber trotzdem also macht das die Bands ja sympathisch, dass sie trotzdem komplett gut abgeliefert haben. Ja. Egal, ob da 20 oder 50 oder 100 Leute vor
1: ihnen
2: stehen.
1: Richtig, beide Bands waren toll. Also Benjamin hat schon recht, das war ein echt schöner Abend. Das sind auch wahnsinnig nette Leute. Also nochmal beide Bands, sehr, sehr nette Menschen. Tolle Musik. Hätte mehr Publikum verdient gehabt.
0: Ja, aber das ist vielleicht auch echt so eine Besonderheit an dieser Punk-Hardcore-Szene, dass diese Bands immer mit Leidenschaft dabei sind und sich immer engagieren. Und das muss einfach mal gesagt werden, wie krass cool das ist, diese Attitüde und einfach diese gute Laune.
2: Genau. Und aber falls die Band keiner kennt, sollten wir sie vielleicht mal vorstellen,
1: ja,
2: oder?
1: Friends with Boats aus Hannover. Lass uns mal was hören.

0: Das waren jetzt Friends with Boats und das Lied war Dysfunctional. Und neben Between Bodies habe ich sie ja zumindest auch vor ein paar Wochen auf dem Farewell Youth Festival gesehen. Benjamin, du hattest es ja gesagt, wir haben sie auch im Monster, aber letztes Jahr, glaube ich, genau. Ende letzten Jahres gesehen und gerade frisch. Und ja, und wir haben uns die Chance halt nicht entgehen lassen, die auch ein bisschen zu löchern. Aber warum, das erzählst du mal, Sven, jetzt.
1: Ja, oder? Kann ich machen. Obwohl es ja eine eher kleine Band ist, haben die dieses Jahr im Frühjahr, also 2026, was echt Spannendes gemacht. Die waren nämlich auf Tour in Japan. Und wir hatten die Idee, da einfach mal ein paar Fragen zuzustellen, weil, wie gesagt, ich finde, dass das total interessant und spannend ist, dass so eine kleine Band sowas überhaupt macht.
2: Ja, genau, ne? Für unsere Hörerinnen und Hörer, die Bands, mit denen wir unterwegs sind, die machen das als Hobby, ne? Und Japan-Tour, das klingt hier schon nach großen Rockstars und das müssen wir uns, glaube ich, mal genauer angucken.
1: Ich dachte, das dürfen sonst eigentlich nur die Scorpions.
2: Dann fangen wir mal an mit dem Interview zu Friends with Boats. Die erste Frage stellt euch doch einfach mal vor.
3: Na klar, gerne. Wir sind Friends with Boats aus Vancouver bzw. Hannover. Uns gibt es ziemlich genau seit dem 01.01.2022. Entstanden aus einer Silvesterlaune, als die beiden Gitarristen und der Schlagzeuger gesagt haben, wir brauchen unbedingt mal wieder eine Band, nachdem sie sich vorher jahrelang nicht gesehen hatten. Und dann gesagt, getan, Neujahr, direkt auf dem Weg zum Proberaum, mich noch schnell angerufen. 3-4 Stunden später war der erste Song geschrieben und aufgenommen. Er heißt natürlich passenderweise 1st of January. Und seitdem machen wir das, was wir am besten können, aufgewachsen in den 90ern. Also klar, Tony Hawk, frühe Fat Wreck, Epitaph-Geschichten haben wir im Blut und nennen es No-Coast Pop-Punk und machen das seitdem auf, ja, jetzt mittlerweile 3 Kontinenten und haben jede Menge Spaß dabei und es war eine der geilsten Silvester-Ideen, die, glaube ich, in den letzten Jahren irgendjemand von uns hatte.

0: Das ja. war ja ganz schön fett eben.
1: Ja, gleich mal aufgegriffen. Nichts atmet Skatepunk so sehr wie NoFX. Das waren NoFX halt und Freedom Like a Shopping Cart. Kommen wir zur zweiten Frage. Ihr wart auf Tour in Japan, darum geht es ja hier die ganze Zeit. Wie um alles in der Welt landet eine relativ unbekannte Band aus Hannover auf einer Bühne in Fernost?
2: Also erstmal vielen Dank fürs Kompliment. Ich hätte uns niemals als relativ unbekannte Band, sondern als absolut unbekannte Band bezeichnet. Und die Geschichte, wie wir nach Japan gekommen sind in 2026, fängt eigentlich schon im Jahr 2024 an. Da hatten wir uns mit den Demo-Songs, die wir für unser Album Bumper Sticker Poetry eigentlich schon fertig hatten. Nur der finale Mix stand noch aus. Aber wir waren eigentlich von den Songs schon so weit überzeugt, dass wir gesagt haben, hey, damit kann man sich doch eigentlich mal bei The Fest in Gainesville, Florida bewerben. Und überraschenderweise haben wir den Zuschlag bekommen und haben das Gleiche dann genutzt und haben dann 6 oder 7 Konzerte in Florida gespielt und haben unter anderem dort dann mit sehr vielen internationalen Bands auch zusammengespielt aus Peru, aus Italien und halt eben auch aus Japan. Und so hatten wir dann die Ehre, das letzte Konzert am letzten Abend vom Fest zu spielen im Lucy's in Gainesville. Und direkt vor uns hat dann besagte japanische Band Age of Kid gespielt. Und wir hatten auch ein bisschen denen unser Equipment geliehen. Wir hatten halt Gitarren und Becken und sowas alles, hatten wir alles mit. Und haben denen dann davon was leihen können. Und wir haben uns mit denen sehr gut verstanden, am Merch, an der Bar, auf der Bühne, vor der Bühne, sehr gut verstanden. Und zusätzlich waren die halt einfach echt eine richtig geile Band. Die haben einfach den Laden für uns so abgerissen, dass wir schon ein bisschen Angst hatten, danach auf die Bühne zu gehen, weil Age of Kid einfach eine ganz, ganz großartige Liveband sind. Und mit Bassist und Sänger Taichi hat sich dann aus einer Idee, ach, ihr müsstet ja mal nach Japan auf Tour kommen, dann entwickelt, nee, ihr kommt jetzt mal nach Japan auf Tour. Und dann haben wir angefangen zu planen. Und wie das dann so ist, manche müssen sich an Ferienzeiten halten und so.

So, haben wir gesagt, alles klar. Rund um Ostern 2026 geht's los. Und dann hat Taichi tatsächlich, der bei Age of Kit und auch noch bei einer anderen Band The Means mittlerweile mitspielt, hat uns dann tatsächlich 8 Shows in Japan auf die Beine gestellt. Und das war ein unfassbar grandioses Erlebnis. Also ich komme gerade schon wieder in Schwärmen. Ich halte mich mal kurz zurück, kommt glaube ich noch eine Frage dazu.

0: Ja, das waren die besagten Age of Kid mit dem Song Please Judge Me. Cooler Punk, bisschen Ska-Anteile, hören wir vielleicht nachher nochmal was von. Ja, was wir aber gerne noch wissen wollten von den Friends with Boats ist, es ging ja wahrscheinlich los am weltbekannten Flughafen Langenhagen. Wie war das so, wenn man sich auf den Weg macht nach Japan? Habt ihr euer ganzes Zeug mitgenommen? Ist das alles angekommen? Seid ihr alle angekommen? Also nehmt uns mal mit in den ersten Tag eurer Reise.
1: Also erstmal so ein bisschen Band-Feeling oder Tour-Feeling kam am Anfang noch gar nicht so auf. Also wir hatten nichts dabei, was uns als Band hätte ausweisen können. Also keine Gitarre, kein Bass, keine Becken, keine Fußmaschine, kein gar nichts. Außer Frank ein kleines Effektboard für die Gitarre in der Größe einer Pralinenschachtel. Und deswegen war tatsächlich am Anfang oder vielmehr der Weg nach Tokio war eigentlich eher nur touristisch geprägt und mit den Widrigkeiten der Luftfahrtbranche kämpfend, mit Flügen aus Vancouver für Moppy logischerweise, der diesmal die kürzeste Anreise hatte, oder Flügen aus Hamburg oder Flügen aus Frankfurt, wo natürlich dann die Deutsche Bahn Strecken sperrt und man dann irgendwie doch noch irgendwie nach Frankfurt kommen muss und so. Also das waren die Widrigkeiten, mit denen wir zu kämpfen hatten, um nach Tokio zu kommen, aber die kennt jeder Tourist wahrscheinlich auch, wenn er nach Tokio fliegt. Vor Ort haben wir uns dann über Taichi vermittelt von einer Band, die wir vorher auch noch nicht kannten, das komplette Equipment geliehen. Also haben wir erst dann rausgefunden, was wir denn für Gitarren und was für einen Bass wir dort haben. In Japan ist es interessanterweise so, dass eigentlich in jedem Club ein Schlagzeug steht und du hast auch in jedem Club hast du eine Backline, mit der man einigermaßen spielen kann, also Verstärker und Co. Das heißt, es ist einfach ein ganz anderes, also die Clubs sind ausgestattet, sagen wir es mal so, sind darauf ausgelegt, dass du dort mit nichts aufschlägst. Und das haben wir wörtlich genommen. Deswegen waren dann die Gedanken tatsächlich von jedem Instrument ein bisschen unterschiedlich. Also ich für meinen Teil habe gedacht, naja, als Gesang bist du eh abhängig davon, was die Technik so liefert und ob man sich hören kann oder nicht. Also wir hatten keine Erwartung und keine irgendwas an Monitore oder an Bühnensound oder so. Wir wussten überhaupt nicht, was uns da erwartet. Und da hat dann jedes Instrument seine eigenen Herausforderungen. Und das war, glaube ich, das, was einen während des, ja, doch schon nicht ganz so kurzen Fluges ganz gut auf Trab gehalten hat, womit man sich beschäftigen konnte. Und zusätzlich dazu haben wir mit Friends with Boats ja auch immer das Problem, dass wir so gut wie gar nicht proben können, weil Moppy ja in Vancouver sitzt und ja, das Schlagzeug halt eigentlich immer nur vom Band kommt und wir damit dann zusammen spielen. Also waren das dann so die Gedanken, die man da natürlich hatte. Jeder war für sich vorbereitet, wir haben das auch zusammen im Proberaum gemacht, jeder für sich, aber zusammen als Band auf der Bühne war tatsächlich das erste Mal einen Tag vor Tourstart in einem Proberaum in Tokio, in dem wir uns eingemietet hatten. Da haben wir dann wieder andere Leihinstrumente bekommen, die waren wirklich, wirklich grob. Also sowas wie, dass ein Kabel die ganze Zeit aus der Gitarre rausfällt, wenn du damit spielen willst und so. Das hatte ich so auch noch nicht gesehen. Aber das war schon echt hart. Aber das waren die Gedanken, die einem dann durch den Kopf gehen, ob man dann mit dem ganzen Fremdequipment, was man in der Zeit dann bespielen darf oder bespielen muss, ob man damit klarkommt. Das waren, glaube ich, die Dinge, die einem da mehr durch den Kopf gegangen sind. Ansonsten hatten wir den großen Vorteil, dass wir Age of Kid und besonders Taichi schon vorher kannten und deswegen auch ein Vertrauensverhältnis hatten und halt auch davon ausgehen konnten, dass das, was er uns da zusammengebucht hat, dass es auf jeden Fall funktionieren wird. Und dann hat Moppy halt noch sehr viel gebucht. Er hat die ganzen Unterkünfte, die ganzen Trips mit den öffentlichen Verkehrsmitteln gebucht und sowas. Das war logistisches Mammut und Meisterwerk, was Moppy da vollbracht hat. Und das waren, glaube ich, die Dinge, die einem dann durch den Kopf gehen. Klappt das alles? Und ja, also funktioniert das alles? Weil es ist halt einfach echt ein richtiges Abenteuer gewesen.

0: Ja, das erste war jetzt die Behörde mit Bund. Die haben gerade eine neue Platte rausgebracht und kommen aus einer unserer Lieblingsstädte für deutschen Punk und Hardcore, aus Bremen.
1: So ist es wohl. Und danach ein absoluter Klassiker, Jay Bird von Token Entry. Und Benjamin hat die nächste Interviewfrage für die Friends.
2: Genau, unser Schwerpunktthema heute, das Interview mit Friends with Boats. Und die waren auf Japan-Tour. Und wir interessieren uns mal, was sie da so erlebt haben. Was waren denn der schönste und was war der skurrilste Moment eurer Tour in Japan?
3: Ja, da ist im Zweifelsfall von jedem aus der Band eine andere Meinung wahrscheinlich zu bekommen. Ich persönlich finde zwei Sachen waren für mich das waren die absoluten Highlights, die ich für immer, glaube ich, mit mir rumtragen werde. Das ist das erste und das letzte Konzert, weil das auch noch im gleichen Club war. Das eine war oben im Kleinen und das andere war dann unten im Großen. Und einfach das erste Mal zu sehen, wie die Leute auf deine Songs reagieren, wie man mit den Leuten interagiert und wie die Leute tatsächlich auch Bock auf die Musik haben und mitgehen und das total abfeiern, weil sie einfach Bock drauf haben, in diesem Club einen geilen Abend zu haben und mit den anderen Bands, die dann dort spielen, einfach eine gute Party zu feiern. Das ist einfach, das war so so einzigartig. Also das fand ich wirklich richtig toll. Das war sehr familiär oben in dem Kleinen und das war einfach insgesamt eine wirklich tolle Sache. Und bei dem letzten Konzert dann haben wir Taichi ein kleines Geschenk gemacht und von The Means, die Sängerin, hat auch bei dem einen Song mitgesungen und so. Und das war dann so ein bisschen wirklich so ein bisschen Crew-Feeling vielleicht, ne, mit den ganzen Leuten, mit den ganzen Freunden, die man da gemacht hat während der Zeit, nochmal zusammen auf der Bühne, vor der Bühne. Und wirklich so ein Abschied, der hoffentlich nicht für immer, aber auf jeden Fall für eine ziemliche Zeit ist. Das war schon echt was Besonderes. Das war schon echt geil. Mit dem Ganzen, das zwischendurch dann gestagedived wurde und auch Mike mit hat die Gitarre quasi noch auf dem Weg zum Stagediven noch kurz dagelassen. Ich bin auch mal wieder gestagedived. Und das ist schon, und Moppy sogar auch, aber das ist schon insgesamt einfach, da hat jeder seinen eigenen speziellen Moment. Aber so, das waren die beiden, so das erste und das letzte Mal, das war schon echt toll.
1: Okay, super. Jetzt müssten wir natürlich noch wissen, vervollständig mal diesen Satz. Als Punkband in Japan tourt man auf gar keinen Fall ohne...
3: Da müsste ich natürlich sagen, ohne Taichi, der sich wirklich unfassbar gut um uns da gekümmert hat die ganze Zeit. Das war echt wirklich, wirklich ganz, ganz großes Kino. Aber ansonsten nicht ohne öffentliche Verkehrsmittel. Also versucht es gar nicht erst mit einem Van oder mit irgendwie selber fahren oder sowas. Das lasst es sein. Ansonsten nicht ohne die Suica-Card. Und was man tatsächlich als deutsche Band nicht mehr gewöhnt ist, aber dort sind alle Clubs Raucherclubs. Also irgendwas, was die Stimme fit hält, kann ich nur jedem, der singen will, soll, muss, empfehlen. Nehmt euch irgendwas für die Stimme mit. Geludi Voice oder Dolodobendan oder sowas. Also ich könnte jetzt so einen kleinen pharmazeutischen Werbeblock einfahren, aber ich glaube, das brauchen wir nicht. Auf jeden Fall, das ist tatsächlich echt krass, weil es kleine Clubs und jeder raucht. Das ist schon echt hart.
0: Ja, ich würde sagen, bevor wir in die Endphase gehen vom Interview, lassen wir mal vielleicht die Zuhörer sich nochmal vorstellen, wie es da abgeht, wenn die beiden Bands zusammenspielen.
2: Genau, und deswegen spielen wir jetzt euch noch zwei Songs. Einmal Francis Boats mit...
0: Have Your Say. Mhm. Und von Age of Kid, relativ neuen von ihnen, soweit wir das wissen. So vertraut sind wir ja mit der japanischen Kultur noch nicht.
1: Wieso bist du das nicht?
0: Ja, ich bin erst dabei sozusagen, ja, jetzt okay. Nach dem Interview. Also You Called Me heißt der Song und geht auch voll ab.

0: Ja, wir haben jetzt schon einiges über die Konzerte in Japan gehört. Francis Boats haben berichtet und wir würden ganz gern nochmal eine letzte Frage dazu an Sie richten. Und zwar sagt uns mal, Leute, habt ihr ein paar Bands, die ihr uns mit auf die Reise gibt, die ihr uns empfehlen würdet?
1: Leute.
2: Zuallererst natürlich Age of Kid. Nicht nur, weil wir wussten, dass sie eine geile Band sind, weil wir die ja schon in Florida gesehen hatten, aber weil sie tatsächlich auch vor heimischem Publikum eine absolute Bank sind. Age of Kid mit Taichi am Bass, der uns das Ganze gebucht und zusammengestellt hat. Wirklich ein Feuerwerk. Wenn sie die Bühne betreten, das ist unfassbar und es macht jedes Mal so Spaß, die zu sehen, weil sie einfach auch sehr viel Spaß auf der Bühne versprühen. Als nächstes auf jeden Fall The Means, Female Fronted Street Punk aus Japan. Dynamik, Energie auf der Bühne, unfassbar. Und also auch jedes Mal, glaube ich, 4 oder 5 Mal mit denen zusammengespielt. Es war so großartig, denen dabei zuzugucken und zuzuhören, was sie auf der Bühne abfackeln. Das ist unfassbar. Und als nächstes auf jeden Fall noch The Relents. Was da auf und vor der Bühne abgeht, ist einfach unbeschreiblich. Und das war das erste und einzige Mal, dass ich tatsächlich die komplette Band von uns, also Friends with Boats, da gesehen habe. Und wir standen nur mit offenen Mündern da und haben einfach nur das Schauspiel betrachtet, weil das war einfach, also das habe ich noch nie gesehen. Auf jeden Fall ein Must-See, wenn man die sehen kann, auf jeden Fall.
3: Ja, super. Vielen Dank an Henning für das umfangreiche und super interessante Beantworten unserer Fragen.
0: Ja, wir haben eine Menge gelernt und ich glaube, das war für alle sehr spannend und interessant, was ihr in Japan erlebt habt. Und macht weiter so, Friends with Boats.
3: Genau,
0: ja.
3: Dann überlegt ihr euch jetzt schon mal, welchen Kontinent ihr als nächstes betourt. Dann
1: vielleicht Europa.
4: Weil, also ich kann es nur empfehlen. Wir haben sie jetzt, also ich habe sie 3-mal gesehen, ihr glaube ich 2-mal, ja. Mhm. Auch auf dem Farewell Youth haben sie in einem richtig coolen kleinen Club gespielt. Der war ziemlich voll, obwohl er klein war. Und die feuern immer eine energiegeladene Show ab, sind dabei freundlich, nett, zugewandt irgendwie und kann man nur empfehlen.
0: Ja, und sie haben uns ja auch noch 2 Musikwünsche mitgegeben von Bands, die sie auf dem Farewell Youth gesehen haben. Und ja. Das sind, werden wir doch gleich mal spielen. Was ist das? Tiny Voices und Burnt Tapes. Los geht's.
4: Okay.

0: Ja, das war's schon fast. Aber Sven, kannst du bitte, bitte, bitte, bitte nochmal den Titel ansagen?
1: Sag ich gern. Also das waren Tiny Voices mit ihrem neuesten Eintrag ins Guinness Buch der Rekorde in der Rubrik absolut längster Songtitel aller Zeiten. Der ist nämlich Klammer auf, How Can I, Klammer zu, Take It One Step at a Time When Everything Is Happening at Once, Fragezeichen und ohne Atmen.
2: Ja, und das war's auch mit unserem Special zur Friends with Boats Japan-Tour. Und ihr bleibt bitte alle dran, denn es gibt heute noch einen zweiten Teil unserer Sendung. Ne? Und damit ihr nicht einschläft, wollen wir jetzt erstmal nochmal ein paar Kracher spielen.
1: Oh ja, That's Why I Left.
0: Ganz neuer Song.
1: Ganz neuer Song.
0: Und danach gibt's noch was. Das verraten wir aber wie immer nicht.

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1: Um 23 Uhr mit Jan Busche. Mit neuen Vorwürfen gegen Europa hat US-Präsident Trump den NATO-Gipfel in Ankara in der Türkei begonnen. Er sei wieder einmal sehr enttäuscht und ohne Gastgeber Erdogan wäre er vielleicht gar nicht gekommen, sagte Trump. Aus der Nachrichtenredaktion Thomas Kuhlmann.
2: Der türkische Präsident sei ein Freund. Die anderen in der NATO hätten die USA mal wieder nicht gut behandelt. Wörtlich, Italien hat uns abgewiesen, Deutschland hat uns abgewiesen, Frankreich hat uns abgewiesen. Warum sollen wir noch für sie da sein? Trump meint damit eine fehlende Unterstützung im Irankrieg, den die USA und Israel angefangen hatten und mit dem die NATO eigentlich gar nichts zu tun hat. Um eine neue Kostenverteilung innerhalb der NATO soll es beim Gipfel in Ankara gehen und um die Aufrüstung. Aus NATO-Kreisen heißt es, dass in Ankara für über 50 Milliarden Dollar Rüstungsaufträge vergeben werden.
1: Die USA haben die zuvor gelockerten Sanktionen auf iranisches Öl wieder in Kraft gesetzt. Nach Angaben des US-Finanzministeriums wurde eine erteilte Ausnahmegenehmigung wieder zurückgenommen. Ein Regierungsbeamter erklärte, der Iran profitiere nur dann von wirtschaftlichen Erleichterungen, wenn er seinen Verpflichtungen nachkomme. Das Verhalten Teherans in der Straße von Hormuz sei für die USA völlig inakzeptabel. Zuletzt waren mehrere Tanker in der Meerenge angegriffen worden. Die französische Rechtspopulistin Le Pen will trotz ihrer Verurteilung bei der Präsidentschaftswahl im kommenden Jahr antreten. Das kündigte sie am Abend in einem Fernsehinterview an. Ein Berufungsgericht hatte das Urteil gegen Le Pen wegen Veruntreuung von EU-Geld bestätigt. Eine Sperre für das Ausüben öffentlicher Ämter wurde aber verkürzt. Das Gericht verpflichtete Le Pen jedoch, eine Fußfessel zu tragen. Die 57-Jährige will das vor dem höchsten Berufungsgericht anfechten. Bei der Fußball-Weltmeisterschaft läuft im Moment das letzte Achtelfinale zwischen der Schweiz und Kolumbien. Zur Halbzeit steht es 0:0. Zuvor ist Titelverteidiger Argentinien ins Viertelfinale eingezogen. Aus dem ARD-WM-Team Michael Küster.
3: Bis 11 Minuten vor dem Ende hat es danach ausgesehen, als ob der Weltmeister die Koffer packen müsste. Dann drehte Argentinien aber einen 0:2 Rückstand gegen Ägypten und hat sich mit einem 3:2 doch noch fürs Viertelfinale qualifiziert. Superstar Lionel Messi hat gegen mutige Afrikaner erst einen Foul-Elfmeter vergeben, dann aber doch noch zum zwischenzeitlichen Ausgleich getroffen. Sein 8. Turniertor. Trainer Lionel Scaloni war nach dem Schlusspfiff so ergriffen, dass er ein TV-Interview kurzerhand abbrechen musste. Argentiniens Gegner im Viertelfinale ist entweder die Schweiz oder Kolumbien.
1: Das waren die Nachrichten. Das Wetter in Deutschland. Heute Nacht meistens trocken im Osten und in der Mitte kann es noch etwas Regen geben. Nachtwerte 18 bis 10 Grad. Morgen Wolken, vor allem im Nordosten und Südwesten auch Sonne. Zwischendurch kann es etwas regnen. 24 bis 32 Grad. An Nord- und Ostsee wird es morgen etwas kühler. Es ist 23.03 Uhr.
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4: BF hat was. Stadt und Landkreis Wolfenbüttel starten Fachkräftekampagne. Lebensgefährliches Abenteuer. Kinder fahren in Helmstedt versehentlich auf Güterzug mit. Und Diskussion über Kürzungspläne der Bundesregierung. Heidi Reicheneck macht auf Sommertour in Braunschweig Station. Im Studio Peter-Michael Möckel. Die Meldungen im Einzelnen. Mit einer neuen Standortkampagne wollen die Stadt und der Landkreis Wolfenbüttel heimische Betriebe dabei unterstützen, qualifizierte Fachkräfte zu gewinnen. Ziel der Initiative mit dem Titel WF hat was ist es einer Mitteilung zufolge, die gesamte Region als attraktiven Lebensmittelpunkt und starken Wirtschaftsstandort zu präsentieren. Zentrale Bausteine sind demnach die hohe Reichweite der gemeinsamen Online-Kanäle und der offiziellen Standort-Webseite. Dazu kommen maßgeschneiderte Social-Media-Formate und ein Jobportal. Alle Fäden der Kampagne laufen bei der städtischen Wirtschaftsförderung zusammen. Weitere Infos und Kontaktdaten bietet die Webseite wf-hat-was.de. In Helmstedt haben sich zwei Kinder ein lebensgefährliches Abenteuer geleistet, das glücklicherweise glimpflich ausgegangen ist. Nach Angaben der Bundespolizei ereignete sich der Vorfall am Montagabend. Das 13-jährige Mädchen und der 12-jährige Junge waren am Bahnhof auf einen Güterzug geklettert, der sich kurz darauf unerwartet in Bewegung setzte. Während der Fahrt mussten sich die beiden an einem Geländer festhalten, um nicht hinuntergeschleudert zu werden. Nachdem Zeugen Alarm geschlagen hatten, veranlassten die Beamten eine Notbremsung. Die Kinder überstanden den 2 Kilometer langen unfreiwilligen Ausflug unverletzt. Die Bundespolizei nahm das Geschehen zum Anlass, erneut eindringlich vor dem Betreten von Bahnanlagen zu warnen. Die linken Politikerin Heidi Reicheneck macht auf ihrer Sommertour nächste Woche auch in Braunschweig Station. Laut Mitteilung besucht die Vorsitzende der Bundestagsfraktion am 15. Juli den Kulturraum der Jakobikirche in der Goslarschen Straße. Dort findet ab 19 Uhr eine Diskussionsrunde mit dem Braunschweiger linken Abgeordneten Jorrit Bosch und Vertretern der Kinder- und Jugendarbeit statt. Thematischer Schwerpunkt sind der Ankündigung zufolge die geplanten Kürzungen der Bundesregierung. Die Veranstaltung ist öffentlich und kostenlos. Eine Anmeldung ist nicht erforderlich. Interessierte Gäste werden gebeten, Rucksäcke und Taschen zu Hause zu lassen. Nach einem Raubüberfall auf einen 86-jährigen Mann in Salzgitter hat die Braunschweiger Polizei 3 Verdächtige festgenommen. Nach Angaben der Ermittler wird das Trio beschuldigt, in der Nacht zu Samstag in die Wohnung des Rentners eingedrungen zu sein. Dort sollen die Männer ihr Opfer mit massiver Gewalt zur Herausgabe von Wertgegenständen gezwungen haben. Ein Zeugenhinweis aus Braunschweig brachte die Fahnder jetzt auf die Spur der mutmaßlichen Täter im Alter von 23 und 25 Jahren. Wie es weiter hieß, wurden in ihrem Auto Beweismittel sichergestellt, die mit dem Raub in Verbindung stehen könnten. Alle 3 sitzen in Untersuchungshaft. Soweit die Nachrichten aus der Region. 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

0: Yo, Stunde 2, BTS Nummer 16. Und das war der letzte Song von der ersten Stunde, das war ein Strength.
1: Genau, mit Those Days. Mhm. Und die Band, da können wir schon mal für die nächste Sendung ein bisschen Werbung machen, ist eine von 9 Bands, die im Anfang September auf dem Bunkenburg-Festival spielen werden. Und wir werden euch nächstes Mal, also in 14 Tagen, eine kleine Bunkenburg Spezialsendung präsentieren. Da sind Nicole und Kurt zu Gast. Da sind die beiden Erfinder, Macher, also die beiden Menschen hinter dem Bunkenburg-Festival. Und ja, wir werden euch das Festival vorstellen, die Bands, die dieses Jahr da spielen, und wollen ein bisschen euch ermutigen, da vielleicht mal mitten in der Pampa, wie Kurt es ja auch selbst gesagt hat, aufzuschlagen.
0: Und auch einen Abend mit uns verbringen zu können dann. Das ist ja wahrscheinlich auch fast genauso schön wie die Bands. Die
1: unbedingt.
2: Ja, und wir sind ja auch immer am Überlegen, ob wir solche Specials machen sollen. Heiß diskutiert bei uns ist auch die Frage, sollen wir eigentlich mal eine Metal-Sendung machen? Also ich kann mir denken, was Sven und Dirk gleich zu dieser Frage
1: antworten. Vor allen Dingen, dann sind wir die Metal-Sendung nach der Metal-Sendung.
0: Ja, ja, das ist auch Dienstagabend,
1: genau.
2: Ja.
1: Aber wir machen es mal irgendwann.
0: Ja, also... Sollen wir sowas mal machen?
1: Ja, die Frage ist ja dann auch immer, wo ist denn jetzt die Grenze? Ja, wo ist die Grenze zwischen Pop und Punk? Oder wo ist die Grenze zwischen Core, Hardcore und Metal?
0: Ja, ist mir alles
1: scheißegal. Verschiebt sich, ja. Aber ehe wir jetzt hier ewig diskutieren, wir hauen euch jetzt mal ein Lied um die Ohren, was für mich immer noch im Hardcore eigentlich drinne steckt, aber eigentlich kein Hardcore ist.
2: Hardcore Attitude, die Menschen in der Band, richtig coole Leute. Die Musik ist aber ganz klar Metal.
1: Benjamin, du weißt schon mehr als ich wahrscheinlich, oder? Du ahnst, was wir spielen wollen?
2: Ja, natürlich. Und zwar Heaven Shall Burn mit War is the Father of All.
0: Oder jeder andere beliebige Elternteil.
1: Ach so, könnte auch die Mutter sein.
0: Ja, mir egal.

0: Ja. Heaven Shall Burn war ja ganz schön lang. Das Lied danach war ganz schön kurz. Und ich habe es extra mitgebracht für Benjamin. Sag mal was dazu, bevor wir es auflösen, wer es war.
1: Naja, also der Gesang war relativ punkig, ne? Die Gitarren, klare Metal-Riffs. Ich habe so gedacht, na, Discharge auf 45, also in schnell, eine 90er-Version davon.
0: Okay, und ein Tipp noch oder zwei Tipps? Land, Zeit.
1: Also ich würde ganz klar vom Sound her auf UK tippen, ne? Und hätte jetzt gesagt 80er, 90er.
0: Okay, dann lösen wir mal auf.
2: Okay, ich sage Dresden 2026.
0: Ich sage Dresden 2026, am 3.7. erschienen, war von der neuen Whisk It.
1: Hey, Streber. Ja.
0: Und weißt du, wer sich reingeschlichen hat in das Lied? Damit haben wir es jetzt endlich geschafft, es mal in der Sendung zu haben, was du bis jetzt immer verhindert hast.
1: Nein.
0: Scott Vogel. Aha. Von...
1: Terror?
0: Richtig.
1: Yay.
0: Okay, so, jetzt machen wir aber weiter mit Musik, oder?
1: Ja, auf jeden Fall.
2: Unbedingt.

0: Die erste Band, das waren Crumbums aus den USA mit dem Song Gasoline.
1: Danach war die indigene Punkband aus den USA, auch aus Denver, Dead Pioneers mit Never Alone vom neuen Album.
2: Ja, und die dritten im Bunde waren American Television mit Scars, die kommen aus Washington.
1: Okay, super. Alte Hasen von BTS kennen das ja schon, wenn wir über die Distanz von 2 Stunden gehen, legen wir in der 2. Stunde mehr Augenmerk auf die Musik und nicht so viel Gelaber. Und darum lass uns gleich nochmal weiter feuern.

0: Okay, das war natürlich Converge von der neuen Platte Harm of Hurt. Und jetzt werdet ihr gleich erfahren, warum es immer gut ist, wenn man jemanden dabei hat, der sich im MINT-Bereich auskennt.
1: Genau, wir haben nämlich immer wieder Fachwissen und Fachbegriffe hier am Start, von denen alle nur träumen können. Los geht's, Dirk. Was ist die Hysterese?
2: Leute, ihr nervt. Warum soll ich sagen, was die Hysterese ist? Wir haben gerade Harm of Hurt gehört. Weißt du überhaupt, was Hamm ist?
1: Nein, erzähl mal.
2: Nicht Hamburger, sondern
1: ich dachte, Schinken.
2: Hamm ist auch so ein Phänomen in der Akustik. Also das ist so ein Brummtonphänomen, was manche Leute hören. Das ist also so ein tieffrequentes, permanentes Brummen, was die Leute dann total irre macht. Ja? Also vielleicht kann man auch sagen, so was Ähnliches wie ein Tinnitus in Tief. So, und wie kommst du jetzt auf Hysterese?
1: Naja, ich habe mich halt eben gefragt, ob ein Tinnitus in Tief dasselbe ist wie eine Hysterese. Ich kenne mich ja bei beiden überhaupt nicht aus. Und erklär mir doch mal den Unterschied zwischen einem Tinnitus in Tief und einer Hysterese.
2: Also Tinnitus in Tief ist, was du gleich kriegst, wenn du mich nochmal fragst. Ja, aber also eine Hysterese ist, oder das Hysterese-Phänomen, das ist eigentlich das sozusagen eine Entwicklung, eine zeitliche Entwicklung sozusagen, abhängig, oder der Zustand vom System abhängig ist von der Vorgeschichte und dass die, also dass man bestimmte Dinge nicht reversibel zeitlich sozusagen zurückdrehen kann. Also dass, wenn du etwas tust, was meistens, ich kenne es jetzt nur physikalisch, und du drehst meinetwegen irgendeinen Regler auf, um einen Eisenkern zu magnetisieren. So, und dann kannst du im Prinzip die Magnetisierung ja über eine zeitliche Kurve verfolgen, wie die Magnetisierung zunimmt. Und wenn du dann die Quelle der Magnetisierung wieder zurücknimmst, also zum Beispiel den Stromfluss durch eine Spule, die das Ding magnetisiert hat, dann wird die Kurve nicht genauso zurücklaufen wie vorher, sondern die wird zeitlich versetzt zurücklaufen. Es gibt dann im Prinzip so eine sogenannte Hysterese-Schleife. Das heißt, das kann ich euch jetzt hier leider im Radio nicht zeigen, also quasi die Kurve geht vielleicht so hoch und geht dann aber eben nicht so wieder zurück, sondern sie geht dann versetzt zurück. Und dann kriegst du im Prinzip so eine, naja, wie so zwei S-Schleifen, die ineinander geschachtelt sind und wo da drinnen eben eine Fläche ist. Was ja normalerweise nicht so wäre, wenn du auf einer Kurve einfach hin und zurück gehst. So, das reicht jetzt aber hin, wir wollen wieder Musik hören.
1: So, liebe Hörerinnen und Hörer, wenn ihr das aufzeichnen könnt, was Dirk gesagt hat, schickt es uns unbedingt an info@betterthansilence.de.
0: Ja, und irgendeine Art von Schulabschluss kriegt ihr dafür.
1: Genau, wir vergehen Zeugnis.
2: Ja, aber
1: apropos Schulabschluss.
2: Ja, apropos Hysterese, würde ich sagen, wir spielen jetzt mal was von Hysterese.
1: Genau, los geht's. Angst heißt er, glaube ich.
2: Ja, das ja, habe ich jetzt auch, dass der Song Angst heißt.

0: Okay, das waren die wirklich auch sehr sympathischen Tired Radio aus New York, die wir letztens in der Klaue in Braunschweig gesehen haben. Das war auch ein schönes Live-Konzert.
1: Kann man übrigens sehr empfehlen. Ich hatte es irgendwie noch gar nicht so richtig auf dem Schirm. Es ist, glaube ich, so eher für sich erklärt eine Metal-Kneipe.
0: Ja.
1: Machten aber auch Konzerte und ist ein super Laden, gehen vielleicht so maximal 50 bis 100 Leute rein. Aber dann stapeln sie sich schon, glaube ich.
0: Das ist, glaube ich, schon viel.
1: Und ja, war super. Mhm. Die haben da übrigens gespielt mit Second Use.
0: Die wir ja auch schon in der Sendung hatten. Ja. Auch aus Sardinien sehr, sehr nette Leute.
2: Ja, und musikalisch geht es jetzt weiter mit Spectres, mit dem Song Pictures from Occupied Europe. Und dann kommen danach
0: Kojo.
1: Ja, genau. Ich liebe die Band irgendwie, sind relativ melodisch, wenig hart, aber irgendwie voll.
0: Ich finde es aber trotzdem gut. Ne?
1: Ich finde es trotzdem gut, ja, würde man nicht denken, aber ich finde es trotzdem gut. Ja, der Song heißt Barely Here. So heißt auch das aktuelle Album von ihnen.

0: Okay, auch schon wieder was Neues am Start haben die Dwarves. Die sind ja auch schon seit den frühen 80ern, glaube ich, unterwegs. Und da spielen wir mal Drug Lust.
1: Obwohl sie seit den 80ern unterwegs sind, ja. Mhm. Haben sie die immer noch nicht verloren.
0: Ist wohl so.
2: Ja. Und dann geht es weiter mit Dead Tired, mit Edge of Entropy.
1: Ja, ihr braucht nicht denken, dass ich euch jetzt nur Entropie erkläre. Das reicht hin, dass ich über diese blöde Hysterese da referieren musste.
2: Aber dann sag uns wenigstens den dritten Song.
1: Quiet Fear war neulich mal Album der Woche bei uns mit dem Song Surface Tree.
0: Ja, und das wird wild.

0: Jetzt zum Ende hin kommt nochmal ein Klassiker der Punk-Geschichte.
1: Aber nicht wieder so ein Brüller wie jetzt die letzten drei, oder?
0: Nein, was etwas, ja, ist schon schnell, aber es ist melodischer. Die Addicts, ne? Und die waren gerade auf großer Europa-Tour, vielleicht die letzte, wird man sehen. Und Just Like Me.
1: Okay, und danach werden wir dann langsam uns auf Mitternacht zubewegen mit Skoal. Die haben einen Remix veröffentlicht von einem Devo-Klassiker, Whip It. Und ja, ich habe mich gefreut, dass es mal wieder ein Lebenszeichen gibt. Ich hoffe, es ist nicht nur so ein Pseudo-Lebenszeichen, sondern die Band kommt wirklich nochmal wieder.
0: Und passt dann noch was rein am Ende, noch ein Song?
1: Das werden wir dann sehen. Wir sagen dann erstmal Tschüss und vielleicht kriegen wir dann noch ein, zwei Songs unter.

0: I love.
1: We love.
2: Skål.
1: Unbedingt.
3: War nice.
0: Und ich hoffe, ihr fand es auch nice, dass es diesmal mal wieder 2 Stunden gab. Wir haben ja leider bei Nummer 15 das verpasst. Wir hatten ja, glaube ich, Nummer 5 und Nummer 10 bis jetzt 2-stündig. Diesmal halt Nummer 16. Ja, wir sagen tschüss und bis zum nächsten Mal.
1: Genau. Schlaft gut, ab ins Bett jetzt.
3: Schaltet am 21.07. wieder ein bei
0: Better Than Silence.
1: So ein Bunkenburg-Special da.
0: Genau. Und jetzt gibt es noch 2 Betthüpferl.

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1: Um 0 Uhr mit Wolfgang Berger. Die USA haben erneut Ziele im Iran angegriffen. Das teilte das US-Militär mit und erklärte, bei den Schlägen handle es sich um eine Reaktion auf iranische Attacken auf Handelsschiffe in der Straße von Hormuz. Das Vorgehen des Iran sei gefährlich und ein klarer Bruch der Waffenruhe. Iranische Medien berichten über mehrere Explosionen im Süden des Landes. Zuvor hatten die USA bereits ihre Sanktionen auf iranisches Öl wieder in Kraft gesetzt. Ein Beamter des US-Finanzministeriums erklärte, der Iran profitiere nur dann von Erleichterungen, wenn er seinen Pflichten nachkommen. Das Verhalten Teherans in der Straße von Hormuz sei aber völlig inakzeptabel. Mit neuen Vorwürfen gegen Europa hat US-Präsident Trump den NATO-Gipfel in Ankara begonnen. Er sei wieder einmal sehr enttäuscht, so Trump. Aus der Nachrichtenredaktion Thomas Kuhlmann.
2: Der türkische Präsident sei ein Freund. Die anderen in der NATO hätten die USA mal wieder nicht gut behandelt. Wörtlich, Italien hat uns abgewiesen, Deutschland hat uns abgewiesen, Frankreich hat uns abgewiesen. Warum sollen wir noch für sie da sein? Trump meint damit eine fehlende Unterstützung im Iran-Krieg, den die USA und Israel angefangen hatten und mit dem die NATO eigentlich gar nichts zu tun hat. Um eine neue Kostenverteilung innerhalb der NATO soll es beim Gipfel in Ankara gehen und um die Aufrüstung. Aus NATO-Kreisen heißt es, dass in Ankara für über 50 Milliarden Dollar Rüstungsaufträge vergeben werden.
1: Die französische Rechtspopulistin Le Pen will trotz ihrer Verurteilung bei der Präsidentschaftswahl 2027 antreten. Ein Berufungsgericht hatte das Urteil gegen Le Pen wegen Veruntreuung von EU-Geldern bestätigt, eine Sperre für das Ausüben öffentlicher Ämter aber verkürzt. Das Gericht verpflichtete Le Pen jedoch, eine Fußfessel zu tragen. Dagegen will Le Pen vor Gericht vorgehen. Bei der Fußball-WM läuft im letzten Achtelfinalspiel Schweiz gegen Kolumbien im Moment die Verlängerung. Zuvor ist Titelverteidiger Argentinien ins Viertelfinale eingezogen. Aus dem ARD-WM-Team Michael Küster.
3: Bis 11 Minuten vor dem Ende hat es danach ausgesehen, als ob der Weltmeister die Koffer packen müsste. Dann drehte Argentinien aber einen 0:2 Rückstand gegen Ägypten und hat sich mit einem 3:2 doch noch fürs Viertelfinale qualifiziert. Superstar Lionel Messi hat gegen mutige Afrikaner erst einen Foul-Elfmeter vergeben, dann aber doch noch zum zwischenzeitlichen Ausgleich getroffen. Sein 8. Turniertor. Trainer Lionel Scaloni war nach dem Schlusspfiff so ergriffen, dass er ein TV-Interview kurzerhand abbrechen musste. Argentiniens Gegner im Viertelfinale ist entweder die Schweiz oder Kolumbien.
1: Das waren die Nachrichten. Das Wetter in Deutschland, meist trocken, im Osten und der Mitte etwas Regen, Tiefstwerte 18 bis 10 Grad. Tagsüber gebietsweise Regen, im Nordosten und äußersten Südwesten zeitweise heiter. Höchstwerte im Nordosten 19 bis 25 Grad, im Südwesten bis 32 Grad. Es ist jetzt 0:03 Uhr.
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4: BF hat was. Stadt und Landkreis Wolfenbüttel starten Fachkräftekampagne. Lebensgefährliches Abenteuer. Kinder fahren in Helmstedt versehentlich auf Güterzug mit. Und Diskussion über Kürzungspläne der Bundesregierung. Heidi Reicheneck macht auf Sommertour in Braunschweig Station. Im Studio Peter-Michael Möckel. Die Meldungen im Einzelnen. Mit einer neuen Standortkampagne wollen die Stadt und der Landkreis Wolfenbüttel heimische Betriebe dabei unterstützen, qualifizierte Fachkräfte zu gewinnen. Ziel der Initiative mit dem Titel WF hat was ist es einer Mitteilung zufolge, die gesamte Region als attraktiven Lebensmittelpunkt und starken Wirtschaftsstandort zu präsentieren. Zentrale Bausteine sind demnach die hohe Reichweite der gemeinsamen Online-Kanäle und der offiziellen Standort-Webseite. Dazu kommen maßgeschneiderte Social-Media-Formate und ein Jobportal. Alle Fäden der Kampagne laufen bei der städtischen Wirtschaftsförderung zusammen. Weitere Infos und Kontaktdaten bietet die Webseite wf-hat-was.de. In Helmstedt haben sich zwei Kinder ein lebensgefährliches Abenteuer geleistet, das glücklicherweise glimpflich ausgegangen ist. Nach Angaben der Bundespolizei ereignete sich der Vorfall am Montagabend. Das 13-jährige Mädchen und der 12-jährige Junge waren am Bahnhof auf einen Güterzug geklettert, der sich kurz darauf unerwartet in Bewegung setzte. Während der Fahrt mussten sich die beiden an einem Geländer festhalten, um nicht hinuntergeschleudert zu werden. Nachdem Zeugen Alarm geschlagen hatten, veranlassten die Beamten eine Notbremsung. Die Kinder überstanden den 2 Kilometer langen unfreiwilligen Ausflug unverletzt. Die Bundespolizei nahm das Geschehen zum Anlass, erneut eindringlich vor dem Betreten von Bahnanlagen zu warnen. Die linken Politikerin Heidi Reicheneck macht auf ihrer Sommertour nächste Woche auch in Braunschweig Station. Laut Mitteilung besucht die Vorsitzende der Bundestagsfraktion am 15. Juli den Kulturraum der Jakobikirche in der Goslarschen Straße. Dort findet ab 19 Uhr eine Diskussionsrunde mit dem Braunschweiger linken Abgeordneten Jorrit Busch und Vertretern der Kinder- und Jugendarbeit statt. Thematischer Schwerpunkt sind der Ankündigung zufolge die geplanten Kürzungen der Bundesregierung. Die Veranstaltung ist öffentlich und kostenlos. Eine Anmeldung ist nicht erforderlich. Interessierte Gäste werden gebeten, Rucksäcke und Taschen zu Hause zu lassen. Nach einem Raubüberfall auf einen 86-jährigen Mann in Salzgitter hat die Braunschweiger Polizei 3 Verdächtige festgenommen. Nach Angaben der Ermittler wird das Trio beschuldigt, in der Nacht zu Samstag in die Wohnung des Rentners eingedrungen zu sein. Dort sollen die Männer ihr Opfer mit massiver Gewalt zur Herausgabe von Wertgegenständen gezwungen haben. Ein Zeugenhinweis aus Braunschweig brachte die Fahnder jetzt auf die Spur der mutmaßlichen Täter im Alter von 23 und 25 Jahren. Wie es weiter hieß, wurden in ihrem Auto Beweismittel sichergestellt, die mit dem Raub in Verbindung stehen könnten. Alle 3 sitzen in Untersuchungshaft. Soweit die Nachrichten aus der Region. 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
1: Um 1 Uhr mit Wolfgang Berger. Die USA haben erneut Ziele im Iran attackiert. Laut US-Militärs handelt es sich bei den Schlägen um eine Reaktion auf iranische Angriffe auf Handelsschiffe in der Straße von Hormus. Aus der Nachrichtenredaktion Lukas Kram.
2: Das für den Nahen Osten zuständige Regionalkommando des US-Militärs teilte mit, es habe eine Serie von heftigen Angriffen gestartet. Iranische Staatsmedien berichteten über mehrere Explosionen im Süden des Landes, es seien unter anderem Hafenstädte getroffen worden. In einer ersten Reaktion kündigte der Iran Vergeltung an. Zuvor waren mindestens 3 Tanker in der Straße von Hormus angegriffen worden. Die USA machten die iranische Regierung dafür verantwortlich. Das Vorgehen des Iran sei unbegründet, gefährlich und ein eindeutiger Verstoß gegen die eigentlich geltende Waffenruhe. Daraufhin hatten die USA bereits ihre Sanktionen auf iranisches Öl wieder in Kraft gesetzt.
1: Deutschland hat der NATO Verteidigungsausgaben in Rekordhöhe gemeldet. Die Bundesregierung übermittelte für dieses Jahr einen Betrag von 124,7 Milliarden Euro. Das geht aus Daten hervor, die die NATO zum Beginn ihres Gipfeltreffens in Ankara veröffentlichte. Das entspricht im Jahresvergleich einem Plus von gut einem Viertel und fast 2,7% des deutschen Bruttoinlandsprodukts. Innerhalb der NATO geben damit in absoluten Zahlen nur die USA mehr Geld für Verteidigung aus. Die französische Rechtspopulistin Le Pen will trotz ihrer Verurteilung bei der Präsidentschaftswahl 2027 antreten. Ein Berufungsgericht hatte das Urteil gegen Le Pen wegen Veruntreuung von EU-Geldern bestätigt, eine Sperre für das Ausüben öffentlicher Ämter aber verkürzt. Das Gericht verpflichtete Le Pen jedoch, eine Fußfessel zu tragen. Dagegen will Le Pen vor Gericht vorgehen. Bei der Fußball-WM hat die Schweiz im Elfmeterschießen mit 4:3 gegen Kolumbien gewonnen. Damit stehen die Eidgenossen im Viertelfinale und treffen dort auf Titelverteidiger Argentinien. Aus dem ARD-WM-Team Michael Küster.
3: Bis 11 Minuten vor dem Ende hat es danach ausgesehen, als ob der Weltmeister die Koffer packen müsste. Dann drehte Argentinien aber einen 0:2 Rückstand gegen Ägypten und hat sich mit einem 3:2 doch noch fürs Viertelfinale qualifiziert. Superstar Lionel Messi hat gegen mutige Afrikaner erst einen Foul-Elfmeter vergeben, dann aber doch noch zum zwischenzeitlichen Ausgleich getroffen. Sein 8. Turniertor. Trainer Lionel Scaloni war nach dem Schlusspfiff so ergriffen, dass er ein TV-Interview kurzerhand abbrechen musste. Argentiniens Gegner im Viertelfinale ist entweder die Schweiz oder Kolumbien.
1: Das waren die Nachrichten. Das Wetter in Deutschland: meist trocken, im Osten und der Mitte etwas Regen, Tiefstwerte 18 bis 10 Grad. Tagsüber gebietsweise Regen, im Nordosten und äußersten Südwesten zeitweise heiter. Höchstwerte im Nordosten 19 bis 25 Grad, im Südwesten bis 32 Grad. 1:03 Uhr.
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4: BF hat was. Stadt und Landkreis Wolfenbüttel starten Fachkräftekampagne. Lebensgefährliches Abenteuer. Kinder fahren in Helmstedt versehentlich auf Güterzug mit. Und Diskussion über Kürzungspläne der Bundesregierung. Heidi Reicheneck macht auf Sommertour in Braunschweig Station. Im Studio Peter Michael Möckel. Die Meldungen im Einzelnen. Mit einer neuen Standortkampagne wollen die Stadt und der Landkreis Wolfenbüttel heimische Betriebe dabei unterstützen, qualifizierte Fachkräfte zu gewinnen. Ziel der Initiative mit dem Titel WF hat was, ist es einer Mitteilung zufolge, die gesamte Region als attraktiven Lebensmittelpunkt und starken Wirtschaftsstandort zu präsentieren. Zentrale Bausteine sind demnach die hohe Reichweite der gemeinsamen Online-Kanäle und der offiziellen Standort-Webseite. Dazu kommen maßgeschneiderte Social-Media-Formate und ein Jobportal. Alle Fäden der Kampagne laufen bei der städtischen Wirtschaftsförderung zusammen. Weitere Infos und Kontaktdaten bietet die Webseite wf-hat-was.de. In Helmstedt haben sich 2 Kinder ein lebensgefährliches Abenteuer geleistet, das glücklicherweise glimpflich ausgegangen ist. Nach Angaben der Bundespolizei ereignete sich der Vorfall am Montagabend. Das 13-jährige Mädchen und der 12-jährige Junge waren am Bahnhof auf einen Güterzug geklettert, der sich kurz darauf unerwartet in Bewegung setzte. Während der Fahrt mussten sich die beiden an einem Geländer festhalten, um nicht hinuntergeschleudert zu werden. Nachdem Zeugen Alarm geschlagen hatten, veranlassten die Beamten eine Notbremsung. Die Kinder überstanden den 2 Kilometer langen unfreiwilligen Ausflug unverletzt. Die Bundespolizei nahm das Geschehen zum Anlass, erneut eindringlich vor dem Betreten von Bahnanlagen zu warnen. Die linken Politikerin Heidi Reicheneck macht auf ihrer Sommertour nächste Woche auch in Braunschweig Station. Laut Mitteilung besucht die Vorsitzende der Bundestagsfraktion am 15. Juli den Kulturraum der Jakobikirche in der Goslarschen Straße. Dort findet ab 19 Uhr eine Diskussionsrunde mit dem Braunschweiger linken Abgeordneten Jorrit Busch und Vertretern der Kinder- und Jugendarbeit statt. Thematischer Schwerpunkt sind der Ankündigung zufolge die geplanten Kürzungen der Bundesregierung. Die Veranstaltung ist öffentlich und kostenlos. Eine Anmeldung ist nicht erforderlich. Interessierte Gäste werden gebeten, Rucksäcke und Taschen zu Hause zu lassen. Nach einem Raubüberfall auf einen 86-jährigen Mann in Salzgitter hat die Braunschweiger Polizei drei Verdächtige festgenommen. Nach Angaben der Ermittler wird das Trio beschuldigt, in der Nacht zu Samstag in die Wohnung des Rentners eingedrungen zu sein. Dort sollen die Männer ihr Opfer mit massiver Gewalt zur Herausgabe von Wertgegenständen gezwungen haben. Ein Zeugenhinweis aus Braunschweig brachte die Fahnder jetzt auf die Spur der mutmaßlichen Täter im Alter von 23 und 25 Jahren. Wie es weiter hieß, wurden in ihrem Auto Beweismittel sichergestellt, die mit dem Raub in Verbindung stehen könnten. Alle drei sitzen in Untersuchungshaft. Soweit die Nachrichten aus der Region. 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

Ja, und heute muss ich nicht so träumen, dass die Jenny hier ist. Ich freue mich, dass sie wirklich da ist. Liebe Freunde, herzlich willkommen heute Abend, Jenny!

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1: Um 2 Uhr mit Wolfgang Berger. Die USA haben erneut Ziele im Iran attackiert. Laut US-Militärs handelt es sich bei den Schlägen um eine Reaktion auf iranische Angriffe auf Handelsschiffe in der Straße von Hormus. Aus der Nachrichtenredaktion Lukas Kram.
2: Das für den Nahen Osten zuständige Regionalkommando des US-Militärs teilte mit, es habe eine Serie von heftigen Angriffen gestartet. Iranische Staatsmedien berichteten über mehrere Explosionen im Süden des Landes, es seien unter anderem Hafenstädte getroffen worden. In einer ersten Reaktion kündigte der Iran Vergeltung an. Zuvor waren mindestens 3 Tanker in der Straße von Hormus angegriffen worden. Die USA machten die iranische Regierung dafür verantwortlich. Das Vorgehen des Iran sei unbegründet, gefährlich und ein eindeutiger Verstoß gegen die eigentlich geltende Waffenruhe. Daraufhin hatten die USA bereits ihre Sanktionen auf iranisches Öl wieder in Kraft gesetzt.
1: Deutschland hat der NATO Verteidigungsausgaben in Rekordhöhe gemeldet. Die Bundesregierung übermittelte für dieses Jahr einen Betrag von 124,7 Milliarden Euro. Das geht aus Daten hervor, die die NATO zum Beginn ihres Gipfeltreffens in Ankara veröffentlichte. Das entspricht im Jahresvergleich einem Plus von gut einem Viertel und fast 2,7% des deutschen Bruttoinlandsprodukts. Innerhalb der NATO geben damit in absoluten Zahlen nur die USA mehr Geld für Verteidigung aus. Die französische Rechtspopulistin Le Pen will trotz ihrer Verurteilung bei der Präsidentschaftswahl 2027 antreten. Ein Berufungsgericht hatte das Urteil gegen Le Pen wegen Veruntreuung von EU-Geldern bestätigt, eine Sperre für das Ausüben öffentlicher Ämter aber verkürzt. Das Gericht verpflichtete Le Pen jedoch, eine Fußfessel zu tragen. Dagegen will Le Pen vor Gericht vorgehen. Bei der Fußball-Weltmeisterschaft in den USA, Kanada und Mexiko ist auch das letzte Achtelfinale gespielt. Die Schweiz hat Kolumbien aus dem Turnier befördert. Aus dem ARD-WM-Team Michael Küster.
3: Nach torlosen 120 Minuten hat sich die Schweiz im Elfmeterschießen mit 4:3 durchgesetzt. Den entscheidenden Treffer erzielte der frühere Augsburger Ruben Vargas. Die Schweiz trifft damit in der Nacht auf Sonntag auf Argentinien. Der Titelverteidiger setzte sich zuvor gegen Ägypten in einer dramatischen Schlussphase nach einem 0:2 Rückstand noch mit 3:2 durch.
1: Das waren die Nachrichten. Das Wetter in Deutschland. Meist trocken, im Osten und der Mitte etwas Regen, Tiefstwerte 18 bis 10 Grad. Tagsüber gebietsweise Regen, im Nordosten und äußersten Südwesten zeitweise heiter. Höchstwerte im Nordosten 19 bis 25 Grad, im Südwesten bis 32 Grad. Am Donnerstag freundlich, im Nordwesten Regen, 20